0: Massentransport in den 1940er Jahren von Assyrien und Juden verfolgte Menschen aus Dresden vor allem, aber auch aus ganz Sachsen und Mitteldeutschland erfolgten. Vor allem zwei große Deportationstransporte stehen dort im Fokus, nämlich einmal am 21. Januar 1942 und einmal am 3. März 1943. Das erste Ziel war Riga und das zweite Ziel war Auschwitz-Birkenau. Der letzte Transport, der sollte am 16. Februar 1945 stattfinden und die noch in Dresden verbliebenen Jüdinnen und Juden beinhalten, die größtenteils mit nichtjüdischen EhepartnerInnen verheiratet waren, und der fand nicht mehr statt, weil Dresden bombardiert wurde und nicht nur die Akten über die noch in Dresden lebenden Jüdinnen und Juden vernichtet wurden, sondern auch der Bahnhof selber getroffen und außer Funktion gesetzt wurde. Und das verhinderte im Prinzip diese Deportation und rettete unter Umständen diesen Menschen das Leben. Heute ist davon nicht mehr viel zu sehen. Wer hier sein könnte, wird da eine Brache sehen mit wild wachsenden Bäumen, verwunschenen Büschen, nur noch behelfsmäßig instande gehaltenen Ruinen und einem Gebäude, was noch funktioniert. Die Blaue Fabrik ist heute ein soziokulturelles Zentrum, was vor allem Ateliers und Proberäume beherbergt. Wir als Initiative, der Förderkreis Alter Leipziger Bahnhof, gehört selbst nicht zur Blauen Fabrik, sondern nutzt diesen Ort, um Veranstaltungen durchzuführen. Unser Ziel ist es, die ehemalige Empfangshalle des alten Leipziger Bahnhofs als ehemaligen Sammel- und Durchschleusungspunkt während der NS-Zeit, von dem aus Jüdinnen und Juden den Weg in die Konzentrations- und Vernichtungslager gehen mussten, zu einer Gedenkstätte zu entwickeln und damit auch im Osten Deutschlands eine lokal arbeitende Gedenkstätte in Erinnerung an die Shoah zu etablieren.
1: Wir waren auch in diesem Container und da gab es so Architekturentwurf und habe ich so verstanden, es wird hier ein neues Gebäude gebaut.
0: Also es wird im Prinzip ein Teil umgebaut und das ist die Ruine, vor der wir gerade stehen und auf die wir gerade schauen. Die besteht im Prinzip aus zwei Flügeln und da wird, wenn es nach uns geht, ein Ausstellungsraum oder zwei Ausstellungsräume entwickelt, einmal für eine Dauerausstellung oder für Sonderausstellungen, und ein Lesecafé eingerichtet. Und dann soll es tatsächlich einen Neubau geben, der ungefähr die Formate hat wie das Gebäude, was die Blaue Fabrik heute nutzt. Damit wäre so ein bisschen die Reminiszenz an das alte Gebäude aus Rampe gesucht, wobei für den Neubau jetzt nicht die Vorgabe bestehen soll, das sozusagen historisch wieder aufzubauen, was auch meiner Meinung nach unangemessen wäre, sondern es sich durchaus an moderner Architektur orientieren kann. Und die beiden, also der Neubau und die wieder sanierte oder wieder errichtete Empfangshalle, sollen als Gebäudeensemble dieser Gedenk- und Begegnungsstätte ein neues Zuhause geben. Und dazu muss man sagen, dass das nur ein ganz kleiner Teil des eigentlichen großen Geländes des ehemaligen Güterbahnhofs Dresden-Neustadt ist, der heute eigentlich komplett eine Brache ist. Also hier findet an sich nichts mehr statt, was mit dem formalen oder allgemeinen generellen städtischen Leben zu tun hat, sondern das ist eigentlich ein Ort, der überwuchert ist mit Pflanzen, mit einem Biotop, wenn man so will, mit einer sehr vielfältigen Flora und Fauna, und wo vor allem Jugendliche, junge Menschen auf dem Gelände sich bewegen und alles Mögliche machen, von Graffiti über Skateboarden, über Techno, über einfach Subkultur, die hier stattfindet, und zwar informell, ohne sonderlich viele Regeln. Und ich glaube, das ist auch interessant, weil aus unserer Perspektive ist das eigentlich auch ein typisches Beispiel für so eine klassische Gegenkultur, wo wir immer daran denken, es ist eigentlich schön, dass das in solchen Orten passiert, weil es sozusagen dem Gesellschaftssystem der Nazis eigentlich diametral entgegengesetzt ist, dass Menschen so etwas machen, so ein bisschen einfach hier sich selber auszudrücken und irgendwie nicht reglementierte Wege zu finden, sich zu beschäftigen oder kulturelle Dinge zu tun, und das feiern wir auch ein bisschen als Förderkreis so.
1: Und wann wird dieser Umbau realisiert? Ist es schon bekannt?
0: Der Umbau ist im Moment noch nicht zeitmäßig geplant. Also wir befinden uns im Moment in der Konzept- und Phase, Konzeptphase und der Phase, die einer Architekturausschreibung vorausgeht. Jetzt erfolgt die sogenannte Bedarfsplanung. Der Hintergrund ist der, dass wir vor 2 Jahren damit beauftragt wurden, ein Nutzungs- und Betreiberkonzept zu entwickeln. Das haben wir vorgelegt. Das Nutzungs- und Betreiberkonzept enthielt auch eine räumliche Vision, wie das Gebäude einmal aussehen soll. Und diese räumliche Vision wurde jetzt zur Grundlage durch die Stadt genommen, um eine sogenannte Bedarfsplanung durchzuführen, also festzulegen, was wichtig ist, was das Gebäude leisten soll. Ja, welchen Nutzerinnen es Raum bieten soll, welche Funktionen es erfüllen soll. Und mit Hilfe dieser Bedarfsplanung gibt man dann eine Art Anleitung für Architekten in die Hand, damit sie sich wiederum an den eigentlichen finalen Gebäudeentwürfen probieren können, Vorschläge machen können, wie das am Ende auch konkret im Raum umgesetzt wird. Und in dieser Phase befinden wir uns. Wann das Ganze zu Ende ist, oder wann das am Ende das Gebäude existiert, ist es jetzt noch nicht vorhersehbar. Und dafür gibt es 2 Gründe. Also es fehlt im Moment schlicht das Geld. Also wir haben eine schwierige Haushaltslage. Das ist in Sachsen nicht anders als in Berlin oder Hamburg. Und dadurch ist es natürlich schwierig, solche Vorhaben zu realisieren, die einfach sehr viele Millionen Euro kosten, aber aus einer wirtschaftsliberalen Perspektive halt keiner Verwertungslogik folgen. Und dazu haben wir natürlich auch politisch durchaus herausfordernde Bedingungen. In Ostdeutschland ist die AfD sehr stark. Die AfD ist ein erklärter, auch öffentlich erklärter Gegner dieses Anliegens. Sie verklausulieren diese Gegnerschaft, gerade wenn es um eine NS-Erinnerungskultur geht, verklausuliert Gegner. Aber auch die lokale CDU ist durchaus sucht durchaus auch Möglichkeiten, das Projekt mindestens zu verzögern oder zumindest vom Umfang her einzustampfen und eher in so eine Art von symbolischer Umsetzung zu überführen. Also dass es auch einfach politische Widerstände gibt gegenüber diesem Projekt, die ja wir als Förderkreis versuchen, dialogisch eher zu lösen, also zumindest was die demokratischen Parteien, Anführungsstrichen, die demokratischen Parteien angeht. Mit der AfD reden wir selbstverständlich nicht. Aber dadurch ist es sozusagen noch eine sehr unsichere Umsetzungsperspektive. Was wir auf der Habenseite haben, ist eben, dass es dieses Nutzungs- und Betreiberkonzept gibt, dass es die Bedarfsplanung seitens der Stadt gibt, dass es den erklärten Willen der Landes- und der Regierung und auch des Stadtparlaments gibt, dieses Projekt umzusetzen. Was fehlt, ist ein konkreter Haushaltsbeschluss, konkrete Mittel und am Ende ja die Stadtratsentscheidung, das genau in dieser Form auch umzusetzen. Da sind wir im Prinzip auf dem Weg, müssen aber damit rechnen, dass das Projekt noch mehrere Jahre dauern wird, bis es umgesetzt werden kann. Einfach, das sind Erfahrungswerte auch von anderen ähnlichen Projekten. Ich glaube, Hamburgerinnen und Hamburger wissen da ganz gut Bescheid, ehrlich gesagt, wenn ich da an den Hannoverschen Bahnhof denke. Ich glaube, das Projekt zieht sich jetzt schon seit 15 oder 20 Jahren. Ich bin mir gar nicht ganz sicher und es ist ja immer noch nicht ganz in Sicht, wann die Gedenkstätte am Hannoverschen Bahnhof in Hamburg eingerichtet werden soll. Und insofern planen wir jetzt gerade mit 5 bis 7 Jahren Umsetzungszeit. Das wären wir also ganz sportlich im Vergleich zu Hamburg.
1: Okay, ich wünsche euch viel Erfolg und vielen, vielen Dank für das Gespräch.
0: Dankeschön. Liebe Grüße nach Hamburg.
2: 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Wir machen weiter und sprechen mit den 2 Kuratorinnen der Ausstellung Jüdische Realitäten in Dresden, Alexandra Kley und Annika Wiener.
1: Alexandra und Annika und wollt ihr sich kurz vorstellen? Wer fängt an?
3: Hallo, schön, dass du da bist. Mein Name ist Annika Wienert, ich bin Kunsthistorikerin und ich arbeite am Deutschen Historischen Institut in Warschau und hier in Dresden habe ich gemeinsam mit Alexandra Kley die Ausstellung Jüdische Realitäten kuratiert.
4: Mein Name ist Alexandra Kley. Ich bin Architekturhistorikerin. Ich bin Architekturhistorikerin an der Bettwiler Forschungsstelle in Braunschweig, wo ich zu Erik Mendelssohn arbeite, in seiner Zeit in den USA. Und genau, ich habe quasi mit einer Berliner zusammen die Ausstellung kuratiert.
1: Ja, also die Ausstellung habe ich schon angeschaut und es gibt 5 künstlerische Positionen, also die wirken sehr unterschiedlich. Es geht um Malerei, es gibt so eine Sound-Installation, auch Fotos und vielleicht können wir so ein bisschen über einzelne Kunstwerke sprechen. Ich weiß nicht, was kommt zuerst.
3: Ja, wir können es vielleicht abwechseln. Ich mache mal den Anfang. Wir haben 5 künstlerische Positionen und es war uns wichtig, möglichst viele verschiedene künstlerische Ausdrucksformen zu präsentieren, um zu zeigen, jüdische Realitäten aktuell sind sehr divers, sind sehr heterogen, sind sehr vielfältig. Und ich fange mal mit einem Beispiel an. Das ist die Künstlerin Barbie Brüller aus München, die bei uns hier sehr großformatige gegenständliche Malerei präsentiert, sind Ölgemälde, also eine ganz klassische Form, und darin stellt sie Familiensituationen dar, stellt sie Gruppenporträts dar, die alle entweder anspielen mit einem leichten ironischen Zwinkern, würde ich auch sagen, auf Motive der Kunstgeschichte, aber auch auf die jüdische Familiengeschichte ihrer eigenen Familie. Ich beschreibe mal 2 von den 4 Gemälden, die wir hier haben. Das eine Gemälde ist ein ganz bürgerlich wirkendes Familienporträt. In der Mitte steht eine Frauenfigur. Man kann annehmen, dass es die Mutter ist. Und links und rechts untergeordnet 2 weitere weibliche Figuren. Man kann davon ausgehen, dass es die Töchter sind, denn sie halten beide auch eine Puppe in der Hand. Der Hund liegt zu ihren Füßen. Es ist sehr gediegen eingerichtet. An der Wand im Hintergrund erkennt man ein Gemälde, moderne Malerei. Also es ist sehr bürgerlich, aber es gibt einige Details da drin, die das brechen auf witziger und auch auf unheimliche Art. Der offensichtlichste Witz ist, dass die Figur links einen Finger in die Höhe streckt, und zwar nicht den Zeigefinger, sondern den Mittelfinger. Und ein paar unheimliche Details sind, dass die Augen der Figuren keine Pupillen haben, sondern ganz weiß sind. Eine andere Figur hält die Handfläche hoch, zeigt die Handfläche dem Betrachter, und da gibt es ein Auge, das ihn anschaut. Und also es entsteht so eine ganz eigentümliche Dynamik zwischen diesen Familienmitgliedern, und es hat dieses Vertraute und Unheimliche, was Familienkonstellationen ja auch oft auszeichnet. Ein zweites Gemälde, da sehen wir mehrere gleich gekleidete Frauenfiguren in gelben, langen Mänteln, die aussehen eigentlich wie Armeemäntel. Und zwischen ihnen steht ein Pferd, wo man vielleicht schon an die Pferde der apokalyptischen Reiter denken kann, und sie halten 2 Masken vor sich, und das eine ist die Maske der Medusa. Sicherlich war das Vorbild hier für das Medusenbild von Caravaggio, und auch hier haben die Figuren diese leeren Augen, und sie haben alle dasselbe Gesicht. Und das ist so ein Hinweis darauf, dass es auch hier wieder um Gruppendynamiken geht. Also ist man in einer Gruppe, wird man uniformiert, wird man ordnet man sich ein und ist so wie die anderen? Welche Rollen kann man einnehmen, wenn man verschiedene Masken aufsetzt? Ich glaube, das sind so Überlegungen, die diese Bilder auslösen können.
1: Und als nächstes kommt welche Künstler oder Künstlerin?
4: Ich würde etwas sagen zu Elisin Galowski, den Fotografien. Also wir zeigen 3 fotografische, also Fotografien, die Elisin Galowski schon lange vor dem 7. Oktober gemacht hat, oder nicht lange, aber ich glaube 2016, wo er mit einem, also wo er quasi ein Projekt gemacht hat zu Synagogenbauten in Europa. Es sind verschiedene europäische Länder gereist und hat in den Frühmorgenstunden Synagogen aufgenommen. Wir zeigen 3 dieser Arbeiten. die Synagoge in Duisburg, die Synagoge, eine Synagoge in Paris und eine Synagoge in Livorno, Italien. Und es sind also menschenleere Aufnahmen, die quasi das Gebäude in den Mittelgrund, Mittelpunkt stellen. Und es wird quasi die Fassaden gezeigt, und was das so ein bisschen die Bilder verbindet, ist so ein, dass sie so etwas auch zeigen, was so an Sicherheitsarchitektur erinnert. Also man sieht schon, es gibt so Absperrungen von der Straße und man kann nicht einfach die Gebäude betreten, weil es der Zugang eben nicht einfach ist. Und das ist zum Teil, wie zum Beispiel bei dem Beispiel in Duisburg, wird es durch die Architektur selbst auch erzeugt. Es sind große Betonwände ohne sichtbare Fensteröffnung, während es in Paris eine Synagoge ist, die eben schon auch älter ist, vielleicht irgendwie aus dem Nachkriegsjahrzehnten. Und dann da werden quasi Zäune davor gestellt. Man sieht so unterschiedliche Vorstellungen, auch wie mit dem Raum umgegangen wird. Und Eli ist Architekt, also arbeitet im Bereich Architekturfotografie, schwarz-weiß, sehr großformatige Aufnahmen. Und das Projekt war für uns auch interessant, oder für ihn war auch interessant, das mit uns zusammen zu machen, weil wir quasi eine Situation auch zeigen, die schon vor dem 7. Oktober war, also dass also bestimmte Sicherheitsarchitekturen, Sicherheitsabgrenzungen auch im Raum, was jüdische Bauten, jüdische Gegenwart angeht, ja damit letztlich schon lange vor dem 7. Oktober auch notwendig und relevant waren. Und das zeigt, also die Arbeit selbst zeigt auch so ein bisschen, also wenn man auch noch mehr Beispiele kennt, die er aufgenommen hat, die wir zeigen können, das ist auch etwas Verbindendes, ist quasi über, es finden sich halt in den verschiedenen Synagogen in Europa derartige Vorkehrungen, Sicherheitsmaßnahmen sozusagen, und das verbindet auch die einzelnen Orte.
1: Die Architektur von Synagogen auch sehr schön, also das ist sehr unterschiedlich.
4: Genau, das ist auch, also wir mussten ja jetzt quasi auswählen für die Ausstellung, weil wir quasi nur drei Arbeiten zeigen konnten, oder drei, das war also ein Motiv, war natürlich, also eine Idee von Auswahl war natürlich, drei unterschiedliche Orte, sozusagen nicht drei Orte in Deutschland, sondern drei verschiedene Städte in Europa. Und dann aber auch eben Architekturen aus unterschiedlichen Zeiten, wobei alle drei Bauten verbindet, dass sie nach 1945 errichtet wurden. Das ist also kein Gebäude aus der Zeit vor 1933, 38 zu sehen. Ja.
1: Und dann gibt es noch, glaube ich, diese Stickerei, so sagt man, eine großformatige auch Arbeit.
3: Ja, Marik Lechner ist ein israelischer Künstler, der hier in der Ausstellung eine großformatige Textilarbeit präsentiert, und das ist, wie du richtig gesagt hast, eine Stickerei mit einer Nähmaschine hat er da gearbeitet, also maschinell gestickt, und das zugrunde liegende Motiv ist eine Karikatur aus dem Anfang der 40er Jahre aus den USA, also noch zur Zeit des Zweiten Weltkrieges. Man sieht da drauf rechts im Bild Mussolini, links im Bild Hitler, und in der Mitte versuchen sie so einen völlig beschädigten, auseinandergefallenen Art Zombie-Soldaten wieder zusammenzubauen. Und in der Zeit, als diese Karikatur in der Presse veröffentlicht wurde in den USA, sollte das also eine Anspielung darauf sein, wie Hitler und Mussolini versuchen, die Achsenmächte wieder zusammenzubringen. Aber die USA zeigen sich gewissermaßen schon siegesgewiss in dieser Karikatur, denn dass mit diesem Zombie-Soldaten kein Krieg mehr gewonnen wird, das ist wohl auf den ersten Blick klar. Aus dieser Schwarz-Weiß-Karikatur, die so eine ganz eindeutige Botschaft hat, wie das ja bei politischen Karikaturen in Zeitungen in der Regel der Fall ist, macht Marek Lechner eine Art psychedelischen, ja, weiß man nicht, Horrortrip vielleicht. Da kommen, fügt er Elemente hinzu in knallbunten Farben, ein bisschen Pop-Art auch, was so aussieht wie eine Explosion an einer Stelle. Unten liegt statt in der, wie in der Predella im Altar nicht der tote Jesus, sondern ein grünes Alien mit diesen ganz klassischen großen tropfenförmigen Augen. Es fliegen Fliegenpilze im Hintergrund lang. Also es ist so eine Art Horrortrip vielleicht, wobei man sich natürlich die Frage stellen kann, ist vielleicht die Realität manchmal jetzt schon schlimmer als jeder Horrortrip sein könnte, oder kann man durch Drogen dem noch entfliehen? Das sind so verschiedene Ideen, die man vielleicht frei assoziieren kann, wenn man davor steht. Was mich besonders interessiert ästhetisch an dieser Arbeit ist, dass es so eine wilde, ganz gestische, expressive Formensprache ist, die in einem ganz krassen Kontrast steht zu dieser Technik. Also wenn man da näher rangeht und sieht, wie klein diese Stiche sind, also selbst wenn das mit der Maschine gearbeitet ist, man muss daran denken, man muss jedes Mal einen neuen Faden einlegen, wenn man die Farbe wechselt, und es muss sehr genau geplant werden, und es ist eigentlich etwas, was ganz langsam entsteht. Das finde ich ästhetisch besonders reizvoll an dieser Arbeit. Auch natürlich das Textile, was im Bereich des Zuhauses vielleicht auch eher weiblich konnotiert ist im Gegensatz zu der politischen Öffentlichkeit. Das sind so Spannungen, die diese Arbeit erzeugt.
1: Ja, und dann die letzte visuelle, oder nicht visuelle, sondern es ist wie eine kleine Installation, würde ich so sagen. Also es besteht aus Schachbretten, und manchmal ist es, also es wurde zwei Seiten von diesen Schachbretten benutzt, und die zweite haben wir noch nicht festgestellt, wie heißt dieses Spiel, also von anderer Seite, aber vielleicht weißt du auch.
5: Checkers, heißt das auf Englisch, und auf Deutsch ist es
1: Dame. Okay. Und diese Arbeit gehört zu welchem Künstler oder Künstlerin?
3: Das ist eine Arbeit von Lili Shir, ist auch eine israelische Künstlerin aus Tel Aviv. Und das sind so kleine, kleinformatige Schachbretter. Das kennen bestimmt viele, die man in der Hälfte zusammenklappen kann. Und dann sind innen drin die Spielfiguren. Und man kann sie eben aufklappen. Dann ist auf der einen Seite das Schachbrett und auf der anderen Seite ist dieses Dame-Spiel, wo man auch Backgammon drauf spielen kann auf dem Brett. Und dieses Dame-Spiel ist also sehr, sehr weit, sehr beliebt und sehr weit verbreitet in Israel, und ganz viele Menschen assoziieren das auch mit ihrer Zeit im Militär, weil, wird auch in der Ausbildung, hat man auch viel Zeit mit den anderen zu spielen, oder wenn man warten muss zwischendurch, ist es was man leicht mitnehmen kann. Also es ist ein Objekt, was vielen Israelis sehr vertraut ist. Die Schach Metapher auf der anderen Seite ist, im Schach kämpfen zwei Könige gegeneinander, also da ist die Kriegsmetapher schon mit drin, und das ist eine Arbeit, die tatsächlich als Reaktion und relativ bald auch nach dem 7. Oktober entstanden ist, und die Künstlerin selber hat gesagt, das ist eine Art Zeitkapsel, die wirklich diese ersten Tage und Wochen nach diesem schrecklichen Ereignis einfängt, auch im wortwörtlichen Sinne, denn sie hat diese Schachbretter, also auf unterschiedliche Art, es sind 11 Objekte insgesamt, auf jedes ist einzeln verfremdet und gestaltet, und auf einigen von ihnen sind aber auch Ausschnitte aus Zeitungen, also Bilder, die in Zeitungen veröffentlicht wurden von dem 7. Oktober selbst, von den Angriffen, von einem der zerstörten Kibbuzim, von einer Mutter, die im Fernsehen nach dem 7. Oktober darüber gesprochen hat, über ihren Schmerz, dass ihr Sohn ermordet wurde, die auch eine der ersten Personen war, die öffentlich angesprochen hat, dass es hier ein Versagen des Staates gab, dass sie nicht wussten, dass sie nicht vorbereitet waren auf diesen Angriff. Also es werden ganz viele unterschiedliche Ebenen dieses Ereignisses, also die Trauer, die politische Dimension, zusammenstehen und die Frage, wo ist Zusammenstehen heißt Solidarität, heißt Sicherheit, aber kann eben auch bedeuten, bestimmte unangenehme Fragen werden vielleicht an den Rand gedrängt. Also solche Fragen werden dann drin verhandelt. Und zum Ende sind 11 Objekte in einer Reihe, die man nacheinander sich betrachten kann und so eine Art Geschichte auch erzählen. Und zum Ende hin wird es, geht es mehr in die Richtung von Trauerarbeit, denn dort kommt eine kaum erkennbare, sehr abstrakte, schwarz gewordene Abbildung einer Sukkah, einer Laubhütte, sagt man auf Deutsch. Denn der 7. Oktober 23 fand auch statt, tatsächlich an dem Tag, also während des Feiertages Sukkot, also des Laubhüttenfestes auf Deutsch. Und gerade in diesen Kibbuzim, die so stark betroffen waren am 7. Oktober, die zum Teil völlig ausgebrannt sind, waren auch diese Sukkot, diese Laubhütten aufgebaut, die ja ein freudiges Familienfest sind und die dort also so verbrannt dann zurückgelassen werden mussten von den Überlebenden.
1: Die letzte Arbeit, wer will darüber reden?
4: Die letzte Arbeit, die wir zeigen, ist, wir haben in eine Videoinstallation in die Ausstellung integriert, mit der wir eine Arbeit zeigen, die in dem Buch, was wir vorher gemacht haben, als Text veröffentlicht worden war, in Kombination mit Handyaufnahmen. Das ist eine Arbeit von Jackie Klein, einer jetzt wieder in London lebenden Kunsthistorikerin, die im Januar, Februar 2023 mit ihrer Familie nach Tel Aviv gezogen war. Ihr Mann ist Israeli, nach Israel gezogen und nach Tel Aviv gezogen sind und die quasi dann am 7. Oktober in Tel Aviv bzw. in Bat Yam waren und die quasi in diesem Text über die Wochen, Monate nach dem Angriff schrieb anhand und das quasi auch anhand von also in so einer Verbindung mit Bildern, die sie in dieser Zeit gemacht hat. Und wir haben quasi diesen Text genommen und haben ihn einsprechen lassen, sodass man ihn hören kann und parallel dazu Bilder sieht, die sie gemacht hat. Deutlich mehr Bilder, auch was wir damals in dem Text verwenden konnten. Und sie beschreibt halt, diese Zeit, diese Zugänge, aber auch die, wie sich der Raum verändert, wie sich ihre Wahrnehmung auch verändert von dem Ort. Die Präsenz der Geiseln ist natürlich ein großes Thema und einfach dieses Leben mit dem, zum einen mit dem Krieg, dann auch im Hintergrund, den Erfahrungen mit dem, auch mit dem Kampf für die Freilassung der Geiseln. Sie entwickelt dann auch so, sie geht dann irgendwie auch so weit, dass sie quasi so die Farben, die quasi präsent sind in dieser Zeit, besonders präsent sind, mit, geht den Geschichten nach, mit denen sie verbunden werden, die Bedeutung nach, mit denen sie verbunden werden. Und aber berührt in ihrem Text auch, also Fragen wie, dass sie beschreibt zum Beispiel, dass sie, dass es ihnen dann gelungen war, auf einen dieser Flüge zu, ihre Familie auf einen dieser Flüge zu bringen, mit denen sie dann Israel verlassen haben, kurz nach dem 7. Oktober und aber gleichzeitig dieses Gefühl, dass sie wieder zurück wollen und dieses neue Gefühl auch Israeli zu sein. Und also das, all diesen Sachen geht sie in diesem Text nach, der sehr, sehr, sehr persönlich ist und sehr, für mich sehr, es ist eine Arbeit, die mir persönlich auch sehr nahe ist, wie man vielleicht in der Stimme merkt. weil es ihr sehr, wirklich sehr gut gelingt, sowohl in dem Text auch als auch in den Bildern zu beschreiben, dieses einerseits irgendwie diesen Schrecken und was das mit einem macht oder gemacht hat, aber auch dann in diesen Ausnahmezustand, in dem man dann geraten ist und der mindestens angehalten hat, bis im Oktober 25 die letzten 20 lebenden Geiseln zurückkamen und dann noch ein bisschen weiter, bis auch alle anderen wieder in Israel waren. Und ich finde, es gelingt ja in diesem Text ganz gut, die unterschiedlichen Facetten dessen, dessen einzufangen und ich glaube, es war uns auch deshalb wichtig, diese Arbeit in dieser Ausstellung präsent zu machen, weil die einfach eine sehr intensive Auseinandersetzung ist mit dem, was also nicht was passiert ist, aber was es einfach für Folgen hatte, wie es das persönliche Leben, aber auch den Raum verändert hat.
1: Jetzt ist noch eine klassische Frage. Wie habt ihr diese ganze Kunstwerke ausgewählt? Und
3: ja, also diese Ausstellung hat einen Vorlauf in Form eines Buches, das wurde eben schon angesprochen. Und im August 2024 ist uns beiden in Gesprächen auch miteinander so schmerzhaft bewusst geworden, welche Folgen der Antisemitismus, der weltweite Anstieg des Antisemitismus nach dem 7. Oktober für KünstlerInnen, für AutorInnen, für alle Kreativen, in welchen Berufen auch immer, aus Israel, aber auch jüdische Kreative aus allen anderen Ländern der Welt hat. Also die offenen Boykottaufrufe, die stillen Boykotte, wo Ausflüchte gesucht werden oder einfach Menschen gar nicht mehr eingeladen werden. Und also wir wussten natürlich auch, dass es schon vorher Antisemitismus gab, aber dass jetzt nun gerade im Bereich der Kultur, dass diese Ausmaße annehmen würde, das hätten wir, glaube ich, vor dem 23. Oktober, dem 7. Oktober 23 so uns nicht vorstellen können. Und dann haben wir gedacht, wir können jetzt nicht die Welt ändern und wir können den Antisemitismus nicht abschaffen, aber wir wollen irgendwie ein Zeichen setzen, wir wollen jüdische Künstler und Künstlerinnen unterstützen. Und dann haben wir ganz unprofessionell, könnte man eigentlich sagen, auf Facebook einen Aufruf gemacht und haben das Freunden und Freundinnen weitergeleitet und die gebeten, das an ihre Freunde und Freundinnen weiterzuleiten. Und wir haben gedacht, wir machen so ein kleines Heft mit künstlerischen Positionen, so 50 Seiten, so als so ein symbolisches Platforming, einen Raum zu geben, ein Zeichen der Solidarität zu setzen. So, und in den nächsten 9 Monaten ist diese Idee zu einem 300-seitigen Buch geworden. Das heißt, wir haben alle, die sich bei uns gemeldet haben, angenommen. Zwar auch nicht nur bildende Kunst, es waren auch nicht nur KünstlerInnen dabei, sind auch Theaterstücke in dem Buch, eben war ja auch schon von dem Text von Jackie Klein, die selber ja eigentlich auch Autorin ist, die Rede von einer Bloggerin, die im Norden Israels lebt und über die Grenze zum Libanon viel schreibt, die Situation da. Und so weiter und so fort. Und ja, dieses Buch ist im Juni 25 erschienen und das hieß Jüdische Realitäten nach dem 7. Oktober, weil das eben unser Ausgangspunkt war für diese Ausschreibung damals. Und dann sind wir eingeladen worden von Steffen Heidrich vom Verein Gedenkort Alter Leipziger Bahnhof hier in Dresden, ob er das Buch gut fand, ob wir daraus nicht eine Ausstellung machen können. Und das heißt, ausgewählt haben wir dann zum ersten Mal. Also für das Buch haben wir alle genommen, die sich bei uns gemeldet haben, und für die Ausstellung haben wir dann 5 Positionen ausgewählt. Das hatte was damit zu tun, wie groß unser Ausstellungsraum ist, wie groß unser Budget ist, dass wir also 5 haben wir da reinbekommen. Und bei der Auswahl war uns dann aber wichtig, also nicht nur Leute aus Israel zu haben, sondern es ist eben auch eine Künstlerin aus Deutschland dabei, eine Autorin aus Großbritannien. Wir wollten verschiedene Medien vertreten haben und die Sachen, die wir nicht in der Ausstellung an die Wand hängen konnten, wie Texte und wie Theaterstücke, die haben wir im Begleitprogramm untergebracht. Genau, und heute Abend ist der Abschluss unserer Ausstellung ein Theaterstück, das heißt Hey Jude, Don't, in Klammern, Be Afraid. Und das ist eine Produktion vom Institut für Neue Soziale Plastik aus Berlin. uns wurde entwickelt von den drei Schauspielern und einer Schauspielerin. Na,

0: Hamburg. Als letztes hören wir das Interview mit den drei Schauspielerinnen des Theaterstücks Hey Jude, Don't Be Afraid mit Konstantin Frank, Averana Dri und Deborah Schneidermann.
1: Hallo, das ist eine Ausstellung jüdischer Realitäten und dazu gibt es auch ein Begleitprogramm und wir haben heute ein Theaterstück, ja, oder Performance, weiß ich nicht, gesehen. Das heißt,
2: Hey Jude, don't be afraid. Or be afraid.
1: Okay. Genau, und ich habe so meine Frau auch diesen Namen gezeigt und sie sagt, das ist aus Beatles. Ist das richtig?
2: Der Name ist ursprünglich natürlich auf den Namen von Beatles, aber wir nennen das auch so Hey Jude. Und das ist genau das Spiel, wo, ja.
1: Und gibt es dazu noch irgendwelche Geschichte? Warum haben Sie diese Strophe gewählt?
2: Ja, ursprünglich, ich hatte einen anderen Namen für dieses Stück, aber irgendwann, ich habe einen Freund von mir in eine Party getroffen und ich habe gesagt, ich arbeite auf einem Stück, das geht um die antisemitische Welle und was die Juden so erleben und er so Juden, also Jude, und so hey Jude und dann hat er angefangen so zu singen, hey Jude und ich so, nein, ich meine so was anderes und irgendwann dachte ich mir, ach, das macht voll Sinn. Also diese Name, das stimmt. Also diese Unklarheit, ob wir Angst haben sollen oder nicht. Und das hat irgendwie am Ende alles so Sinn gemacht. Ja.
1: Okay. Wollt ihr zuerst euch vorstellen, vielleicht kurz?
3: Ja, ich bin Deborah Schneidermann. Ich ersetze die liebe Lisa, die ich noch nicht kennengelernt habe, die jetzt im Urlaub ist oder auf Tour. Genau, war jetzt nur bei diesen zwei Shows dabei, diese und noch eine vorherige, die wir in Berlin hatten. Und ich bin Schauspielerin.
4: Hallo, ich bin Konstantin Frank. Ich habe diese Show mit Averan und mit Lisa entwickelt zusammen. Das basiert lose auf unseren Geschichten. Also genau, ich komme ursprünglich aus Russland. Aus St. Petersburg, bin aber in Österreich aufgewachsen und bin dann nach dem Studium nach Deutschland gekommen. Also ein bisschen eine ungewöhnliche jüdische Biografie. Und das alles verarbeite ich in diesem Stück. Genau.
2: Ich bin Averan Edri, ich bin in Israel geboren und aufgewachsen. Ich bin jetzt in Berlin seit fast 11 Jahren. Und ich habe Schauspiel studiert, ich bin aber auch so, ich mache ganz viele andere Sachen und ja genau, was ich weiß. Ja, es reicht.
1: Und wie habt ihr euch eigentlich gefunden?
2: Genau, also ich habe mit Lisa in einem anderen Projekt gearbeitet und diese Idee von Hey Jude war mir schon lange im Kopf. Ich dachte am Anfang, dass sie so wie eine Rockopera für die Welle, Antisemitismuswelle, der nach Oktober 7. Gestanden ist. Und ich dachte, wenn etwas passiert, dann nehme ich Lisa. Dann habe ich das zu dem Institut für Neue Soziale Plastik gepitcht. Die sind so unsere Producer sozusagen. Die fanden das richtig cool und die meinten, okay, dann macht ihr so eine Gruppe. Dann habe ich Lisa abgeholt und die haben mir aber Konstantin empfohlen. Und dann haben wir gequatscht und ich dachte, ach, wie geil ist das denn? Der Typ ist, er fährt jetzt Krieg in Russland und Israel. Das ist bestimmt interessant. Und so ist die originale Gruppe entstanden. Und jetzt, wenn Lisa weg war, ich habe eine Schauspielerin gesucht und ich habe ganz viele gute Worte über Deborah gehört und die hatten alle recht. Und genau, jetzt sind wir hier heute.
1: Okay, und wollt ihr ein bisschen über das Projekt allgemein erzählen, warum es geht und wer hat wahrscheinlich das ganze Szenario geschrieben?
4: Also, das ist eine Entwicklung, das basiert sehr lose auf unseren Erlebnissen und unseren Biografien. Das ist eine sehr lange Arbeit, also wir haben wirklich sehr lange diese Texte auch entwickelt und dieses Stück entwickelt. Und deswegen ist es, glaube ich, sehr, wie sagt man, in der Realität verhaftet. Und das war zuerst so eine Workshop-Arbeit und dann daraus haben wir langsam Texte destilliert und eben Szenen destilliert. Und das sind wirklich Szenen ein bisschen aus unserem Leben, zugespitzt natürlich, aber im Endeffekt ist es tatsächlich nicht zu übertrieben, sondern im Gegenteil vielleicht ein bisschen gedimmt im Vergleich zu dem, was uns wirklich passiert ist im Alltag oder wie unser Leben aussieht. Und ich glaube aber auch, dass es dadurch, dass es sehr persönlich ist, einerseits, aber andererseits erzählt es sehr viel über die Welt, in der wir leben. Und ich glaube, es ist eben mehr ein Theaterstück nicht über uns, sondern es ist mehr über das, was uns umgibt, also über Berlin nach dem 7. Oktober, über die Gesellschaft nach dem 7. Oktober und über darüber, wie quasi sich die Gesellschaft entwickelt hat auch und wie welche Prozesse abgelaufen sind. Und dabei ist es aber, finde ich, auch sehr komisch, aber es hat eine Absurdität und eine Komik, die wir auch eben darin auch sehen, und es ist überhaupt nicht tragisch oder irgendwie nicht so weinerlich oder so. Also es ist vor allem absurd und komisch und regt zum Nachdenken an und aber auch, glaube ich, zum Handeln, also um zum Verändern.
1: Ihr habt so verschiedene so Realitäten auch gesprochen und verschiedene antisemitische Erfahrungen auch. Du zum Beispiel über deine Erfahrungen in Russland, habe ich so verstanden. Ist das alle reale Geschichte?
4: Also das Stück, oder ich glaube das Besondere im Stück ist, dass wir bewusst drei sehr verschiedene Perspektiven verwoben haben. Eben es ist sozusagen eine Person, die einen europäisch-amerikanischen jüdischen Hintergrund hat, ich mit meinem russisch-europäischen Hintergrund, eben Aviran mit israelischem Hintergrund und eben seit 10 Jahren in Berlin. Das sind sehr, sehr verschiedene Schicksale, aber dennoch verbindet uns eben diese jüdische Identität auf eine Art, wo wir selber gar nicht wissen, was es genau ist, was uns verbindet. Aber dennoch ist da etwas auf jeden Fall, und ich glaube, das ist das Skelett des Stücks. Und wir alle thematisieren unsere Erfahrungen mit Antisemitismus, und was eben bezeichnend ist in dieser, sozusagen in diesem Kontrast, dass jemand, der aus Russland kommt, eben diesen handfesten, diesen gewalttätigen, diesen unmittelbaren Antisemitismus schon kennt, im Vergleich zu jemand, der vielleicht in Amerika aufgewachsen ist. Und diese Geschichte, die ich in dem Stück erzähle, die ist auf jeden Fall so passiert. Und es ist tatsächlich so, dass im Gegensatz zum Stück, ich war noch ein bisschen jünger, wir haben das ein bisschen zu einem Witz daraus gemacht, damit es ein bisschen leichter zu schlucken ist, weil wir auf jeden Fall nicht wollten, dass es einfach heißt, okay, uns ging es scheiße. Aber es ist auf jeden Fall ein Bogen in uns heute, zu sagen, okay, so wie ich als Konstantin und ich als Konstantin, die Figur in diesem Stück, das, was heute passiert, sehe, das ist nicht einfach nur, wie ich das sehe, sondern es ist auf jeden Fall gefärbt durch meine Erfahrung als Jude, als jüdische Person in Russland, wo ich eben weiß, was Antisemitismus ist, und dass eben diese ganzen Zweideutigkeiten und diese ganzen sozusagen kleinen Ausschlüsse eben nicht irgendwie anders gemeint sind, sondern ich weiß ganz genau, wie ich das für mich einzuordnen habe, aufgrund meiner Erfahrungen. Und ich glaube, dieser handfeste, wirkliche Antisemitismus ist das, was meine russische Erfahrung ausmacht. Und das eben trage ich in das Stück ein. Es ist sozusagen meine Perspektive. Und eben Aviran und Lisa, beziehungsweise Deborah, die haben ganz andere Erfahrungen und interpretieren das eben ganz anders. Und das macht aber, ich glaube, auch die Palette an jüdischen Meinungen und jüdischen Erfahrungen aus, im Endeffekt.
3: Ja, also wie gesagt, ich springe ein für Lisa und bin sehr spontan zu dem Projekt dazu gekommen durch Aviran, der mich kontaktiert hat, und wir haben uns darüber unterhalten, und wie es halt so läuft, kommt man ziemlich schnell auf einen Konsensus, wenn man mit einer anderen jüdischen Person ins Gespräch tritt. Und als ich das Skript, sage ich mal, oder das Drehbuch gelesen habe, ja, es die Komik durchgefiltert hat, aber auch die Ernsthaftigkeit des Themas. Und obwohl Lisa, also die Person, die ich spiele in dem Stück, eine sehr andere Erfahrung hat, so wie ich verstehe, hat sie einen amerikanischen Hintergrund, war es sehr leicht für mich, mich schnell da einzufinden als jüdische Person und die Sachen nachzuempfinden und zu fühlen, die sie wahrscheinlich fühlt und empfindet und erlebt hat. Und ja, was mir besonders gefällt, ist, glaube ich, auch die Mischung aus, Mischung auch aus Genren. Wir haben ja viel Musik und irgendwie ein bisschen Stand-up, ein bisschen Theater, aber auch an Wechsel von, sage ich mal, Ernsthaftigkeit. Wir haben einige Szenen, die total absurd sind, und dann haben wir andere Szenen, die irgendwie ein bisschen ernster sein können. Aber in allem findet sich eine Wahrheit in allen diesen Szenen wieder. Und das ist etwas, woran ich sehr einfach und schnell festhalten konnte. Und es hat auch einfach großen Spaß gemacht, mit Konstantin und Aviran zusammenzuarbeiten. Ja,
2: bei mir ist Ich war eine von diesen Kindern, der gedacht hat, dass was meine Oma mir gesagt hat, ist alles voll Quatsch und die Welt ist schon weitergegangen und Antisemitismus ist wirklich die Vergangenheit. Und dann vor 3 Jahren nach 7. Oktober, ich in Berlin in meine sehr queere, freie Szene, war ein bisschen schockiert zu sehen, wie alles so schnell Gewalt feiern und auch ohne Empathie oder ohne... Es war sehr schnell und sehr hart und ich war sehr schockiert und mit der Zeit habe ich auch verstanden, dass ich bin nicht alleine da und ganz viele Israelis, die ich kenne in Berlin, wir erfahren ganz viele Sachen ähnlich und darüber hinaus auch die anderen Juden, die nicht Israelis sind, erfahren genau die gleiche Sache und dann dachte ich mir, ah okay, also das ist Antisemitismus, weil es nicht mehr nur die Israelis, ist auch die anderen Menschen, die haben nichts zu tun mit Israel. Die haben nie da gelebt, die sind auch nicht so Zivilien und so. Und habe ich irgendwie festgestellt, dass Antisemitismus ist nicht, dass wenn jemand mir sagt, ey, du Jude, ich hasse dich und so. Das ist so eine andere Art von Menschen, decken das ab mit ganz vielen anderen schönen Worten und mit ganz vielen anderen Meinungen und warum ist so und so, und dann dachte ich mir so, oh, das ist schon ganz heftig, aber ich persönlich habe überhaupt keinen Bock, über diese Sachen zu reden, in so eine sehr traurige Art oder in eine Art, wo ich so, wir brauchen nicht mehr Trauer, wir brauchen mehr Lachen und wir können auch diese Sache mit Lachen bearbeiten und das war mir richtig wichtig in diesem Stück, dass auch meine Sache, die mir persönlich sehr wehgetan haben, werde ich in eine andere Art zeigen, damit die Menschen können das irgendwie so damit lachen und wenn die lachen, dann hört es ein bisschen auf und man kann das ein bisschen so eine Safe Space kreieren zwischen uns und dem Publikum.
1: Ja, lachen. Es ist natürlich, also es meine als so aus Publikum sozusagen empfangen, natürlich einige Teile waren so tatsächlich wahrscheinlich witzig. Aber man sagt also witzig durch die Tränen, also das ist wirklich also schwierig zu machen in bestimmten Momenten.
4: Und ich glaube, es ist wichtig auch zu sagen, es ist kein Stück, wo es darum geht, wie schlecht es uns geht. Ach, wir armen Juden, darum geht es nicht, überhaupt nicht. Sondern es geht darum, wir spiegeln, wir halten der Gesellschaft ein bisschen Spiegel vor, was uns als Juden oder Leuten, die für Juden gehalten werden, warum auch immer, was uns sozusagen passiert. Und ich glaube, eben Antisemitismus ist kein Problem der Juden. Das ist ein Problem der Gesellschaft. Egal, ob Juden da sind oder nicht. Wir sind ja, sagen wir so, mehr oder weniger nicht zu erkennen in der Gesellschaft. Aber das, was wir erleben, das ist eben, das kommt aus der Mitte der Gesellschaft. Das kommt von den gebildeten Leuten. Das kommt von den Leuten, die sich selbst für links halten, vor allem. Und das ist eigentlich vor allem ein Stück. Und deswegen können wir auch, glaube ich, darüber lachen auf eine Art, weil wir auf eine gewisse Distanz haben. Zu sagen, es ist so absurd, was alles passiert ist seit dem 7. Oktober. Es ist so absurd, was für Gedanken da geschlagen werden müssen, um das alles zu rechtfertigen und irgendwie nochmal irgendwie zu sagen, naja, das ist doch alles in Ordnung, das ist auch alles hat seine Richtigkeit. Also es ist eben kein Stück über das Leiden der Juden, es ist ein Stück darüber, wie die Gesellschaft sich nach dem 7. Oktober entwickelt hat und welche absurden und lächerlichen Sachen einfach passieren. Und offenbar ist da noch kein Mechanismus im Gange in die Gesellschaft, um das irgendwie in den Griff zu kriegen. Es gibt manche sehr wenige empörte Stimmen. Natürlich, als jüdische Menschen spüren wir das unmittelbar. Das ist, glaube ich, der Unterschied. Nicht, dass wir unmittelbar darunter leiden, aber wir spüren diese Absurdität und diesen Wahnsinn und auch einfach diese Glorifizierung von Terror. Das kann man ja nicht anders sagen. Und es ist für mich persönlich, das ist ein viel größerer Angriff auf unsere freie Gesellschaft als die AfD. Weil ich finde, bei der AfD, man weiß ganz genau, was ihr Programm ist. Die sagen es auch ganz ziemlich offen. Aber ich finde, unter diesem Deckmantel von Menschenrechten und Menschlichkeit und Mitleid und so weiter, wenn diese unfassbare Gewaltverherrlichung stattfindet, das ist etwas, was mit uns eigentlich nicht so viel zu tun hat, sondern das ist eine Krankheit in dieser Gesellschaft. Und darüber, finde ich, kann man auch ein bisschen lachen. Und das tun wir auch in diesem Stück.
1: Ich wollte wahrscheinlich noch weiter dieses Stück spielen. Also habt ihr schon die Pläne oder wie kann man euch in dieser Welt finden, wenn ihr wollt so irgendwo anders, zum Beispiel in Hamburg, dieses Stück spielen?
2: Erstmal laden uns ein. Willkommen, auf jeden Fall. mein ganz, ganz großes Ziel, und ich manifestiere das jetzt auch so, ich würde ganz gerne mit diesem Stück wirklich überall um die Welt reisen, weil ich glaube, dass jede jüdische Gemeinde, jüdische Gruppe, Israelis und auch so Allies sozusagen, erfahren genau die gleiche Sache, egal in welchem Teil auf dieser Erde die sind. Es ist sehr einfach so. Es ist egal, ob das Israel oder Amerika oder Kanada oder so oder Europa. Wir erfahren diese Sachen gleich und wir brauchen eine Stunde ein bisschen lachen und weinen zusammen als eine Gruppe. Etwas, der uns zusammenbringt und auch mit diese schwere Themen auch zum Lachen bringt und zum diese Gefühl, dass wir sind nicht alleine. Ich glaube, darum am Ende geht's. Meine Referenz war immer so, in Israel, es gibt die Army Bands sozusagen, und die gehen auch noch mehr, wenn Kriege gibt, genau zu diesen Soldaten, wo die jetzt seit 3 Tagen wach sind und alles ist ganz verrückt und die haben Freunde verloren und so. Und die versuchen eine Stunde voll Spaß machen, eine Stunde zum Lachen zu bringen, mit ein bisschen Musik, mit Witze. Und ich glaube, ich würde das gerne machen für die ganze Juden in der Welt oder Israelis oder für jede Person, der das hören will und mit uns das. Wir sind nicht Opfer, ich sehe uns nicht als Opfer. Das ist so, wie wir so prevailing ish. Ja, genau.
4: Jo. Ich muss wirklich sagen, es ist kein Stück nur für die Juden. Der Witz ist natürlich, dass eben jüdische Menschen viel sensibler sind für diese Sachen, wegen unserer Geschichte und aber auch wegen dieser Sensibilität unserer Vorfahren und wegen unserer eigenen. Wir sehen das einfach viel leichter. Sagen wir so, ich glaube, ein jüdisches Publikum versteht viel schneller, was wir eigentlich meinen. Aber unsere Erfahrung bis jetzt in jeder Vorstellung war, dass eben Menschen, die das nicht so gesehen haben, plötzlich auf einmal klickt es auf eine Art. Und es ist eben eine Mischung aus Lachen und Entsetzen. Und ich glaube auch, dass dieses Stück eigentlich viel nützlicher ist, eben außerhalb der jüdischen Gemeinden, weil es ein bisschen so, es bringt natürlich, gerade für jüdische Menschen, die das eben viel, viel deutlicher sehen, bringt es, glaube ich, eine große Erleichterung, eben diese eine Stunde lachen zu können und diese eine Stunde ein Gefühl verspüren, okay, wir sind nicht verrückt, sondern die Welt um uns herum ist verrückt, aber Leute, die eben nicht jüdisch sind oder Leute, die es noch nicht so einen Raum hatten, das so zu erleben. Für sie war das bis jetzt immer so, dass eben so eine Mischung aus Aufwachen und aber auch sich plötzlich so zugehörig fühlen. Plötzlich ein Gefühl von, okay, ich bin von Menschen umgeben, die die Sachen genauso empfinden wie ich und eben, ich bin nicht verrückt. Und ich glaube, das ist auch eine große Erleichterung, zu wissen, dass man nicht verrückt ist in einer Welt, die komplett crazy ist. Und das ist, glaube ich, auch das, was mein jetzt Anliegen ist. Ich möchte jetzt nicht unbedingt zu den Juden sprechen und sagen, ach, wir armen Juden, sondern es geht darum, dass jeder Mensch, der ein bisschen Verstand hat, ein bisschen Empathie und ein bisschen an Humanismus glaubt, jeder Mensch, der Gewalt verabscheut und jeder Mensch, der irgendwie für eine Welt eintritt, die tatsächlich wirklich auch für Menschenrechte einsteht und nicht für Verrückte und für Autokratien und für Diktaturen und für Massaker. Jeder Mensch spürt, dass gerade etwas nicht in Ordnung ist und er feiert nicht und er geht nicht auf Demos, sondern beschäftigt sich wirklich damit, was zu tun ist. Und für diese Menschen sind wir da und diesen Menschen bieten wir eine kleine theatralische Heimat.
3: Ich würde noch gerne was hinzufügen, da muss Abira mich aber korrigieren, falls ich was falsch sage. Das Gute an der Produktion ist, dass ja, jetzt von der praktischen Perspektive kann man die überall reinbringen. Ne? Also man braucht nichts außer 3 Barocker und ein paar Mikrofone und 3 Juden und Jüdinnen. Also wir hatten eine kurze Version jetzt noch diese Woche in Berlin, die ging 20 Minuten, da waren wir Teil eines Kongresses, Teil eines Workshops, Teil eines Events und das kann man in ganz verschiedene Kontexte einbringen. Und ich glaube, das spiegelt auch nochmal so ein bisschen die Sentimentalität von dem Stück wider, dass diese Gedanken uns ja als Juden und Jüdinnen immer begleiten, egal wo wir sind, Lidl, Steuer, Finanzamt, und dass sie immer bei uns im Kopf schwirren. Und genauso kann man dieses Konzept ganz einfach überall hinbringen. Daher meldet euch alle bei Aviran und lädt ihn ein und lädt die Gruppe ein und Konstantin und Lisa und vielleicht auch mich, um bei, weiß ich nicht, irgendwelchen Programmen, Events und Community-Events und Ausstellungen oder wirklichen Sachen, die irgendwie was damit zu tun haben oder auch nicht, ein bisschen 20 Minuten, 40 Minuten

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0: Ob bewusstes Zuhören oder Geräuschkulisse im Hintergrund, ob beim Frühstücken oder Autofahren, ob zur Unterhaltung oder zur Information, es ist immer noch das Medium der Deutschen, unser aller Radio.
1: Let a little musical color into your evening. Colorful Radio.
2: Das finde ich cool, das finde ich sehr gut.
0: Radio. Seit über 100 Jahren gibt es dieses Medium und es war immer politisch. Nachrichten, Reportagen, Berichte, Kommentare. Der Formate gibt es viele, seit Anfang an. Und sie alle transportieren Inhalte. Selbst die Auswahl der Musik ist ein Statement. Radio ist und bleibt stets ein Spiegel der Gesellschaft. Radio sagt stets etwas aus über den Zustand unseres Zusammenlebens.
2: What is it? I want to know everything.
0: Sendezeiten. Am Anfang ein rares, begehrtes Gut. Heute in einer Fülle vorhanden, die man als einzelner Hörer nicht mehr überblicken kann. Fortschritt und Fluch gleichzeitig. Alles spielt sich ab zwischen Demokratisierung und Beliebigkeit. Und eine tiefe Wahrheit. Solange es das Medium Radio gab, war es immer im Fokus der Politik. Diese Sendung gibt darüber für unser Land Auskunft. Vom damaligen Sender Fox am Potsdamer Platz in Berlin bis heute zum Beispiel bis zu unserem freien Radio.
3: Hallo Radio. Freies Radio für Dresden.
0: 20 Uhr, 29. Oktober 1923.
4: Achtung, Achtung, hier ist Berlin.
0: Seit diesem Zeitpunkt war die Welt anders. Ein neues Medium begann sie zu erobern. Auch von Berlin aus. 1923, mitten im von Hunger und Inflation geplagten Berlin. In einer kleinen Dachkammer, in einem Haus, das der Fox Schallplatten und Sprechmaschinen AG gehörte. Genehmigt vom Reichspostministerium, mit vielen Bedenken des Reichsinnenministeriums und der Reichswehr. 1923, live. Aufzeichnungsgeräte gab es noch nicht. Und von der Seite des Publikums mit Kopfhörern ausgestattet, garantiert nicht in High-Fidelity-Qualität empfangbar, aber mit großer Begeisterung. Und mit nichts weniger als dem Anspruch, die Einsamkeit aus dem Leben des Menschen zu verbannen.
5: O du, geliebte meiner 27 Sinne, ich liebe dir. Du, dein, dich, dir.
0: Das fiel dem Dadaisten Kurt Schwitters zum neuen Medium ein. Einstein schwärmte vom wunderbaren Werkzeug der Mitteilung und dass Techniker die wahre Demokratie möglich machten. Und Bertolt Brecht träumte gar vom revolutionären Impetus, wenn, und jetzt alle Radiomacher von freien Radios hingehört, es gelänge, den Hörer zum Sender zu machen.
6: Wir hören als nächstes die Kapelle Bernareté. Sie bringt Ihnen einen Schöpfer zu Gehör, wenn die Westen spielen.

0: 10 Jahre später. Wir schreiben den 25. März 1933. Wir hören den NSDAP-Propagandaminister Josef Goebbels, damals 35 Jahre alt, wie er vor den einbestellten Intendanten der Reichsrundfunkgesellschaft spricht.
1: Der Rundfunk wird gereinigt, wie die ganze preußische Staatsverwaltung gereinigt wird. Und mir wäre es sehr lieb und ich wäre Ihnen außerordentlich dankbar, wenn Sie diese Eisenakt von jetzt verziehen. Tun Sie das aber nicht oder wollen Sie das nicht, dann wird es von uns aus gemacht. Wir machen gar keinen Hehl daraus. Der Rundfunk gehört uns. Niemandem sonst. Und den Rundfunk werden wir in den Dienst unserer Idee stellen und keine andere Idee soll hier zu Wort kommen.
0: Das war der 25. März 1933. Einen Tag davor wurde Deutschland zur Diktatur. Das Ermächtigungsgesetz, die wahren Absichten verschleiernd, Gesetz zur Behebung der Not von Volk und Reich genannt, hob die Gewaltenteilung der Weimarer Demokratie auf. Die gesetzgebende Gewalt ging von den gewählten Abgeordneten auf den Reichskanzler Adolf Hitler über. Die kommunistischen Abgeordneten konnten nicht mitstimmen. Sie waren verhaftet oder auf der Flucht. Nur die Sozialdemokraten stimmten gegen dieses Gesetz. Welche Schritte leiten Diktaturen als einen der ersten ein? Sie beschneiden die Meinungsfreiheit und verfolgen diejenigen, die weiterhin die Macht kritisieren. Nur so können die Diktaturen ihre Herrschaft festigen. Die Nationalsozialisten wissen um die Bedeutung des neuen Mediums Radio und sie setzen es für ihre Zwecke ein. Auf der großen deutschen Funkausstellung in Berlin im August 1933 sprach Goebbels dann öffentlich über die sogenannte Reform des deutschen Rundfunks. Viele kommunistische und sozialdemokratische Abgeordnete waren zu dieser Zeit schon eingesperrt im KZ Oranienburg.
2: Meine Volksgenossen und Volksgenossinnen, auf Napoleon wird das Wort von der Presse als der siebenten Großmacht zurückgeführt. Man kann sich die großen historischen Vorgänge zwischen 1800 und 1900 kaum ohne die starke Einflussnahme der Journalistik vorstellen und erklären. Was die Presse für das 19., das wird der Rundfunk für das 20. Jahrhundert sein. Man könnte auf ihn angewandt für unsere Zeit das Wort Napoleons dahin variieren, dass der Rundfunk die achte Großmacht darstellt.

0: dass der Rundfunk ein Eigenleben neben der Zeit führen könnte. Er hat mehr als jede andere Form unseres öffentlichen Daseins die Pflicht, der Zeit, ihren Forderungen und Bedürfnissen Rechnung zu tragen und Ausdruck zu geben. Und je größer seine Bedeutung für die willensbewusste Beeinflussung der breiten Volksmassen ist, umso stärker gilt dies und umso größer ist die Verantwortung, die er damit vor der Zukunft der deutschen Nation übernimmt.
1: Dieser Logik folgend werden die bisher selbstständigen Rundfunkgesellschaften aufgelöst. Die Reichsrundfunkgesellschaft wird zu einem Instrument des Reichsministeriums für Volksaufklärung und Propaganda. Der Minister Goebbels hat damit die Gleichschaltung des deutschen Rundfunks vollzogen. Damit das wichtigste Propaganda-Instrument der Nazis auch die angestrebte Wirkung erreicht, wird auf der besagten Berliner Funkausstellung eine Neuheit vorgestellt, der Volksempfänger. Ein Radio, das sich jeder leisten kann. Noch während der Messe wurden die ersten 100.000 Geräte verkauft. 16 Millionen Haushalte hatten 1941 Rundfunkanschluss. Jeder Volksgenosse ein Rundfunkhörer. Und die AEG warb für ihre Radioapparate mit dem Slogan: Im Gleichschritt mit unserer Zeit.

0: Heil Hitler, so begannen die Programme. Rundfunk im Gleichschritt. Zwei Programme standen zur Auswahl, der Deutschlandsender und jeweils ein regionaler Sender. Und der Obernazi Adolf Hitler kam zu Wort, oft und nicht hinterfragt. Sonst wurde Unterhaltung großgeschrieben. Betäubung gegen die Not des Krieges. Besonders beliebt waren die Wunschkonzerte für die Wehrmachtssoldaten. Wer die Lügen des Nazifunks nicht mehr ertragen wollte, wer sich objektiv über Krieg und Gesellschaft informieren wollte, der suchte auf seinem Volksempfänger eine andere Sendefrequenz.
1: Hier ist England. Hier ist England. Zunächst die Nachrichten in Schlagzeilen.
0: BBC, British Broadcasting Corporation, auch im Zweiten Weltkrieg weitgehend unabhängig von der britischen Regierung, garantiert unabhängig vom deutschen Reichspropagandaministerium. BBC, das begehrte Medium, wenn man wissen wollte, welche deutschen Ziele britische und US-amerikanische Bomberflugzeuge hatten, wenn man die tatsächliche Kriegssituation erfassen wollte. Aber Achtung, BBC-Hörer waren in den Augen der Nazis Rundfunkverbrecher und damit Volksverräter. Mit Beginn des Zweiten Weltkrieges stand das Abhören und Verbreiten von Meldungen ausländischer Rundfunksender in einer Verordnung über außerordentliche Rundfunkmaßnahmen unter Strafe. Mögliche Strafmaße, Zuchthaus oder Tod. Wenn man das Wagnis einging, galt Vorsicht als das höchste Gebot. Zimmer abschließen, am besten Decke über Kopf und Rundfunkempfänger ziehen, das Radio so leise wie möglich stellen. Und trotzdem. Dieses Pausenzeichen war oft nicht zu überhören. Und viele Hörer standen als Staatsfeinde vor Nazi-Gerichten, denunziert von Nachbarn oder sogar von den eigenen Kindern.
2: Achtung! Achtung, hier ist der Befehlsstand der 1. Flak-Division Berlin. Die gemeldeten Bomberverbände befinden sich im Raum Hannover-Braunschweig.

0: 1945 ging alles ganz schnell. Am 30. April 1945 begeht Hitler Selbstmord. Am 2. Mai kapituliert die Wehrmacht in Berlin gegenüber der Roten Armee. Am 8. Mai dann die endgültige Kapitulation des Nazireiches. Der Krieg ist aus. Deutschland und seine Hauptstadt und seine Kultur und seine Radiolandschaft ein Trümmerfeld.
1: Achtung, Achtung! Hier spricht Berlin auf Wellenlänge 356 Meter.
0: Verkündete eine Stimme am 13. Mai 1945 um 20 Uhr, bevor die Hymnen der Siegermächte Sowjetunion, USA, Großbritannien und Frankreich erklangen. Ein Sprecher verlas die deutsche Kapitulationsurkunde. Es folgten Botschaften von Truman, Churchill und Stalin. Dann russische Lieder und eine Reportage von der Siegesfeier in Moskau. Ziel der Sowjetunion, die Popularisierung und politische Agitation zur kommunistischen Gestaltung des Ostens Deutschlands. Von Meinungsfreiheit, von der Unabhängigkeit der Medien und des Mediums Rundfunk war also folgerichtig keine Spur. Die antifaschistischen Parolen gehörten in der sowjetisch besetzten Zone und in der späteren DDR genauso dazu wie die Anknüpfung an die Zensurstrukturen der Nazi-Herrschaft. Die Inhalte waren anders. Es ging jetzt um die Erziehung der Werktätigen, um ein Höchstmaß an Parteilichkeit, um ideologische Beeinflussung der Hörer für den Aufbau des Sozialismus auf dem Weg zum Kommunismus. Die Methoden glichen sich. Totale Kontrolle der gesendeten Inhalte und Verfolgung all derjenigen, die da nicht mitmachen wollten.
2: Es geht durch die Welt ein Geflüster. Arbeiter, hörst du es nicht? Das sind die Stimmen der Kriegsminister. Arbeiter, hörst du sie nicht? Es flüstern die Kohle- und Stahlproduzenten. Es flüstert die chemische Kriegsproduktion. Es flüstert von allen Kontinenten. Mobilmachung gegen die Sowjetunion.

0: Das Haus des Rundfunks in der Charlottenburger Masurenallee und damit der dortige Radiosender, der Berliner Rundfunk, befand sich also unter sowjetischer Kontrolle. Vorgesehen war, dass die anderen, die westlichen drei Siegermächte, mit ihrem Einzug in die ihnen zugewiesenen Sektoren dort anteilig Sendezeiten erhalten. Der gemeinsame Sieg über Hitlerdeutschland war aber der Beginn des Kalten Krieges zwischen Ost und West. Und der entbrannte unter anderem um Berlin. Und dort um die Meinungshoheit. Die drei Westmächte hatten sich vielleicht sogar damit einverstanden erklärt, je eine Sendestunde pro Tag zu erhalten. Die Sowjets beharrten aber auf eine Stunde für alle drei, zeigten damit unmissverständlich:
1: Wir haben kein Interesse an einer Einigung. Der Berliner Rundfunk ist unser Sender, der Sender für unsere Besatzungszone, der Sender für unsere Interessen. Die Schuldigen für den faschistischen Angriffskrieg auch auf unser Land, die Sowjetunion, sind das Monopolkapital, die Bourgeoisie und die rechte Sozialdemokratie. Und die lassen wir nicht mehr an unsere Mikrofone.
0: Die US-amerikanischen Militärbehörden in Berlin hatten bereits im Dezember 1945 unter abenteuerlichen Umständen den DIAS, Drahtfunk im amerikanischen Sektor Berlins, gegründet. Ihn konnte man nur über Telefonleitungen empfangen. Und das waren wenige. Aber die ihn hören konnten, urteilten enthusiastisch. Ein wunderbares Erlebnis, wieder Rundfunk hören zu können. Und zwar unzensiert und ohne Propaganda. Jetzt im September 1946 erfolgte dessen Umwandlung zum RIAS, nunmehr Rundfunk im amerikanischen Sektor. Die Verhandlungen mit den sowjetischen Behörden um Senderlizenzen brachen die Amerikaner ab.
2: Ich glaube an die Unantastbarkeit und an die Würde jedes einzelnen Menschen. Ich glaube, dass allen Menschen von Gott das gleiche Recht auf Freiheit gegeben wurde. Ich verspreche, jedem Angriff auf die Freiheit und der Tyrannei Widerstand zu leisten, wo auch immer sie auftreten mögen.
0: That this world under God's hall have a new birth of freedom. Das steht auf der sogenannten Freiheitsglocke im Turm des Rathauses Schöneberg bis zur Vereinigung Sitz der Westberliner Regierung. Die Freiheitsglocke war ein Geschenk der USA. Der RIAS sendete den eben gehörten Einspieler anfangs täglich, dann jeden Sonntag um 12 Uhr. RIAS Berlin, eine freie Stimme der freien Welt, so das Motto. Und das war Programm. Die Rundfunkmitarbeiter waren zwar deutsche Journalisten, Schauspieler, Entertainer. Die Sende- und Programmaufsicht lag aber bei der US Army. Ab 1953 bei der US Information Agency, die dem Außenministerium der Vereinigten Staaten unterstand. Aber hier sollen keine vorschnellen Schlüsse gezogen werden. Die Journalisten arbeiteten ohne Zensur in Eigenverantwortung. Als Gegenmodell zum Journalismus im sowjetischen Einflussbereich. Das Credo: ein Rundfunkprogramm gestalten nach westlichen Vorstellungen mit unabhängigen Journalistinnen und MitarbeiterInnen, solange sie nicht kommunistische Thesen vertraten oder was man darunter verstand. Wie immer man das bewertet, mit Blick auf die Geschichte, mit Blick auf die 40er bis 80er Jahre des vorigen Jahrhunderts, kann man feststellen, der Sender RIAS profilierte sich als Sprachrohr kämpferischer deutscher Demokraten, die sich keiner zweiten, nunmehr stalinistischen Zwangsherrschaft ausliefern wollten.

0: RIAS Berlin war ursprünglich ein Sender für Berlin. Diese Funktion erfüllte er auch. Und speziell den Westberlinern impfte er Durchhaltewillen in der von sowjetischen Truppen umgebenen Teilstadt ein.
1: Der Insulaner.

Der kämpferische und aufklärerische Journalismus war aber sehr bald über Berlin hinaus auf die sowjetische Besatzungszone und dann später auf die DDR ausgerichtet. West-Berlin als Stachel im Fleisch der DDR. Der RIAS war sicherlich ein besonders schmerzhafter. Damit möglichst flächendeckend die DDR erreicht wird, wenigstens über Mittelwelle, gab es zwei starke Sendeanlagen. Die eine stand im Süden West-Berlins in Britz, die andere im Bayerischen Hof. Wie reagierte die DDR? Sie installierte Störsender.

Der Rundfunk in der DDR war eine zentral gelenkte staatliche Institution. Nicht nur mit ideologischen Vorgaben, sondern mit konkreten Ansagen, welche Themen behandelt werden sollten und welche nicht. Und diese Vorgaben gingen rein bis in die Formulierungen, die vom Sprecher gewählt werden mussten. Wer sich jenseits dieser Zensur informieren wollte, suchte andere Quellen. Die bedeutendste war neben dem Deutschlandfunk trotz der Störsender RIAS Berlin. RIAS Berlin als eine Art Gegenöffentlichkeit. In den Nachrichten und Magazinen gab es nicht nur Nachrichten aus aller Welt, sondern auch spezielle auf die DDR zugeschnittene Formate. Als da wären Berichte über Repressalien innerhalb der DDR, über Versorgungsengpässe, Suchmeldungen für getrennte Familien, Ereignisse, die verschwiegen werden sollten, wie zum Beispiel die Katastrophe von Tschernobyl. Mindestens einmal auch als Beschleuniger von Ereignissen. Beim Volksaufstand am 17. Juni 1953 informierte der Sender über Streiks und Forderungen der Arbeiter, gab damit dem Geschehen Auftrieb. Und es gab sehr viel Unterhaltung. Durch den RIAS wurde zum Beispiel die Schlagersängerin Katharina Valente ein Star oder der Quizmeister Hans Rosenthal. Eine spezielle Zielgruppe waren die Kinder in Ost und West.

0: Tobias Kinder besuchen Onkel Tobias.
1: Und dann das Jahr 1968. Der Rias Treffpunkt, ein fester Sendeplatz für den Jugendfunk. Mit jungen ModeratorInnen und frischer Musik aus Großbritannien und den USA. Alles das, was es in der DDR nicht gab.
2: Drei wichtige Dinge halten unsere Zivilisation zusammen. Die Büroklammer, das Korsett und der Reißverschluss. Gleich wird es 16 Uhr und 41 Minuten. Hier ist Rias 2, der Treffpunkt ist dabei. Hier am Mikrofon Kai Blömer. Und gleich werden wir die Beatles ein bisschen zähnen lassen. 1, 2, 3, 4, I saw her standing there. Und das senden wir für Erna the Q und für die Beat-, Pop- und Underground-Fans der jetzigen Klasse 9, I saw her standing there, ein Evergreen der Beatles.
1: Tonbandgeräte und später Kassettenrekorder wurden in der DDR zum knappen Gut. Tausende von DDR-Jugendlichen saßen Nachmittag für Nachmittag mit ihren Rekordern am Radio, hörten Rias 2 und schnitten die Musik mit, die Rias spielte. Der Sender richtete Deckadressen ein, damit sich die jungen Menschen Musiktitel wünschen oder sich über Rias Nachrichten zukommen lassen konnten.
3: Freunde, Zeit für die Hörerpost. Wilhelm III. Grüßt Sir Botten, Backe, Uhu, Saufix, Schmied, Sepp und die Kingsblume. Professor Fitzliputzli grüßt Hauptmann Karasek und seine Freunde in Friedersdorf und Oppach.
1: Für die Jugendlichen in der DDR war das Hören des Rias Treffpunkts eine Brücke, die Zugang zur internationalen Jugendkultur verschaffte. Und natürlich war die Musik auch ein Vehikel für politische und weltanschauliche Botschaften. Die Verantwortlichen der DDR sahen darin Rebellion. Rebellion gegen die sozialistische Jugendkultur. Abstimmung gegen die DDR. Wer Rias hörte, galt als unzuverlässig. Die Weitergabe von irgendwelchen Informationen an den Sender oder das Einsenden von Musikwünschen wurde als Spionage oder Hetze ausgelegt. Die Deckadressen des Senders, die ständig wechselten, halfen nicht immer. Wurde ein DDR-Bürger bei der Korrespondenz mit Rias erwischt, drohten Sanktionen. Jugendliche flogen zum Beispiel von der erweiterten Oberschule, durften also kein Abitur machen. Manchmal gab es auch Haftstrafen. Aber man hörte trotzdem Rias. Störsender erwiesen sich als wirkungslos. Auch Propagandakampagnen und Sprüche wie »Der Rias lügt, die Wahrheit siegt« liefen ins Leere.
4: Und das ist genau der Moment, wo wir die Diskothek eröffnen. Ganz schön unangenehm mit dem Nebel. Was? Na, die Musik kommt ja vielleicht auch so durch. Ab sofort volle Stimmung.
1: Kilometer Luftlinie entfernt vom Geschehen in Berlin, der Schauplatz Bonn, tief im Westen, in der britischen Besatzungszone. Wir schreiben den 8. Mai 1949. Der sogenannte Parlamentarische Rat beschließt das Grundgesetz der zukünftigen Bundesrepublik Deutschland. Und dieses Grundgesetz legt in Artikel 5 das Recht auf freie Meinungsäußerung fest. Wörtlich steht da:
5: Jeder hat das Recht, seine Meinung in Wort, Schrift und Bild frei zu äußern und zu verbreiten und sich aus allgemein zugänglichen Quellen ungehindert zu unterrichten. Die Pressefreiheit und die Freiheit der Berichterstattung durch Rundfunk und Film werden gewährleistet. Eine Zensur findet nicht statt.
1: Zuständig für den Rundfunk sind die Bundesländer. Nach dem Vorbild der britischen BBC wählte man ein öffentlich-rechtliches Modell. Das heißt Finanzierung durch Gebühren der Hörer und durch Werbung. Und das heißt auch Staatsferne. Die öffentlich-rechtlichen Sender sind keine Staats- oder Regierungssender. Das impliziert Meinungsfreiheit und das Recht zu kritisieren, auch die Regierung zu kritisieren. Der Auftrag der Sender ist festgeschrieben. Es ist ihre Aufgabe, mit unterschiedlichen Sendeformaten den Hörern einen umfassenden Überblick über das Geschehen in allen wesentlichen Lebensbereichen der Gesellschaft zu geben. Dazu bedarf es eines freien Journalismus. Überparteilich, unabhängig von politischen, wirtschaftlichen, weltanschaulichen und religiösen Einrichtungen. Meinungsvielfalt und Ausgewogenheit gehören dazu. Faktisch korrekt muss er sein. Und natürlich gilt es, unser Grundgesetz zu verteidigen, also unsere gesellschaftliche Ordnung, die diese Freiheit überhaupt erst möglich macht. Aber eine unabhängige Meinung ist oftmals auch eine unbequeme, auch im politischen Westen. Angriffe darauf gab und gibt es deshalb immer wieder.
6: Die Einstellung der Besatzungsmächte zum deutschen Parteiwesen hat leider dazu geführt, dass bei manchen Rundfunkgesellschaften eine sehr starke einseitige parteipolitische Zusammensetzung besteht.
1: Soweit der erste Bundeskanzler der Bundesrepublik Konrad Adenauer. Er wollte dann in den 60ern ein Staatsfernsehen einrichten, das Bundesverfassungsgericht untersagte dies. Vor allem aus den Reihen der CDU-CSU wird den Öffentlich-Rechtlichen immer wieder vorgeworfen, zu links zu sein und damit nicht die Meinung der Mehrheit der Bevölkerung zu repräsentieren.
7: Ich verteidige öffentlich-rechtlich, aber er muss sich auch der öffentlich-rechtliche Rundfunk auch Fragen stellen, auch der Effizienz, der Neutralität, der Ausgewogenheit. Und es wird dann schwierig, wenn die veröffentlichte Meinung sich immer mehr von der öffentlichen Meinung verabschiedet. Und da muss es auch eine selbstreflektierende Korrektur geben.
1: Hat Frau Julia Klöckner, immerhin Bundestagspräsidentin, und pikanterweise gab sie dieses Interview Bild-TV, völlig vergessen, dass Journalisten in diesem Lande frei sind und keine noch so vorsichtig versteckten Anweisungen von Politik zu folgen haben. Und noch eine Anmerkung. Die Ministerpräsidenten der Bundesländer müssen den Gebühren für die Öffis zustimmen. Vorgeschlagen werden Erhöhungen durch eine unabhängige Kommission, die KEF, Kommission zur Ermittlung des Finanzbedarfs der Rundfunkanstalten. Einige der CDU-Ministerpräsidenten, auch der CSU-Ministerpräsident aus Bayern, machen ihre Zustimmung von der Durchführung von Reformmaßnahmen der Sender abhängig. Dürfen die das? Das Bundesverfassungsgericht sagte schon mehrere Male nein, aber die Ministerpräsidenten versuchen es immer wieder. Der öffentlich-rechtliche Rundfunk in der Bundesrepublik und die damit verbundene journalistische Freiheit und Unabhängigkeit, sie wird auch hier und heute immer wieder aus den Reihen der Politik angegriffen. Wir kommen noch einmal später darauf.

0: So, wir sind wieder in der DDR.
1: Zum dritten Mal rüstet sich Berlin zum Empfang der deutschen Jugend.
2: Sonderzüge rattern über die Schienenstränge.
1: Omnibusse und Lastkraftwagen rollen über die Autobahnen.
2: MZ und Java knattern Berlin entgegen.
3: Die T64 trägt in dieser Minute unseren Gruß vom Max-Engels-Platz, trägt diese festgestimmte, hochströmende Atmosphäre in die Wohnungen der Berliner und trägt sie über die Lautsprecherketten im Zentrum der Stadt. Es verspricht ein schöner, es verspricht ein herrlicher Tag zu werden.
0: Es ist das Jahr 1964, etwa 3 Jahre nach dem Mauerbau. Die DDR konsolidierte sich wirtschaftlich, der Wohlstand der Menschen stieg spürbar. Die Kulturpolitik wurde liberaler. Der Sozialismus siegt, vielleicht doch keine hohle Propagandaphrase. Der DDR-Führung war jedenfalls klar, wir brauchen die jungen Menschen. Sie sind die Zukunft, auch die Zukunft der DDR. Das damalige Politbüro sah ein, dass der Slogan "Der Rias lügt, die Wahrheit siegt" nicht wirklich die Jugend davon abhalten kann, im Freizeitverhalten tief in den Westen einzutauchen. Und das auch mit Hilfe des Radios. Die logische Antwort, ein eigener Jugendsender musste her. Beim FDJ-Deutschland-Treffen im Mai 1964 wurde vom Rundfunk der DDR ein Sonderstudio mit dem Namen DT64 eingerichtet. Mit so großem Erfolg bei den Hörern, dass aus dem Sonderstudio ein Jugendsender wurde.
4: Ich schalte mein Radio um.
5: Und ich sage euch jetzt, was ihr eingeschaltet habt. Hallo und DT64 auf Ultrakurzwelle.
0: Bereits im Jugendkomitee vom 21. September 1963 war Erstaunliches zu lesen. Die Mädchen und Jungen seien nicht nur Erziehungsobjekt, sondern mündige Staatsbürger. Und
6: niemand fällt es ein, der Jugend vorzuschreiben, sie solle ihre Gefühle und Stimmungen beim Tanz nur im Walzer- oder Tango-Rhythmus ausdrücken. Welchen Tanz die Jugend wählt, ist ihr überlassen. Hauptsache, sie bleibt taktvoll.
0: Keine Verbote mehr, keine Prüderie, keine Bestrafung. DT64 jedenfalls, immerhin der erste Jugendsender im deutschsprachigen Raum, versuchte diesen neuen Geist, diese neue Atmosphäre zu vermitteln. Nicht immer zum Wohlgefallen alter Funktionäre, aber auch nicht immer zum Wohlgefallen der älteren Generationen. Ein Vorfall aus der Berliner U-Bahn, der ist verbirgt.
7: In der S-Bahn gab es einen Zwischenfall mit Bulli, der sein Kofferradio mit hatte. Er hörte Musik, um gerecht zu sein, nicht sehr laut. Ein Mann verbat sich das energisch. Bulli stritt sich eine Weile mit dem Mann, er wehrte sich gegen die Behauptung, er hätte einen Westsender gehört. DT64, sagte Bulli, das können Sie nachprüfen.
0: Beat and Rock'n'Roll, dazu kritische Beiträge der jungen Journalisten von DT64. War das zu vereinbaren mit einer Staatsdoktrin, die das Recht auf freie Meinungsäußerung als konterrevolutionär und staatsfeindlich betrachtete? In einem internen Papier der SED aus dieser Zeit steht, es ist festzustellen, dass DT64 sozusagen als Kritikwelle der DDR betrachtet wird. Im Dezember 1965 war es dann soweit. Das 11. Plenum des Zentralkomitees der SED stoppte die Reformversuche in Kunst und Kultur. Es wurden Bücher, Filme, Bilder, Musikgruppen verboten oder das altbewährte Mittel, Künstler durch Steuerprüfungen kriminalisiert. Die neue DDR-Kulturpolitik traf auch DT64.
8: Über eine lange Zeit hat DT64 in seinem Musikprogramm einseitig die Beatmusik propagiert. Dabei wurde übersehen, dass der Gegner diese Art Musik ausnutzt, um durch die Übersteigerung der Beatrhythmen Jugendliche zu Exzessen aufzuputschen.

0: Was sich da in New Wave, Funk, Punk oder in der BRD als sogenannte Neue Deutsche Welle abspielt, sagte kürzlich die Gruppe Lift in einem Interview, kann für unsere Musikentwicklung wohl kaum die richtige Alternative sein.
1: Das Programm änderte sich. Übertragungen offizieller Veranstaltungen, Berichterstattungen über Arbeitseinsätze von SchülerInnen während der Ferien mit Titeln wie Auf den Spuren des Roten Oktober, Hohe Leistungen zu Ehren der Republik oder Das Soldatenmagazin machten es den Radiomachern schwer. Es gab von oben Anweisungen zu den Themen. Es gab sogar Sprachregelungen, die strikt einzuhalten waren. Die Folge, anstatt lockerer Plaudereien vor dem Mikrofon, wurde vom Blatt abgelesen, was man als Hörer natürlich merkt. Ab 1968 konnte man umschalten auf den RIAS-Treffpunkt.

0: trotzdem. Zensur bewirkt auch immer die Tendenz, dass kritische Journalistinnen versuchen, die Grenzen der Zensur auszuweiten. Subversiv. Das taten auch einige bei DT64. Der Sender, ab 1986 eigenständig mit einem 24-Stunden-Programm, gewann an Popularität. Hörten 1985 noch 2% der Bevölkerung der DDR über 15 Jahre DT64, so sind es im Januar 1989 bereits 11%. Radio Station, DT64. Rock the Nation! Power ist Zeit. 1989. Es ändert sich alles, auch für DT64. Wir schreiben den 17. Oktober. Der DDR-Staatsratsvorsitzende Erich Honecker wird zum Rücktritt gezwungen und durch Erich Krenz abgelöst. Die Journalistinnen der DDR, auch die von DT64, befreien sich von den Fesseln der Zensur. Mutige wie Marion Brasch schlagen sich auf die Seite der RegimekritikerInnen, unterschreiben Resolutionen, mit denen sie Veränderungen im Lande fordern. Der Sender emanzipiert sich. Guter Journalismus, gute Musik, eine Mischung mit Erfolg. DT64 erreicht die jungen Leute und nicht nur die. Das Jahr 1990, die DDR gibt es nicht mehr, aber DT64. Und der Sender gewinnt Hörer, nicht nur im Osten Deutschlands. Es entsteht etwas, was sich Radiomacher als das Größte wünschen, was ihnen passieren kann. Junge HörerInnen in Größenordnungen identifizieren sich mit ihrem Radio. Es entstanden bundesweit Freundeskreise. Dieser Mix aus Freiheit, Rebellion und Musik traf den Nerv der Zeit.
1: Hier spricht DT64, ein Programm der Einrichtung nach Artikel 36 des Einigungsvertrages.
2: DT64.
3: Dieses Programm hat einen Sympathieeffekt, ganz ohne Frage.
0: DT64 fing an, die Medienlandschaft des jetzt vereinten Deutschlands zu verändern. Die UKW-Sendemasten an der ehemaligen deutsch-deutschen Grenze schickten das Programm nach Hessen, Niedersachsen, Bayern. Die Konkurrenz wehrte sich. Da seien rote Socken und Wendehälse am Werk. Das Programm sei linkslastig, tendenziös, unausgegoren. Juristische Argumente begleiten dieses Feuerwerk. Der Artikel 36 des Einigungsvertrages legt fest, dass die Medien der ehemaligen DDR, also auch der Rundfunk der DDR, zum 31. Dezember 1991 entweder abgewickelt oder in Anstalten des öffentlichen Rechts einzelner Bundesländer überführt werden. Das galt auch für DT64. Rundfunk ist in der Bundesrepublik Ländersache. Ländermediengesetze und Landesmedienanstalten regeln das Konkrete, wenn der politische Wille besteht. Aber das sah nicht so aus. Als die Abschaltung des Senders DT64 drohte, ging die Hörerschaft massenhaft auf die Straße und sammelte hunderttausende Unterschriften zum Erhalt. Auch in Dresden versammelten sich etwa 10.000 DT64-Anhänger. Es nutzte nichts. Am 31.12.1992 verabschiedete sich als erstes Bundesland Mecklenburg-Vorpommern von DT64. Am 01.01.1993 wird das Programm in Brandenburg vom damaligen ORB am Nachmittag für 3 Stunden durch eine eigene Jugendsendung unterbrochen. Ab dem 1. Juli 1982 verband der Mitteldeutsche Rundfunk das Programm auf die Mittelwelle.
4: 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Mit DT64 ab 1. Juli. 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
0: Der Tanz geht weiter? Jein. Der Mitteldeutsche Rundfunk und damit die drei Länder Sachsen, Sachsen-Anhalt und Thüringen übernehmen DT64 und taufen den Sender um. Ab 1. Mai 1983 sendet er als Radio Sputnik von Halle aus. Bis 1997 nur über Satellit. Und wer sich heute noch an DT64 erinnert,

Zurück in das Jahr 1981. Die öffentlich-rechtlichen Sendeanstalten der Bundesrepublik bekommen Konkurrenz. Das Bundesverfassungsgericht entschied, dass angesichts neuer Technologien kein Mangel mehr an Sendefrequenzen bestünde und deshalb privater, kommerzieller Rundfunk zugelassen werden muss. Und der finanziert sich ausschließlich durch Werbung. Beschleunigt haben diese Entwicklung die Zeitschriftenverleger, die Werbeindustrie und nicht zuletzt konservative politische Kreise, die in den Öffentlich-Rechtlichen einen SPD-durchseuchten Rotfunk erkennen wollten. Die Öffis haben jetzt also Konkurrenz. Über UKW kann man heute etwa 500 private Radiosender hören, ohne Verpflichtung zu Bildungs-, Kultur- oder Politikformaten. Die meisten privaten Sender liefern regelmäßig kurze Nachrichten und beliebte Popmusik oder Oldies oder Rockmusik oder Schlager oder. Auch das hat etwas mit Politik zu tun. Und die Öffentlich-Rechtlichen? Wegen der Einschaltquoten mitmachen und das Niveau absenken? Bei den öffentlich-rechtlichen Sendern machte sich ein Hörerschwund bemerkbar. Und in der Folge wurde diskutiert, machten Schlagworte die Runde wie Tagesbegleitprogramm, Durchhörbarkeit der Sendung, Musikfarbengestaltung, Reduzierung der Wortinseln, ja sogar von Entwortung war die Rede. Hektisches Quotendenken. Der Gleichschritt mit den Privaten ist sicherlich kein guter Ratgeber. Der gesetzliche Auftrag spricht da übrigens auch eine andere Sprache. Und wenn man heute die öffentlich-rechtlichen Sender einschaltet, hört man ehrlicherweise deutlich den Unterschied zu den privaten Programmen. Gott sei Dank.

0: eine riesige Polizeisperre gewesen. Und sie wollten uns nicht durchlassen, beziehungsweise nicht, wenn wir nicht alle Fahrzeuge kontrollieren lassen. Und haben dann also quer über die Straße eine Nagelkette aufgebaut, dass auch keiner durchfahren kann. Und wir haben halt gefordert, dass sie uns ohne Kontrolle durchlassen. Und es ist abgelehnt worden. Und ja, wir haben, glaube ich, Glück gehabt, weil von der anderen Seite eine französische Militärkolonne mit Panzern und allem Möglichen gekommen ist. Und die konnten halt auch nicht durch. Und daraufhin haben also die Bullen uns dann durchgelassen, damit auch die Franzosen weiterkommen. Und die Trecker sind gerade eingetroffen aus Balingen noch, stehen etwa 30, 40 Trecker da und der Freiburger Konvoi. Und ich denke, dass es jetzt demnächst weitergehen hat Richtung Wiel.
1: 4. Juni 1977. Wir hören gerade eine Aufnahme aus dem ersten Sendetag des Radios Wert Fessenheim. Fessenheim? Ja, Fessenheim. Dort wurde gerade das Atomkraftwerk Fessenheim gebaut. Zwischen Basel und Freiburg. Auf der französischen Seite des Rheins. Nicht das einzige in dieser Gegend. Geplant waren die Atomkraftwerke Mühl auf deutscher Seite und Kaiser Augst in der Schweiz. Unweit von Basel. Alle drei Kraftwerke in etwa 50 Kilometer entfernt.
2: Die ersten Züge von Sasbach sind über die Straße, Sasbach-Wiel, wie auch hintenrum, eingetroffen. Und das auf der Straße, ich habe allein gezählt, so 30 Trecker, aber es waren wohl mehr. Und hinten auch welche. Dann hat die Verkehrspolizei versucht, die Leute abzuwimmeln, auf die andere Seite der Straße zu parken. Das haben auch drei erst getan. Dann fiel den Treckerfahrern aber was Besseres ein. Und sie sind trotz gegenteiliger Meinung der Polizei links runter über die Böschung, um nah an die Sperren wenigstens zu kommen. Das macht auch was her.
1: Die Bevölkerung wehrte sich. Aus dem Gefühl, dass normaler Protest ohne Wirkung bleibt, formierte sich Widerstand. Formierte sich eine Gegenöffentlichkeit im Dreiländereck am Rhein. An diesem 4. Juni 1977 besetzten Demonstrantinnen und Demonstranten einen halbfertigen Strommast. Und irgendeiner von ihnen, der hatte einen kleinen, einfachen Sender dabei. Und dieser Sender fing an zu senden. Natürlich illegal. Die beiden AKWs Wühl und Kaiser Augst konnten verhindert werden, Fessenheim nicht. Und der kleine Piratensender Fessenheim Wert auch nicht. Inzwischen ist er umbenannt in Radio Dreieckland und einer der ältesten deutschen freien Radios. Das Gründen von freien Radios traf einen Nerv. Durch das Gefühl, mit eigenen Anliegen, Interessen und Problemen in der etablierten Öffentlichkeit nicht ernst genommen und nicht gehört zu werden, entstand die Idee, eigene Medien zu erschaffen. Eines dieser Medien davon war die Gründung von Radiosendern. Als linkes Gegenprojekt zu dem damals noch bestehenden Monopol der öffentlich-rechtlichen Sender. Die Gründungen gingen von Baden-Württemberg aus. Und überall im Bundesgebiet waren diese Radios illegal. Peilwagen der Bundespost versuchten, die Sender zu orten, Razzien der Polizei folgten. Übrigens, auch in der DDR gab es Piratensender, aber das ist eine Extrasendung, irgendwann einmal.

0: Radio Caroline vor der britischen Küste, das Großbritannien mit Musik versorgte, die die BBC nicht spielte. Radio Caroline im Hintergrund ein Vorbild. Ähnlich wie dieser berühmte Piratensender haben die deutschen Freien keine Einnahmen aus Werbung. Die MacherInnen arbeiten ehrenamtlich, sind oftmals technisch wie inhaltlich Quereinsteiger, also Laien, mit viel Idealismus.
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0: In Deutschland arbeiten heute über 30 freie Radios, die im Bundesverband Freier Radios organisiert sind. Mittlerweile legalisiert durch die Landesmediengesetze. Sie sind damit neben den öffentlich-rechtlichen Radiostationen und den Privatradios die dritte Säule der Radiolandschaft in Deutschland. Sie sind in der Regel regional bezogen. Sie garantieren Minderheiten den Schritt in die Öffentlichkeit. Sie garantieren Meinungsvielfalt. Sie senden Inhalte, die die öffentlich-rechtlichen und die privaten kaum oder gar nicht aufgreifen. Sie sind ein wichtiger Teil der demokratischen Öffentlichkeit. Sie sind mit ein Garant für die durch das Grundgesetz gesicherte Meinungsfreiheit.
2: Ich krieg nichts rein, der Empfang ist sehr schlecht.
3: Das wird nicht gehen. Das ist das Tal. 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
4: Und es geht raus an alle freien Radios und freie Radiohörer. Saved euer Radio. Das ist ganz, ganz wichtig, weil sonst sind wir nämlich alle weg. 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
0: Und wieder einmal ist die Meinungsfreiheit bedroht in Deutschland. Aktuell in Sachsen-Anhalt. Die dortige AfD hat ein Regierungsprogramm niedergeschrieben. Und in dem steht auf Seite 219, Radio Korax den Geldhahn zu drehen. Radio Korax, ein freier Radiosender im sachsen-anhaltinischen Halle.
5: Radio Korax bietet allen Spielarten des linken Fanatismus, der perversen Regenbogenideologie und des Genderismus eine Plattform. Außerdem verbreitet Radio Korax sogenannte Antifa-News und bekennt sich damit zu einer antideutschen Terrororganisation. Da somit die Zulassungsvoraussetzungen, so sie jemals gegeben waren, weggefallen sind, wird die neue Landesregierung die Landesmedienanstalt auffordern, die Bezuschussung einzustellen und entsprechend auf eine Überprüfung aller freien Radios bestehen.
0: Wir erinnern uns, Goebbels sprach 1933 über die Weimarer Rundfunkanstalten von den Systemmedien. Das Wort System steht für die Nationalsozialisten als Synonym für ein feindliches System, die Demokratie. Dieses Wort Systempresse, gleichgesetzt mit Lügenpresse, taucht in der AfD-Rhetorik wieder auf. Auch hier werden Medien pauschal delegitimiert als AfD-feindliche Medien in einem zu bekämpfenden Staatswesen, der Bundesrepublik Deutschland. Alle Medien, die unsere Demokratie verteidigen, aber auch lebendig gestalten, wie das freie Radio Korax in Halle, werden von der AfD bekämpft, sollen abgeschaltet werden.
6: Zum Beispiel Korax finanziell austrocknen oder den Landesmedienvertrag mit dem NDR kündigen.
0: In der Argumentation wird gelogen. Radio Korax ist entgegen den Behauptungen der AfD ein offener Ort für Menschen mit unterschiedlichen Perspektiven und Meinungen. Es geht hier um ein solidarisches, vielfältiges und demokratisches Miteinander. Man schaue einfach mal in das Programm oder noch besser, man schalte es ein. Dass das der AfD nicht gefällt, wen wundert's? Ach so, ja, diese Sendung hier wurde produziert in dem Studio eines freien Radios.

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Kurs über Moral und Linke. Diesem Kapitel habe ich zwei Zitate vorangestellt. Das erste stammt von Denis Diderot aus dem Stück Rameaus Neffe. Denn warum sind die frommen Tugendleute meist so hart, so bösartig, so ungesellig? Das kommt, weil sie sich eine Pflicht aufgebürdet haben, die ihrer Natur widerspricht. Sie leiden. Und wer leidet, lässt andere leiden. Das zweite Zitat stammt von Oscar Wilde. Ich habe nie einen moralwütigen Menschen getroffen, der nicht herzlos, grausam, rachsüchtig, strohdumm und ohne die geringste Menschenliebe gewesen wäre. Sogenannte moralische Menschen sind wilde Tiere. Lieber hätte ich 50 unnatürliche Laster als eine unnatürliche Tugend. Denn die unnatürliche Tugend macht denen, die Leid tragen, die Welt zur vorzeitigen Hölle. Oscar Wilde.

Gegnerschaft zu Amoral, aber auch der Scheinmoral der herrschenden Verhältnisse ist der Urgrund aller Ambition, Gesellschaft zum Besseren zu verändern. Reflektierte Moral nennt man Ethik. Unreflektierte ist Konvention, die Philosophie der Schafe. Kein Wunder, dass Priester ihre Gemeinde Herde nennen. Eine frühe Abstraktionsleistung war immerhin, wenn die Gebote der Moral über dem Charisma des einzelnen Predigers standen. Die Liebe zur Wahrheit wächst der Moral bald über den Kopf, weil sie merkt, dass das Gute nicht das Wahre und das Wahre nicht das Schöne und das Schöne am allerwenigsten das Gute sein muss. Die basalen Grundsätze des richtigen Handelns, gerade geeignet, um Gesellschaft nicht in offene Barbarei kippen zu lassen, reichen nicht hin, diese komplizierte Welt zu verstehen. Die Lösung? Man wird als Komplize der Widersprüchlichkeit entweder Zyniker oder versucht, sie so gut wie die eigenen Geisteskräfte es zulassen, zu verstehen, um dieses Wissen dem Guten seiner Idee und Praxis dienstbar zu machen. Es gibt den dialektischen Scheitelpunkt, auf dem sich Ethik in gleicher Distanz zur Moral wie zur Amoral befindet. Bei der offenen Amoral liegt die Sache einfach. Sie und die Welt wissen, dass sie amoral ist. Die Moral hingegen tritt als Monopolistin des Guten auf. Hat die Ethik ihren Humor nicht verloren, verkleidet sie sich, um den falschen Alleinvertretungsanspruch der Moral auf das Gute zu provozieren, als amoral. Damit lockt sie die Moral aus der Reserve. Im Gegensatz zur Ethik, die Humor haben kann, hat Moral keinen. Die an sie glauben, merken den Unterschied nicht zwischen der Ethik, die die Maske des Zynikers trägt, und dem Zyniker, dessen Gesicht die Amoral ist. Mit Moral meine ich aber nicht das noch immer weit verbreitete Bewusstsein, im richtigen Augenblick das Richtige heißt, das Gute zu tun, wie jene, die ihre Beteiligung an der Ermordung von Juden ablehnten, aus dem einfachen Grund, wie Hannah Arendt schrieb, Zitat, weil sie nicht willens waren, mit einem Mörder zusammenzuleben, mit sich selbst. Und diese simple Ethik bedarf auch keines Philosophiestudiums, denn, so Wolfgang Port in einem Vortrag bei einem Arendt-Symposium in Wien 1994, Zitat, eher ist es so, dass geistig durchtrainierte Menschen einen Gedanken wie diesen aus ihrem Kopf verbannen können, weil sie die trickreicheren Erfinder von Ausflüchten sind, routinierte Selbstbetrüger. Zitat Ende. Die ethische Reflexion bedarf einer Urteilsbildung, und dies sei Hannah Arendt zufolge kein Kunststück. Sie erfordere, Zitat, keine hochentwickelte Intelligenz oder ein äußerst differenziertes Moralverständnis, sondern schlicht die Gewohnheit, ausdrücklich mit sich selber zusammenzuleben, das heißt, sich in jenem stillen Zwiegespräch zwischen mir und meinem Selbst zu befinden, welches wir seit Sokrates und Plato gewöhnlich als Denken bezeichnen. Obwohl sie allem Philosophieren zugrunde liegt, ist diese Art des Denkens nicht fachorientiert und handelt nicht von theoretischen Fragen. Die Trennungslinie zwischen denen, die urteilen, und denen, die sich kein Urteil bilden, verläuft quer zu allen sozialen Unterschieden, quer zu allen Unterschieden in Kultur und Bildung. In dieser Hinsicht kann uns der totale Zusammenbruch der ehrenwerten Gesellschaft während des Hitler-Regimes lehren, dass es nicht bei denen, auf die unter Umständen Verlass ist, nicht um jene handelt, denen Werte lieb und teuer sind und die an moralischen Normen und Maßstäben festhalten. Zitat Ende.

Die Moral stellt Mitgliedsausweise aus. Das Böseste an der Moral ist, dass man mit dem Moralausweis automatisch auf der Seite der Guten steht und wer den Ausweis verweigert, der Seite der Schlechten zugeteilt wird. Wer dagegen revoltiert, so sagt man, sei auf den falschen Pfad geraten. Es gibt aber keinen richtigeren als diesen. Der Stolz der Linken bestand einmal darin, die Ansprüche der Aufklärung dem Bürgertum streitig zu machen, indem sie Kraft ihrer kritischen Analyse nachweisen konnte, dass Staat und Kapital nicht die Garanten einer vernünftigen Gesellschaftsordnung sind. Das hätte sie nie fertig gebracht mit einer Beschränkung auf den moralischen Katalog von Gut und Böse. Bloße Moral liefert immer auch das Versprechen von Statik im Wandel, von Simplizität im Komplizierten, von Regeln im scheinbaren Chaos, von stabilen Wegmarken in einem Sumpf, dessen geheime Pfade durch Denken zu erschließen zu riskant sein könnte. Die Unzulänglichkeit des stupiden Gut-Böse-Dualismus lässt zwei Möglichkeiten zu. Ohne seinen moralischen Kompass wegwerfen zu müssen, zum Denken zu greifen. Denken aber, das den Begriff verdient, ist produktive Negativität, zersetzender Witz, die Provokation naiver Unschuld. Nichts hasst der Moralist mehr. Die zweite Möglichkeit, Realitätsverlust als epistemische Gewalt. Kommt der Berg nicht zum Propheten, muss der Berg gesprengt werden. Die Realität, welche der moralischen Selbstgewissheit eine nicht abreißende Kette narzisstischer Kränkungen bereitet, wird so lange amputiert, zerstückelt und ihre Ambiguitäten beraubt, bis in die binären Schablonen der reduzierten Vorstellungskraft passen. Dies ist die religiöse Urform menschlicher Gewalt gegen die Natur und sich selbst, die Vorgängerin der zweiten epistemischen Gewalt, der wissenschaftlichen Gewaltregime, welche die Wirklichkeit identisch mit ihren Kategorien und dadurch vergleich- und berechenbar machen. Es ist bezeichnend, dass sich heute der Moralismus, also die epistemische Gewalt der Moral, zum Beispiel über den Umweg des Verständnisses für islamischen Fundamentalismus, gegen die epistemische Gewalt der Aufklärung, zum Beispiel als weißes oder westliches Herrschaftswissen, erhebt. Solch eine Revolte war schon mal progressiver und sympathischer vonstatten gegangen, als sich der Surrealismus und später LSD-Hippies gegen Positivismus und instrumentelles Denken wehrten.

eines der auffälligsten Phänomene der letzten Jahrzehnte innerhalb eines Spektrums, das im weitesten Sinn als links identifiziert wird und es auch selbst tut, ist die Verknüpfung von gesellschaftlichem Engagement mit Wohlanständigkeit. In Gesellschaft all dieser vernünftigen, braven und nie transgressiven jungen Leute fühlte man sich als eingefleischter Provokateur, wie ein unreifer, mit tadelnder Nachsicht zu behandelnder Klassenhooligan. Genug ist mehr oder minder geistreich von der liberalen Warte herab über die Wokies als Sammlern von Anständigkeitspunkten und neurotisch wirkenden Knechten ihrer selbstgebastelten Über-Ichs gespottet worden. Da die Entlarvung der linken Moralisten ein zu billiger Erfolg ist, hatte ich es mir zur Aufgabe gemacht, den Spöttern auf den Zahn zu fühlen und ihnen nachzuweisen, dass ihre oft ganz richtige Kritik der Deckung ihres Zynismus und der Delegitimierung richtiger gesellschaftlicher Anliegen letztlich der gesamten Linken diente. Dennoch lässt diese freiwillige Bravheit des übervorsichtigen Miteinanders einige interessante Rückschlüsse auf das Bewusstsein einer ganzen Generation zu. Man könnte sich einfach machen und sagen, besser dieses progressive Gut sein als das Kokettieren mit dem faschistischen Bösen, dem die Herrschaften des liberal-konservativen Feuilletons mit ihren Hymnen auf die moralische Ambivalenz den Weg zum Erfolg bereiten. Doch leider, die Einsicht ist schwer zu verkraften, stellten der progressive Moralismus und der rechte Hass auf die linke Menschenliebe zwei Ausformungen verwandter Deformationen dar. Zunächst war bemerkenswert, dass dieses zunehmend inquisitorische Tracking von Verstößen gegen Awareness-Codices und die permanente Gewissensbefragung nicht nur ein Begleitphänomen der Politisierung junger Leute darstellte, die sich ihrer Gesinnung erst mit provisorischen Benimmregeln versichern mussten. Es sah immer mehr so aus, als wäre es das Hauptprogramm. Frühere Generationen Linker, besonders im marxistischen Spektrum, erzeigten einen gewissen Stolz darauf, ihr Denken und Handeln nicht bloß auf ein moralisches Fundament stellen zu müssen. Nicht die Moral selbst, sondern das Haftenbleiben darauf galt als verpönt. Mal als bürgerliches Bewusstsein, mal als Sozialismus der Pfaffen. Bewusstsein, das etwas auf sich hielt, musste durch bestimmte Negation und theoretische Erkenntnis erworben worden sein, so anfechtbar die theoretischen Hilfsmittel auch gewesen sein mögen. Linkes Gutsein ist eine der vielen Gestalten eines ubiquitären Narzissmus, die sich für dessen Überwindung hält.

Seit den postmarxistischen 1980er Jahren war Moral als Goodfield-Ersatz für Gesellschaftsanalyse das Selbstverständnis verbürgerlichter Grünwähler. Jene in ihren Parallelgesellschaften hausenden, bewussten Konsumenten und antirassistischen Afrotänzerinnen mit der Vision, der Kapitalismus solle überall so ökobewusst, kulturell neugierig und gut gelaunt sein wie bei ihren Soli-Festen. Folgerichtig vereinte sich der österreichische Ableger dieses Soziotops bei seinen Lichterketten gegen Ausländerfeindlichkeit in den 1990er Jahren unter dem Slogan Anständigkeit zuerst. Die gemeineren Spötter dieses gutmenschlichen Minimalkonsenses erinnerten die Anständigen an Heinrich Himmlers Worte an seine SS-Mannschaften vom 4. Oktober 1943, dass diese trotz ihrer unschönen Pflichten anständig geblieben seien. Gewiss zu weit hergeholt war das und passte auch als Analogie nicht ganz. Der Schriftsteller Michael Scharang stellte den Anständigen damals eine einfache Frage. Zitat: Zählt nicht zu den Vorteilen heutigen Lebens, sich nicht mehr auf Anstand zu verlassen, sondern sich nur ans Gesetz halten zu müssen? Auf dessen Änderung kann man hinwirken, auf Anstand nur pochen. Zitat Ende. Eine der bösesten Konsequenzen des programmatischen Gutseins ist die Suspendierung der Negativität. Gesellschaftskritik war plötzlich nur mehr als positive Aussage akzeptabel, als die stupide Tautologie der Gesinnung. Rassismus ist schlecht, weil er die rassistisch Diskriminierten rassistisch diskriminiert. Oder noch besser, das Schlechte ist schlecht, weil es schlecht ist. Diese infantile Lollipop-Masse, die sich als kritisches Bewusstsein missverstand, trat aus den Unis aus und tropfte klebrig und schwerfällig in die Institutionen linker Diskurse, in Diversity-Managements und Juries. Von nun an wurden insbesondere politische Essays belohnt, die in ihrer undialektischen Harmlosigkeit das sagten, was jeder in der Bubble wusste, bloß so langweilig, dass es die Szenen endlos Schleife als irrsinnig spannend qualifizierte und literarische Texte, welche die Stupidität der moralischen Anklage mit Sprachspiel und Aufgeregtheit überwürzen mussten. Die edlen und einzig denkfördernden Traditionen der bestimmten Negation, auch das Waffenarsenal von Parodie, Invektive, Sarkasmus, Ironie und geistreichem Hohn, überhaupt jegliche immanente Kritik, die dem Katzbalgen der Widersprüche als Beweis von Reflexion einen angemessenen sprachlichen Ausdruck verlieh, stand unter dem Verdacht von Toxizität und stilistischer Selbstgefälligkeit, wurde nach der Fasson der je eigenen Konstitution als Charakterproblem psychologisiert und aus den Safe Spaces der Eindeutigkeiten verbannt. Der Moralismus, man kann es nicht oft genug wiederholen und auch wenn er sich als Social Justice tarnt, ist nur dem Schein nach ein Kreuzzug gegen die Amoral, die vielleicht sein Antagonist sein mag. In Wirklichkeit ist sein absoluter Feind die moralische Uneindeutigkeit. Er ist der Krieg gegen die Ambivalenzen, gegen die Homonyme und Antinomien, gegen alle Störgeräusche der überforderten Wirklichkeit. Er ist sich in der Jargons verschanzende Denkfeindlichkeit. Darum ist der weltfremde Sprössling der oberen Mittelschicht im Idealfall unter Vorweis einer oder mehrerer diskriminierbarer Identitätssegmente die perfekte Besetzung für den wahnhaften Fall der Linken ins Nichts, das historische Werkzeug der Selbstdemontage.

Es ist einmal mehr die Zusammenrottung der juvenilen Selbstüberschätzung, die alles, was das kränkende Gefühl hervorruft, die Welt nicht zu verstehen, aus dem Weg räumen muss. Die Moralisierung emanzipativer Kämpfe benutzt diese, um der Realität sittliche Eindeutigkeit aufzuzwingen, die quälenden Widersprüche nicht geistig bewältigen zu müssen, sondern im eigenen Kopf schlicht ungeschehen zu machen. Wenn es draußen kalt ist, flüchten sich die Menschen gerne in die Kirche der Moral. Wenn dort mit Moralismus geheizt wird, steigt die Keimzahl der Heuchelei. Moralismus ist ein Krisenphänomen. Zeiten sich beschleunigender Dynamik, sozialer Einbrüche, innere und äußere Bedrohungen, mit einem Wort, Umbruchzeiten schüren Puritanismus. Hedonismus, individuelle Freiheiten, die Freude an der Fluidität der Wirklichkeit und der dadurch stimulierten Reflexionsfähigkeit sind das Schönwetterprogramm. Lange bevor die Auflösung der Gesellschaft anarchische Konkurrenzszenarien heraufbeschwört, erfolgt die instinktive Rückversicherung über unverbrüchliche Normen und Identitäten. Der Puritanismus, selbst in seinen hochdiskursiven Camouflagen, ist antiintellektuell. Er will die, wie Martin Luther sagte, hure Vernunft an irreduzible Regelwerke ketten. Wo die Welt aus den Konturen gerät, versprechen stabile Pfosten Sicherheit. Natürlich sind sie es, die wegen ihrer mangelnden Flexibilität als erstes bersten und kippen werden. Wenn sich der Himmel verdunkelt und die Blätter in der Luft tanzen, wenn also Stürme und Fluten drohen, dann lähmt die Angst das Denken, und um den Ausnahmezustand, in welcher Form auch immer er über die Gesellschaft hereinbrechen wird, gewachsen zu sein, wird als vorauseilender Gehorsam gleich mal der intellektuelle Ausnahmezustand ausgerufen. Doch der Katastrophenschutz, der postreligiöse Rückfall in Dichotomien, ist die Katastrophe selbst, mit der sie den amorphen Katastrophen begegnen will.

Sowohl dem Faschismus als seinem Gegenprogramm, dem progressiven Moralismus, liegt der gleiche Sündenfall zugrunde. Rückblickend und von übergeschichtlichen Satelliten aufgezeichnet, werden sich die dominanten Stränge linker Politisierung der ersten 20 Jahre unseres Jahrhunderts als eine groß angelegte Repuritanisierungsstrategie darstellen. Zusammengehalten wurden alle diese verwandten Richtungen durch einen Fokus, der richtiges Unbehagen mit einer auf Tugend pochenden Kritik von Gesellschaft artikulierte. Angefangen von Occupy Wall Street, das Kapitalismuskritik auf eine reformistische Anklage der Finanzwirtschaft beschränkte, über das magische Denken mittels Sprachregelungen Diskriminierung ausrotten zu können, bis zu einem Ökologismus, der seine gesamte Radikalität in den guten Willen umweltbewusster Unternehmer und Staaten investierte. Aktuell zeigt sich dieses Bewusstsein in der Fetischisierung des Völkerrechts, das es wahrnimmt wie göttliche Gebote. Dass in der Welt noch immer und zunehmend die Rücksichtslosigkeit der Stärkeren regiert, dieser neuen Erkenntnis begegnet es wie schmollende Kinder. Getragen wurden diese Revolten von Leuten, die kein anderes mehr zur liberalen Matrix kannten und mit Poetry Slam wütendem Trotz Staat und Wirtschaft um gerechtere Verteilung von kulturellem, symbolischem und sozialem Kapital anbettelten. Solcher Moralismus ist die folgerichtige Konsequenz einer monadischen Persönlichkeitsstruktur, die in den besten Absichten noch narzisstisch ist. Der Begriff des Narzissmus als Modefloskel ständig in Gefahr seiner Inflationierung muss immer wieder aufs Neue präzisiert werden. In diesem Fall kann er direkt über die Vermittlung Adornos und Horkheimers auf Freud zurückverwiesen werden, als Misslingen funktionierender Objektbeziehungen, also der Fähigkeit, das Ich an der Auseinandersetzung mit der begriffenen Realität reifen zu lassen, in die Welt, sich dieser anschmiegend und an dieser reibend hinauszutreten. Im Gegensatz dazu steht die regressiv-narzisstische Persönlichkeit, die, um das fragile Ich zu stabilisieren, die Außenwelt den Einbildungen ihrer Innenwelt angleichen muss. Dies vollzieht sich durch Kolonialisierung der Objekte und widersetzen sich diese durch Destruktivität. Hierin liegt der Kern jeder ideologischen und apologetischen Verbohrtheit, gleich welcher politischer Richtung. Die Welt auf Biegen und Brechen der Ultravereinfachung moralischer Polaritäten zu unterwerfen, um sie verstehbar zu machen, die Kardinaluntugend aller falschen Aufklärung, findet im magischen Wunsch, durch neue Episteme die Realität verändern zu können, ihre intellektuellen Sonderanfertigungen. Vielen Gesellschaftswissenschaftlern kommt man leicht auf die Schliche, dass ihr professionell beherrschter Jargon und Theorienschatz eine einzige Vernebelung der einstigen Ausgangsposition vom biografischen Anfang ihrer intellektuellen Ambitionen war, die um die Frage kreisten, wer sind die Guten, wer die Bösen, zu wem soll ich halten? Und sie sich davon kaum wegentwickelt hatten. Unter dem Schirm eines emanzipatorischen Programms genießt dieser Selbstschutz die diplomatische Immunität der hehren Motive.

Moralismus hat zwei Vorteile. Er erlaubt es, innere Konflikte und destruktive Impulse im Namen der guten Sache reinzuwaschen und auf das Böse zu projizieren. Und als Monopolist des Richtigen, weil Guten, lassen sich alle, die sich nicht der gleichen Sache unterordnen, als indifferente Feiglinge, kopflastige Relativierer und Agenten der Gegenseite brandmarken. Religion war der Versuch, die bedrohlichen Naturgewalten durch ihre Benennung und Personifizierung berechenbarer zu machen. Der Monotheismus, das Arrangement, durch Identifikation mit einer bewunderten, gefürchteten Gott-Natur, sich die Natur und die Natur in sich zu unterwerfen. Puritanismus ist die Strategie, in Zeiten des Verfalls von Werten und Gewissheiten, die Realität durch ein rigides Normensystem auf die eigenen ontologischen Bedürfnisse hin zu modellieren und das wankende Ich durch die rostigen Eisenbänder der Sittlichkeit am Dissoziieren zu hindern. Puritanismus bedarf keiner Religion mehr. Durch etliche Diskursivierungen rationalisiert, macht er sich nun bei der Linken breit. Da diese Anmaßung unweigerlich an der Realität scheitert, enden solche Tendenzen oft im Messianismus. Hier kommen die Juden ins Spiel. Der Dualismus von Gut und Böse, den die Weltreligionen einführten, war Fluch und Segen. Er legte das Fundament für universelle Zivilisation, katalogisierte verbindliche Tabus, schuf damit aber auch eine neue Art von Menschen, den Neurotiker. Nicht, dass die Anhänger der Naturreligionen und des Götterpantheons der alten Griechen oder Hindus frei von moralischen Skrupeln und Zwängen waren. Das schlechte Gewissen sei Freud zufolge ja durch den Vatermord in der Urhorde über die Menschheit hereingebrochen, aber diese Götter und Geister lebten doch recht ungeniert und Angst vor Rache war ein konkreteres Hindernis als irgendein abstraktes Sittengesetz. Die Urgründe des Antijudaismus liegen in der monotheistischen Konkurrenz zum Christentum. Vorchristlichen Judenhass post festum in eine bis in Abrahams Zeiten zurückreichende Kontinuität zu weben, ist ahistorische Projektion. Die Römer mochten die Juden nicht weniger als alle Gruppen, die ihnen zu verlustreichen militärischen Widerstand leisteten und den ohnehin lasch gehandhabten Kaiserkult verweigerten.

Ob man es kollektives Unbewusstes nennt oder nicht, die Juden scheinen in dessen Tiefen seit den Anfängen der christlichen europäischen Zivilisation abgespeichert zu sein als etwas Schwieriges, Unangenehmes, Konfliktbeladenes. Das verleitete dazu, das eigene Dunkle in diese dunklen Bezirke, wo das jüdische Imago wohnt, abzuladen. Die innere Müllhalde nahm zunehmend die Konturen des Ghettos an. Früh störten die Juden durch ihre eigenwillige Präsenz die dualistische Ordnung. Die zu unterwerfenden und missionierenden Heiden waren das andere, ebenso die militärisch und theologisch herausfordernden Muslime. Die Juden indes ein schwer verständliches Drittes, die Ahnen der eigenen Religion, welche die ihre aber in den christlichen Domänen unverdrossen weiterpflogen. Der Jude als Troublemaker ist vor allem ein beständiges Memento der Troubles, die man ihm macht. Er will uns permanent schlechtes Gewissen bereiten, für das, was wir ihm antun wollten, antaten, antun werden. Das ist das Teuflische am antisemitischen Teufelskreis, der sich verstetigt, weil die latente oder manifeste Aggression gegen den Juden im Juden ihr Spiegelbild erblickt und dieses immer wieder aufs Neue zerbrechen muss. Der Jude erzeugt nicht bloß kognitive und moralische Dissonanzen, er ist der schwarze Schutzengel all dieser inneren Konflikte, er ist als eine einzige Dissonanz geframed, die alle anderen wie ein Magnet anzieht und in sich einrastet. Er ist das perfekte Ladegerät für Gewissensneurotiker, die ihre aus allen möglichen Bewusstseinstrakten hochschäumenden Bedürfnisse nach Schuld an ihm aufladen und Ärgernis aller Gewissenlosen, denen er schon allein durch seine Präsenz Schuld aufladen will. All die binären Modelle der Welterklärung, denen der dialektische Motor abgesoffen ist, haben einst an der Moral Maß genommen und verwenden diese als Notaggregat. Doch die Moralisierung rächt sich, denn die ambivalente Wirklichkeit überführt die als Gesellschaftsanalyse und Machtkritik kamouflierten Religionssubstitute ihrer Realitätsuntauglichkeit. Es würde so schön und glatt funktionieren, führe einen nicht ständig diese selbstgefällige Wirklichkeit in die Parade. Eine Strafexpedition gegen sie wird unerlässlich sein. Israel delendum esse.

Werte Zuhörerinnen und Zuhörer, and the winner is Hamas. Mit diesem unschönen und zugleich treffenden Titel beschrieb der österreichische Schriftsteller Richard Schubert Ende Juli in der Wochenzeitung Jungle World in einem Essay, wie es einer klerikal-faschistischen Mördersekte gelang, die Bemühungen eines großen

Jekylls Schaum vor dem Mund bekommt und der Jungle World in ihrem typisch verdrucksten Duktus eine anti-israelische Kurskorrektur radikalen Ausmaßes vorwirft, dann, liebe Zuhörerinnen und Zuhörer, können wir gar nicht anders, als Ihnen die Gedanken von Richard Schubert zu Gehör zu bringen. Wir bedanken uns bei ihm für die diesbezügliche erteilte Freigabe und möchten bereits an dieser Stelle darauf hinweisen, dass in diesen Tagen sein neues Buch »Der Paketzusteller« im Klagenfurter Drawa Verlag erscheint. Den entsprechenden Link finden Sie auf unserer Webseite www.17grad.net.

0: So sehen Sieger aus. Selbst wenn es gelang, sie zu vernichten, so halten doch ihre Finger noch in Todesstarre den Knopf gedrückt, mit dem sie eine ideologische Mobilisierung in Gang setzten, wie sie die Welt noch nicht gesehen hatte. Der Hamas gelang es, sich mit der Re-Islamisierung Palästinas gegen die geistige Invasion des Westens gemäß Artikel 15 der Hamas-Charta in den Augen westlicher Linksintellektueller als legitimer Repräsentant der palästinensischen Sache und ihre Pressedienste als verlässliche Primärquellen internationaler Medien geltend zu machen. Doch auch das reichte ihr nicht. Erfolgsverwöhnt, wie die Hamas war, bedurfte es eines Massakers an israelischen Juden, um auch die Queer- und die Klimabewegung von der Notwendigkeit zu überzeugen, Israel abzuschaffen. Denn Free Palestine bedeutet alles andere als eine vernünftige Zwei-Staaten-Lösung, an der weder die palästinensische Seite noch seit der Ära Benjamin Netanyahus die israelische interessiert ist. So es international unterstützungswürdige Prioritäten gibt, dann die Ausschaltung des Hamas-Terrorismus auf der einen und den Schutz der palästinensischen Zivilbevölkerung vor der Hamas sowie den völlig planlosen Zerstörungsexzessen der israelischen Führung auf der anderen Seite.
1: Hungerkatastrophen und Massenmord im Sudan und anderswo müssen zwar wieder einmal schmollend zur Seite treten, doch das sind sie, sobald Israel etwas ausfrisst, gewohnt. Wieso aber plötzlich Free Palestine wieder auf die Transparente geschrieben wurde, erschloss sich nur denen, die mit Schrecken erkannten, dass die Palästinenser-Solidarität den Todeskult der Hamas übernommen hatte. Wie viel PR-Genie muss eine klerikal-faschistische Mördersekte aufbringen, die die Linke, deren gemeinsamer Nenner einst Religionskritik und Internationalismus waren, dazu bringen kann, ihre Bemühungen vom Kampf gegen Kapitalismus und Umweltzerstörung auf den gegen einen Ministaat umzulenken, der als Knotenpunkt aller Weltübel halluziniert wird. Zugunsten einer Theokratie muss hinzugefügt werden, damit das Lachen auch sicher im Hals stecken bleibt.
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1: Ein interessanter Wesenszug des Nationalismus ist dieser eigentümliche Zwiespalt zwischen männlicher Wehrhaftigkeit und geradezu aggressivem Herumgeopfere. Ein bisschen ist er wie Mel Gibson in seinem Opus Die Passion Christi. Er kann in seiner Erzählung nie genug gefoltert werden. Das dient der Rechtfertigung von Homogenisierung und Expansion. Auch der rechtsextreme Siedlerzionismus setzt auf diese Karte. Nationalismus gewinnt durch die Härte der Unterdrückung, die nicht nur die Opferbereitschaft stimuliert, sondern überhaupt die Vorstellung, Volk zu sein. Keine Erfolgsbilanz einer Nationenwerdung lässt sich mit der Demütigungsgemeinschaft vergleichen. So konturierte erst die Niederlage im Krieg von 1948 die ethnischen Grenzen eines palästinensischen Volkes. Der Islamismus hingegen ist kosmopolitisch. Doch gewinnt er nicht durch die Härte der Unterdrückung seiner Schäfchen, sondern wortwörtlich durch deren Opfertod.
2: Es bedarf schon eines unerschütterlichen Kulturrelativismus, um die Diskrepanz zwischen dem maskulinistischen Getue des Gotteskriegers und seinem feigen Verstecken in Tunneln, unter Krankenhäusern, in Schulen, hinter Kindern und den Rücken ihrer Mütter wegzurationalisieren. Opferbereitschaft kann man der Hamas gewiss nicht absprechen. Nimmt der Nationalist seinen Mund recht voll, wenn er behauptet, bis zum Letzten seines Volkes kämpfen zu wollen, so lässt der Dschihadist aus Gaza Worten auch Taten folgen und versteckt sich im Maulwurfbau, während er sein Volk bis zum Letzten dem Tod überlässt. Um Nachwuchs muss er sich dennoch nicht sorgen, denn obwohl die israelische Armee rücksichtsloser vorging als je zuvor, konnte sie noch immer nicht von der international mitnichten honorierten Angewohnheit lassen, Bewohner von Vierteln vor deren Bombardements zu warnen.
3: Der Aggressor von innen spekuliert darauf, dass die Überlebenden ihre Vergeltungswünsche auf den Aggressor von außen richten werden. Sollten die Chronisten und Analytikerinnen die bevorstehende Katastrophe des 21. Jahrhunderts überleben, dann werden sie die diabolische Brillanz eines kleinen Provinzablegers der ägyptischen Muslimbrüderschaft anerkennen müssen, mit der er seinen Feind zum Massenmord aufstachelte und den internationalen Antisemitismus für sich arbeiten ließ. Ist die Macht des Bluffers Putin viel kleiner als sein Posieren glauben macht, so ist die Hamas größer, als sie scheint. Mit ihrem Coup vom 7. Oktober 2023 hat sie sich, ihr Erfolg gibt ihr Recht, als wahrer Global Player intronisiert. Auch wenn ihr der Global Player Award posthum überreicht werden könnte, denn ihr Coup bestand in einem orchestrierten Dreischritt aus Judenpogrom, Selbstmord und Massentötung palästinensischer Zivilisten. Der erste Schritt machte ihr Freude, der zweite nichts aus und der dritte war der eigentliche Sinn der Übung.

0: Wenn man davon ausgeht, dass die Hamas-Führung in ihren Luxussuiten in Katar nicht Aufnahmen der Predigten Scheik Yassin, sondern lieber westliche Blockbuster guckte, so dürfte sie am meisten David Finchers Thriller Seven beeindruckt haben. Zur Erinnerung, der von Kevin Spacey dargestellte religiöse Psychopath John Doe stellt in einer fantasievollen Mordserie die sieben Todsünden nach. Als vorletztes lässt er seinem Widersacher, dem von Brad Pitt gespielten Polizisten Mills, ein Paket mit dem abgetrennten Kopf von dessen Frau zustellen. Interessanterweise ist die dieser Tat zugrunde liegende Sünde der Neid, denn Doe beneidete den Cop um dessen Ehe- und Familienglück. Die letzte Todsünde ist der Zorn und, wie erwartet, erschießt Mills den Mörder seiner Frau.
1: Die Führer der Hamas waren und sind wahnsinnig und nicht minder intelligent, denn die Irrationalität ihres finalen Todeskults verfolgen sie mit höchster Rationalität. Bemerkenswert ist, dass sie sich nie, wie Yasser Arafat und die Al-Fatah, mit Sympathiekampagnen für ihre westlichen Fans verstellen, weder mit dem Ölzweig des Friedens noch der Kalaschnikow des antiimperialistischen Klassenkampfs wackeln mussten. Sie haben ihre Ziele immer klar formuliert. Wer nicht glauben will, dass palästinensischer Tod der wichtigste Aktivposten im Geschäftsmodell der Hamas ist, hat deren PR-Managern nicht genau zugehört. Bereits 2008 verkündete ihr hochrangiger Funktionär Fatih Ahmad Hamad im Sender Al-Aqsa TV, Zitat:
2: Die Feinde Allahs wissen nicht, dass das palästinensische Volk eigene Methoden der Todessuche entwickelt hat. Für das palästinensische Volk ist der Tod zu einer Industrie geworden, worin sich auch die Frauen und alle Bewohner dieses Landes auszeichnen. Deshalb hat es menschliche Schutzschilde aus Frauen, Kindern, älteren Menschen und Mujahideen formiert, um die zionistische Bombenmaschine herauszufordern. Es ist, als ob sie dem zionistischen Feind zurufen würden: Wir wünschen uns den Tod, so wie ihr euch das Leben wünscht. Zitat Ende.

0: Im selben Jahr gewährte der erwähnte Hamas-Funktionär Hamad Einblicke in eine der erfolgreichsten Werbestrategien der Geschichte. Die Hamas provoziere israelische Bombardements, verriet er dem Sender InfoLife TV, denn mit jedem Angriff gewinne sie mehr internationale Berichterstattung und Sympathien. Vor allem linke Herzen flogen der Hamas zu. Das kann unmöglich der glutäugige, transgressive Sexappeal der wilden jungen Männer und Frauen einstiger internationaler Resistance wie Che, Malcolm X, Andreas Bader oder Leila Khaled sein, wie ein Blick auf die adipösen Körper und mafiösen Fratzen jener alten Männer verrät, die die eigenen Finanzen und den Tod der anderen verwalten. Offensichtlich erregen diese Visagen als ins Gesicht gemeißelte Mementos, was Israel aus unseren schönen Freiheitskämpfern von einst gemacht hat, Mitleid im antizionistischen Unbewussten.
1: Besser beweisbar indes ist, dass in den Köpfen der zeitgenössischen Linken die dürftige, aber mitunter doch brauchbare Unterscheidung zwischen progressiv und reaktionär abgeschafft ist. Zur Erinnerung: Als Reaktionär galt im alten Verständnis die Ideologie und Praxis der herrschenden Klasse, die Interessenunterschiede innerhalb einer Gesellschaft, vor allem die zwischen Macht und Ohnmacht, mit fixen Feindbildern und der Konstruktion gemeinsamer Identitäten zu harmonisieren. Als progressiv hingegen galten idealiter Denken und Praxis, welche die soziale Schere so gut wie möglich zu schließen, sei es durch Revolution oder Reform, und die Freiheit von Einzelnen und Gruppen gegen Diskriminierung zu verteidigen trachteten. Und dabei auch nie die mannigfaltigen Zusammenhänge zwischen sozialer Schere und Diskriminierung aus den Augen verloren.
2: Dass vor allem aktivistische Linke aufgrund ihrer nur selten unterprivilegierten Herkunft eher das mit der Identität als das mit dem Sozialen verstehen, erklärt ihre Empathie mit islamistischen Befindlichkeiten. Was früher mal als Dependenztheorie oder geopolitische Machtstrategie zur Sicherung von Märkten analysiert wurde, verwandelt sich in ihren interaktiven, mehr von Tolkien als von Marx beeinflussten Fantasy-Theorien in Endkämpfe zwischen weißen Rassisten und etwas bunteren Opfern, zwischen postkolonialer Besserwisserei und gekränktem Islam. Als Mordor fungiert, wer eignet sich besser dafür, der zionistische Moloch. 2005 übertrug dieser die Verwaltung im Gazastreifen der palästinensischen Autonomiebehörde und veranlasste dort über 8000 israelische Staatsbürger zum Wechsel ihres Wohnorts.
3: Schließlich erlangte die Hamas die Macht, schaltete gewaltsam die Opposition aus, transformierte den Landstrich, wie der Journalist Khaled Abu Tuamed bereits 2009 festhielt, in eine islamische Entität im Stil der Taliban, worunter Frauen, areligiöse und queere Menschen am meisten zu leiden hatten, und baute ihn zu einer Operationsbasis terroristischer Angriffe aus. Israel und Ägypten machten daraufhin die Grenzen dicht. 17.000 Araber passierten mit speziellen Arbeitsbewilligungen weiterhin die Checkpoints zwischen Gaza und Israel. Im progressiven Weltbewusstsein verfestigte sich flugs das Bild vom größten Konzentrationslager der Welt, das sich Israel hielt. Und auch wenn der dazugehörige Holocaust ausblieb, stand der Staat der Holocaust-Überlebenden weiter unter permanentem Genozidverdacht.

0: Judith Butler adelte die Hamas gemeinsam mit der Hisbollah zur Befreiungskämpfern und Ehrenmitgliedern des internationalen linken Widerstands. Der Doyen des Dekolonialismus, Ramon Großvogel, und die Autorin Mascha Gessen popularisierten den Vergleich mit dem Warschauer Ghetto. Die radikalste zeitgenössische Organisation des organisierten Judenmords durfte sich also im linken Wahn als Erbin der tapferen jüdischen Männer und Frauen sehen, die den Kampf gegen SS und Wehrmacht suchten, um durch den nahezu sicheren Tod wenigstens der industriellen Vergasung zu entgehen.
1: Wird Yahya Sinwar, der Planer des 7. Oktober, als eine Art Sophie Scholl der 20er Jahre dieses Jahrhunderts in die Geschichte eingehen? Wer das geschmacklos findet, der hat noch nicht die Elogen von Greta Thunbergs erstem Maat der Madeleine, des Aktivisten Thiago de Avila e Silva Oliveira, auf den verblichenen Terrorboss der Hisbollah, Hassan Nasrallah, gehört. Man weiß nicht, wie viele Effekte des 7. Oktober von der Hamas beabsichtigt waren oder ob eine so nicht vorgesehene Kettenreaktion für sie günstige Fügungen auslöste. Unmittelbar nach dem 7. Oktober regte sich in weiten Teilen der internationalen Linken bekanntlich Entsetzen. Entsetzen über Israel.
2: Die verstörende Täter-Opfer-Umkehr, die permanent mit dem historischen Kontext gerechtfertigt wurde, erklärt sich zum Teil wohl aus der Angst, dass der Hauptfeind nun Solidarität und Mitgefühl in Anspruch nehmen könnte. Sofort rationalisiert wurde dieser Gefühlszwiespalt durch Zweifel an der Realität der Gewalttaten sowie die Sorge um das Ausmaß der Vergeltungsschläge. Wenn man will, kann man das Bild der Israel Defense Forces als humanster Armee der Welt als Propagandalüge abtun. Es gibt eben nur eine Art von humaner Armee, jene, die nicht aktiv werden muss. Dass die israelische Armee in der Tat in den verschiedenen Phasen ihres Bestehens maßvoller und humaner agierte als nur irgendeine Streitkraft in der Region, von den Armeen der USA und Russlands gar nicht zu sprechen, wird entweder als Lüge abgetan, gegen die sich genug Gewalttaten gegen Palästinenser anführen lassen, oder aber als rassistische Imagepolitik, um sich als zivilisatorischer Gegenpart zu barbarischen arabischen Fanatikern zu brüsten. Stalin und Abbott, kill him with a, kill him with a, kill him with a.

0: keine noch so linke, keine noch so liberale Regierung, weder in Israel noch einem anderen Land, hätte sich den 7. Oktober ohne militärische Antwort gefallen lassen. Keine Regierung hätte Zweifel daran gelassen, dass die Hamas vernichtet werden müsse. Bloß in der Abwägung, wie viele zivile Opfer in Kauf zu nehmen wären, hätte sich die Härte der Reaktion unterschieden. Doch ein Bruchteil der zivilen Opfer des gegenwärtigen Gazakriegs hätte am Vorwurf des Völkermords, der Israel seit seiner Gründung gemacht wird, nichts geändert. Vertreter der israelischen Opposition, darunter auch gefeuerte Militärs, haben immer wieder betont, dass sich die Armee spätestens nach der Eroberung von Khan Yunis aus Gaza hätte zurückziehen sollen, da eine vollständige Liquidation der Hamas nicht möglich sei. Doch die Hamas wusste, dass ihr mit der gegenwärtigen Koalition die bislang rücksichtsloseste israelische Regierung zur Verfügung stand und ihr Faschisten angehörten, die auf die menschlichen Schutzschilde keinerlei Rücksicht nehmen würden.
1: Man konnte Israel endlich als den Massenmörder bloßstellen, als den man ihn immer sehen wollte. Und die Welt der pathetischen Projektion war wieder in Ordnung. Das Ausmaß des Leids und Sterbens in Gaza muss jedem noch nicht verrohten Menschen unerträglich sein. Doch die Kanäle, Protest dagegen kundzutun, sind von Mehrheiten besetzt, die keinerlei Mitgefühl mit den Opfern des 7. Oktober zeigten und sich indirekt und immer häufiger direkt mit dem islamistischen Plan identifizieren, Israel ungeschehen zu machen. An Möglichkeiten zu einem freien Palästina hätte es nämlich nie gemangelt. Wer sich von der bestehenden Hegemonie nicht instrumentalisieren lassen will, dem wird, ganz im Stil des vorherrschenden Manichäismus, Komplizenschaft mit der Vernichtung arabischer Zivilisten unterstellt.
2: Das ist eine der teuflischsten Leistungen einer Organisation, die durch geschicktes Switchen zwischen einem Agieren als Terrororganisation, einem Auftreten als politischer Partei und einer Selbstinszenierung als Freiheitsbewegung sich stets davor schützen konnte, in die politische Verantwortung genommen zu werden. Denn erstaunlicherweise scheint niemand je ernsthaft versucht zu haben, sie, um den Krieg sofort zu beenden, zum Niederlegen der Waffen und die Freilassung der Geiseln zu bewegen. Wen wundert es? War doch auch niemand je auf die Idee gekommen, der Hamas den Tipp zu geben, die Bevölkerung in ihrem 500 Kilometer langen, teils mit internationalen Hilfsgeldern finanzierten Tunnelsystem vor israelischen Bomben zu schützen. Außer einem Journalisten von RT, früher Russia Today, dem Musa Abu Marzouk, Mitglied des Politbüros der Hamas, am 27. Oktober 2023 ohne Umschweife verriet, dass die Tunnel einzig dem Schutz der Hamas dienten. Denn für die Zivilbevölkerung sei die UN zuständig.

0: Die Hamas hat wirklich Unglaubliches vollbracht. Sie hat die mächtige Opposition gegen Benjamin Netanyahu in einen nationalen Schulterschluss getrieben, der Israel als jene homogene Tätergesellschaft erscheinen lässt, als welche sie immer wieder inkriminiert wurde. Sie hat die israelische Armee in ihre Domäne gelockt, nicht um sie aus Hinterhalten zu vernichten, sondern um sie so viele Zivilisten wie möglich vernichten zu lassen. Sie hat jeglichen Ausgleich, jegliche konstruktive Lösung für Generationen und wie zu befürchten steht, für immer zerstört. Auf beiden Seiten ist die Zwei-Staaten-Lösung in weite Ferne gerückt. Israelische Einstaaten-Fantasien vom arabisch-jüdischen Honeymoon sind es ohnehin. Auf palästinensischer Seite heißt die einzig akzeptable Einstaatenlösung From the River to the Sea. Und hunderttausende Linke skandieren sie weltweit, ob sie nun wissen, was sie bedeutet oder nicht.
1: Israel steht geächteter da als je zuvor. Israel-bezogener Antisemitismus ist irische Staatsdoktrin und selbstverständlicher Haupttopos der gesamten britischen Kulturszene. Progressive Erstsemestrige an US-amerikanischen und europäischen Unis feiern ihre politische Initiation nicht mit Kapitalismuskritik, sondern mit der Notwendigkeit, Israel zu zerstören. Und in Ländern der südlichen Hemisphäre ist die Vorstellung, Israel sei an ihrer Unterentwicklung schuld, sinnliche Gewissheit. Aber der größte Erfolg der Hamas: Sie konnten Tilda Swinton als informelle Botschafterin gewinnen.

Die taktische Durchtriebenheit der Hamas reicht aber nicht so weit, ihre hohen Sympathiewerte ins Unermessliche zu steigern und für die Phase der Konsolidierung eine Taube als neuen Führer aufsteigen zu lassen, der die judenfreundlichen Passagen des Koran auswendig kennt, den Zionisten den 7. Oktober verzeiht und eine Zwei-Staaten-Lösung anbietet, welche Israel nicht akzeptieren kann, aber den Zweck verfolgt, alle historischen Verweigerungen eines solchen Plans durch die palästinensische Seite hinter dieser einen israelischen Verweigerung verschwinden zu lassen. Nun, hier stößt auch dschihadistische Taktik an ihre Grenzen. Andernfalls sie, während Netanjahu und Yoav Gallant in Den Haager Gefängniszellen schmoren, in Stockholm unter Tränen den Friedensnobelpreis in Empfang nehmen könnte.

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0: Herzlich willkommen zu Rock Bottom. Herzlich willkommen zur September 2026 Sendung. Was steht an? Es gibt einige Klassiker im Bereich Rock, Blues Rock, Hard Rock, paar Metal Sachen, aber auch viel Progressive Rock. Und es gibt dann als Schwerpunkt ein Interview mit David DeFies, dem Mastermind von der Band Virgin Steel, die drei ihrer 90er-Jahre-Alben jetzt in zwei DVD- und LP-Packages halt neu veröffentlicht haben. Ja, zu Gast ist auch Peter. Ja, herzlich willkommen.
1: Herzlich willkommen. Ich freue mich, dass ich mal wieder dabei sein darf.
0: Ja, so ist es. Und was erwarten wir von dir?
1: Ich habe mal wieder so ein paar bunte Mischungen mitgebracht, viele ältere Sachen aus den 70ern, 80ern, 90ern. Ich fange mal an, wenn du schon mal mit Dio angefangen bist, bleiben wir mal in der Ecke. Ich habe ein Stück mitgebracht von Gillen. Ich hole mal ein bisschen weiter aus. Das Weihnachtsfest 1979 war für mich mega cool. Ich war damals 14 und ich bekam eine Platte geschenkt, die mich richtig umhaute. Und ich auch immer noch total gerne höre. Das war die erste Platte, die Ian Gillan mit seiner damals neu gegründeten Band Gillan rausbrachte. Ich mochte die Grundhälfte der Platte, die Griffs des Gitarristen Bernie Tomé, der ja mittlerweile auch verstorben ist. Ian Gillan schreiende Gesang und ganz besonders das Keyboardspiel von Colin Towns, der übrigens auch der Hauptsongschreiber war auf der Platte. Wenn ihr mal Fernsehen guckt, werdet ihr häufig noch den Namen Colin Towns sehen, weil er als Komponist und Lieferant von Filmmusiken sehr aktiv ist. Also selbst wenn man manchmal deutsche Krimisendungen sieht, kommt auf dem Abspann häufig der Name Colin Towns, der dann da die Filmmusik geschrieben hat. Auf den Song, den ich hier mitgebracht habe, das ist She Tears Me Down vom Album Mr. Universe von 1979, hat er auch ein ganz göttliches Piano-Solo drauf. Viel Spaß dabei.
0: Eben, und ich schieb nochmal nach, das erste Stück war Dio mit Man on the Silver Mountain, aber jetzt kommen wir zu Gillan.

0: Das war Don't Break My Heart Again von Whitesnake, von ihrem 1981er Album Come and Get It. Ja, auch das ist ein Klassiker-Album geworden und später sind sie ja recht kommerziell geworden und haben dann doch recht durchgestylte Alben gemacht. Und mittlerweile gibt es Whitesnake ja auch nicht mehr. David Coverdale hat sich ja im letzten Jahr zur Ruhe gesetzt. Die Purple gibt es noch, also die Band, bei der David Coverdale in den 70er Jahren eingestiegen ist. Aber Whitesnake, wie gesagt, nicht. Der zuvor gehörte Gillen ist ja noch bei Deep Purple. Und der ganz am Anfang gehörte Ronnie James Dio war ja bei Ritchie Blackmore's Rainbow. Und Ritchie Blackmore ist ja der Mitbegründer von Deep Purple, aber auch natürlich seit 1993 nicht mehr dabei. Und die nächste Band, das sind auch Legenden.
1: Ja, gehen wir mal ein bisschen weg von der Deep Purple Familie. David Coverdale war eine Ikone. Der Sänger der nächsten Band war auch eine Ikone, oder ist es immer noch, er lebt ja noch, nämlich Paul Rodgers. 1979 kam nämlich die letzte reguläre Bad Company Scheibe raus mit Paul Rodgers. Danach kam noch mal so eine Platte mit, so eine Resteverwertungsplatte. Die habe ich damals auch gekauft, das war so in den Ende der 70er. Hat mich damals nicht so richtig umgehauen, weil sie mir einfach ein bisschen zu soft war. Ich stand damals mehr so auf die harten Sachen wie Saxon und Iron Maiden und solche Geschichten. Und dann kam diese Desolation Angels von der Band, über die alle redeten, die so toll sein sollte. Und ich habe die gar nicht so richtig verstanden in meinem zweiten Alter. Heute finde ich die Platte ganz okay. Und ich habe euch mal den härtesten Song der Platte mitgebracht, nämlich Gone, Gone, Gone von Bad Company.

0: Ja, das war der gute alte, kann man mittlerweile schon sagen, Joe Bonamassa. Der hat sich ja so von einem Geheimtipp, der Anfang der 2000er war, zu einem absoluten Stadionrocker gemausert. Der Mann ist omnipräsent und präsentiert Blues, Hard und Classic Rock in allen Variationen. Für meinen Geschmack veröffentlicht er einfach ein wenig zu viel, sodass man gar nicht mehr durchsteigt und gar nicht mehr mitkriegt, was er alles veröffentlicht hat. Zumal er ja auch noch Zeitprojekte macht, wie Black Country Communion, Rock Candy Funk Party oder seine Platten mit Beth Hart. Nichtsdestotrotz wirft er auch mal wieder so richtige Perlen in den Ring, wie das eben gehörte Driving Towards the Daylight von der gleichnamigen CD aus dem Jahr 2012. Womit geht's bei dir jetzt weiter, Jörg?
1: Ja, ein bisschen urwüchsiger geht's jetzt weiter mit der Band Blackfoot aus Jacksonville, Florida, die ja Anfang der 70er formiert wurde. Zu Ende der 70er ist es so richtig losgegangen, Anfang der 80er. Aber dann war so 87 irgendwo wiederum ein Break. Ricky Medlock, der Kopf des ganzen Sänger, Gitarrist, Hauptsongschreiber, hat ein eigenes Projekt gemacht. Die Band ist auseinandergegangen. Und seit 2012 gibt es eine neue Blackfoot-Version, also Blackfoot 2.0 mit komplett neuen Musikern, wo Ricky Medlock dann quasi den Supervisor abgibt, Produzent und Toningenieur wohl auch. Und naja, aus der guten alten Zeit, als die Band noch richtig intakt war, nämlich aus dem Jahr 1980 vom Album Tom Catton, hören wir jetzt mal das Stück Gimme, Gimme, Gimme von Blackfoot.

0: Das war Rory Gallagher, ja, der 1995 verstorbene Gitarrist und Sänger mit Bored and Sold vom Album Against the Grain aus dem Jahr 1975. Ja, war ein toller Gitarrist, hat tolle Musik gemacht. Ich habe ihn zweimal im Stadtpark gesehen, einmal 1987 und einmal 1994. Und 1994 war er schon sehr stark angetrunken auf der Bühne. Er hat das Set zwar noch überstanden, aber es war schon ein bisschen sehr offenkundig und peinlich auch. Und ja, dann im darauffolgenden Jahr ist er dann ja auch verstorben an den Folgen einer Lebertransplantation. Aber jetzt kommen wir zu angenehmeren Dingen. Oder gut, der nächste Act, der hat auch nicht so angenehme Zeiten jetzt hinter sich gehabt.
1: Naja, es geht um ZZ Top. Da ist ja jetzt der Schlagzeuger Frank Beard verstorben am 17. August. Für mich relativ überraschend. Ich wusste nicht, dass der krank war. Ich hatte mich nur gewundert. Jemand hat mir einen kurzen Ausschnitt vom Gig von ZZ Top hier im Hamburger Stadtpark geschickt und das fand ich sehr schräg, weil es so bunt war und der Schlagzeuger war, den kannte ich gar nicht und der Bassist ja auch nicht und es war so gar nicht authentisch, alles nur so schrill und klang auch nicht nach ZZ Top und ich war ziemlich irritiert und mein Frank Beard war seit 1969, hatte der seinen Platz an den Drumkits gehabt. Ja, der wird mir fehlen. Deswegen habe ich auch einen Song mitgebracht heute von ZZ Top. So oft spielen wir die hier ja nicht. Der soll mal so richtig vermitteln, wofür ZZ Top eigentlich stand. Und zwar für mehr, länger als 50 Jahre, nämlich bodenständigen, harten Bluesrock. Das ist der Song My Hats in Mississippi und stammt vom 1990er eher schwachen, weil sehr kommerziellen Album Recycler.

0: Das war One Track Mind von Motorhead, von ihrem 1983er Album Another Perfect Day mit Brian Robertson als Gitarristen. Und das war noch die innovativste Scheibe von denen, progressivste. Ich finde die Platte sehr gut und vielleicht nicht mehr ganz so urwüchsig wie andere, aber war ein tolles Album. Ist, glaube ich, vor 2 Jahren nochmal neu veröffentlicht worden, anlässlich des 40-jährigen Jubiläums.
1: Ja, bei mir geht es weiter mit einer meiner absoluten Lieblingsbands. Das ist, wie euch ja bekannt ist, Blue Oyster Cult. Deren Protagonisten sind leider auch schon alles um die 80. Also der Sänger und Gitarrist Eric Bloom ist 81. Der Gitarrist Buck Dahmer ist 78. Da wird man sich also demnächst auch daran gewöhnen müssen, dass man diese Band nicht mehr so oft live sehen kann. Es sei denn, sie fahren die Foreigner-Masche, so nach dem Motto, wir haben zwar keine Originalmitglieder mehr dabei, aber wir treten trotzdem noch unter den Bandnamen auf. Wobei, ich muss sagen, ich habe neulich mal einen Auftritt gesehen von dieser neuen Foreigner-Gruppe ohne Originalmitglieder und das war sogar leider einigermaßen gut. Aber wir sind ja bei Blue Oyster Cult. Und egal wie es mit denen weitergeht, zum Glück haben sie ihre tollen Songs als Vermächtnis. Und einer davon ist Stone of Love vom Album Curse of the Hidden Mirror, also quasi aus der jüngeren Bandgeschichte, nämlich von 2001. Die hören wir uns jetzt an.

0: Das waren die Tigers of Penteng. Das ist eine Band von der New Wave of British Heavy Metal, also die ab 1979, 80 halt dann doch bekannt geworden sind mit vielen anderen Bands da in England. Ja, die wurden 78 gegründet, das ging bis 87. Dann war Pause und ab ja, 1999 veröffentlichen sie wieder Alben. Und das war von ihrem jetzt neuen Album, das am 11.09. dann erscheint. Electrified heißt das Album und das Stück hieß Dark Divinity.
1: Ja, witzig, dass du die Tigers of Penteng mitgebracht hast. Die habe ich auch mal gesehen und zwar als Vorband von Gillen, die wir ja vorhin schon gehört haben. Und dann war das Anfang der 80er im Audimax hier an der Uni und ja, war eine ganz nette Band und sind ja auch immer noch gut. Die nächste Band, die ich mitgebracht habe, ist eine deutsch-englische Band, die es auch schon sehr lange gibt. Sind gegründet worden so um 1970 rum. Die Rede ist von Epitaph. Die haben dann nach einer längeren Pause in den 90ern, quasi war eine richtige Auszeit, sind sie dann seit 2007 wieder aktiv. Also ihrem Alter entsprechend. Bringen nicht jedes Jahr eine neue Platte raus, sondern alle Jubeljahre mal. Aber sie überraschen immer wieder mit recht frischen, verspielten Hardrock-Platten. Eine der besten davon war, finde ich, aus dem Jahr 2009. Und zwar hieß die Dancing with Ghosts. Und davon habe ich einen Song mitgebracht, der heißt Ride the Storm. Das ist eine richtige Mega-Granate.

0: Das waren Mastodon aus den USA mit mit Poisonous Weapons vom jetzt Ende August erschienenen Album Marrow Deep. Und Mastodon wurden im Jahr 2000 gegründet, haben dann ungefähr 24 Jahre die gleiche Besetzung gehabt und der eine Gitarrist, von dem der Brent Hinds, der ist ja 2025 dann ausgestiegen, Anfang des Jahres. Und ja, ein paar Monate später ist er dann beim Motorradunfall ums Leben gekommen. Und auch dieses Thema wurde dort mit aufgegriffen in den Lyrics dieser Band. Ja, Prog-Metal, schwer zu sagen, wie man sie nun klassifiziert. Sie machen recht anspruchsvollen Metal, das ist auf jeden Fall richtig.
1: Ja, weiter geht es mit einer der bekanntesten Bands aus Kanada, neben Rush. Und zwar sind das Triumph. Die waren immer etwas weniger progressiv und eher etwas bodenständiger als ihre Kollegen aus Toronto. Vergleiche mit Rush waren natürlich immer wieder gemacht worden, allein schon deshalb, weil beide Bands aus nur drei Mitgliedern bestanden. Und Triumph haben dann später für Live-Auftritte noch einen zweiten Gitarristen zur Verstärkung geholt. Ja, aber vom Sound her waren sie dann später doch recht unterschiedlich. Ganz in der Anfangsphase war es dann doch sehr ähnlich. Das hören wir gleich am nächsten Song, der aus dem Jahr 1976 stammt, vom Debütalbum von Triumph. Der kommt dann auch recht progressiv daher und ähnelt so ein bisschen so dem Rush-Sound von damals. Und zwar reden wir hier von dem Song Blinding Light Show von Triumph.

Das waren ja Triumph, wie Peter ja auch schon sinnvollerweise angekündigt hat. Jetzt kommen wir halt zu unserem Schwerpunktthema und das ist zum einen halt das freie Senderkombinat FSK, den Sender, den ihr gerade hört. 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Ja, unser Schwerpunktthema hier bei Rock Bottom, es ist jetzt die Band Virgin Steel aus New York und die gibt es seit den frühen 80er Jahren und sie verbinden Metal mit orchestralen Elementen und Mythologie und antike Sagen werden da auch als Stilmittel für die Lyrics verwendet. Und die haben in den 90ern die drei Alben rausgebracht, Live Among the Ruins, also von 93, dann so auch The Marriage of Heaven and Hell, Part 1 und Part 2, also 1994 und später dann 95 erschienen. Und diese drei Alben sind nun in zwei CD- bzw. Vinyl-Sets herausgebracht worden mit ordentlich Bonusmaterial. Insbesondere Live Among the Ruins hat sehr viel Bonusmaterial. Die zweite CD, ja, viele Sachen, so Live-Aufnahmen, Akustik-Sets, Coverversionen und auch andere Mixe von dem Album und eben das andere Album hier, The Marriage of Heaven and Hell, Part 1 and Part 2, hat auch ein paar Bonus-Tracks und die beiden Alben sind da drauf. Also zwei schöne ja, Doppel-CD-Sets und auch Doppel-Vinyl-Sets sind davon auch erschienen. Sieht alles sehr hübsch, sehr gut aus. Ja, es geht jetzt erstmal los mit dem Stück Crown of Thorns, eben ja von Virgin Steel, von ihrem damaligen Album Live Among the Ruins, was eben halt jetzt Ende oder im August neu erschienen ist, in neuer Version. Und dann folgt das Interview mit dem David DeFies, dem Sänger, Sänger, Bassisten, Drummer, Keyboarder, Mastermind von Virgin Steel. Und danach gibt es eine kurze Übersetzung, bis es in den nächsten Song der Band übergeht. Okay, lasst euch überraschen. Crown of Thorns.

0: Das war das Special dazu der Band Virgin Steel, Interview mit David DeVries, dem Mastermind der Band, anlässlich der Neuveröffentlichung von drei Alben aus den 90er Jahren.
1: Ja, weiter geht's mit einer Band, die Ende der 80er Jahre, besonders in den USA, mal sehr groß war, also sehr erfolgreich. Mittlerweile sind die so ein bisschen in Vergessenheit geraten. Die Rede ist von Kingdom Come, die zu Hochzeiten des Hair Metals nicht nur mit ihren Frisuren, sondern auch mit ihren stark an Led Zeppelin angelehnten Songs auffielen. Ihr Mastermind Lenny Wolf, seines Deutscher, soll mittlerweile hier wieder irgendwo in Hamburg um die Ecke wohnen, wie Jörg mir mal erzählt hat. Und ein weiteres prominentes Bandmitglied war ja der Drummer James Kottack, der später bei den Scorpions sein Geld verdiente. Der ist nun leider mittlerweile verstorben. Ich habe euch einen Song mitgebracht vom zweiten Album, das 1989 rauskommt, das hieß In Your Face. Der Song heißt Do You Like It und der springt euch direkt ins Gesicht, allemal mit voller Wucht.

0: das war ein Bachmann Turn Overdrive, BTO aus Kanada. Also recht altes Stück, von 1974. Not Fragile vom gleichnamigen Album. Also ich liebe diesen Song besonders wegen seines prägnanten Basslaufs. Damit bringt man sogar einen alten, hüftsteifen Länder wie mich zum Tanzen. Okay, einer, zwei Pills braucht es noch dazu, aber dann geht's.
1: Das war die Wiederholung der ersten beiden Stunden der Rock Bottom Sendung vom 5. 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Vielen Dank fürs Zuhören und bis dann. 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

0: Jo, da sind wir am heutigen Montag mal wieder.
1: Ja.
0: Live im Studio.
1: Mhm, ganz genau.
0: Theoretisch auch anrufbar, aber das haltet ihr ja eh für eine Theorie, deswegen macht ihr das gar nicht.
1: Genau, aber ihr könntet es unter
0: 040-432-500-46.
1: Genau, es waren noch Zeiten, wo ich diese Nummer nicht auswendig konnte, aber das ist vorbei.
0: Ja, genau.
1: Genau.
0: Was wir machen, haben wir ja mittlerweile leider nicht mehr so klar vorprogrammiert, wie wir das schon mal hatten, als wir uns Monate vorher Gedanken darüber gemacht haben, was zum Beispiel in den Transmitter reinkommen könnte als Thema und wir somit dann auch vorher schon recherchiert haben und versucht haben, eine Sendung vorzubereiten. Das machen wir mittlerweile ja sozusagen on the fly. Das ist mal gut, mal schlecht wahrscheinlich.
1: Ja.
0: Aber wir denken ja immer wieder, wie wenn jetzt zum Beispiel gerade ein Transmitter rauskommt für Oktober und November, dass wir das ja mal wieder tun sollten. Holt ihr euch auf jeden Fall einen Transmitter? Andere Sendungen sind da schlauer und geben Infos raus vorher und das
1: genau.
0: Ist sowieso gut zu lesen und nicht zu vergessen natürlich der Fördermitgliedschaftsantrag, den man da drin auch finden kann natürlich.

0: Culture.
1: Ab dafür.
0: Checken. Ganz genau.
1: Weil FSK braucht natürlich euch als Fördermitglieder.
0: Richtig.
1: Genau. No. Jo, ja, einiges passiert natürlich, wie immer. Wir hatten letztes Mal ja unter anderem eine fiktive, was könnte passieren, wenn AfD-Regierungen kämen. Jo, das hat sich zumindest etwas genähert. es nähert vor allen Dingen auch, dass dass wirklich viele solcher komischen Ideen dann plötzlich im Raum stehen. Ja, und wir hatten auch wie immer ja die ganzen Sozialkürzungen, die zum Beispiel in Hamburg, aber auch bundesweit stattfinden, ja immer mal wieder im Auge. Und da war jetzt letzten Samstag auch eine größere Veranstaltung vom DGB, wozu zum Beispiel unkürzbar auch eine Zubringer-Demo gemacht hat mit Verdi zusammen. Ja, weil der DGB da natürlich hauptsächlich auch auf Sachen wie Rente und Ähnlichem aufbaut und den generellen Sozialkürzungen wir das in angenehmer Weise gezeigt wird, dass das alles in irgendeiner Weise auch zusammengehört, dass Demokratie und Sozialstaat eben besser zusammengehören und nicht auseinanderdividiert werden, sondern dass die Demokratie ein Problem kriegt, wenn der Sozialstaat komplett runtergespart wird. Genau.
0: Macht ja, ist ja auch Sinn, ja.
1: Ja, das war jetzt am Samstag, wo ja auch gleichzeitig noch hier Hubschrauber und Ähnliches über Hamburg geflogen sind. Die meisten werden es mitbekommen haben, dass hier ein größeres Manöver stattgefunden hat. Ich bin vorhin bei einem Edeka vorbeigekommen, da klebten dann so Aufkleber im Edeka-Stil. I love Krieg.
0: Okay.
1: Also die haben ja mal da ihr Herz als Logo. Das war auf diesem Aufkleber geklaut sozusagen. Und ja, im wie im besten Edeka-Werbeslogan. Also solche zivilen Organisationen haben ja diesmal daran teilgenommen. Also zum Beispiel eben, die waren überall auch in Medien, deswegen weiß ich das. Da kann man sicherlich irgendwo auch eine ganze Liste sich angucken von zivilen Unternehmen, die an diesem Manöver teilgenommen haben. Aus was für Gründen auch immer, das können die sicherlich so und so auch begründen für sich. Genau. Ja, da gab es auch diverse Proteste zu.
0: Jo. Gegen, ja, genau.
1: Ja. Ja, und zum anderen habe ich heute mal wieder mir erlaubt, einfach ein paar Schallplatten mitzubringen, was aber gar nicht so viel einfacher natürlich ist, wenn wir vorher gar nicht wissen, was unser komplettes Thema sein wird, sondern wir uns so durch die Alltagsthematik oder die Dinge, die so auf den Tisch fallen, beschäftigen. Ja, deswegen habe ich einfach mal einige Platten mitgebracht, die da gerade so rumstanden, und würde mal vielleicht mit DJ Styleboards anfangen.
0: Okay.
1: Ja, kann man ja mal machen.
0: Genau.
1: Genau. Machen wir.
0: So machen wir das dann.
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1: Jo. Das war die Message von DJ Styleboards mit Heliocopter. Genau. Wir waren ja jetzt noch so beim Rückblicken und was noch so alles ist. Hatten wir schon, AfD hat natürlich einiges an diesen Wahlen da aufregender gemacht. Unter anderem ist die CDU ja jetzt auch mal aus einem Landesparlament geflogen. Upsi. Hat sich jetzt auf FDP-Niveau ein bisschen runtergearbeitet. Das könnte man lustig finden, wenn nicht gleichzeitig andere Leute da diese Plätze einnehmen würden. Auch nette Infos natürlich, wie das in Niedersachsen scheinbar in den kommunalen Bereichen über 200 Sitze nicht besetzen können, weil sie da gar niemanden für aufgestellt bzw. auch niemanden für haben. Das klingt jetzt erstmal nach hahaha toll, da sind ja andere Mehrheiten, heißt aber auch, dass sie massiv viel gewählt worden sind. Das ist ja vielleicht das eigentlich Erschreckendste an dieser ganzen Geschichte, weil ich bin neulich mal wieder in den Genuss geraten, nur so einen kurzen Moment in so einem Bundestagsausschuss einer AfD-Frau zugehören zu müssen. Das ist mal wieder doof. Auch die Logiken und Dinge, die dann jetzt gleich aufpoppen, die man sozusagen machen sollte, die gerne jetzt anders machen möchten, können wir ja gleich auch nochmal gucken, ob man da was zu findet oder was wir vielleicht auch noch vorlesen, was ist sonst so, was wir da zu den Themen gerade finden oder gefunden haben. Das ist alles ja eher besorgniserregend.
2: Ja, das stimmt. Das ist in der Tat besorgniserregend, auf jeden Fall. Es gibt einen kleinen Lichtblick in Berlin, ne?
1: Ja, wie man sieht, ich denke, Kritik, die da im Raum steht, wird vielleicht eben gerade auch vor allen Dingen von falschen Seiten aus instrumentalisiert. Aber natürlich müssen die jeweiligen Verbände, in denen das dann so vorkommt, wie jetzt zum Beispiel Berlin, sich natürlich damit auseinandersetzen und die Thematiken angehen, die jetzt da zum Beispiel Antisemitismus heißt.
2: Auf jeden Fall. Aber ja. Was sie auch tun.
1: Genau. Ja. Ja, die einen sagen so, die anderen so. Ich finde es immer schwierig zu beurteilen. Ich schätze auch, dass man das nicht unbedingt jetzt generell
2: Aber es wird halt politisch instrumentalisiert, das ist halt die Scheiße.
1: Ja, das auch. Aber das ist, finde ich, ich weiß jetzt nicht, was das Hauptproblem ist, ehrlich gesagt, daran. Vielleicht ist ja eher das Hauptproblem, dass es
2: existiert,
1: dass es vorhanden ist erstmal. Und dann kann man sich ja auch immer noch über die Instrumentalisierung dieser Thematik nochmal aufregen, weil das aus Richtungen kommt, die ja sehr schwierig da von mir aus sondern eher die ja eher das eigene Problem so haben. Also, ne?
2: Genau.
1: Also von daher. Ja. Schwierig. Gemengelagen, die früher noch unter Wörtern wie Querfront oder Ähnlichem gelaufen wären. Es ist halt schwierig, irgendwie diese Abgrenzungen sind teilweise komisch vermischt und teilweise auch mit merkwürdigen Logiken begründet. Für mich zumindest natürlich. Ich kann ja immer nur für mich sprechen und das, was mein Kopf so denkt. Wenn ich was vorlese, dann lese ich natürlich andere Leute Meinung oder Nachrichten. Aber wenn ich so frei spreche, kann das ja immer nur meine eigene Meinung sein. Genau.
2: Ja,
1: Das nochmal klar gesagt natürlich. Und auch nicht die Sendung hier sagt irgendwas, sondern genau.
2: Richtig.
1: Die AfD, was macht sie denn eigentlich? Wir hatten ja letztes Mal auch schon so apokalyptische Szenarien da gesehen. Wollen wir da schon was drüber hören oder nachdenken? Oder soll ich mal gucken, ob ich zufällig noch eine Platte aufliegen habe?
2: Ja, vielleicht erstmal eine Platte, dann kann ich gucken, dann kann ich in Ruhe schauen.
1: Ja, passend auch natürlich, weil es einfach weiterhin immer und überall Thema ist, habe ich jetzt einen War-Song von The Cure einfach mal ausgewählt.
2: Mhm. Jo. Ja, hören wir mal, wie der so klingt.

0: Ja, der War-Song von The Cure, finde ich, transportiert ganz gut die Stimmung, die durch die ganzen Kriege so entstehen kann. Mhm. Genau, und ja. Wir waren aber noch bei AfD und deren Blödsinn und Gewinne leider und den ganzen Menschen, die die irgendwie dann wählen. Warum tun sie das eigentlich? Wir wissen es nicht. Hast du vielleicht was gefunden, warum Leute sowas wählen könnten?
1: Weiß ich nicht, ob das dieser Artikel hergibt, aber ich lese ihn mal vor. Also ich kann
0: was
1: ja mal,
0: hast du denn da?
1: Ich habe das Playbook des Rechtspopulismus, wie es die AfD nach ganz vorne schaffte. AfD Siegmund vergleicht Trump-Orban, steht noch im.
0: Wo ist das so?
1: Das findet statt beim MDR, Mitteldeutscher Rundfunk.
0: Alles klar. Ja, genau. Ja, ist ja dann auch
1: mit unseren Gebühren,
0: lokal sozusagen.
1: Unseren Gebühren bezahlt.
0: Ja, aber ist ja lokal dann richtig aufgehoben.
1: Das
0: da
1: ist richtig,
0: so.
1: korrekt.
0: Genau.
1: So, das Playbook des Rechtspopulismus, wie es die AfD nach ganz vorne schaffte. Rechtspopulisten behaupten, stolz auf ihr Land zu sein. Dabei macht ihre Strategie genau das Gegenteil. Damit das eigene Land wieder groß werden kann, muss es zuvor klein gemacht werden. Das ist der erste Akt ihres Playbooks, also ihres politischen Drehbuchs. Und er funktioniert dann, wenn die übrigen Parteien diese Erzählung zulassen. Was seit Jahren auf der ganzen Welt passiert, wiederholte sich nun auch in Sachsen-Anhalt. Erster Akt. Die Behauptung vom verlorenen Land. Am Anfang steht fast immer ein Verlust. Ob es ihn wirklich gibt, ist nicht so wichtig. Wichtig ist, dass genug Menschen daran glauben. An die Erzählung von einem Land, das einmal sicherer, normaler, freier, wohlhabender gewesen sein soll. Jörg Haider gewann in Österreich mit der Behauptung, ein erstarrtes System aufzubrechen. Donald Trumps Make America Great Again lebt von genau diesem Versprechen. Beziehungsweise der Behauptung, die USA seien keine große Nation mehr. Dass Trumps MAGA-Bewegung auch Teile der AfD inspirierte, ist kein Geheimnis. Im Dezember 2025 flog eine 20-köpfige AfD-Delegation, darunter diverse Politiker aus Sachsen-Anhalt, in die USA, um sich mit Trumps Republikanern zu vernetzen. Wenig überraschend also, dass Ulrich Siegmund bei der Vorstellung ihrer Kampagne zur Landtagswahl sagte, man wolle unser altes, sicheres Deutschland zurück. AfD-Politiker bei den Young Republicans, America first trifft Germany first. Auf den Plakaten der AfD verdichtete sich diese Dramaturgie zu drei kurzen Forderungen. Wieder normal leben, wieder sagen, was man denkt, hol dir dein Land zurück. Für Rechtspopulisten und Extremisten ist die Frage des angeblich verlorenen Landes keine Sachfrage, sondern eine Besitzfrage. Wem gehört das Land und wer hat es angeblich genommen? Darauf antwortet das Regierungsprogramm der AfD Sachsen-Anhalt in großer Breite: Eine angebliche Altparteienherrschaft habe hohe Preise. Unsicherheit, Migration, Bürokratie und Verfall produziert und dem Volk damit die Zügel aus der Hand genommen. Nur die AfD könne den Karren aus dem Dreck ziehen. Mit den Parteien, die das Land zugrunde gerichtet hätten, könne man es nicht retten. Statt Sachpolitik geht es um eine Rettungserzählung. Es gibt Probleme, reale, aber auch maßlos übertriebene. Es gibt Schuldige. Und es gibt genau eine Partei, die sich als letzten Ausweg inszeniert. Das ist der Punkt, an dem aus normalem Parteienwettbewerb ein moralischer Alleinvertretungsanspruch werden kann. Zweiter Akt. Das verfolgte Volk. Wer seinen Weg als den einzig Sinnvollen präsentiert, braucht einen Grund, warum dieser bislang nicht eingeschlagen wurde. Bei der AfD klingt das so: Medien laden uns nicht ein. Andere Parteien errichten eine Brandmauer. Der Verfassungsschutz stigmatisiert uns. Gerichte und Behörden sind politisiert. Kritik wird nicht als Kritik beantwortet, sondern als Ausgrenzung verstanden und als solche stigmatisiert. Wie schon zuvor bei Trump, Orban, Haider und Co. heißt es im Regierungsprogramm der AfD Sachsen-Anhalt, die Meinungsfreiheit sei nur noch ein enger Korridor. Angebliche Cancel Culture, Wokeness und Regenbogenideologie würden für eine Gesinnungsdiktatur sorgen. Dass Meinungsfreiheit im Grundgesetz nicht das Recht auf Widerspruchslosigkeit meint, dass Artikel 5 keinen Schutz vor Gegenrede und Kritik garantiert, keine Rede davon. Nach Landtagswahl in Sachsen-Anhalt, was bedeutet politische Mitte? Jetzt noch.
0: Ja, politische Mitte ist ja eh immer schon so ein super Begriff gewesen, ne? Also, es gibt ja immer diese, zum Beispiel an der CDU exerzierte, ja, die waren damals mal sehr rechts, also wären sie auf einmal mal links gewesen, links vor allen Dingen die CDU. Mhm. Da war sie aber dann wahrscheinlich mal sowas wie Mitte und jetzt wäre sie wieder total rechts. Schlussendlich weiß ich nicht, müsste sich da ja eine komplette Mitgliederwechsel stattgefunden haben. Um diese starken Veränderungen in der krassen, es kommt ja dann eben auf die Personen an, die dann da gerade agieren. Aber die Partei selber scheint ja das alles schon immer in einen Topf werfen zu können und dass die CDU tendenziell eher konservativ rechts ist, ist ja, glaube ich, schon immer irgendwie eher so der Fall gewesen, auch für die Leute, die da sich für interessieren, also die wählen möchten und so.
1: Würde ich auch sagen, also im Großen und Ganzen, ja.
0: Und was jetzt an Dingen wie, da kommen jetzt gerade ganz viele Leute, die könnten wir jetzt irgendwo an der Grenze erschießen oder ähnliches, da man das da nicht macht, lassen wir sie jetzt lieber mal rein. Was daran jetzt besonders links war, ist mir bis heute nicht so klar, ehrlich gesagt. Also höchstens das, dass man dann nicht sagt, okay, also wenn da jetzt Leute aus Syrien sind, die bringen wir dann nach Syrien zurück oder so. Das mag ja dann der neue Schnack sein, aber das ging wohl mit einem C vorne in der Partei nicht so ganz gut. Ne?
1: Stimmt, ja.
0: Weil schlussendlich sucht man zwar diese christlichen Werte, glaube ich, die da immer hochgehalten werden, auch ziemlich, muss man schon stark suchen, auch manchmal in Ideen, die da im Raum stehen oder im Verhalten zueinander auch. Genau, vielleicht hat uns das eben davor bewahrt.
1: Ja, eindeutig, ja.
0: Da noch Schlimmeres zu erleben. Aber genau, seitdem gilt dann ja Partei galt dann ja mal kurzzeitig als eher nach links gerückt, was irgendwie eher witzig ist. Und da war sie dann wohl Mitte, würde ich jetzt sagen. Aber genau, ich habe dich voll unterbrochen mit dem Mitte-Ding. Das war ja.
1: Nö, das war ja keine Unterbrechung, das war ja eine. Genau. Soll ich weitermachen? Ich kann ja nochmal weiterlesen. Also, nach Landtagswahl in Sachsen-Anhalt, was bedeutet politische Mitte jetzt noch? Also, das hatte ja damit zu tun. Kritik wird nicht als Kritik beantwortet, sondern als Ausgrenzung verstanden und als solche stigmatisiert. Die angeblichen Retter, sie könnten längst alles verändern, wenn man sie nur ließe. Dabei, und das unterschlagen Rechtspopulisten gern, sind die Vorzeichen längst ausgetauscht. Wer sowohl über journalistische Medien als auch über eigene Social-Media-Kanäle ein Millionenpublikum erreicht und zugleich behauptet, man komme nicht zu Wort, muss sich fragen lassen, warum er sich in der Opferrolle so wohl fühlt. Schnell wird dann auch die Wahl selbst zum Teil dieser Erzählung. Sigmund warnte im Vorfeld der Wahl via Instagram vor Wahlfälschung. Er rief dazu auf, sich einer Wahlbeobachteraktion des gesichert rechtsextremistischen Vereins 1% anzuschließen. Im AfD-Regierungsprogramm heißt es, Briefwahl öffne Manipulationsmöglichkeiten Tür und Tor.
0: Ja, also da wir ja mal live wissen, was Auszählen bei Wahlen ist. Richtig. Ja, man muss es schon dann aber sehr geschickt machen, wenn man da irgendwie manipulieren will. Ich würde fast sagen,
1: es ist gut wie unmöglich. Also
0: jein. Also wenn wir jetzt da alle uns nur super gekannt hätten und dann wäre da vielleicht was möglich gewesen. Aber es ist schon ein Viel-Augen-Prinzip einfach.
1: Irgendwer hätte dann da auch nicht mitgezogen. Also ich wäre da nicht mitgegangen.
0: Eben. Ach wie, du hättest das nicht mitgemacht, oder was? So, ja, aber wie?
1: Also. Ich bin höchst demokratisch.
0: Ach so.
1: Genau. Klar, Augenrollen und so ist gut, wenn man dann solche Wahlzettel hatte. Es hat super Spaß gemacht. Ich würde das auch wieder machen. Ja, genau.
0: So. Du würdest es also wieder machen. Na gut. Genau. Und also die Briefwahlunterlagen werden ungefähr genauso gezählt und nur halt vorher in versiegelten Bottichen irgendwie aufgehoben. Wie gesagt, natürlich möglich ist immer auch analog alles, auch digital, wenn dann irgendwann, wie in anderen Ländern ja schon längst, irgendwie so Maschinen oder Ähnliches zum Tragen kommen. Oder Übertragungsfehler kann es natürlich immer geben, hat es hier glaube ich auch mal gegeben, dass irgendwo was falsch eingetragen war, dann auf dem Zettel. So, das kann natürlich immer sein, aber jetzt so die ernsthafte Wahlfälschung, das ist einfach nur wieder gefühlte Wahrheiten.
1: Genau, da hätten wir doch einen Faktencheck theoretisch. Also ich habe hier auch einen Artikel gefunden, der sich genau damit beschäftigt. Aha. Aber ich würde jetzt trotzdem erstmal diesen Artikel weiterlesen. Vielleicht gibt er das ja auch her. Briefwahl öffne Manipulationsmöglichkeiten Tür und Tor. Der Vergleich mit Donald Trump liegt hier näher als bei vielen anderen Themen. Die mit nichts belegte Behauptung, man habe ihnen die Wahl gestohlen, wurde nach 2020 zum Kern von Trumps MAGA-Mobilisierung. Wie schon bei früheren Wahlen gilt auch für Sachsen-Anhalt, ein Verdacht ist noch kein Beleg. Es gilt genauso zu unterscheiden, wo werden Unregelmäßigkeiten benannt, denen muss man nur sorgfältig nachgehen. Und wo wird die Integrität der Wahl insgesamt in Frage gestellt? Das ist nicht das Gleiche. Wer den Wahlprozess als solchen angreift, will der wirklich noch einzelne Fälle aufklären oder nicht eher an einer zentralen Säule sägen, auf der unsere Gesellschaft steht? In diesem Klima können sich charismatische Führungsfiguren als Heilsbringer inszenieren, die im Kampf gegen angeblich verschworene Eliten dem vermeintlich aufrechten Volk zur Seite springen. Diese Erzählung des Retters findet sich sowohl bei Trump als auch bei Orban. Und auch der AfD-Wahlkampf in Sachsen-Anhalt war extrem stark an Ulrich Siegmund ausgerichtet. So setzte die AfD auf Merchandise-Artikel, wie dies sonst eher bei Popstars üblich ist. T-Shirts, Stoffbeutel, Tassen, Buttons mit Siegmunds Gesicht zeugten von einem ausgeprägten Personenkult, der auffällige Parallelen zur MAGA-Kampagne auswies. Mit Siegmunds Gesicht, okay. Na dann. Ich habe das so zusammengelesen, als wäre es quasi ein Wort, Siegmunds Gesicht. Als wäre das so ein Begriff.
0: Naja, klar, kennst du ja das Siegmunds Gesicht.
1: Genau. Ja, genau. Kapitel 3. Ja, weiß nicht. Wollen wir eine kurze Pause machen oder gleich Kapitel 3?
0: Ja, wie du magst.
1: Ja, dann lese ich. Ja. Moment, ich lese noch Kapitel 3. Die und wir, dritter Akt. Populismus teilt die Gesellschaft vertikal. Unten das Volk, oben die Elite. Extrem rechter Populismus zieht aber noch eine zweite Grenze. Er macht ein Innen und ein Außen auf. Er behauptet eine Art geschlossene Volksgemeinschaft und daneben markiert er andere als Eindringlinge oder Bedrohung. Als Volk wird dabei nicht eine demokratische Gesamtheit verstanden mit gemeinsamen Rechten und Pflichten, Volk ist im Playbook des Rechtspopulismus etwas Kulturelles und Ethnisches. Im AfD-Programm für Sachsen-Anhalt findet sich auch das. Deutschland leide nicht nur unter demokratischem Wandel, heißt es da, sondern am Aussterben des deutschen Volkes. Kinder sind unsere Zukunft, nicht Einwanderer. Auch andere Gruppen werden dort nach demselben Muster nicht bloß politisch kritisiert, sondern als Angriff auf eine angebliche Normalität gesehen. Im AfD-Programm erscheinen Translobby und Regenbogenideologie. Regenbogenflaggen an Schulen sollen verboten werden. Lesben, Schwule, Bisexuelle, Transmenschen, Queere. In der Programmatik des Rechtspopulismus sind diese Menschen nicht nur das Die, das nicht zum Wir gehört, sondern auch ein Angriff auf die tradierte Normalität, wie es die AfD Sachsen-Anhalt in ihrem Programm nennt. Ganz ähnlich das Muster, wenn es um eine Klimabewegung geht. Es folgt die Abgrenzung die versus wir. Dann der emotionale Gegenpol zu all diesen angeblichen Gefahren. Wieder stolz sein, schreibt die AfD Sachsen-Anhalt auf ihre Plakate. Stolz, Heimat, Normalität, Sicherheit. Das sind im rechtspopulistischen Playbook nicht bloß Sachbegriffe. Es sind Gefühle. Sie ordnen die Welt und sie eignen sich, um genau darauf einen Personenkult aufzubauen. Genau das soll Sigmunds Simpson-Tour leisten.
0: Ja, mit diesem Patriotismus und so, dass er so toll ist und unser Land und so. Jetzt ist ja auch gerade für Leute, die das nicht so mitkriegen, gerade Nationalteamzeit. Ich glaube, das heißt Nations Cup oder so ähnlich. Genau, und da ist auch gerade wieder der Hype und da wollen auch einige der Spieler sozusagen die Fahne denen wegnehmen, also wohl der AfD oder ähnlichen, versuchen das dann eben mit dem Gebrauch von Schwarz, Rot und Gold als Hintergrund oder ähnliches. Das ist natürlich irgendwie auch erschreckend, wenn da ja dann eigentlich wenig Kritik an dem Patriotismus an sich da ist. So, ne? Also, dass SportlerInnen auch für eben in nationalen Wettbewerben antreten das und das eben auch als absolute Ehrung sehen, das ist irgendwie klar, dass es ProfisportlerInnen sind in so einem bestimmten Karrieremodus sozusagen immer höher, höher und die nächste Sache gewinnen sozusagen. Und deswegen ist es natürlich dann eine Ehre, da mitzuspielen. Ob man das dann aber immer gleich auf dieses Landding und so weiter beziehen muss, sei mal dahingestellt. Und ob man den jetzt die Fahne klauen muss, ich weiß nicht. Ich finde, die Landfahnen hängen schon ganz schön viele mittlerweile, auch eben außerhalb von jeglichem Sportbezug. Und das selbst hier in Hamburg, wenn man hier rausfährt, wird es immer mehr. Und dann sagen alle, das ist doch normal. Ne? Also die Normalisierung von eben diesen Dingen findet ja auch gerade jetzt statt. Völlig unabhängig davon, ob als Gegenpol oder nicht, aber wir beschäftigen uns damit, wir beschäftigen uns mit wir und die, wir nehmen das also so, es gibt so, das wirkt ja alles, ne? Also diese ganze Sache ist ja unheimlich wirkmächtig einfach so, ne? Fällt mir so auf.
1: Ja. Das stimmt.
0: Genau, ja. Habe ich dich wieder unterbrochen im Lesen.
1: Nee. Ja. Alles gut, ist keine Unterbrechung, ist ja eine. Wie fehlt das Wort? Na, ist egal. Ich lese weiter.
0: Unverschämtheit.
1: Es ist genau, es ist nicht Unterbrechung, es ist einfach nur Unverschämtheit. Genau, das war das Wort, was mir fehlte. Genau, Simpsons-Tour. Also nicht Simpsons, also er macht keine Simpsons-Tour, sondern Simpson. Simpson. Ja, das ist Simson. Ach so, Simson. Ja. So heißt wird das auch schon. Genau, das sind diese...
0: Ja, es ist so traurig. Man kann, also Schwalbe fahren ist schon sehr schwierig, glaube ich, für Leute, die das vielleicht auch gerne tun oder gerne getan haben.
1: Ja, stimmt. Genau, hat so ein Geschmäckle, ne? Vierter Akt. Wenn aus Worten Hebel werden... Dieser emotionalisierende Diskurs bereitet den Boden für reale Politik. Ein Staat und seine Institutionen umbauen, das ist viel einfacher, wenn man zuvor dafür sorgt, dass Menschen das Vertrauen in ihn verlieren. Gerade der internationale Vergleich zeigt eindrucksvoll, wie das geht. Aufsichtsorgane umbauen, kritische Akteure einengen, Finanzierung entziehen oder umlenken. Um das zu erreichen, muss am Tag nach einer Wahl niemand eine Zeitung verbieten oder einen Verein auflösen. Es genügen neue Regeln, Geld und Zuständigkeiten. In diesem Moment, auch das zeigt ein Blick in die historischen Vorbilder in anderen Ländern, wird Glaubwürdigkeit von Medien und Journalisten noch einmal mehr in Frage gestellt. Solche Medien werden bevorzugt oder gefördert, von denen keine kritischen Fragen zu all diesen Maßnahmen zu befürchten sind. Andere Medien mit Kündigung, Auflösung, Boykott oder dem Entzug von Fördermitteln bedroht. So war es in Österreich unter Haider, so fordert es die AfD. Wo das nicht möglich ist, wie in den USA, werden Journalisten zum Enemy of the People, zum Feind des Volkes erklärt. Wahl Sachsen-Anhalt, was die AfD-Pläne für den MDR bedeuten. Finanzierungsfragen betreffen alle, auch die Zivilgesellschaft. Warum? Das zeigt sich exemplarisch in Bitterfeld-Wolfen. Dort stimmte der Stadtrat Anfang 2026 für einen Antrag von AfD und pro Bitterfeld-Wolfen. Die Folge? Weniger Geld für Personal, mehr politischer Einfluss auf die Frage, wer künftig Fördergelder bekommt. Wenige Wochen später waren die Folgen sichtbar. Der Jugendclub 83 musste Projekte einstellen. Das ist kein Beleg für einen autoritären Umbau des Landes. Es ist aber ein konkretes Beispiel dafür, wie eine politische Kritik in veränderte Gremien, veränderte Geldströme und schließlich veränderte Angebote mündet. Das Regierungsprogramm der AfD macht daraus ein landespolitisches Prinzip. Vereinsförderung nur mit Demokratie- und Patriotismuserklärung. Jeder öffentlich geförderte Verein soll ein glaubhaftes Bekenntnis zur demokratischen Ordnung und, das ist der Knackpunkt, zu einer patriotischen Grundhaltung ablegen. Die Länderzentrale für politische Bildung soll in ihrer jetzigen Form abgeschafft werden. Ein Landesinstitut für staatspolitische Bildung und kulturelle Identität soll stattdessen folgen. Dass es dabei nicht nur um Papier geht, zeigte der Landtag in Sachsen-Anhalt schon im Juni. Die AfD-Fraktion beantragte Kulturförderung an ein Bekenntnis zu Staat, Demokratie und deutscher Kultur zu binden. Hans-Thomas Tillschneider sagte über... aus seiner Sicht antideutsche Kunst. Eine solche Einstellung werden wir nicht mehr fördern. Der Antrag wurde zwar abgelehnt, doch viele Kulturschaffende fürchten um die Freiheit der Kunst und um Gelder, wenn sie Patriotismus künftig nicht zum Kern ihrer Kunst machen wollen.
0: Ich freue mich schon auf diese ganzen Soldatendenkmäler, die jetzt dann wieder auf uns warten und die ganzen heroischen Dinge aus unserer traditionellen Supergeschichte, irgendwelche Typen mit Speeren oder Schwertern irgendwo so an der Hausecke stehend oder so.
1: Ja.
0: Traumhaft, oder?
1: Ja.
0: Also.
1: Oh, gruselig.
0: Ja, weil, also muss ja auch sein. Also ich finde auch, also diese ganze Kunst, die man nicht erkennt und so, ne, da verstehe ich ja nichts. Aber wenn da jetzt so ein Typ steht mit einem Schwert oder so, dann weiß ich, ach, das ist aus einer anderen Zeit, das ist voll cool, so, ne? Held und so, hat bestimmt irgendeinen Drachen oder so bekämpft.
1: Mhm. Ja, genau, das sind ja Helden.
0: Genau. Ah, okay.
1: Ja. Ungarn lieferte auch hier den fortgeschrittenen Vergleichsfall. Unter Orban wurden Leitungspositionen an Kultureinrichtungen und Theater mit linientreuen Führungskräften neu besetzt. Die Regierung sicherte sich per Gesetz mehr Kontrolle über staatlich geförderte Theater. Wieder gilt mit Blick auf Sachsen-Anhalt, die Maßnahmen sind nicht identisch. Vergleichbar ist das Instrumentarium: Regulierung, Förderbedingungen, institutionelle Architektur. Sechster Akt. Nach der Probe geht es ans System. Hochbrisant wird es dann, wenn eine Partei jene Institutionen verändern will, die sie kontrollieren. In Sachsen-Anhalt betrifft das insbesondere den Verfassungsschutz. Die Behörde stuft den AfD-Landesverband seit 2023 als gesichert rechtsextremistische Bestrebung ein. Die Reaktion der Partei? Sie nennt den Verfassungsschutz einen missbrauchten Regierungsschutz. Die Verfassungsschutzberichte will sie kurzerhand abschaffen. Es entsteht ein politischer Zirkel. Eine Institution erklärt die Partei zum Beobachtungsobjekt. Die Partei will im Fall einer Regierungsübernahme darum die Arbeitsweise der Institution verändern. Das allein ist noch keine illegitime Einflussnahme. Behörden dürfen reformiert werden. Hier aber geht es um eine Grundsatzfrage. Der Kontrollierte will Kontrolle über den Kontrolleur. Komplexer ist der Umgang mit der Verwaltung. AfD-Spitzenkandidat Siegmund hat angekündigt, man wolle 150 bis 200 Beamte austauschen. Verfassungsrechtler weisen darauf hin, dass die meisten Beamten gar nicht einfach so entlassen werden können. Das weiß auch die AfD, doch die Botschaft ist eine andere. Wir kennen sie aus anderen Ländern, in denen Extremisten und Rechtspopulisten politische Erfolge feierten. Man will sicherstellen, dass Beamte in der Verwaltung nicht gegen die Regierungslinie arbeiten. Allerdings sind Beamte nicht der Regierung verpflichtet, sondern dem Grundgesetz. Man will sicherstellen, dass Beamte in der Verwaltung nicht gegen die Regierungslinie arbeiten. Allerdings sind Beamte nicht der Regierung verpflichtet, sondern dem Grundgesetz. Unterm Strich, regiert man nicht, beweist der Widerstand des politischen Systems, dass es gegen einen arbeitet, reagiert man und scheitert, ist das dann der Beweis dafür, dass das System als Ganzes umgebaut werden müsse? Epilog. Sachsen-Anhalt ist nicht Ungarn. Sachsen-Anhalt ist nicht Ungarn. Ulrich Siegmund ist nicht Donald Trump. Die AfD ist nicht die FPÖ der Haider-Jahre. Ein deutsches Bundesland ist durch Grundgesetz, Bundesrecht, unabhängige Gerichte, Föderalismus, Beamtenrecht und Staatsverträge gebunden. Doch gerade die deutsche Geschichte und der Föderalismus haben dafür gesorgt, dass die Länder bei den Themen Bildung, Kultur und innere Sicherheit erhebliche eigene Spielräume haben, auch ohne große Gesetzesänderungen. Das Playbook des Rechtspopulismus ist kein Fahrplan mit Start- und Endhaltestelle. Es ist eine politische Mechanik, die sich international wiedererkennen lässt. Ein bedrohtes, verlorenes Land hinaufbeschwören, das eigene Lager mit dem eigentlichen Volk gleichsetzen, Gegner zu existenziellen Feinden verdichten, Kritik als politische Verfolgung umdeuten, eigene Reichweite aufbauen und dort, wo Macht gewonnen wird, Regeln, Geld, Personal und Institutionen neu ordnen. Von diesem Werkzeugkasten liegt in Sachsen-Anhalt ungewöhnlich viel offen auf dem Tisch. Nicht als geheimes Papier, sondern als Wahlplakat, Instagram-Reel und 258-seitiges AfD-Programm. That's it.

Scheiße!

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0: Ja, genau. Jetzt hatten wir mal zwei Songs hintereinander. Als ich heute Morgen die erste Platte in der Hand hatte, habe ich gedacht, mal gucken, wo ich das unterbringe mit Johannes Brahms Ungarische Tänze Nummer 5. Da ja eben dann Herr Orban erwähnt wurde, passte das ja jetzt doch. Und allgemein hatte ich dann noch sowohl das Intro als auch das Lied Progromstimmung von Desillusionate Motherfuckers, Desillusionate Motherfuckers gespielt, genau. Progromstimmung, genau, im Gegensatz zu den 90ern oder so, wo ja auch viel größere, sag ich mal, Aktionen waren mit irgendwas anzünden, irgendwo vorumstehen, Busse blockieren oder so. Haben wir jetzt eine andere Ebene, die nicht minder gefährlich, weil auch über so einen schleichenderen Weg und nicht so...
1: Nicht so skandalmäßig.
0: Im wahrsten Sinne des Wortes auch nicht so in die Fresse ist. Aber schlussendlich ähnliche Auswirkungen und auch vor allen Dingen ähnliche Angst auslöst bei den dann betroffenen Personen. Also genau. Ich weiß nicht, wie man es findet, wenn man dann weiß, dass, was weiß ich, die ganze Nachbarschaft so einen Blödsinn wählt. Wo hatten wir das neulich noch? Wer war das noch? War das nicht sogar Herr Merz gewesen, der meinte, dass Antisemitismus die schlimmste Form von Ausländerfeindlichkeit, hat er gesagt. Nicht von Rassismus, den Satz gibt es ja häufiger, aber von Ausländerfeindlichkeit, womit dann ja alle Juden und Jüdinnen nicht hier dazugehören, sondern hier Ausländer sein, was einfach wirklich der schlimmste Auswuchs in dieser Richtung ist, von Ahnungslosigkeit. Wenn man es freundlich sagt, ist es Ahnungslosigkeit, genau. Auf jeden Fall respektlos und verletzend und eben angstmachend bei betroffenen Personen, die davon dann eben in der einen oder anderen Weise betroffen sein können. Was noch alles so passiert, ist ja auch dann eben da in Heidenau, dass man da dann überlegt oder einen Antrag stellt, dass man diese Stolpersteine mal nicht mehr benutzen sollte, weil da könnte ja Staub oder Laub drauf fallen und dann wird man die ja auch nicht mehr so sehen und sowas. Bla bla bla, schlechte Begründung ist immer gut, aber auf jeden Fall hat man ein Feindbild. Hier in diesem Sender gibt es hoffentlich auch mehr Infos dazu, wie der Stand zu Radio Korax und der AfD ist, die ja dann jetzt leider auch eben medienmäßig mehr Angriffspunkte hat. Grüße gehen natürlich raus und unterstützt Radio Korax, weil die sind da ja immer sehr bedroht von der AfD. Dann hatte ich hier nochmal gerade zufällig gefunden, irgendwie die GEW Sachsen-Anhalt hatte sich vorher mal das Regierungsprogramm wohl angeschaut von eben der AfD und hat das dann mal ein bisschen rechtlich abgecheckt und haben das dann einfach in vier Kategorien unterteilt. Also Vorhaben, bei denen die Zuständigkeit gar nicht bei Sachsen-Anhalt liegt, also zum Beispiel Bundeskompetenz oder EU-Recht. Oder auch Vorhaben, die mit dem Grundgesetz oder der Landesverfassung kollidieren, also schlichtweg gar nicht gehen. Weitere Vorhaben mit erheblichen rechtlichen oder faktischen Umsetzungshindernissen. Und viertens haben sie noch Vorhaben, die die Arbeits- und Beschäftigungssituation der Landes- und Kommunalbediensteten sowie anderer Arbeitnehmer wahrscheinlich verschlechtern würden. Also, das ist natürlich dann, weil sie GEW sind, ihr Ding. Also zum Beispiel ein riesen Lot von Regierungsideen sind einfach gar nicht in Landeskompetenz, wie Migration, Asyl und Staatsangehörigkeit. Also zum Beispiel so super Slogans wie illegale Zuwanderer an deutschen Außengrenzen zurückweisen. Ja, das können sie dann im Bundesrat machen oder Ähnlichem, aber sicherlich nicht irgendwie im Landesbereich. Oder eben dazu Gesetze verändern, welche Schutzbedürftigungen es gibt. Sowas wie Rückkehransätze, das ist alles EU oder Bundeskompetenz. Dann gibt es noch die Klimapolitik. Die gibt es bei denen, wusste ich gar nicht. Also Energie- und Klimapolitik natürlich. Da ist die AfD wohl Subventionen für erneuerbare Energien streichen, Einspeisevorrang beenden. Das kann man auch nicht. Die Einspeisevorrang ist im Erneuerbaren Energiengesetz geregelt. Das als Bundesgesetz eben da ist. Stromsteuer auf Mindestwert absenken, Privathaushalte entlasten, klingt auch super. Aber die Stromsteuer ist auch eine Bundesverbrauchssteuer. Das sind alles Sachen. Ich könnte jetzt hier noch weiterlesen. Das ist eine riesig lange Liste.

0: A gesagt, den Schwangerschaftsabbruch muss im Strafrecht bleiben, ist ihr klarer Tenor. Da können Sie dann natürlich auch wieder nur im Bundesrat vielleicht was machen, wenn überhaupt. Kann auf jeden Fall keine strafrechtliche Regelung treffen, natürlich. Dann wollen Sie Kassen, also Reproduktionsmedizin als Kassenleistung, also um Kinderwunscherfüllung zu fördern. Die Leistungspflichten der gesetzlichen Krankenversicherung sind im Bundesrecht abschließend geregelt. Mhm. Keine Pubertätsblocker und geschlechtsangleichende Hormontherapien für Kinder und Jugendliche. Also Arzneimittelgesetz ist auch Bundesrecht jetzt, also braucht man inhaltlich jetzt auch nicht weiter drauf eingehen. Die Strafmündigkeit absenken auf jeden Fall von 14 auf 12, ist aber auch Bundesgesetzgebung. Dann wollen die auch noch den Wegfall der Heranwachsenden im Jugendstrafrecht, also dieses 18 bis 21, ist aber natürlich genauso Bundesrecht. Also dann wollen Sie aber auch gerne Genforschung zu Versuchszwecken erlauben. Das Gentechnikgesetz ist Bundesrecht. Und so weiter und so fort. Schächten wollen Sie verbieten, warum auch immer. Aber das Tierschutzgesetz ist auch ein Bundesgesetz. Dann gibt es in zwei Bereichen auch verfassungswidrige Vorhaben. Da hätte ich zum Beispiel das Grundrecht auf Asyl abschaffen.
1: Ist was für ein Grundrecht abschaffen?
0: Auf Asyl. Abschaffen. Das ist natürlich erstmal so nicht möglich. Da gibt es einige Artikel des Grundgesetzes, die dagegen sprechen. Dann doppelte Staatsbürgerschaft aberkennen. Das geht auch erstmal nicht. Die deutsche Staf, so weiter. Also, genau. Also, da gibt es einiges. Oh ja, da ist auch eine lange Liste. Auch so Neutralitätspflicht für Sozialarbeiterinnen und Erziehende, die nicht, die halt sich gar nicht politisch äußern dürften oder so. Sowas, das geht halt auch nicht. Fördermittelentzug hatten wir ja eben schon, also für jetzt welche, die zum Beispiel queere Jugendliche unterstützen, wird es dann wahrscheinlich kein Geld mehr geben, einfach, weil die nennen das dann ja pervers linke Agitation beenden. Genau, das versuchen sie, aber das ist ja Meinungsfreiheit und so weiter, aber natürlich ist es dann schwierig, wenn sie Landesmittel zum Beispiel als Förderung haben. Da muss man da vielleicht klagen und so weiter. Und ob man das als kleine Beratungsstelle in irgendeiner Form dann leisten kann, das sei mal völlig dahingestellt. Ne? Also genau. Dann hatten wir ja eben auch schon das hier mit Vereinsförderung, nur mit Demokratie- und Patriotismus-Erklärung. Das geht jetzt auch erstmal so nicht. Und Gleichstellungsbeauftragte wollen sie auch abschaffen. Das ist aber in der Landesverfassung erstmal anders geregelt. Genau. Also so sieht man, dass auch deren sogenanntes Regierungsprogramm, was sie vor der Wahl aufgestellt haben, tendenziell null umsetzbar ist, weil es einfach diese Phrasen, die sie gerne vor sich hin reden, weitergeführt hat. Kommt nicht von dem auch dieses, ja. Dass er Fakten nicht so fühlt, also er eher so auf Fühlen ist als auf Fakten, also das ist natürlich dann auch schwierig zu sprechen sozusagen, wenn es mehr um Gefühle zu Themen geht als um die Fakten zu Themen.
1: Ne? Richtig, aber also vieles kam von dem, was sie jetzt halt nicht umsetzen können, ist halt auch deren Strategie, das trotzdem zu fordern im Prinzip und dann halt zu sagen, hey, seht ihr, die Altparteien, die haben gar kein Interesse daran, uns hier da irgendwas dran zu verändern. Dabei funktioniert es halt systemisch gar nicht.
0: Ja, aber die
1: Bremsen weil, die, da, weil die das nicht an. Landespolitik ist. Ja, die müssen sich eigentlich auf die Landespolitik beschränken.
0: Ja, aber die wollen doch und werden dann wieder als armes Opfer von den anderen ausgebremst.
1: Genau, sie können nicht so, wie sie wollen. Und dann,
0: das geht halt nicht.
1: Dafür müssen sie jetzt halt mehr Bedeutung gewinnen im Bund. Genau.
0: Ja, leider. Fallt nicht drauf rein, aber das werden ja, die wenigsten Hörenden des FSK wohl, wird es passieren. Genau, ich fand jetzt übrigens vorhin da den MDR, fand ich irgendwie mal, das letztes Mal hatten wir es ja von Indie Media, einen eher eben auf wirklich eher rechtsextrem eher faschistische Variante gemünzt. Hier war es ja jetzt in Anführungsstrichen nur der Rechtspopulismus, wie der so wirkt. Aber fand ich jetzt ganz gut. Ist auch einfach mal, es sind ja Themen, die man nicht oft genug wiederholen kann. Und da sind dann ja andere Stimmen oder eben Leute, die das dann nochmal anders beschreiben, ja auch immer ganz gut, damit das alle auch irgendwie mitnehmen können. So, ne? Also deswegen fand ich das jetzt auch ganz gut.
1: Ja, als Übersicht, genau.
0: Ja, nochmal ein Lied oder so, ja, vielleicht, genau. Weiß ich nicht. Ich habe ja auch so eine uralte Platte mal mitgebracht, der Tobi und das Bo.
1: Alles klar.
0: Und da geht dann morgen halt die Bombe hoch.
1: Ne? Jo.

0: Ja, morgen ist es dann wohl soweit, ne?
1: Ja.
0: Aber ich meine, heute haben wir noch, da machen wir noch ein bisschen Party und dann ist morgen alles vorbei, aber vielleicht ist es besser so, weil meine Mutter, offener Kopf, die Hirn quillt raus. Vater, Beine bis zum Stumpen abgelaufen, Blut. Tja, und die Schwester sieht auch nicht besser aus, aber morgen ist ja alles vorbei, denn

0: Pferdekopf?
1: Ah, nee, danke, ich hatte schon Rattenflügel. Danke. Aber, wie war denn das noch? Ach, wir wollten doch heute noch zur Party.
0: Ja, genau.
1: Zur großen Abschlussparty. Ja, genau.
0: Das ist zur Elbe.
1: Ja, wollen wir losgehen?
0: Ja?
1: Ja, okay, packen wir's. Hier, lass an der Elbe längs gehen, ja?
0: Ja, für klar, Abschlag.
1: Boah, ja. Können wir auch Dioxin alle rauchen? Cool. Eigentlich ist so. Das sind unsere letzten, weißt du warum?
0: Ja, klar.

0: Tja. Und jetzt?
1: Jo.
0: Genau. Die Rechtspopulisten der Welt, da haben wir einen relativ großen, der immer ziemlich viel raushaut. Da kommt man ja auch immer nicht hinterher. Das ist wahrscheinlich auch so eine Strategie. Herr Trump hat ja ein italienisches, es wird dann immer als Hacker-Kollektiv bezeichnet. Autistici Inventati ich weiß jetzt gar nicht, ist das dann die Terrorliste gewesen? Das müsste man nochmal nachgucken. Auf jeden Fall auf so Sanktions- und ähnliche Seiten mit draufgesetzt und die da Italien oder wen auch immer sehr stark unter Druck gesetzt, sodass die jetzt ihre Tätigkeiten eingestellt haben und ein großer Teil ihrer Tätigkeit, der sichtbaren vor allen Dingen Tätigkeit, war das Hosten von Internetseiten verschiedenster alternativer Gruppen. Das war zumindest das, was sichtbar war und jetzt eben nicht mehr sichtbar ist, weil die erstmal offline sind. Das ist schon ein ziemlich starker Eingriff in die Medienlandschaft und an die Online-Welt. Genau, ich weiß nicht, ob du da jetzt gerade was zu gefunden hast.
1: Leider nein.
0: Oder,
1: ich habe da leider nichts zu gefunden. Mhm. Das ist schwierig.
0: Also, man kann zum Beispiel bei Wikipedia sogar was über die finden, also auf Englisch, aber. Ja, also wenn du.
1: Ich versuch's mal.
0: Autistici Inventati eingibst zum Beispiel oder No Blocks Offline, dann findet sich da zum Beispiel sowas. Auf Englisch, jetzt nicht auf Deutsch, glaube ich, weiß ich nicht, kann man nochmal gucken.
1: No Blocks Offline finde ich nichts. Wie heißt das? Authentica? Ja, versteht. Hier.
0: Also, du wirst dann dort vorfinden, dass Autistici Inventati AI, lustig, was an Italian hacktivist group that provided internet communication services for groups opposed to fascism, militarism, racism, sexism, homophobia and transphobia. It was founded in 2001 by members of the anti-globalization movement and supported in the media, Italy, in reporting on the 27th G8 summit in Genua, that year.
1: Ich habe was gefunden, in Deutsch.
0: Yeah, the collective's communication services were available to non-commercial users who shared its left-wing positions. AI also operated the online publishing Plattform No Blocks. Genau, du hast was gefunden, meinst du?
1: Ja, ich habe genau dasselbe gefunden. Soll ich es nochmal in Deutsch vorlesen?
0: Ja, genau, kannst du natürlich. Dann brauchen wir das ja nicht nochmal übersetzen. Sozusagen.
1: Genau, das ist quasi die Übersetzung. Autistici Inventati ist eine italienische Hacktivistengruppe mit dem erklärten Ziel, frei verfügbare Internetkommunikationsdienste bereitzustellen. Dieses Angebot richtet sich dabei vor allem an linke Aktivisten und Aktivistinnen. Die E-Mail-, Messaging-, Videokonferenz- und Webhosting-Dienste des Kollektivs stehen Nutzern zur Verfügung, die sich gegen Faschismus, Militarismus, Rassismus, Sexismus, Homophobie und Transphobie einsetzen. Die Nutzung für kommerzielle, religiöse oder parteipolitische Zwecke ist dabei ausgeschlossen. AI betreibt außerdem die Online-Publikationsplattform NoBlocks. Genau, dann steht hier noch ein bisschen was über die Geschichte. Soll ich das auch noch vorlesen? Geschichte. Nach eigenen Angaben entstand Autistici Inventati aus zwei Gemeinschaften der späten 1990er Jahre. In Mailand gegründete Hacker des LOA-Kollektiv, das Workshops zur Vermittlung von Computerkenntnissen veranstaltete. Nachdem sie bei Protestveranstaltungen zusammengearbeitet hatten, spielten die beiden Gemeinschaften mit dem Gedanken, einen dauerhaften Server einzurichten, den sie und andere Aktivisten nutzen konnten. Der Server ging im April 2001 online. Im darauffolgenden Jahr veröffentlichte das Kollektiv sein Manifest. Anfangs liefen kryptografische Dienste für den AI-Server noch über einen weiteren beim italienischen Provider Aruba gehosteten Server. Nachdem sich herausstellte, dass dieser im Jahr 2004 die gesamten Inhalte des Servers an die Polizei weitergegeben hat, entschied das AI-Kollektiv, sich neuen Strategien einzuleiten, um die Daten seiner User zu schützen. Im Jahr 2004 klagte Trenitalia gegen Autistici Inventati, da auf dem Server des Kollektivs die Satire-Seite ZenMai23 gehostet war, welche der offiziellen Trenitalia-Seite ähnlich sah, aber für Rüstungslieferungen per Zug warb. Das Gericht entschied im zweiten Durchgang zugunsten von Autistici Inventati. Im Jahr 2007 geriet das Kollektiv in das Visier des Vatikan, da auf einer bei NoBlocks gehosteten Seite ein satirisches Flash-Spiel, welches auf sexuellen Missbrauch in der Kirche aufmerksam machte, lief. Verlangte der Vatikan vom damaligen US-amerikanischen Hosting-Provider die Sperrung des Servers, was jedoch scheiterte. Unter der zweiten Trump-Regierung stufte die US-Regierung AI am 26. August 2026 als Specially Designated Global Terrorist ein und behauptete, dass Dienste von AI seien speziell darauf ausgelegt, die Operationen von der US-Regierung als terroristische Organisation zu unterstützen. Darunter etwa amerikanische Antifa-Gruppen und die informelle anarchistische Föderation. Infolge der Einstufung verlor AI den Zugriff auf sein PayPal-Konto und sein Domain-Namen autistici.org wurde innerhalb von 2 Tagen gesperrt.
0: Ja, das ist einfach krass, ne? Also da wird einfach behauptet, das wäre jetzt eine terroristische Gruppe, weil sie eben also Space bereitstellt sozusagen.
1: Aber die AI wies alle Vorwürfe zurück und erklärte, man plane Rechtsmittel einzulegen.
0: Ja, aber haben aus Sicherheitsgründen, auch wahrscheinlich, weil es vielleicht auch Personen gibt, die da persönlich dann bekannt sind, jetzt erstmal alles abgeschaltet, ne? Wenn ich es richtig sehe. Zumindest war es jetzt immer in der Diskussion, dass alle, die dort Seiten gehostet haben, die jetzt irgendwo anders spiegeln müssen, also es gibt Spiegelserver und ähnliches, muss man ein bisschen suchen, aber das sind dann teilweise nur statische, eben abfotografierte sozusagen Screenshots von den Seiten vorher. Genau, also das ist ja schon ein massiver Eingriff einfach. Also
1: naja, die ganze Domain wurde auch gesperrt und
0: ja.
1: Und das PayPal-Konto, also Finanzierungsgrundlage.
0: Ja, PayPal ein bisschen böse, aber ansonsten natürlich heutzutage notwendig wohl und schwierig, was da alles dann wie drunter fällt, so, ne? Also dieses allgemein gehaltenere Antifa ist Terrorist ist ja noch schwieriger, wobei eben ja, die Fragestellung dann ja auch ist, was ist mit den ganzen Aufnähern oder was weiß ich, irgendwie Abwandlungen und gibt ja vielfach Leute, die sich eben auch antifaschistisch nennen, zum Glück, und das auch so leben und deswegen das auch irgendwo als T-Shirt, als Aufnäher, Aufkleber, sonst irgendwas bei sich tragen. Was heißt das für Leute, die dann in die USA fliegen wollen oder? Das sind natürlich Fragen. Hier ist es halt einfach direkter und Die gute Frage für mich ist, wer schaltet das denn dann? Ach so, ja, weil es wird aus den USA kontrolliert. Okay, ja. Mhm.
1: Ja, und die haben dann auch selber die Dienste eingestellt aus Angst vor rechtlichen und finanziellen Konsequenzen, sind aber auch vor die Europäische Kommission irgendwie. Also man beantragt, dass man unter diesen Digital Services Act gestellt wird, sozusagen als Schutz.
0: Mhm.
1: Genau, also die machen da schon was.
0: Ja klar, aber erstmal ist es offline durch diesen einfachen Satz, dass das eine terroristisch arbeitende Gruppe wäre.
1: Also. Genau.
0: Wo eben auch dann ja mal die interessante Frage ist, wo fängt was an, wo hört was auf? Ne? Also ist ja auch bei anderen Medien wie eben, ich weiß gar nicht, wie da der Stand ist, was das links unten Verfahren und ähnliches angeht. Die sind ja aber auf jeden Fall einfach seitdem nicht mehr am Start. Deswegen supportet das letzte DE in die Media.org. nutzt es. Egal wie ihr vielleicht gerade denkt, das sind ja jetzt gerade so und so Artikel eher in die Richtung oder sonst irgendwas, wenn ihr es nutzt, ändert sich's ja auch. Ne? Also das muss man ja auch einfach zu diesen offenen Medien sagen, sie müssen auch genutzt werden. Und wenn ich mir angucke, dass heutzutage irgendwie alles, wirklich alles in irgendwelchen Fotokacheln daherkommt, also sprich bei Meta seine Wurzel hat sozusagen und nicht bei Meta bekannt gegeben wird nur, sondern eben bei Leuten, die damit ihr Geld verdienen, und zwar auf mieseste kapitalistische Art und Weise, sozusagen davon profitieren, dass die Menschen, die angeblich genau dieses System bekämpfen möchten, ja, irgendwelche Veranstaltungen posten, irgendwelche Infos weitergeben wollen, damit machen die ihr Geld. Das ist ja schon so ein Widerspruch, den man auch vielleicht umgehen könnte. Also zumindestens anders nutzen könnte, wenn jetzt die Meinung ist, dass nur darüber werden dies, das Leute erreicht. Ja, es ist für mich ein bisschen zu wenig, das einfach dann normal in Anführungsstrichen zu nutzen, so wie es da gefordert wird. Da fände ich kreativere Umgänge schon irgendwie interessanter und vielleicht eben die Flyer oder ähnliches auf die eigenen Server zu legen und nicht als Urwurzel dann immer diese Meta-Seite zu haben. Ja. Das mal auch nochmal, weil es in letzter Zeit wirklich sehr extrem alles auf dieses Instagram geflogen ist. Das ist schon ziemlich traurig. So. Genau.
1: Ja, eindeutig.
0: Ja.
1: Definitiv.
0: Ja, wir sind ja immer eigentlich gegen dieses Wir und Dir und harte Bekämpfen. Ich habe jetzt trotzdem einfach mal Prodigy mit Fight Fire with Fire mitgebracht.
1: Mhm. Ja, genau. Sehr schön. Da bin ich gespannt, auf jeden Fall. Stop the match,

0: Tja, ist Prodigy mit Fight Fire with Fire schon vorbei oder was?
1: Ja,
0: kann ja nicht sein.
1: Schnell.
0: Genau, diese elektronische Musik klingt ja immer alles so gleich und so. Ne? Wie macht man sowas eigentlich?
1: Ah, da gibt es so verschiedene Möglichkeiten, sowas zu machen. Vielleicht machen wir da auch nochmal eine Sondersendung zu.
0: Ach so. Ich dachte, ich interview dich jetzt mal zu deinem neuen Hobby.
1: Ja, da gibt es dann so nette Synthesizer, heißen die, ne? Und da kann man nette Sounds mitmachen. Und,
0: wie funktioniert denn das?
1: Unterschiedlich. Mit Substraktion quasi. Also man speist da so ein Signal rein und dann nimmt man davon was weg. Über Filter zum Beispiel. Und dann klingt das halt ganz cool. Ist auch wirklich eine Wissenschaft für sich tatsächlich.
0: Also
1: es gibt verschiedene Synthesearten. Ne? Es gibt auch Wavetable, Synthesizer. Die haben
0: das heißt Prozess, was?
1: Die haben dann da einfach eine Wave-Datei, also quasi eine Sound-Datei, die dann verändert wird. Oder halt die Klangerzeugung ist halt direkt aus dem Gerät über zum Beispiel Oszillatoren, die dann so Schwingungen machen.
0: Ah, die machen dann Geräusche sozusagen.
1: Die machen dann Geräusche, genau. Und dann hast du halt Filter, die da halt dann spezielle Frequenzen davon wegfiltern. High-Pass- und Low-Pass-Filter und so weiter. Und da kannst du dann halt coole Sounds machen. Richtig. Und genau. Und da gibt es halt auch unterschiedlichste Dinger.
0: Und muss man dafür jetzt irgendwie Instrument spielen können oder ist das eher kontraproduktiv?
1: Nö, also kontraproduktiv ist es nicht, aber du musst jetzt nicht unbedingt auch, also du kannst auch sehr viel so mit experimentellen, mit Sequenzen arbeiten. Du musst dann nicht unbedingt so ein Musiker, also musst dann nicht unbedingt was spielen können. Ah. Aber es macht schon auch Sinn. Ne? Also hast ja dann auch hast du auch ganz normal Keyboards.
0: Also Klavier wäre von Vorteil.
1: Ja, zum Beispiel. Genau. Von Vorteil, aber nicht notwendigerweise. Da gibt es ja auch so Hilfsmittelchen. Ne? So.
0: Genau, aber diese Hilfsmittel, ist das dann das, was Real Pros dann belächeln und sagen, ja klar, sicher, hier die Noobs können das mal benutzen, aber eigentlich...
1: Würde ich nicht sagen.
0: Nee, gut.
1: Ja, also, es gibt unterschiedliche Workflows und unterschiedliche Sachen.
0: Genau. Und meinst du, man hört, ich weiß schon, dass wir leider nichts hören werden, obwohl das könnten wir sogar. Wir könnten sogar was hören. Meinst du, ich würde jetzt sozusagen den Unterschied hören, ob es aus einem Pro-Studio kommt oder aus deinem Zuhause-Studio?
1: Kommt darauf an, wie du da so dein Gehör so geschult ist. Ne? Also man würde schon einen Unterschied.
0: Also ich meine jetzt nicht soundtechnisch, jetzt nicht sondern von dem, was ich so als Lied höre. So, ne? Jetzt, wie was produziert ist, das ist ja manchmal auch aus Profi-Studios für mich dann fraglich, warum es so mau klingt oder so. Das ist dann Absicht vielleicht. Sondern eher so im, sag ich mal, kompositorischen oder wie man das dann nennen möchte.
1: Kommt drauf an, wie viel Mühe ich mir gebe. Würde ich vielleicht so sagen. Ah, also genau.
0: Genau, also weil du bist also noch klar in der Übungsphase oder wie? Also so.
1: Genau.
0: Weil da kommt ja wahrscheinlich auch eh nie raus. Ne?
1: So wie ich das mache, ist das auch schon sehr experimentell. Und
0: ja, experimentell ist ja mal praktisch, weil da muss man sich an diese anderen Musikregeln, die man nicht kennt, auch nicht halten. Oder?
1: Genau.
0: Ah, okay.
1: Für mich ist das einfach ein riesiger Spielplatz und Spielzeuge und es macht unglaublich viel Spaß und ich hätte das auch selber nicht gedacht, als ich damit angefangen habe und mir da mal so eine kleine Drum Machine geholt habe, so ganz, ganz simpel.
0: Also genau.
1: Und dann hat es mich halt einfach gepackt und dann musste ich halt mir mehr kaufen.
0: Also du hast so richtige Geräte da rumstehen sozusagen und nicht jetzt... Weiß nicht, das gibt es ja wahrscheinlich auch am Computer, oder? Also, dass ich mir das so zusammenstelle als Software.
1: Das stimmt, ja. Hat aber für mich nicht so ganz so viel Wärme. Also jetzt diese Geräte, vor allem die analoge Technik, das klingt auch irgendwie cooler. Einfach vom Gefühl her.
0: So wie ich jetzt zum Beispiel mich freue, dass ich heute Schallplatten dabei habe und
1: nicht irgendwie
0: an irgendeinem Laptop irgendwas mache.
1: Ja, eben, da ist dann halt auch dieses Knacken dabei, was auch schön ist. Ne? Also es ist halt nicht dieses perfektionistische, arrogant, also diese digitale, kalte, ein bisschen arrogant. Also es gibt ja auch Synthesizer, die... mit einem Freund habe ich mich da mal drüber unterhalten, ich will mir einen bestimmten Synthesizer holen und der sagt halt, nee, den würde ich mir nie holen, irgendwie klingt irgendwie kalt. Kalt und fast so ein bisschen arrogant. Kann ich nicht bestätigen, ehrlich gesagt, weil es kommt ja auch drauf an, was du damit dann machst. Ja, also genau, aber schon, die analoge Technik ist schon, klingt schon auch ein bisschen was anderes. Oder wenn du halt so einen Röhrenverstärker hast, so einen Equalizer, mit, also wo eine richtige Röhre drin ist sozusagen, das hörst du dann schon am Sound. Ja, also ich will auch mehr noch in diese Richtung gehen tatsächlich. Studiotechnik interessiert mich unglaublich.
0: Und wie kommt man dann zum Ausprobieren? Muss man den ganzen Kram sich dann bestellen oder gibt es irgendwo auch was, wo man mal was ausprobieren könnte? Oder wie machst du das?
1: Es gibt sicherlich auch viele Musiker. Also wie ich das mache, ich habe mir das gekauft. Ja.
0: Oh. Okay. Und sagen wir mal so, jetzt das, für das du dich dann jetzt entschieden hast als Setup, was muss ich da dann investieren? Du oder willst du, also musst du auch nicht.
1: Nein,
0: sagen.
1: Es gibt
0: also
1: auch schon günstigere Sachen. Du kannst ja schon mit 100, mit 200 Euro kannst du schon dabei sein, aber so die, so die coolen Sachen, die fangen dann so bei 600, 500, 600 Euro an, würde ich sagen.
0: Wovon ich dann mehrere brauche.
1: Du kannst auch mit einem Ding schon glücklich werden. Es kommt halt ganz drauf an, oft, ne? Also was du damit halt dann für Klänge produzieren möchtest. Ne?
0: Ja, aber also ich
1: natürlich,
0: ich
1: erinnere
0: mich,
1: wenn du jetzt am Computer das machst, da gibt es ja super viele kostenlose Plugins auch. Ne? Also es ist dann schon mal ein bisschen kostengünstiger, auf jeden Fall am PC anzufangen. Es gibt da auch Synthesizer. Quasi Plugins, die du kostenlos nutzen kannst.
0: Ja, also ich habe mal vor 25 Jahren, glaube ich, in Ableton mit irgendwelchen Samples versucht, Lieder zusammenzustellen. Naja, so schlimm war das jetzt nicht, aber war jetzt irgendwie auch so abgekoppelt, weil es halt eine Software ist und deswegen nicht so direkt, wie vielleicht eben die Geräte, die du da so vor dir stehen hast.
1: Genau, du hast nicht das Haptische, ne? Also das ist das Touchige.
0: Was mich jetzt allerdings noch interessieren würde, zählst du selber oder wer zählt für dich?
1: Ich zähle selber.
0: Glaube ich nicht.
1: Nee?
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0: Ja, genau, das war nämlich Rasmus mit Vanagans of the 4-4 Beat. Deswegen war die Frage nach dem Zählen, wer zählt und so. Du zählst four nicht Beats. Selber, oder?
1: 4-4 Beat. Nee, selten.
0: Der Viervierteltakt.
1: Nee, selten.
0: Genau, ja. Du lässt meistens zählen.
1: Ja, ich sequenziere das meistens tatsächlich. Also ich mache mir da, genau, ich, also die Glock kommt dann meistens von irgendwo gesynkt. Von einem Sequencer oder Sampler, der das auch kann.
0: Und
1: jo, genau.
0: Aber also wir hatten ja mal früher so ein Quiz und da hatten wir auch immer mal natürlich unsere Showband dabei, die aus maximal zwei Personen bestanden hat. Eine Person davon hatte häufiger mal so ein komplettes Kabelgewirr einfach nur dabei. Da war, glaube ich, überhaupt nichts zum Großregeln, sondern hauptsächlich
1: genau, über
0: so zum Hin und Her Steck und
1: richtig,
0: so.
1: Über Control Voltage, ne? Also über Kontrollspannung, CV, so, also modulare Systeme, ne? Also du hast so ein du hast quasi ein Kästchen, wo du deine Stromversorgung drin hast und du kannst einzelne Module kannst du kaufen, Synthesizer-Module und du hast dann ein Module, also ein mega modulares System, wo du einfach alles, was du halt haben möchtest, dir reinsetzen kannst in so ein Gehäuse und ja, das macht Spaß und geht aber auch ganz schön ins Geld. Es ist halt, ja, so ist das.
0: Ja, genau. Was denn eigentlich teurer? Sozusagen die Dinger mit Regler oder die, wo du ganz viele davon brauchst, weil du ja nur so ein Modul sozusagen hast?
1: Am Ende nimmt sich's dann doch nichts mehr, ne? Also genau, weil du ja dann hast du halt einzelne Module, die pro Stück 200 Euro kosten oder mehr und dann irgendwann hast du halt 10 von diesen Modulen und hast halt, genau.
0: Ah.
1: Richtig. Muss man halt gucken, was man braucht und was man nicht braucht.
0: Ja. Da sind wir aber auch schon, sehe ich gerade schon, also was heißt schon, ne? Also für 2 Stunden ist natürlich, dass wir nur noch in Anführungsstrichen 11 Minuten haben, schon bin ich gerade fast verwundert.
1: Zeit genau. Verfliegt. Ne?
0: Genau, die verfliegt manchmal so. An anderen Tagen haben wir ja unsere Wiederholungssendung ist ja immer donnerstags morgens. Mhm. Und da hatte ich jetzt heute Morgen irgendwie so ein Lied auf einmal in der Hand, Chocolate Bar for Breakfast. Das fand ich irgendwie eine ganz geile Idee auch für den Donnerstagmorgen. Ich glaube, Donnerstagmorgen mache ich mir mal eine Chocolate Bar for Breakfast. Das Ganze ist von Throw That Beat in the Garbage Can, aber wir können ja mal reinhören.
1: Jetzt um 9:10 morgens, ne?
0: Sozusagen, genau.

0: Yeah, throw that beat in the garbage can. Genau, also schmeiß den Beat weg. Und dann findet Eule den wieder. Nein, das sei jetzt egal. Mit Chocolate Bar for Breakfast, genau. Und sag mal, hast du dir dann vorher irgendwelche Tutorials reingezogen oder hast du dir einfach die Geräte genommen und an ihnen gedreht und gedrückt und sie...
1: Ja. Also es gibt Geräte, die sind nicht so besonders intuitiv. Also das auf jeden Fall. Also da muss man dann doch schon mal ein bisschen...
0: Viele Bedienungsanleitungen und so.
1: Ja, aber das ist dann, das gehört mit dazu. Das ist sozusagen, das ist das ist sehr schön auf jeden Fall. Man kann sich dann einfach die Bedienungsanleitung durchlesen, die man ja meistens online bekommt. Also bei manchen Geräten gibt es sie dann auch nur auf Englisch und so, da muss man dann schon mal ein bisschen gucken. Aber für das meiste gibt es auch gute deutsche Videos und so.
0: Weil ich meine, das
1: ist schon ein Vorteil, wenn man dem Englischen ein bisschen mächtig ist, dass man sich auch mal so YouTube Tutorials angucken kann, die dann nicht immer auf Deutsch
0: Klar, aber da sind natürlich dann immer auch so Spezialbegriffe, die man dann vielleicht gar nicht kennt, allerdings im Soundbereich vielleicht auch welche, die sowieso auch im Deutschen in Englisch gebraucht werden sozusagen, also Mixer zum Beispiel, wer sagt schon Mischpult?
1: Genau, Mixer für die Küche.
0: Genau, also da hat man dann so diese Vermischung, ne? Ich meinte aber das Mischpult und du bringst mir den Mixer.
1: Ja.
0: Genau, nee, aber alles klar, also da hast du dich schon nicht einfach an die Geräte gesetzt, sondern erstmal ein bisschen sozusagen
1: kommt auf das
0: Knowledge
1: Gerät auch dann,
0: geholt.
1: Genau, kommt auf das Gerät dann an, aber bei meinem Sequencer habe ich es dann irgendwie schnell aufgegeben, da irgendwie, da kommt dann wirklich komische Sachen, also da kommen dann... Also manchmal hat man ja so Happy Accidents, ne? Also dass man dann irgendwas hat, was dann zufällig gut klingt und so. Aber wenn man da irgendwie dann hat man dann wieder alles umgeworfen und dann das macht dann keinen Spaß. Man muss schon irgendwie wissen, was man da tut bei diesem Sequencer tatsächlich.
0: Ah, okay.
1: Was ich da mal gegönnt habe.
0: Aha.
1: Genau.
0: Gut, und du bringst dann das ganze Zeug zur nächsten Sendung im Oktober mit. Wann ist die nochmal eigentlich?
1: Am 26., soweit ich weiß. Okay. Der 4., ne, ist das immer.
0: Jo.
1: Dann ist das der 26. Oktober. Hm. Genau, und ob ich da was mitbringe und wenn dann was, das kann ich noch nicht sagen.
0: Ich wollte es ja nur mal so rausgehen. Genau. Und ich dachte auch, wenn dann natürlich die Geräte, ne, also weil schlussendlich...
1: Genau, also theoretisch könnte ich den Sampler mitbringen, hätten wir vielleicht sogar was von.
0: Ja.
1: Ne? Genau.
0: Ja, genau. Und beim nächsten Mal, wir können ja auch mal versuchen, vielleicht irgendwann mal wieder eine positiv in die Welt gucken Sendung zu machen oder so, weil wir jetzt in letzter Zeit immer diese ganzen blöden AfD-Themen hatten und so.
1: So viel gut Sendung.
0: Und diese ganzen repressiven Geschichten so besprochen haben. Allerdings werden die uns wahrscheinlich auch im Oktober noch begegnen und dann ist auch schwierig, wenn man sie nicht anspricht, weil ja, ist ja auch gut, wenn viele Leute darüber dann Bescheid wissen oder sich weiter Gedanken machen können oder angestoßen sind, sich darüber weiter Gedanken zu machen. Darum geht's hier ja.
1: Das ist richtig.
0: Wir haben nicht die Wahrheiten, wir gucken nur, was alles so passiert.
1: Genau, und ihr habt immer noch die Möglichkeit, hier anzurufen, vielleicht ne? nochmal als Erinnerung für die...
0: Echt? So,
1: also jetzt
0: dieser,
1: nicht mehr, heute
0: unter dieser 4-3-2-5-0-0-4-6.
1: Genau.
0: Ich sag's nochmal noch schneller, damit ihr es euch nicht aufschreiben könnt. 4-3-2-5-0-0-4-6. Am besten dann aber am 26. Oktober erst nach 14 Uhr. Wäre praktisch, weil jetzt wird, ja gut, also ne, bisschen knapp wird's dann auf jeden Fall, weil wir ja nur noch 3 Minuten haben. Da könnten wir ja bei 3 Minuten, fällt mir ein, dass ich hier zugespielt gekriegt habe, ein Projekt 333.
1: Ja, das Projekt 333. Weil die Datei
0: mal,
1: so, die Datei hieß so und dann dachte ich, nenne ich das mal so.
0: Ach so, du outest dich also gleich. Okay, so. Gut. Ja, nee, ich hatte jetzt hier, das, hier steht kein Künstler oder so unten drunter, deswegen, unbekannter Künstler steht hier unten drunter, deswegen hätte ich das jetzt auch unter dem laufen lassen. Aber ihr habt es vielleicht gemerkt, genau, wir haben uns gerade mit dem Künstler unterhalten. Ich sag schon mal tschüss, weil mit dem Sound werden wir uns auch in das Nachmittagsmagazin hinübergleiten. Bis dann.
1: Bis dann.
0: Tschüss. Tschüss.

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0: Strafe hatte sie verbüßt, der Rest wurde zur Bewährung ausgesetzt. Seit dem 30. Juni befand sie sich aufgrund ihrer Aussageverweigerung im zweiten Antifa-Ostprozess in Beugehaft. Nun hat das Bundesverfassungsgericht die Beugehaft ausgesetzt. Zum Hintergrund noch. Im Juni sollte sie vor dem Oberlandesgericht Dresden als Zeugin zu Angriffen auf Neonazis aussagen, deren wegen sie schon verurteilt worden war. Sie verweigerte die Aussage vollständig, darauf verhängte das Oberlandesgericht 6 Monate Beugehaft. Der Bundesgerichtshof hatte Anfang August diese Beugehaft bestätigt. Linas Argument war gewesen, sie könne durch eine Aussage Gefahr laufen, sich selbst zu belasten. Sie berief sich auf den Paragraphen 55 der Strafprozessordnung, welcher Zeuginnen ein Auskunftsverweigerungsrecht einräumt, wenn eine Selbstbelastung droht. Dieser Argumentation scheint nun auch das Bundesverfassungsgericht zu folgen, auch wenn über die eigentliche Verfassungsbeschwerde noch nicht entschieden ist. Wir hören Radio Dreieckland.
1: Was ist denn eine Baustruktur?
2: Also in diesem Kontext ist es eine Struktur, die wir uns.
0: Das ist nicht der Beitrag gewesen, der soll noch folgen. Und ja, jetzt haben wir den Beitrag.
3: Wie bewertest du den Beschluss des höchsten deutschen Gerichts, nun diese Beugehaft gegen Lina E. auszusetzen?
4: Ich kann mich hier eigentlich nur anschließen dem, was ihr Rechtsanwalt Erkan Sünbül in einer Pressemitteilung gestern geschrieben hat, dass es sich nämlich um ein wichtiges Signal handele. Niemand darf gezwungen werden, sich selbst einer Straftat zu bezichtigen. Das ist ja hier das Kernproblem. Du hast es ja schon angedeutet, Lina ist verurteilt worden, und zwar schon im Mai 2023, und zwar auch für Taten, zu denen sie jetzt vom Oberlandesgericht Dresden in einem weiteren Verfahren als Zeugin hätte befragt werden sollen. Aber es ist halt eben nie in solchen Verfahren nach den 129 Paragraphen, also Bildung einer kriminellen Vereinigung, ausgeschlossen, dass durch selbst eine Nebenbemerkung sich Menschen einer doch weiteren Strafverfolgung aussetzen, ganz abgesehen von dem wichtigen Grundsatz Anna und Arthur halten's Maul. Das heißt, wir belasten vor Gerichten niemanden. Insofern tatsächlich ein sehr wichtiges Signal.
3: Das Bundesverfassungsgericht hat jetzt also dieses Recht auf Aussageverweigerung gestärkt. Wie ist es denn zu bewerten, dass wieder einmal erst das Bundesverfassungsgericht die Grundrechte hochhält, in diesem Fall das Recht auf Auskunftsverweigerung.
4: Genau, das Bundesverfassungsgericht spricht von Selbstbelastungsfreiheit, und zwar insbesondere als Ausdruck der Menschenwürde, also in Artikel 1 Absatz 1 Grundgesetz verankert, also hängt das also wirklich sehr hoch und hält es für einen wesentlichen Ausdruck unseres Rechtsstaatsprinzips. Und wie du ja zu Recht sagst, das Bundesverfassungsgericht greift in letzter Zeit auch immer öfter in linken Strukturen und Bereichen ein. Wir erinnern uns, Radio Dreieckland hat berichtet, dass das Bundesverfassungsgericht kürzlich im August eine Razzia in Ostdeutschland für rechtswidrig erklärt hat, bei der 14 relativ willkürlich anmutende Durchsuchungsbeschlüsse bei Nichtverdächtigen vollstreckt wurden. Wir haben dann den sehr prominenten Fall, das spielt sich ja auch im Umfeld Antifa Ost, Budapest-Komplex, also den Angriffen auf Neonazis, die stattgefunden haben sollen im Frühling 2023 in Budapest ab, den Fall von Maja. Dort hat das Kammergericht die Auslieferung oder die Überstellung nach Ungarn beschlossen, und Maja befand sich dann schon auf dem Weg nach Ungarn, als das Bundesverfassungsgericht im Wege einer einstweiligen Anordnung der Bundesrepublik verboten hat, Maja zu überstellen. Daran wurde sich nicht gehalten, Maja wurde überstellt. Und ja, inwiefern lassen sich untere Instanzen von Entscheidungen des Bundesverfassungsgerichts beeindrucken, muss hier schon gefragt werden. Denn im Fall von Lina, und um auf ihren Fall zurückzukommen, haben ja 3 Richter 5 Richter sogar am Oberlandesgericht Dresden, die den Beugehaftbeschluss letztlich abgesegnet. Anschließend hat der Bundesgerichtshof nochmal drauf geguckt. Und das sind ja jetzt auch keine Ahnung, Welt-, Wald- und Wiesenjuristinnen, sondern da haben ja schon kompetente Juristinnen drauf geguckt, die aber offenbar keinen Blick mehr haben für das Grundgesetz.
3: Jetzt ist das noch nicht die endgültige Entscheidung des Bundesverfassungsgerichts über die Beugehaft, über die Verfassungsbeschwerde von Lina E. ist noch nicht abschließend entschieden worden. Das Gericht hat aber durchblicken lassen, dass es sehr wahrscheinlich so entscheidet, wie jetzt es sich andeutet, dass es also die Beugehaft als rechtswidrig einstuft. Jetzt ist Lina E. seit dem 30. Juni in Beugehaft gewesen. Wenn das Bundesverfassungsgericht jetzt wirklich dann auch abschließend die Beugehaft für verfassungswidrig erachtet, hat sie denn da eine Chance, diese Haftzeit da irgendwie eine Entschädigung für zu kriegen?
4: Genau, dann gilt sie als eine zu Unrecht inhaftierte Person und hat nach dem entsprechenden Strafrechtsentschädigungsgesetz Anspruch auf diesen entsprechenden Tagessatz. Ich glaube, der bewegt sich momentan bei 50 oder bei 100 Euro. Wenn sie noch Lohnausfall nachweisen kann, könnte sie auch diesen geltend machen. Wenn es sonstige Kosten im Zusammenhang damit gegeben hat, wären auch die noch zu ersetzen. Und in dem Zusammenhang muss noch gesagt werden, das Oberlandesgericht hat ja nicht nur 6 Monate Beugehaft angeordnet, sondern es hat sie auch zu 750 Euro Ordnungsgeld verknackt an dem Tag, als die Beugehaft angeordnet wurde, zuzüglich der Prozesskosten, die an diesem Tag für die angereisten Rechtsanwältinnen und Nebenklägerinnen entstanden ist. Also da wäre natürlich ein Batzen Geld, den sie dann auch nicht zu zahlen hätte, zuzüglich einer entsprechenden Kompensation.
3: Die Aussetzung der Beugehaft gilt bis zur Entscheidung des Bundesverfassungsgerichts längstens 6 Monate. Was bedeutet das Ganze jetzt für den Fortgang des Antifa-Ost-Prozesses?
4: Also ich habe den ja jetzt an mehreren Prozesstagen verfolgt im letzten Jahr, in den letzten 11 Monaten oder 10 Monaten. Und ich kann mir nicht vorstellen, dass es um die jetzt Angeklagten verurteilen zu wollen, auf die Einlassung von Lina in irgendeiner Art und Weise ankommt. Aus meiner Perspektive handelt es sich hier um den Versuch einer Machtdemonstration, den das Oberlandesgericht hier getan hat. Du wirst ja im Verlauf der Sendung noch ein Interview mit Rechtsanwalt Issensee spielen, der ja auch bemängelt, dass das Oberlandesgericht Dresden, also Issensee hat in diesem Oberlandesgerichtsverfahren vertreten, einen anderen Mandanten, der da die Prozessführung des Oberlandesgerichts ausdrücklich bemängelt, der bemängelt, dass die Justiz sich in solchen Verfahren über geltendes Recht hinwegsetzt. Und wenn man da einen Strich drunter zieht, es kommt auf die Einlassung oder auch die Nichteinlassung von Lina in diesem Verfahren überhaupt nicht an.
3: Das beantwortet so ein bisschen auch schon meine nächste Frage. Trotzdem stelle ich sie nochmal ein bisschen zusammengefasst abschließend. Lina E. Kommt also jetzt wieder auf Bewährung frei. Die jetzt vom Bundesverfassungsgericht beanstandete Beugehaft, diese zeigt aber schon, dass das Oberlandesgericht Dresden weiterhin einen sehr hohen Verfolgungswillen gegenüber Antifaschistinnen an den Tag legt, oder?
4: Selbstverständlich. Zum einen dieser Verfolgungswillen, aber um nochmal auf die Situation von Lina und ihre Aussageverweigerung zurückzukommen, ich denke, ihre Entscheidung, ganz offensiv die Zeuginnenaussage zu verweigern, sendet auch ein ganz wichtiges Signal in linke Strukturen. Wir hatten ja zuletzt Diskussionen um die Aussagen im Budapest-Verfahren in Düsseldorf, im dortigen Oberlandesgerichtsverfahren, wo Angeklagte doch entsprechende Aussagen gemacht haben, im Sinne von, dass sie sich selbst identifiziert haben auf Bildern, die sie bei Angriffen auf Neonazis zeigen sollen. Und da wird ja auch durchaus kritisch das diskutiert. Und Lina hat halt eben im Antifa-Ost ganz klar gemacht, keine Aussagen, auch vor Gericht.
3: Soweit mein Kollege Thomas, der den Antifa-Ost-Prozess immer wieder für Radio Dreieckland beobachtet. Wir haben mit ihm gesprochen über die Entscheidung des Bundesverfassungsgerichts. Das Bundesverfassungsgericht hat die Beugehaft gegen Lina E ausgesetzt. Lina E. ist also wieder auf freiem Fuß.

0: Die Cranberries waren das. Ja, jetzt wird's richtig hart im nächsten Beitrag. Vielleicht leiten wir das mal folgendermaßen ein. Manche mögen sich unter Umständen noch daran erinnern, wie nächtlich vor 24 Uhr, 23 Uhr, 22 Uhr etwa in Leipzig eine Bande von organisierten Nazis über den Stadtteil Konnewitz hergefallen war, dort Geschäfte angegriffen hat, insbesondere von migrantisierten Menschen, Falafelladen beispielsweise, alles was auch irgendwie links aussah, angegriffen haben, Menschen verletzt haben und einen hohen Sachschaden angerichtet haben. Spätere Recherchen haben ergeben, dass dieser Überfall sorgfältig geplant war im Rahmen einer Legida-Demonstration, den Leipziger Ableger von Pegida. Darauf setzend, dass die Menschen, die sich sonst vielleicht in diesem Stadtteil gerade auch in der Lage gesehen hätten, Schutz zu leisten, bei den Gegenprotesten gewesen war. Und im späteren Verlauf nicht nur die Netzwerke bis nach Bayern reichend und deutlich überregional ausgerichtet, aufgedeckt worden sind, die konkreten Absprachen und Chatnachrichten, sondern dann eine Anzahl von gefassten TäterInnen mit höchst milden Strafen vor Gericht davongekommen waren. Es geht so ein bisschen die Vermutung um, dass das der Moment war, in dem sich Antifa Ost sogenannte Antifa Ost Zusammenhänge zu einer anderen Qualität der Selbstverteidigung entschieden hatten, was mit entsprechenden Folgen versehen ist, wie wir gerade gehört haben. 5 oder 7 Jahre Gefängnis eine massive Verfolgung und Einschüchterungspolitik durch die Generalbundesanwaltschaft. Und so weiter und so fort. Die ganzen Pressedenunziationen noch gar nicht mit erzählt. Ein Angeklagter, und das, wir wollen darauf hinweisen, dass jetzt ein Kapitel folgt, die nächsten 15 Minuten, welches man sich nicht unbedingt anhören möchte. Ein Angeklagter hat einen Suizidversuch unternommen und alle, die sich betroffen fühlen, für die gilt eine Warnung, vielleicht für die nächste Viertelstunde das Radio wegzuschalten. Wir lesen jetzt erst einmal die Anmoderation von Radio Dreieckland. Angeklagter im Antifa-Ost-Prozess nach Suizidversuch weiter in kritischem Zustand. Radio Dreieckland hat mit dem Strafverteidiger des Betroffenen, Felix Isensee, gesprochen. Man muss vielleicht aus der Anmoderation noch Folgendes mit einführen. Er ist mehrfach trotz angekündigtem Suizid zwangsvorgeführt worden vor das Oberlandesgericht in Dresden. Wir hören den Beitrag und wie gesagt, gerne auch wegschalten. Diejenigen, die sich mit Gedanken tragen und für die das jetzt zu viel wird, auf jeden Fall die entsprechenden Hilfsorgane, Hilfsinstitutionen in Anspruch nehmen. Und jetzt folgt dieser Beitrag.
1: Was bedeutete diese Nachricht des Suizidversuchs für Sie als Verteidiger?
2: Das war eine ganz furchtbare Nachricht für mich, weil ich bin ja nicht nur sein Verteidiger. Wir kennen uns ja seit über 4 Jahren aufgrund dieses Verfahrens zwar, aber wir haben natürlich miteinander zu tun gehabt und saßen jetzt auch über 50 Verhandlungstage da zusammen. Also ich bin da persönlich auch sehr betroffen. Und trotz allem kam es natürlich unerwartet und hat mich und meine Kollegin dann doch sehr betroffen gemacht.
1: Sie und Ihre Kollegin haben sich im Prozess wiederholt dafür eingesetzt, Henrys Verfahren abzutrennen, weil Ihnen die Anklage im Vergleich zu anderen Angeklagten nur in geringem Umfang eigentlich betrifft. Weshalb war dieser Antrag wichtig?
2: Ja, da muss ich ein bisschen ausholen. Ne? Wir haben ja auf der einen Seite den Strafanspruch des Staates, der sagt, wenn es da einen Tatverdacht gibt, dann müssen wir ermitteln und auch ein Gerichtsverfahren durchführen. Und auf der anderen Seite haben wir natürlich auch die Belastung für einen von einem Strafverfahren Betroffenen. Und da gibt es eben eine Abwägung, die zu treffen ist, die muss verhältnismäßig sein. Und dem Gericht war die gesundheitliche Situation von Henry von Anfang an bekannt. Und wir hatten schon von Anfang an versucht, auch das Verfahren gegen ihn abtrennen zu lassen, so dass man dann vielleicht ein viel strafferes Verfahren gegen ihn allein hätte führen können. Und der Grund hierfür ist, es gibt einen Tatvorwurf gegen Henry. Und es werden aber hier sehr, sehr viele Taten verhandelt, die gegen verschiedenste Angeklagte gerichtet sind. Und wir erwarten hier mindestens 130 Hauptverhandlungstage. Und ein Punkt ist dabei sehr wichtig. Bei Inhaftierten könnte man sagen, läuft die Uhr mit, weil die Untersuchungshaft wird später auf eine gegebenenfalls zu erwartende Haftstrafe angerechnet. Aber Nicht-Inhaftierte wie Henry, die müssen eben dann diese 130 oder mehr Hauptverhandlungstage da sein. Und wenn sie dann verurteilt würden und dann auch noch zu einer Haftstrafe, dann käme das quasi on top nochmal obendrauf. Und deswegen waren wir der Meinung, das hätte man auch anders machen können. Man hätte Henry durchaus abtrennen können schon vor Eröffnung des Hauptverfahrens und hätte ihm ein eigenes Verfahren mit viel weniger Hauptverhandlungstagen zuteil werden können lassen.
1: Was ist der Vorwurf gegen Henry, der Strafvorwurf?
2: Der Vorwurf ist, dass er an einer konkreten Tat beteiligt gewesen sein soll und dass er Mitglied einer kriminellen Vereinigung gewesen sein soll. Der eigentliche Tatvorwurf ist eben der der gefährlichen Körperverletzung und die Mitgliedschaft, die hängt dann mit dran. Das ist der Grund, warum überhaupt dieses Oberlandesgericht zuständig geworden ist für dieses Verfahren, was ja normalerweise am Amts- oder am Landgericht geführt worden wäre.
1: Obwohl der Strafvorwurf jetzt im Vergleich zu den anderen weniger umfangreich war und obwohl die gesundheitliche Lage bekannt war, musste Henry, wie gesagt, jetzt zuvor vor seinem Suizidversuch an über 50 Prozesstagen teilnehmen. Was bedeutet eine solche über Monate andauernde Belastung für einen Angeklagten, der, das muss man vielleicht auch dazu sagen, auch zuvor schon seit Jahren staatlicher Verfolgung ausgesetzt war?
2: Ja, man kann das mal so ganz generell sagen, nicht? Also ein Verfahren ist natürlich zeitintensiv und auch geldintensiv. Ne? Also da Henry ja gar nicht in Dresden wohnt, muss er ja dann auch dafür sorgen, dass er zu den Prozesstagen anreist. Das kostet eben Geld und Zeit natürlich, weil man muss sich ja auch mit den Akten auseinandersetzen. Wir haben ja Aktenumfang von fast 1 Terabyte Daten, die da angesehen werden müssen, selbst wenn die Henry jetzt primär nicht betreffen, muss man das ja alles mal sichten. Das heißt, da ist man mit nichts anderem mehr beschäftigt als eben mit diesem Verfahren. Und das führt zu einer persönlichen Belastung. Und dann hat man natürlich, wenn man entsprechend Freunde und Familie hat, da Einschränkungen, weil man dann sich eben auch aufgrund dessen nicht mehr um die so sehr kümmern kann, wie man das vielleicht möchte. Ganz besonders schlimm ist es, wenn man beruflich tätig ist, so wie Henry, ja, dann ist der Urlaubsanspruch ja irgendwann mal aufgebraucht, wenn es da um so viele Verhandlungstage geht. Und da ist dann eigentlich klar, dass irgendwann die Kündigung kommt, da man ja eben nicht freimachen darf, wenn kein Urlaubsanspruch mehr besteht. Also insofern gibt es sehr, sehr viele Probleme, die für ein solches Verfahren zu konstatieren sind. Und das gilt im Prinzip für alle Angeklagten, die solche Verfahren gewärtigen müssen.
1: Heißt, der Verlust des Arbeitsplatzes, der wird da von der Justizseite mit eingepreist?
2: Im Prinzip wird er mit eingepreist und beruft sich dann darauf, dass man ja eben diesen Strafanspruch des Staates hat und deswegen die Sachen auch verhandeln muss. Aber das ist das, was wir vorhin schon besprochen haben, das ist eine Frage der Verhältnismäßigkeit. Und das muss man sicherlich auch im Blick haben, wenn man die Frage beantworten muss, muss ich jetzt diese eine Person in einem so großen Strafverfahren mitverhandeln oder ist es nicht angemessen, mein eigenes, viel kürzeres Strafverfahren anteilig werden zu lassen, sodass man dann eben diese schlimmen Folgen nicht hat.
1: Sie verteidigen seit vielen Jahren Menschen, die mit staatlicher Repression konfrontiert sind und sagen selbst, dass die Abwehr von Repression ein Grundanliegen ihrer Arbeit ist. Was unterscheidet den jetzigen Fall von anderen Fällen, die Sie verhandelt haben?
2: Auch hier muss ich vielleicht mal zwei, drei Sätze zu etwas Generellem sagen, um dann auf das Spezielle zu kommen. Aus historischen Gründen ist es so, dass ein Angeklagter oder eine Angeklagte ein Subjekt im Strafverfahren ist und nicht Objekt staatlichen Handelns. Was bedeutet das? Das bedeutet, dass der Angeklagte oder die Angeklagte Beteiligungsrechte hat, zum Beispiel Akteneinsichtsrecht, Fragerecht. Und dass man Anträge stellen können muss, also beispielsweise Beweisanträge, dass man eben handlungsfähig ist in so einem Verfahren. Und Voraussetzung dafür ist natürlich, dass der oder die Betroffene dazu auch gesundheitlich in der Lage ist. Und da kommen wir jetzt zu Henry. Henry musste an dem Verfahren teilnehmen zuletzt, obwohl er nach zwei relativ kurz nacheinander erfolgten Suizidversuchen wohl gesundheitlich nicht dazu in der Lage gewesen ist. Und das haben wir ja auch thematisiert gegenüber dem Gericht. Und deswegen meine ich, dass dieser Grundsatz, dass ein Angeklagter Subjekt des Verfahrens sein muss, in diesem Fall nicht eingehalten worden ist, sondern vielmehr ist er zum Objekt staatlichen Handelns gemacht worden.
1: Am 12. August wurde Henry, wie gesagt, trotz seiner vorübergehenden Unterbringung in einer Psychiatrie zur Hauptverhandlung gebracht. Wie bewerten Sie die Entscheidung des Senats, ihn trotz einer ärztlichen Stellungnahme, die für Henry eine mehrmonatige Prozesspause empfohlen hatte, zur Verhandlung zu holen?
2: Ja, da muss man sich sicherlich auch nochmal in die Perspektive des Gerichts versetzen. Also wir haben diese Empfehlung eingereicht und die Empfehlung bedeutet für das Gericht etwas, was sie selber nicht einschätzen können. Und von daher ist es natürlich in Ordnung, wenn die einen Sachverständigen beauftragen, weil sie müssen natürlich sicher sein, wie die Faktenlage ist. Und das kam hier zu dem Ergebnis, dass Verhandlungsfähigkeit vorliegt. Da gab es einen Sachverständigen, der hat dann auch mit Henry gesprochen und hat daraufhin sein Gutachten geschrieben. Das Problem war nun aber, dass aber durch den zweiten Suizidversuch aus meiner Sicht dieses Gutachten überholt war, weil es neue Tatsachen gab. Und da lag es natürlich nahe, dass das Bestehen auf die Teilnahme an dem Prozess nach den zwei Suizidversuchen der Gesundheit nun nicht zuträglich sein kann. Und wer an dem Verhandlungstag im Gericht war, der hatte mit Sicherheit Zweifel daran, dass Henry der Verhandlung folgen konnte. Der war meiner Meinung nach nicht dazu in der Lage. Und das haben auch alle Beteiligten gesehen, weswegen der Hauptverhandlungstag an dem Tag auch früher beendet worden ist, als der Senat das eigentlich geplant hat, ohne das konkret so zu benennen.
1: Der Prozess gegen die anderen Beschuldigten wurde jetzt nach dem Suizidversuch von Henry weitergeführt. Wie bewerten Sie diese Weiterführung des Prozesses, wenn ein Angeklagter so sich selber schwer verletzt hat?
2: Naja, das Oberlandesgericht wird jetzt weiter nach Plan die Hauptverhandlung durchführen. Henry wurde abgetrennt und da ihn ja nur dieser eine Vorwurf getroffen hat, der ihm zur Last gelegt wurde, ist es für das Gericht natürlich auch möglich, die Beweisaufnahme zu diesen anderen Taten, die auch den anderen Angeklagten vorgeworfen werden, durchzuführen. Das werden die auch machen und irgendwann wird dann hoffentlich, wenn es Henry dann besser geht, das Verfahren auch gegen Henry erneut bei diesem Senat dann stattfinden müssen.
1: Sehen Sie eine Verantwortung seitens des Gerichts und der Justizbehörden für den Suizidversuch von Henry für die jetzige Situation?
2: Wenn Menschen ihre Lage als so aussichtslos betrachten und versuchen, sich das Leben zu nehmen, dann gibt es ein komplexes Geflecht aus Gründen. Ich müsste jetzt mutmaßen, wenn ich hier eine direkte Antwort geben müsste auf diese Frage. Aber ich sehe beim Gericht zumindest eine Mitverantwortung durch das Beharren darauf, dass Henry trotz seiner gesundheitlichen Situation im Verfahren gehalten wurde und dass er trotz Zwangsunterbringung an einem Hauptverhandlungstag teilnehmen musste, obwohl wir die Abtrennung beantragt hatten und es nahegelegen hätte, das aufgrund dieser Situation so auch zu machen.
1: Abschließend, Sie haben Henry vor dem Oberlandesgericht verteidigt und auch für die Abtrennung seines Verfahrens gekämpft. Wenn Sie nun auf die Entwicklung schauen, noch mal ein bisschen zusammengefasst, da wurde jetzt eigentlich schon vieles auch dazu gesagt, aber trotzdem noch mal die abschließende Frage, was sagt dieser Fall über den Umgang des Staates mit antifaschistischen Aktivistinnen aus und was sagt er über staatliche Repression aus?
2: Na, man muss hier nochmal betonen, dass das Verfahren vor einem Staatsschutzsenat des Oberlandesgerichts geführt wurde, also einem besonderen Gericht. Ne, da gibt es keine Schöffen oder Schöffinnen, da gibt es nur Berufsrichter und Berufsrichterinnen und da macht der Vorsitzende die Musik. Und der Vorsitzende ist zum Teil aufgefallen mit unangemessenem Verhalten gegenüber insbesondere meinen Kolleginnen, die dort auch mitverteidigt haben und auch eben im Umgang mit Henry. Also ich persönlich hatte das Gefühl, dass der Vorsitzende die Situation als nicht dramatisch eingeschätzt hat und einem grundsätzlichen Misstrauen gegenüber Angeklagten und auch Verteidigern und Verteidigerinnen nachgegeben hat. Und das war für Henry folgenschwer. Darüber hinaus im Allgemeinen, meine ich, muss man beobachten, dass Teile des Staates sich in politischen Verfahren über das Gesetz hinwegsetzen. Ja, da betrachten wir beispielsweise die Auslieferung von Maya T., die ja gegen die Anweisung des Bundesverfassungsgerichts durchgeführt worden ist, beziehungsweise hat man es so schnell gemacht, dass es eben dort nicht mehr möglich war, Maya T. zurückzuholen, obwohl das rechtlich möglich war. Und das muss man thematisieren und da muss man die Augen in Zukunft sicherlich offen halten und sehen, wie der Staat da weiterhin im politischen Verfahren vorgeht.
1: Heißt, das politische Klima hat auch auf dieses Verfahren einen eindeutigen Einfluss und auch dann auf etwaige Strafen?
2: Das wird man beobachten müssen. Also nach Wahlerfolgen in Sachsen-Anhalt und auch in Mecklenburg-Vorpommern wird sich da sicherlich auch einiges in den entsprechenden Behörden ändern. Also man muss ja davon ausgehen, dass wenn diese Behörden übernommen werden, also insbesondere Polizeibehörden, dass dann da auch ein anderer Wind weht und dass es da dann möglicherweise eben auch zu besonderem Verfolgungseifer und Gesetzesverstößen kommt. Und da muss man eben wachsam bleiben, denke ich.
1: Im sogenannten Antifa-Ost-Prozess stehen seit November 2025 in Dresden 7 Antifaschistinnen vor dem Oberlandesgericht. Der Generalbundesanwalt wirft ihnen vor, Mitglieder in einer kriminellen Vereinigung gewesen zu sein und an Angriffen auf Rechtsextreme beteiligt gewesen zu sein. Mitte August hat sich nun einer der Angeklagten versucht, das Leben zu nehmen. Wir haben über diesen Themenkomplex gesprochen mit seinem Strafverteidiger, mit dem Strafverteidiger von Henry, mit Felix Isensee.

0: Am Mittwoch hatten wir zu Gast am Mittwoch haben wir gesprochen mit der Gruppe Abtreibung entkriminalisieren und heute am Montag um 18 Uhr am S-Bahnhof Sternschanze findet die Demonstration statt. Safe Abortion Day, Abtreibung entkriminalisieren. Radio Korax hat einen Beitrag, der mit einer Gruppe spricht, die heißt das Raumkollektiv, und die Gruppe das Raumkollektiv stellt sich zur Aufgabe, die Dekonstruktion von Vorurteilen zu Schwangerschaftsabbrüchen. Das wollen wir jetzt hören. Und direkt im Anschluss hören wir Marie, die auf dem Demo-Rave gesprochen hat zum Thema Abtreibung entkriminalisieren.
1: Hallo. Was ist denn eine Baustruktur?
2: Also in diesem Kontext ist es eine Struktur, die wir uns ausgedacht haben und die Raum geben soll, um Erfahrungsberichte zum Thema Abtreibung bestmöglich auszustellen. Wir haben verschiedene Workshops gemacht und mit Leuten überlegt, vor Ort auf dem Ausstellungsplatz, dem Neustädter Markt in Leipzig, was würde da gut hinpassen, wie kann man diesen Raum inszenieren, wie kann man die Erfahrungen inszenieren, wie kann man dafür sorgen, dass Leute sich so eine Erfahrung in einem Kontext durchlesen können, in dem sie so ein bisschen geschützt sind. Und dann hat sich so durch verschiedene Einflüsse von all unseren Workshop-Teilnehmenden eine Baustruktur ergeben, die wir dann auch zusammengebaut haben.
1: Das heißt, es kommen dann irgendwie auch Menschen vorbei an der Baustruktur, also so Menschen, die jetzt quasi sich einfach durch die Öffentlichkeit bewegen?
2: Es ist sozusagen eine Struktur, die auf diesem Neustädter Markt steht und durch die man dann durchgehen kann. Und innen drin werden sozusagen diese Erfahrungen ausgestellt.
1: Also es ist quasi so ein bisschen offen und aber auch ein bisschen geschlossen zugleich. Die Leute, die dann da durchgehen, was wünscht ihr euch denn für eine Auseinandersetzung, die dann mit dem Thema haben?
2: Also wir wünschen uns auf jeden Fall eine Offenheit für das Thema. Uns war das wichtig, Themen, die noch so interbasiert sind und die auch oft noch gesellschaftlich stigmatisiert sind, irgendwie in die Öffentlichkeit zu bringen durch genau diese Baustruktur, dass wir da irgendwie so genau in der Öffentlichkeit Raum einnehmen. Deswegen, wir wünschen uns von den Leuten, dass sie ganz offen an das Thema gehen, ganz in Ruhe sich die Erfahrungsberichte durchlesen. Es ist ja auch ganz viel Mut verbunden, die Leute uns entgegengebracht haben, um die Geschichten zu teilen, die wir erlebt haben. Wir freuen uns total, wenn Personen vorbeikommen, irgendwie Lust haben, mit uns ins Gespräch zu gehen über das Thema, aber auch über den Bauprozess und generell irgendwie, wie man eine Veranstaltung auf die Beine stellt. Da haben wir total viel Lust auf ganz viel Vernetzung.
1: Ihr habt es ja so ein bisschen angedeutet, ihr macht das ja in Interaktion, im Dialog mit ganz, ganz vielen Leuten zusammen, sogar wie die Struktur am Ende aussah, war mit ganz vielen Leuten, die eben auch selber irgendwie persönlich Erfahrungen mit dem Thema gemacht haben. Am Ende ist dann dieses Baukonstrukt rausgekommen. Woraus bestand denn dieser Prozess? Also wo habt ihr angefangen und wo seid ihr jetzt angekommen?
2: Also wir haben uns irgendwie getroffen und so die Idee von diesem Flinterbaukollektiv war auf jeden Fall schon da, weil genau wir irgendwie ganz unterschiedliche Erfahrungen gemacht haben mit so kreativen, offenen Spaces, wo dann irgendwie sehr viele Männer einfach waren, die dann den Raum sehr doll eingenommen haben und wir als Flinterperson irgendwie so gar nicht den Mut hatten, uns da so auszudrücken oder auch unsere Expertise reinzubringen, weil der Raum direkt irgendwie so total stark dominiert war und das war so quasi der erste Impuls und dann haben wir so ein bisschen einfach, sind wir ins Gespräch gegangen so miteinander und haben so unsere Erfahrung ausgetauscht als Flinterperson in unterschiedlichen Strukturen, Gesellschaft, Medizin, wie auch immer. Dann sind wir irgendwie sehr schnell auf das Thema Schwangerschaftsabbruch gekommen, weil einige von uns damit auch selber Erfahrungen gemacht haben und auch irgendwie in diesem System gemerkt haben, da sind so ganz, ganz viele Hürden und wir hatten irgendwie das Gefühl, da haben wir selber auch so ganz viel persönliche Motivation uns da einzubringen. Und deswegen sind wir so auf unser erstes Thema quasi gekommen. Genau, und dann haben wir angefangen, uns zu überlegen, wie wir das umsetzen können. Wir hatten immer vor, das irgendwie im Rahmen des Safe Abortion Days zu machen und haben dann, weil wir das gerne bauen, also weil wir gerne bauen als Sprache nutzen wollten, um uns irgendwie auszudrücken und um vor allem auch eine Öffentlichkeit zu erzeugen und einen Punkt, wo dann Leute hinkommen können und miteinander reden können, war das Ziel, dass wir so eine Baustruktur bauen. Und das haben wir dann in 4 Bauworkshops gemacht. Da gab es auch Konzeptionsworkshops. Das war immer so öffentlich eingeladen. Wir wurden auch gefördert von dem Stadtteilbezirksbudget in Leipzig. Und genau, dann hatten wir verschiedene Workshop-Teilnehmerinnen und haben immer sozusagen zusammen geguckt, was gibt es für eine Idee, wie können wir die weiterentwickeln und wie können wir das dann umsetzen.
1: Das ist spannend. Also war quasi das Thema erstmal, wir sind eine Gruppe und von daraus habt ihr euch dann das Thema herausgesucht und dann von dem Thema den Aufbau. Also vielleicht auch ein bisschen umgekehrt, als man das kennt. Spannend. Ja, ich hatte im Vorhinein die Überlegung gehabt, wenn man über so Schwangerschaftsabbrüche nachdenkt oder schaut, was da so medial Aufmerksamkeit bekommt oder welche Narrative da Aufmerksamkeit bekommen, habe ich das Gefühl, dass es da immer so bestimmte Erzählungen zu gibt. Also ne, von der rechtsfundamentalistischen Seite müssen wir gar nicht reden, aber auch aus linker Seite habe ich das Gefühl, da gibt es so ein paar Sachen, die man erzählt, ne? Also sowas wie soziale Unsicherheit oder in sehr extremen Fällen und so, aber eigentlich denke ich, ist ja dieses Thema sehr breit gefächert. Es gibt unterschiedliche Erfahrungen, jede einzelne Erfahrung ist ja auch irgendwie unterschiedlich. Deswegen wollte ich euch da fragen, erlebt ihr da so eine Diskrepanz zwischen dem, was so medial irgendwie öffentlich besprochen wird und dem, was jetzt bei euch in der Ausstellung herausgekommen ist?
2: Also ich würde sagen, die Erfahrungsberichte, die wir zugeschickt bekommen haben, die decken auf jeden Fall diese Bandbreite ab. Also es gibt so ganz nüchterne Erzählungen. Und dann gibt es aber auch Erzählungen, die dann davon erzählen, dass es halt auch schon ein starker Eingriff in die Autonomie war und Selbstbestimmung und dass man das irgendwie einfach als übergriffig empfunden hat in dem Kontext, also so nicht über seinen eigenen Körper 100% bestimmen zu können und da genau von ganz stark emotionalisiert war. Genau, aber wir hatten auch irgendwie die ganze Zeit uns immer wieder vorgenommen, genauso dieses Bild, was ja auch viele männliche Politiker irgendwie gerne zeichnen, dass es so eine ganz traumatische Erfahrung ist und dass es da irgendwie, dass eine Frau oder eine Flinterperson ganz doll prägt, dem so ein bisschen entgegen was zu setzen, dass es ganz viele unterschiedliche Perspektiven auf Abtreibung gibt und dass alle irgendwie eine Geschichte sind und dass alle auch den Raum bekommen sollten, da ausgestellt zu werden, dass es aber genau eben nicht instrumentalisiert werden sollte. Es darf sein, dass ich die Abtreibung als ganz erschütternd erlebt habe und trotzdem kann ich mich dafür einsetzen, dass es Teil der Gesundheitsversorgung wird und dass der Zugang für alle viel niedrigschwelliger und barrierearmer möglich ist. Und ich kann das aber auch als ganz nüchterne Erfahrung erlebt haben und einfach dann wieder darüber sprechen, weil es einfach mich nicht weiter berührt hat. Also wir versuchen da wirklich allen Perspektiven, allen Geschichten Raum zu geben.
1: Ja, eben geht damit auch in diesen öffentlichen Raum und es geht ja auch irgendwie, also ihr schreibt ja auch darüber, über Scham reden und über Stigmata abbauen. Welche Rolle nimmt der öffentliche Raum da für euch ein?
2: Naja, also für uns ist es so ein bisschen die Idee generell von unserem Kollektiv, dass wir Themen, die wir wichtig finden, die wir irgendwie als Machtgefälle, als verschiedene Strukturen, mit denen wir einfach noch nicht zufrieden sind, die vielleicht im öffentlichen Raum fehlen, in den öffentlichen Raum bringen, um sie dort zu diskutieren, um dort Leuten zu begegnen, die vielleicht dann da vorbeilaufen und sich denken, ah, okay, darüber kann man ja auch reden. Also einfach genau diesen öffentlichen Raum zu nutzen als Ort, um diese Hürde, um diese Stigmata ein bisschen abzubauen. Und auch gerade so Gemeinschaft irgendwie herzustellen. Also zu merken, irgendwie vielleicht kommt eine Person vorbei und die hat eine Abtreibung erlebt und einfach zu spüren, ich bin damit gar nicht alleine. Beziehungsweise auch einfach Sichtbarkeit schaffen für das Thema und auch eine Form von Anlaufstelle für Personen, die vielleicht dann vor der Frage stehen oder vor dieser Entscheidung oder in diesem Prozess sind, einfach zu spüren, ich bin damit gar nicht alleine und das muss gar nicht so am Rand stattfinden, sondern es hat wirklich in der Mitte dieses Platzes, in der Mitte von Öffentlichkeit irgendwie einen Raum. Genau, auf einfach so zu betonen, dass es wirklich ein öffentliches Thema ist, was mittendrin ist, weil es einfach so wenn man über diese Diskussion liest und hört, dann ist es immer so wie so ein Seitenthema, aber eigentlich passiert es unglaublich vielen Leuten und unglaublich viele Leute sind damit konfrontiert und nicht nur die Leute, die Flint hat, die selbst damit betroffen sind, sondern auch Freundinnen, Partnerinnen, Familie und allen irgendwie so einen Zugang dafür zu geben, wie kann man damit umgehen. Ja.
1: Wenn wir dann weiter damit denken, aus der betroffenen Perspektive heraus, aus dieser Arbeit, das Zusammenkommen, das Öffentlichmachen. Am Ende steht ja irgendwie auch dieser politische Schutz, der immer noch oder verstärkt oder genau, also so einfach grundlegend nicht vorhanden ist oder wenig vorhanden ist. Ja, also wie versteht ihr euch da und eure Ausstellung vielleicht auch so einer politischen Perspektive? Inwiefern hat der Öffentlichkeit vielleicht auch was mit Politik zu tun?
2: Also auf jeden Fall ist das Private ja immer politisch und das ist eine sehr private Angelegenheit. Also es ist irgendwie demnach auch eine sehr politische Angelegenheit. Genau, wir würden uns freuen, wenn Schwangerschaftsabbrüche irgendwann ganz normal zur medizinischen Versorgung dazugehören würden und genau, wenn es irgendwann passieren würde, dass das ganz normal von ganz vielen verschiedenen Ärztinnen angeboten werden würde, dass auch gerade im ländlichen Raum eine bessere Versorgung geben würde, dass genau die Beratungspflicht abgeschafft werden würde. Das sind alles Dinge, da sehen wir auf jeden Fall große Hürden in der Zugänglichkeit, aber auch im eigenen Erleben, wenn man eine Abtreibung durchführen lassen muss, dass es nicht mehr kriminalisiert ist. Das wären alles auf jeden Fall Barrieren, die es abzuschaffen gilt, damit es, so wie wir es irgendwie als Ziel haben, in der breiten Öffentlichkeit irgendwie einen Platz findet, in der Öffentlichkeit einen Raum findet und auch um Scham und Stigma abzubauen. Ja, genau, auf jeden Fall auch einfach die Entkriminalisierung. Das ist einfach ein großes Ziel von, denke ich, allen, die den Safe Abortion Day mit organisieren und feiern.
3: Hallo, ich bin Marie vom Bündnis Abtreibung Entkriminalisieren. Wir haben uns 2024 aus den Gruppen PIA und Medical Students for Choice gebildet. Das Ziel war und ist eine bundesweite Aufklärungskampagne über die aktuelle Regelung des Schwangerschaftsabbruchs. Abtreibung entkriminalisieren, das sind 7 Personen. Wir haben uns zusammengefunden mit dem Willen, etwas zu verändern und uns organisiert. Was wir unter anderem bisher erreicht haben, ist eine hamburgweite Werbeplakataktion an S- und U-Bahn-Stationen, eine bundesweite Social-Media-Kampagne, mit der wir mehr als 1 Million Menschen erreicht haben, mehrere Soli-Partys zusammen mit Weekday in Hamburg, danke dafür, um Spenden zu sammeln, sowie Demos und Infoveranstaltungen. Wir haben dank Ally Soli-Shirts mit unserer Botschaft drucken können, die ganz viele Personen gekauft haben und damit uns und Women on Web supported haben. Und im letzten Jahr haben wir eine kostenlose Broschüre veröffentlicht, in welcher wir unser ganzes Wissen gebündelt haben. All das zeigt, wie viel man gemeinsam erreichen kann, auch wenn wir lange noch nicht da sind, wo wir sein wollen. Paragraph 218 im Strafgesetzbuch kriminalisiert immer noch Abtreibung in Deutschland. Nur unter bestimmten Bedingungen bleibt ein Abbruch straffrei. Immer noch wird unsere körperliche Selbstbestimmung eingeschränkt und immer noch weigert sich die Politik daran, etwas zu ändern. Mit der letzten Regierung standen wir mit einem Gesetzesentwurf so kurz vor der Reform des 218. Mit der aktuellen Regierung und dem erstarkenden Rechtsruck sind wir wieder einen Schritt zurück und müssen deshalb lauter sein als je zuvor. Wir fordern die vollständige Entkriminalisierung von Abtreibung und kämpfen gegen jede politische Kraft, die uns unsere Selbstbestimmung nehmen will. Gemeinsam sind wir lauter als rechte PolitikerInnen und christliche FundamentalistInnen, die immer wieder die Rechte von Frauen, queeren Menschen und MigrantInnen angreifen oder das zumindest versuchen. Uns ist klar, der Kampf für reproduktive Gerechtigkeit ist antifaschistisch. Gerade in diesen Zeiten ist es wichtig, dass wir uns organisieren und zusammentun. Denn darum geht es heute auch, um Banden zu bilden und gemeinsam für eine bessere Welt zu kämpfen. Dankeschön.
0: Also jetzt gleich S-Bahn, Station Sternschanze, Demonstration, Abtreibung entkriminalisieren. Morgen und am Mittwoch gibt es weitere Veranstaltungen. die wir noch schnell erwähnen wollen. Ganz besonders Mittwochabend, 18.30 Uhr im Gängeviertel. Was bedeutet der sogenannte Friedensprozess Türkei, Kurdistan, PKK von Hamburg für Kurdistan durchgeführt und am Dienstag auf der Lichtung im Wilden Wald eine Strategiediskussion. Damit sind wir durch, verdammt schnell. Rüber ins Studio 3.
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6: 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Heute bei Dreadheads gibt's ein Durcheinander. Es gibt Kraut und Rüben. Und los geht's mit Non-Place Urban Field mit Nuff Westernized

Norrisman mit Loyal Dub war das und jetzt Noise Shaper mit Good Enough Part 1 featuring Farda P.

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Nina Simone legt auf mit Nobody's Fault But Mine. Das war 1969. Fantastisches Stück.

heißt Rita Mitsuko. Die Sängerin Catherine Ringer ist am 15.09. im Alter von 68 Jahren gestorben an einer Krebserkrankung. Sie hatten so Hits wie Andy, C'est comme ça oder Marcia Bala. Das waren bekannte Songs des französischen Duos. Mich fasziniert an ihrer Stimme, sie arbeitet mit einer doppelten Vokalspur. Sie überlagert ihre klare Hauptstimme mit einer hochfrequenten, manchmal fast krächzenden Stimme, die elektronisch moduliert wurde. Und dieser Effekt erzeugt eine dynamische Textur, die das Ohr fesselt und das Stück unverwechselbar macht. Ich spiele aus 2004 ihr zum Gedenken Mandolino City.

You're wondering now, war das der Dub von Nishiyuchi Tetsu, Nightmares on Wax in den nächsten 70s, 80s aus dem Album Now is the Time aus 2014.

Mystic Boot war das mit Bassett aus The Mystic Way of Dub. Als nächstes Dawn Ascent von Blue Tech.

Pandadubs sind jetzt dran mit Time. Und Pandadub meets Adi Shankara mit Aram Bees von der EP Essaouira 2024. Und Sometimes I Don't Sleep. Alles Pandadub.

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Jetzt noch so ein Leckerbissen fürs Gehör. Elvis Costello and the Attractions mit Shipbuilding und Chet Baker Solo-Trompete.

Sophie Hunger, Let Me Go. Und hier sind Dub Spencer und Trance Hill ganz neu. Blackboard Jungle aus dem neuen King Size Dub Refix.

Na, das war doch jetzt ein alter Jingle. Der war aus 2012. Damals war noch Lady A dabei in der Moderation. Schönen Gruß von hier aus an Lady A. Und hier sind Torma in Dub mit Duality.

Ich habe euch gewarnt, heute geht es zu wie Kraut und Rüben. Aber das ist Dreaded, Stub and Reggae and More, kann man sagen, haben wir früher gesagt. Ist die Band Dry Cleaning aus 2021. Ein fetziges Stück, fetziger Rock Avantgarde Alternative mit Scratch Guard Lanyard.

Ich find's super. Richtig klasse. Trockenreinigung. Dry Cleaning. Und das. Tolles Video auch dazu. Eine Sängerin mit Sprechgesang. Fetzig in Gitarren. Richtig toll. Gefällt mir sehr gut. Als nächstes wieder Dub. Das sind Big Bud mit Stone Groove aus 2004.

im Hintergrund noch die Beastie Boys mit Electric Warm aus 2007. Noch etwas zu dem Stück. Vorher, das waren Cigarettes After Sex mit dem Songtext. Ich erinnere mich, als ich zum ersten Mal bemerkte, dass du mich auch magst. Wir saßen in einem Restaurant und warteten auf die Rechnung. Wir hatten an diesem Tag ohne Verpflichtungen miteinander geschlafen. Aber ich konnte sehen, dass sich etwas verändert hatte, wie du mich angesehen hast. Hui, ich habe darauf gewartet, dass du wieder ins Bett schlüpfst, wenn du die Kerze anzündest. Und auf der Lower East Side tanzt du jetzt mit mir. Und ich mache Fotos von dir mit Blumen an der Wand. Ich glaube, ich mag dich am liebsten, wenn du von Kopf bis Fuß in Schwarz gekleidet bist. Denke, ich mag dich am liebsten, wenn du nur mit mir zusammen bist. Komm gleich zurück. Ich habe darauf gewartet, dass du wieder ins Bett schlüpfst, wenn du die Kerze anzündest und mich küsst. Legst in mein Zimmer und hält dich fest, bis du einschläfst. Und es ist genauso gut, wie ich es mir vorgestellt habe. Bleib bei mir, ich will nicht, dass du gehst. Und das nächste Stück ist wieder ein ganz anderes Thema. Es ist Buckethead mit For Mom, für Mama, aus 1998. Interessanter Gitarrist mit einem Eimer auf dem Kopf. Und ganz am Schluss Blank die Blank und Scientist mit Holding It Together, Resurgence of Hope. Das war Dreadheads. Tomcat mein Name. Ich sage Tschüss und Peace.

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1: Hallo und herzlich willkommen hier beim anarchistischen Hörfunk. Am 26. April 2026 jährt sich die Katastrophe von Tschernobyl zum 40. Mal. Aus diesem Anlass widmen wir die April-Sendung diesem Thema. Wir werden zurückschauen und skizzieren, was eigentlich passiert ist, an die Menschen erinnern, die ihr Leben verloren haben bzw. schwer erkrankt sind und derjenigen, die trotz der Ungewissheit ihr Leben für den Rest der Welt gegeben haben. Wir sprechen mit einem Aktivisten aus Belarus darüber, wie Tschernobyl sein Leben persönlich beeinflusst hat, aber auch, wie die politische Auseinandersetzung um die Konsequenzen geführt wurden. Und wir lesen aus Svetlana Alexejewitschs Buch Tschernobyl. Anhand von Gesprächen mit Menschen, die Tschernobyl erlebt und überlebt haben, zeichnet sie ein Stimmungsbild der Zeit. Und wir schauen uns Tschernobyl heute an und reflektieren um die Frage, wie Menschen mit Technologien umgingen und ob wir in der Lage sind, aus der Geschichte eigentlich zu lernen. Im Interview mit sich selbst sagt Svetlana Alexejewitsch:
2: Die Nacht des 26. April 1986. In einer Nacht gelangten wir an einen neuen Ort der Geschichte. Wir sprangen in eine neue Realität und diese Realität überstieg nicht nur unser Wissen, sondern auch unsere Einbildungskraft. Der Zusammenhang der Zeit riss. Die Vergangenheit war plötzlich hilflos, auf nichts darin konnten wir uns stützen. Im allwissenden, wie wir glaubten, Archiv der Menschheit gab es keinen Schlüssel, der diese Tür hätte öffnen können. Was wir über die Schrecken und Ängste wissen, hat meist mit dem Krieg zu tun. Der stalinische Gulag und Auschwitz sind jüngste Schöpfungen des Bösen. Die Geschichte war stets die Geschichte von Kriegen und Feldherren. Der Krieg war das Maß des Schreckens. Darum vermengen die Menschen die Begriffe von Krieg und Katastrophe. In Tschernobyl waren fast alle Attribute des Krieges präsent. Viele Soldaten, Evakuierungen, verlassene Behausungen, die Zerstörung des normalen Lebens. Die Zeitungsberichte über Tschernobyl strotzten von militärischen Begriffen, Atom, Explosion, Helden. Das macht es schwer zu begreifen, dass wir uns in einer neuen Geschichte befinden. Die Geschichte der Katastrophen ist angebrochen. Doch der Mensch will nicht darüber nachdenken, weil er darüber noch nie nachgedacht hat. Er versteckt sich hinter dem, was er kennt. Hinter der Vergangenheit. Selbst die Denkmäler für die Helden von Tschernobyl erinnern an Kriegsdenkmäler.
1: Die Sowjetunion war der erste Staat weltweit, der im Jahr 1954 ein kommerzielles Kernkraftwerk in Betrieb nahm. 1938 wurde die Kernspaltung des Urans überhaupt entdeckt und vorerst im militärischen Kontext genutzt. Dies führte 1945 zur Zerstörung von Hiroshima und Nagasaki. Auf diese Städte wurden die ersten Atombomben geworfen durch die USA. Und bereits 1949 testete die Sowjetunion ebenfalls erfolgreich ihre erste atomare Waffe. Kurz nach dem Zweiten Weltkrieg brauchte gerade die Sowjetunion große Anstrengungen, um die Kriegsschäden zu beseitigen und den Kalten Krieg zu finanzieren, wie etwa die atomare Aufrüstung. Es gab also einen wachsenden Energiebedarf. Aber Öl, Gas, Kohle und Wasserkraft liegen in klimatisch oft ungünstigen Regionen in der Sowjetunion, weit entfernt von den Gebieten, in denen sie am meisten gebraucht würden. Deshalb werden nach 1949 Anregungen der Wissenschaft aufgegriffen, Energie aus Kernkraft zu gewinnen. Und so kommt es zu diesem ersten Kernkraftwerk. Damit hat die Sowjetunion nicht nur einen militärischen propagandistischen Erfolg, sondern auch einen wichtigen für die eigene Volkswirtschaft. Aus Alexejewitschs Buch.
2: Ein alter Imker erzählte mir, später hörte ich Ähnliches auch von anderen. Ich komme am Morgen in den Garten und irgendwas fehlt, ein vertrautes Geräusch. Keine einzige Biene war zu hören, keine einzige. Was war das? Was war los? Auch am nächsten Tag flogen sie nicht aus und am übernächsten. Hinterher erfuhren wir von der Havarie im Atomkraftwerk und das ist ganz in der Nähe. Aber lange wussten wir nichts. Die Bienen wussten Bescheid, aber wir nicht. Jetzt werde ich mich immer nach ihnen richten. Wer von uns ist also primär stabiler und ewiger auf der Erde? Wir oder sie? Wir sollten von ihnen überleben lernen und leben. Zwei Katastrophen trafen zusammen, eine soziale. Vor unseren Augen zerfiel die Sowjetunion, ging unser gewaltiger sozialistischer Kontinent unter und eine kosmische, Tschernobyl. Zwei globale Explosionen. Die erste ist uns vertrauter, verständlicher. Die Menschen beschäftigt das Alltägliche. Wovon das Nötigste kaufen, wohin fahren, woran glauben, unter welcher Fahne wieder Zuflucht nehmen oder wie lernen wir für sich selbst zu leben, sein eigenes Leben? Letzteres ist uns nicht vertraut. Wir können es nicht, weil wir es nie so gelebt haben. Das machen wir alle durch, jeder Einzelne. Tschernobyl aber möchten wir vergessen, weil unser Bewusstsein davor kapituliert. Eine Katastrophe des Bewusstseins. Die Welt unserer Werte und Vorstellungen ist explodiert. Hätten wir Tschernobyl besiegt oder es wirklich verarbeitet, würden wir mehr darüber nachdenken und schreiben. Aber wir leben in einer Welt und unser Bewusstsein existiert in einer anderen. Die Realität entgleitet, der Mensch kann sich nicht mehr erfassen.

0: Notabschaltung müssen diese daher weiter gekühlt werden. Und genau dazu soll es einen Test geben. Und dieser beginnt am 25. April. Im Verlauf des Tests kommt es zu Unregelmäßigkeiten und Konflikten, sowohl im Ablauf und innerhalb der Entscheidungsstrukturen der MitarbeiterInnen. Die Reaktorleistung bricht ein und Reaktor 4 wird instabil. Im weiteren Verlauf erreicht Reaktor 4 das Hundertfache seiner Leistung und explodiert genau um 1.23 Uhr und 44 Sekunden. Aufgrund einer chemischen Reaktion entsteht Wasserstoff, welcher eine zweite Explosion verursacht. Brennende Trümmer fliegen in die Luft und landen auf dem Dach von Block 3 in Tschernobyl. Das ist die Aufzeichnung des Telefongesprächs zwischen der zentralen Feuerwehrleitstelle und der militarisierten Feuerwehreinheit von Tschernobyl, Ivankova und Paleskova, sowie der Leitung der Feuerwehr am 26. April 1986.
1: Мне подтвердили аварию, там произошло у них. Вот диспетчер опять сказал.
2: Пожарная охрана.
1: Алло, Иванков.
2: Ну да.
1: Значит, вы выезжаете в Припять?
2: Алло.
1: Да, я слышу.
2: На атомную станцию выезжаете. Там третий, четвертый блок горит крыша.
1: Алло, Полесская?
2: Да-да.
1: Вы, значит, выезжаете на атомную станцию, там горит крыша третьего, четвертого блока.
0: Um 1.28 Uhr verlässt die Feuerwehr die Wache. Um 2.15 Uhr nach einem Krisentreffen wird die Straße blockiert, sodass keiner in die Stadt rein oder raus kann. Am Morgen um 6.35 Uhr sind mittlerweile 37 Feuerwehreinheiten mit insgesamt 186 Feuerwehrleuten vor Ort. Alle Brände sind gelöscht, mit Ausnahme des Brandes im Inneren von Reaktor 4. Sonntag, 27. April. Hubschrauber führen erste Abwürfe von Sand, Bohr und Blei über Reaktor 4 durch. Es wird eine Sperrzone von 30 Kilometer Radius um das Kraftwerk eingerichtet. Mit der Einrichtung der Sperrzone ging die Evakuierung der Städte Pripyat und Tschernobyl sowie Kopatschi und weitere Dörfer einher, die sich innerhalb dieses Gebietes befanden. Den Menschen wurde nicht gesagt, dass sie nie wieder nach Hause kommen dürfen. In Belarus werden 1986 insgesamt 96 Dörfer und Siedlungen evakuiert und 216.000 Hektar Land gesperrt. Die Sperrzonen bestehen bis heute. Wir lesen weiter aus Alexejewitsch.
3: Woran erinnere ich mich noch? Gleich in den ersten Tagen nach dem Unglück verschwanden alle Bücher über radioaktive Strahlung, über Hiroshima und Nagasaki, sogar über Röntgenologie aus den Bibliotheken. Auf Anweisung von oben hieß es, damit keine Panik entsteht, zu unserer eigenen Beruhigung.
0: Montag, 28. April. In Schweden werden als erstes erhöhte Radioaktivität bei einer Routinekontrolle festgestellt und die Moskauer Fernsehnachrichten melden, dass sich im Kernkraftwerk Tschernobyl ein Unfall ereignet hat. In der weiteren Berichterstattung werden allerdings alle Darstellungen des Westens dementiert. Es wird an zwei Todesopfern festgehalten und 197 Menschen im Krankenhaus. Alles andere wird als Propaganda abgetan. Und am 1. Mai finden wie gewohnt große Paraden in den Hauptstädten Kiew und Minsk statt.
3: Ich bin kein Humanwissenschaftler, ich bin Physiker. Daher Fakten, nur Fakten. Für Tschernobyl wird man eines Tages Rechenschaft ablegen müssen. Die Zeit wird kommen, da man Rechenschaft ablegen muss, wie für 1937. Und wenn es erst in 50 Jahren sein sollte, und wenn die Leute dann alt sein sollten oder tot, sie müssen sich dafür verantworten, sie sind Verbrecher. Man muss die Fakten erhalten, die Fakten, man wird sie eines Tages fordern. An dem Tag, am 26. April, war ich in Moskau. Auf Dienstreise. Dort erfuhr ich auch von der Havarie. Ich rufe den ersten Sekretär des ZK Belarus, Sionkov, in Minsk an. Versuche es einmal, zweimal, dreimal, bekomme aber keine Verbindung. Ich erreiche seinen Assistenten, der mich gut kennt. Ich rufe aus Moskau an, verbinden Sie mich mit Slyunkov. Ich habe dringend Informationen über die Havarie. Ich gehe über die Regierungsleitung, trotzdem ist bereits alles unter Verschluss. Sobald man über die Havarie spricht, reißt die Verbindung ab. Sie überwachen natürlich alles, hören ab, klar, wer das ist. Die entsprechenden Organe, der Staat im Staate. Und das, obwohl ich den ersten Sekretär des ZK anrufe. Und ich bin Direktor des Instituts für Kernenergie an der Akademie der Wissenschaft Belarus. Professor, korrespondiertes Mitglied. Aber auch von mir werden Informationen geheim gehalten. 2 Stunden brauche ich, bis Slyunkov persönlich den Hörer abnimmt. Ich berichte. Die Havarie ist ernst zu nehmen. Nach meinen Berechnungen, ich hatte schon mit einigen Leuten in Moskau gesprochen, hatte alles durchgerechnet, bewegt sich eine radioaktive Säule in unsere Richtung, auf Belarus zu. Wir müssen dringend die prophylaktische Jodbehandlung der Bevölkerung einleiten und alle aussiedeln, die in der Nähe des Kraftwerks wohnen. Bis zu 100 Kilometern müssen Mensch und Tier herausgeschafft werden. Man hat mir schon berichtet, sagt Slyunkov. Es war ein Brand, der bereits gelöscht ist. Ich verliere die Beherrschung. So ein Betrug, offensichtlicher Betrug. Jeder Physiker sagt Ihnen, dass etwa 5 Tonnen Graphit pro Stunde verbrennen. Sie können sich vorstellen, wie lange das Ganze brennt. Ich fahre mit dem nächstbesten Zug nach Minsk. Eine schlaflose Nacht. Morgens bin ich zu Hause. Ich messe die Schilddrüse meines Sohnes. 180 Mikroröntgen pro Stunde. Damals war die Schilddrüse ein ideales Messgerät. Ich brauche Kaliumjodid. Das ist gewöhnliches Jod. Auf ein halbes Glas Fruchtsaft 2 bis 3 Tropfen für Kinder, 3 bis 4 für Erwachsene. Der Reaktor hat 10 Tage lang gebrannt. 10 Tage lang hätte man es verabreichen müssen. Keiner hat auf uns Wissenschaftler und Mediziner gehört. Die Wissenschaft hat die Politik gedient. Die Medizin wurde in die Politik hineingezogen, natürlich. Der 29. April, ich erinnere mich ganz genau. Den Daten nach, schon um 8 Uhr früh sitze ich im Empfangszimmer von Slyunkov. Versuche immer wieder, zu ihm vorzudringen. Man lässt mich nicht zu ihm. Es geht bis 5:30 Uhr abends. Ich zeichne das Bild, das ich an dem Tag zuvor gesehen hatte. Wir müssen die Menschen in Sicherheit bringen. In der Ukraine, dort habe ich schon angerufen, hat die Evakuierung begonnen. Was rennen ihre Strahlenmesstechniker durch die Stadt und machen Panik? Wir dürfen nicht vergessen, es herrscht kalter Krieg. Wir sind von Feinden umgeben. Auf unserer Erde lagerten bereits tausende Tonnen Cäsium, Jod, Blei, Zirconium, Cadmium, Beryllium, Bor, eine unbekannte Menge Plutonium. Insgesamt 450 Typen Radionuklide. Ihre Menge entsprach 350 Bomben, die auf Hiroshima abgeworfen wurden. Man musste über Physik sprechen, über die Gesetze der Physik. Aber man sprach über Feinde, man suchte Feinde.
0: Einen Monat nach dem Unfall ist die Gefahr aber lange nicht gebannt. Deshalb kommt die Idee auf, eine Betonkonstruktion zu errichten, der sogenannte Sarkophag. Am 20. August wird der Internationalen Atomenergieorganisation ein umfassender Bericht vorgelegt, auf Russisch. Darin heißt es dann, dass es eine außergewöhnliche Abfolge von Nachlässigkeit, Missmanagement und Verstößen gegen Sicherheitsvorschriften gab. Nachdem zuerst die Katastrophe auf menschliches Versagen zurückgeführt wurde, wird später klar, dass es sich um grundlegende Konstruktionsfehler in diesem Reaktortyp handelt, die bereits bekannt waren. Im Dezember des gleichen Jahres wird dann über dem 4. Reaktor der Sarkophag, also diese Betonabdeckung, fertiggestellt. Sie soll die Umwelt vor Strahlen schützen. Für den Bau wurden 300.000 Tonnen Beton und 6.000 Tonnen Metallkonstruktion verwendet. Außerdem geben sowjetische Wissenschaftler bekannt, dass die Lebensdauer dieses Sarkophags maximal 20 bis 30 Jahre ist. 1989 wird entschieden, die Reaktoren 5 und 6 nicht fertig zu bauen.
3: 1989, 26. April, der dritte Jahrestag. 3 Jahre nach der Katastrophe. Aus der 30-Kilometer-Zone wurden die Menschen umgesiedelt, doch noch immer lebten über 2 Millionen Belarussen auf verseuchtem Terrain. Sie waren vergessen worden. Die belarussische Opposition hatte für diesen Tag eine Demonstration angekündigt. Als Reaktion darauf kündigte die Regierung einen Subotnik. In der ganzen Stadt hingen rote Fahnen. Es gab mobile Verkaufsstände mit Dingen, die damals Mangelware waren. Räucherwurst, Schokoladenkonfekt, löslicher Kaffee. Überall fuhren Milizautos herum. Männer in Zivil waren unterwegs, fotografierten. Aber das war neu. Sie wurden nicht mehr beachtet. Die Angst von früher war weg. Die Menschen versammelten sich vor dem Tscheljuskin-Park. Es kamen immer mehr. Gegen 10 waren es schon 20 bis 30.000, laut Angaben der Miliz, die später im Fernsehen genannt wurden. Und die Menge wuchs mit jeder Minute. Damit hatten wir selbst nicht gerechnet. Alles war auf den Beinen. Wer konnte sich diese Menschenmenge entgegenstellen? Punkt 10 setzte sich die Kolonne wie geplant in Bewegung über den Lenin-Prospekt in Richtung Stadtzentrum, wo eine Kundgebung stattfinden sollte. Unterwegs schlossen sich uns immer neue Gruppen an, die in den Seiten- und Parallelstraßen gewartet hatten, in Hauseingängen. Ein Gerücht machte die Runde. Miliz und Militärpatrouillen haben die Zufahrtsstraßen zur Stadt blockiert. Busse und Autos mit auswärtigen Demonstranten werden angehalten und zurückgeschickt, aber niemand gerate in Panik. Die Menschen stiegen aus und kämen uns zu Fuß entgegen. Das wurde per Megafon verkündigt. Über die Kolonne ertönte ein lautes Hurra. Die Balkone waren brechend voll. Alles war auf den Beinen. Die Menschen winkten uns zu, grüßten uns mit Tüchern und Kinderfähnchen. Da bemerkte ich, und alle sprachen plötzlich davon, die Milizleute waren auf einmal verschwunden. Und die Jungs mit den Fotoapparaten, wie ich es heute sehe, sie hatten den Befehl erhalten, sich zurückzuziehen, hatten sich in die Höfe verkrümelt und ihre Autos unter die Planen ihrer LKWs. Die Regierung hielt sich zurück, wartete ab. Die Regierung war erschrocken. Die Menschen liefen weiter und weinten, hielten sich an den Händen. Sie weinten, weil sie ihre Angst besiegt hatten. Sie hatten sich von der Angst befreit. Die Kundgebung begann. Die Frau kam mit ihren Kindern auf die Tribüne. Die beiden lachten schon lange nicht mehr. Machen keinen Unfug, tollen nicht draußen herum. Sie haben keine Kraft mehr. Sie sind wie alte Leute. Eine Liquidatorin, als sie ihre Kleiderärmel hochstreifte und der Menge ihre Arme zeigte, sahen alle, dass die Arme voller Geschwüre waren, voller Schorf. Ich habe die Wäsche unserer Männer gewaschen, die am Reaktor arbeiteten, erzählte sie. Sie wusch meistens mit der Hand, denn es waren zu wenige Waschmaschinen gebracht worden. Und durch die Überlastung gingen sie schnell kaputt. Ein junger Arzt, er verlas zu Beginn den Hippokratischen Eid. Er berichtete, alle Daten über strahlenbedingte Erkrankungen würden als geheim oder streng geheim unter Verschluss gehalten. Medizin und Wissenschaft würden in die Politik hineingezogen. Es war ein Tschernobyl-Tribunal.
0: 1992. Die ukrainische Regierung schreibt einen internationalen Wettbewerb für Vorschläge zum Ersatz des damals sehr schnell errichteten Sarkophags über Reaktor 4 aus. Damals gehen 394 Beiträge ein. Ein einzigster schlägt vor, eine Konstruktion in Form eines Schiebebogens zu bauen. Eine Studie bestätigt, dass tatsächlich die Anwendung dieser Methode das Risiko einer schädlichen Strahlenbelastung für die Bauarbeiter deutlich verringert. 2000. 14 Jahre nach der Katastrophe wird Reaktor 3, der letzte noch im Betrieb befindliche Reaktor, abgeschaltet. 2011. Das ukrainische Katastrophenschutzministerium hat offiziell mit der Genehmigung von Touristenreisen begonnen. Jedes Jahr besuchen mehr als 10.000 TouristInnen Tschernobyl. Das Magazin Forbes bezeichnet die tote Zone sogar als eine der exotischsten Reiseziele der Welt. Vor allem Menschen aus dem Westen mit viel Geld nutzen diese Gelegenheit. 2016. Die neue Sicherheitshülle, wie sie genannt wird, wird im November über ihren Bestimmungsort gerollt. Sie ermöglicht nun den Abbau des Sarkophags und die Beseitigung des radioaktiven Materials. Diese neue Hülle über dem alten Sarkophag soll eigentlich für 100 Jahre halten und die Welt vor der Strahlung schützen. Wir haben heute Vadim in der Sendung, einen Anarchisten, politischen Aktivisten aus Belarus. Hallo.
4: Guten Tag.
0: Wann hat in deinem Leben Tschernobyl das erste Mal eine Rolle gespielt?
4: Das ist eine komplizierte Frage, weil ich denke, es hat eine Rolle gespielt, bevor ich in dieser Gehirn war, wann ich konnte also überhaupt Sachen verstehen. Also ich war ab komplett Anfang irgendwie beeinflusst, weil mein Vater war irgendwie auch also Liquidator. So lang wie ich erinnere ich auch also Tschernobyl als Teil von meinem Leben sozusagen in einer Form oder andere. Und natürlich erstmal war das also mehr so gesundliche Fragen von mir oder von Leuten, die sind drumherum von mir. Ja, das war immer irgendwie da in Gesellschaft. Am Ende, Belarus ist so ein kleines Dorf und es ist auch also von einer Seite vielleicht viel Leute, aber für diese Art und Weise von Katastrophe, das war ziemlich wenig Leute und sehr konzentrierte Land. Deshalb waren wir so von Gefühl ganz viele betroffen von dieser Situation.
0: Wie sah das gerade ganz konkret aus? Du hast gesagt, gesundheitlich hatte ich das betroffen.
4: Na, es gab unterschiedliche Unterstützungsprogramme. Damals, also in Sowjetunion, natürlich war es nicht so groß, so irgendwelche Kinder zu unterstützen oder Liquidator zu unterstützen. Aber nach Sowjetunion kam ziemlich viel Finanzierung von unterschiedlichen Seiten. Also auch westliche Länder waren interessiert, irgendwie Leute zu helfen. Und es gab also unterschiedliche Foundations, die haben dann Kinder nach Westen und Südeuropa mitgebracht. Also wenn du redest mit unterschiedlichen Leuten aus diesem Gebiet, dann ganz viele würden dir erzählen, also sie waren dann für ein, zwei Wochen irgendwo in Urlaub mäßig. Das war nicht richtig Urlaub, das war so Gesundreise, wo du warst auch also teilweise so ein Mensch, der ist interessant für irgendwelche Recherchen für medizinisches Personal im Westen. Du kannst Leute helfen, aber auch also von Leuten lernen irgendwie und so weiter und so weiter. Ja, das war ein Punkt und natürlich anderer Punkt war, dass in Krankenhäuser oder in Polikliniken Leute würden also mehr recherchiert, manchmal also mehr nachgeguckt. Du hast diese medizinische Karten in Polikliniken, wo du weißt, dass also es gibt so diese sehr junge Leute, die haben so dicke Buch schon geschrieben in diese medizinische Karte und du weißt, dass also ziemlich oft war das verbindet an Krebsgeschichten und so weiter. Es gab auch also so lange, wie ich erinnere, auch also Hospice-Projekten würden auch also nicht direkt von den Staat finanziert, stattdessen von irgendwelchen Privatinitiativen, um also diese Kinder, die sind betroffen von Krebs, von Blutkrebs und so weiter, diese Familien und Kinder zu unterstützen. Ich denke, das war erste Erfahrung. Aber dann durchleben, natürlich würdest du also auch irgendwelche Sachen erleben, spezialisierte Schulen und so weiter. Zum Beispiel in Uni gab es auch also bei uns einen Teil von Plätzen in Universität, die würden reserviert für Kinder, die kommen aus Tschernobyl-Gebieten, um also Programme zu unterstützen, Leute aus dieser Orten. Und ja, also diese Leute waren auch also sehr kaputt im Vergleich auch zu uns. Also es ist so krassere, unterschiedliche Schritte sozusagen, ne, dass es gibt irgendwelche Kinder aus Hauptstadt oder aus irgendwelchen größeren Orten im Norden von Belarus, die sind in einer Form betroffen. Und dann siehst du Kinder, die kommen aus Süden und du denkst, ich bin komplett in Ordnung im Vergleich, also mir geht gut, wir müssen hier nicht über etwas reden. Und dann später, es war auch also interessant, weil manche Leute und manche Kinder haben diesen Spezialstatus gekriegt, also ich erinnere mich nicht, was ist Formulierung, aber am Ende, dass das Staat anerkennt, dass du bist direkt betroffen von Tschernobyl-Katastrophe und da kannst du irgendwelche so Kleinigkeiten kriegen, zum Beispiel, also ich weiß nicht, billiger öffentlicher Verkehr und so weiter. Aber auch zum Beispiel, wenn Diktatur verfolgt dich, Den Staat machte ich rein ins Gefängnis. Da gab es auch Gesetze, die haben gesagt, dass Leute aus Tschernobyl-Gebiet müssen dann Minimum kriegen und nicht mehr. Und ich erinnere mich, dass ein Freund von mir war dann in Gefängnis mit dieser Status und sie haben dieser Status einfach aberkannt, um also Mensch zu verurteilen, also richtig. Genau, und das war auch also ziemlich größere Dinge, dass du hast auch, also so politische Aktivisten sind betroffen von einer Seite, von dieser Katastrophe, von anderer Seite. Staat hat also zu Gesicht gemacht, als ob es ist seriöse Thema, wir unterstützen Leute, aber dann plötzlich, wenn es kommt zum Auseinandersetzung, dann ist es egal am Ende.
0: Du bist ja Anarchist und als politischer Aktivist und du hast gerade schon darüber gesprochen, wie das in der Form auch Aktivisten betrifft, aktiv gewesen in Belarus. Hat das Thema Tschernobyl da für dich in der politischen Arbeit eine Rolle gespielt?
4: Ja, also bestimmt. Und ich denke nicht nur für mich und nicht nur für anarchistische Teil des Widerstands gegen Diktatur. Stattdessen, also für die ganze Bevölkerung politisch war größere Thema. Und zum Beispiel diese Protesten, die kamen in Sowjetunion-Zeiten, das war schon ein beeinflussender Punkt. Also dass Leute in Belarus kamen auf die Straßen, während es herrscht so ganz krassere Diktatur des Proletariat, des bolschewistischen Partei. Später, wir sind aufgewachsen auch mit so ganz großem Ressentiment von unseren Eltern, von Gesellschaft, wie Staat hat diese Thema behandelt überhaupt. Und es gab so soziale Kürzungen die ganze Zeit, also Anfang 90er und dann bis jetzt, ne, haben sie die ganze Zeit gekürzt. Kleinigkeiten, die Leute haben gewohnt in diesen ersten Jahren des Tschernobyl-Katastrophe. Und da war es auch also sehr politisch drin, sozusagen. Und dann eine von ersten, ich denke, so politische Engagementen waren rumherum Tschernobyl. Also erstmal Tschernobyl-Demonstration, also an Erinnerung an Tschernobyl-Katastrophe, war eine von erlaubten Demonstrationen bis 2014, war es noch 15. Und da haben Leute diese Möglichkeit benutzt, um politische Präsenz zu zeigen gegen Diktatur. Und das belarussische Regime hat probiert, das zu ignorieren, dann zu besetzen und so weiter und so weiter. Und ich denke, für ganz viele Teile des Gesellschaft, dieses Thema war politisiert und politisiert auch als Teil so Kampf gegen Diktatur. Und am Ende, also es gab auch diese Gespräche, dass also diese Atomkraftwerken und Atomenergie in moderner Form oder in dieser Form, die wir kennen aus Tschernobyl und dann später, das ist auch also hochzentralisierte Struktur, die braucht also diese konzentrierte Macht und so weiter. Und für uns, das war auch also, es geht also dieser Kampf für Dezentralisierung des Macht bedeutet auch Kampf gegen diese Megaprojekten, Mega-Energieprojekten, die würden dann nur stärken des Autoritarismus.
0: Kannst du noch ein bisschen mehr darauf eingehen, welche Rolle Anarchistinnen über die Jahrzehnte in diesen Protesten gespielt haben?
4: Es gab ziemlich kleine anarchistische Bewegungen in Sowjetunion und nach Sowjetunion-Kollaps kam großes Interesse zu diesen Ideen wieder, weil Anarchisten waren eine von großen Feinden des Sowjeten, also kapitalistischer Westen und bla bla bla. Und dann in 90er gab es schon Gespräche, als Lukaschenko zur Macht kam, ob neue Atomkraftwerke muss gebaut werden. Es gab also Moratorium nach 86 bis, ich denke, 99 war dieses Moratorium oder 98. Und Lukaschenko probierte diese Zeitfenster zu nutzen, um neue Projekte zu bauen. Und da haben sich also neu gewachsene anarchistische Bewegung oder Leute aus anarchistischer Bewegung ziemlich stark engagiert und größere Kampagne gestartet, auch mit Unterstützung von so Anti-Atom-Lobby aus Russland, also auch anarchistische Aktivisten und zusammen mit ziemlich größerer Menge von so Wissenschaftlern aus belarussischer Wissenschaftsakademie haben sie geschafft, dieses Moratorium zu verlängern, also für 10 Jahre. Und in Geschichte, es steht so, dass Anarchisten haben also mehr oder weniger große Rolle gespielt, das zu stoppen. Und dann ab 2006, 2007 gab es wieder Gespräche, weil es kam also wieder, also diese 10 Jahre waren vorbei und Lukaschenko wollte wieder bauen. Und da Anarchisten waren schon größere, ich denke, die stärkste Teil am Ende von dieser auch Anti-Atomkraft-Bewegung in Irland. Und da gab es auch Repressionen gegen Menschen. Leute wurden festgenommen für Flugblätterverteilung und so weiter. Oder für Beteiligung an nicht sanktionierte Kundgebungen. Was war alles also politisch außer dieser Tschernobyl-Demonstration? Und während Tschernobyl-Demos, Leute wurden festgenommen und so weiter und so weiter. Also das war alles also ziemlich großer Kampf. Die war also auch sehr kompliziert, weil von einer Seite es gab Anarchisten, die hatten diese Prinzipien des Gegenatomkraftwerks, gegen diese Geschichten über friedliche Atom sozusagen. Und dann von anderer Seite, also Teile von dieser liberalen Opposition waren nicht richtig dagegen. Also sie waren für Atomkraftwerken. Die großen Probleme, die sie hatten, waren geschenkgebautes und nicht sie haben Möglichkeit, es zu bauen.
0: Das heißt, tatsächlich waren diese Demonstrationen gegen oder zum Jahrestag am 26. April in Belarus auch immer ein Ort, an dem Anarchisten mit auf die Straße gegangen sind?
4: Ja. Also es war super viele Leute zu irgendwelchen Zeitpunkten. Es war so mehrere hunderte Leute von anarchistischer Bewegung. Und es gab auch also Kampf gegen Anarchisten von belarussischer Opposition. In 2009, ich denke, oder 2010 haben sie gesagt, sie dürfen nicht rein, weil ihr nehmt zu viel Platz. Und wenn ihr probiert zu kommen, also wir würden belarussische Riot Cops nutzen, um Rucksäcke kontrollieren und anarchistische Banner und Fahne zu konfiszieren. Also wir würden sozusagen proaktiv mit belarussischem Regime kooperieren, um gegen Anarchisten zu kämpfen sozusagen. Und das war also für anarchistische Bewegung ganz klar, das passierte, weil Anarchisten hatten mehr und mehr Platz genommen auf diese Demonstrationen, haben mehr und mehr Aufmerksamkeit gekriegt und oppositionelle Politiker hatten Angst, dass also mehr und mehr Leute würden sich mehr an anarchistischer Bewegung irgendwie beteiligen und weniger an irgendwelche andere Sachen. Das zeigt also, dass anarchistische Bewegung hat also ziemlich lange in belarussischer Widerstand gegen Diktatur, gegen diese opportunistische Atomkraftwerkengeschichten ziemlich große Rolle gespielt, nicht nur in unserer Köpfe, aber auch für Gesellschaft. Dass also Leute brauchen diese Anknüpfpunkte, wo sie können vorstellen, das macht Sinn. Nicht irgendwelche Gespräche über größere Atomkraftwerken, die würden von USA gebaut, stattdessen also über Geschichte zu lernen, über Risiken zu reden und so weiter und so weiter. Also das war sehr gute Erfahrung sozusagen. Und wie gesagt, also weil Belarus ist ein kleines Dorf, du kannst also ziemlich viel beeinflussen von diesen Debatten in Gesellschaft, obwohl man, du kannst denken, ja, Diktatur kannst du nichts beeinflussen, aber das war nicht die Realität. Also es gab ziemlich viele Leute, die Anarchisten getroffen haben damals, wo Gespräche wurden geführt, entweder in Minsk oder in kleinen Städten oder in Staat, wo in der Nähe würde dieses Atomkraftwerk gebaut.
0: Wir wissen, dass es heute ein Atomkraftwerk in Belarus gibt, und zwar an der litauischen Grenze. Wie erklärst du dir, dass es letztendlich möglich war?
4: Ich denke, in den 90er, Lukaschenko hat nicht genug, oder hat mehr verstanden, dass er hat nicht genug Macht, um dieses Projekt durchzudrucken und vielleicht aber auch also Gefühl mehr für Unabhängigkeit und so weiter, weil am Ende Projekt, die existiert jetzt in Belarus, dieses Atomkraftwerk, ist auch ziemlich größere politische Projekt. Es ist nicht so, dass Belarus ist irgendwelche größere industrielle Hub, die braucht super viel Energie und braucht dieses Atomkraftwerk. Stattdessen, es war so politischer Stunt und politischer Stunt, die hat ziemlich größere Verbindung mit Russland gemacht, weil Russland war verantwortlich für diesen Ausbau und so weiter und so weiter. Und für russischer Staat, das war ein wichtiger Indikator, dass Lukaschenko bleibt in dieser Sphäre von Kontrolle von Russland. Also wenn du verschuldet bist, ist es genauso wie Banken verschulden dich und du bist dann abhängig von diesen Banken. Staaten machen auch das, ne? Und jetzt Belarus verschuldet sich mit russisches Rosatom und schuldet da Milliarden. Und ich erinnere mich, es gab keine Möglichkeit, das zu stoppen, ich denke, insgesamt, weil Entscheidung war schon betroffen von Lukaschenko und Lukaschenkos politisches Kerne. Und der einzige Punkt, was könnte damals beeinflussen diese Situation, ist Ende des Diktatur. Das passierte auch nicht in 2010. Und dann haben sie dieses Atomkraftwerk für mehrere Jahre gebaut, mit mehreren Geschichten, mit mehreren Anekdoten, mit mehreren Katastrophen, die potenziell da stehen in Luft. Ein Teil von dieser, also es ist zwei Reaktoren, ich denke aktuell, die arbeiten. Und mit diesen zwei Reaktoren, ein ist ziemlich oft aus. Ihr könnt also lesen, was passierte mit diesen Reaktoren in der Vergangenheit. Es hat angefangen in diesem Zeitpunkt, wo Belarus war ziemlich nah an Russland in 2010, 2011. Sie waren so sehr, also belarussische Regierung war sehr abhängig von Russland. Und so hat es beendet am Ende. Also das Belarus ist jetzt abhängig von Russland in so viele unterschiedliche Varianten. Das Atomkraftwerk ist nur ein Teil von diesem Gespräch. Aber dieser Kampf gegen dieses Atomkraftwerk hat, ich denke, ganz viele unterschiedliche Leute zusammen mitgebracht. Also es war auch größere Wissenschaftler aus Sowjetunion-Zeiten, aus unterschiedlichen Ländern, aus Ukraine, Belarus, Russland und so weiter. Die haben gesagt, es soll nicht passieren und so weiter. Und es war sehr viele Leute, die verstehen, worüber reden sie. Und es war ganz klar, dass es so ganz krass geprägte ideologische Projekt. Also zum Beispiel jetzt, sie reden über, okay, wir haben dieses Atomkraftwerk gebaut, wo soll dieser ganze Atommüll gelagert werden? Und sie wissen nicht. Sie machen jetzt Fragebogen in unterschiedlicher Teil des Landes und fragen Leute, wollt ihr ein Atommüllecke haben oder nicht? Also das war nicht richtig durchgedacht, die ganze Projekt. Und sie haben einfach Geld reingeworfen und jetzt, es gibt auch Gespräche, dass, also sie wissen nicht, was mit dieser Strom zu machen. Es war Idee, sie würden es verkaufen an Litauen. Jetzt können sie es nicht machen, weil, also Litauen will nichts mit Belarus haben. Und deshalb, also dieses Atomkraftwerk auch steht als so Monument des belarussischen Diktatur in dieser Kampf zwischen so, wo Lukaschenko geht und so weiter und Monument, die belarussische Bevölkerung würde bezahlen, also ziemlich lang.
0: Du hast das jetzt so aus dieser Perspektive beleuchtet, dass es so ein politisches Projekt ist vom Regime. Wie würdest du sagen, sieht die Bevölkerung das?
4: Es gab Protesten vor Ort, es gab Protesten in Minsk. Leute haben probiert zu organisieren sich. Es gab auch also Protestproben, sich zu organisieren in dieser formalistischen Weg, weil zum Beispiel du musst irgendwelche offene Treffen machen, bevor du baust dieses Atomkraftwerk, wahrscheinlich Gesetz aus Sowjetzeiten noch. Und da haben sie einfach Leute aus unterschiedlichen Fabriken von Staat mitgebracht, in größere Saal reingesetzt, dass Leute, die in Opposition zu diesem Projekt dürfen, überhaupt nicht reinkommen. Also es gab schon so von einer Seite dieses Spiel um Legalismus und Proben, es irgendwie legalistisch zu bekämpfen. Es gab auch also Proben, es mehr so mit irgendwelchen Straßenaktivismus zu machen. Aber zu diesem Zeitpunkt, also 2010 haben sie das beschlossen, ich denke, das war schon klar, dass belarussische Regierung und Regime ist konsolidiert genug, um dieses Projekt zu bauen. Und wie gesagt, also es gab Leute, die haben schon ziemlich viel Repressionen gekriegt und so weiter. Es gab damals Leute, die haben gesagt, ja cool, also sie bauen jetzt Atomkraftwerk, hier kommt Jobs und so weiter. Also das ist gleiche Geschichte wie überall mit größeren industriellen Projekten. Jetzt haben diese Leute herausgefunden, dass niemand braucht sie im Atomkraftwerk. Dass sie haben einfach Mitarbeiter von anderen Orten mitgebracht. Also Leute, die haben Uni-Ausbildung und so weiter. Und ob es hat sich so krass verändert, das ist kompliziert zu sagen, weil niemand war in dieser Astraverz und rumherum, um mit Leuten zu reden. Aber allgemein in Belarus, diese Geschichte mit Atomkraftwerk hat nicht so viel verändert für normale Leute, für einfach tägliche Leben. Es ist nicht so, dass Stromenergie, also Strompreis ist runtergegangen, weil Atomkraftwerk und so weiter und so weiter. Stattdessen also bis irgendwelche Zeitpunkte in der Vergangenheit, es gab noch soziale Projekte, um Energiepreise unten zu haben und so weiter. Und seit diese Atomkraftwerke existiert, also Energiepreise sind nach oben gegangen, trotz Atomkraftwerk. Deshalb also für Leute haben sie nicht so viel profitiert von dieser Mythologie des billiges Atomenergie. Und zwischendurch, ich denke, es gibt schon Angst, dass es kann nochmal passieren. Und wenn du redest mit Leuten, dass Leute haben irgendwo diese J-Geschichten und so weiter. Und das ist etwas, was ich denke, als Kinder oder als Erwachsene nach Tschernobyl ganz viele Leute haben mitgekriegt, dass es waren nicht kleine Dinge, die einmal passiert und alle haben vergessen. Stattdessen, also es bleibt in dein Gehirn irgendwie so reingebrannt, dass Leute erinnern an diese Katastrophe. Und dann, wenn jemand baut neue Dinge, die kann gleiche Sachen machen, obwohl sie erzählen, ja, es ist super sicher, super sicher, super sicher, wie immer. Trotzdem gibt es diese Angst und Unsicherheit und so weiter.
5: Grandfather is liquidated. I very thanks my grandfather because he's saved my life, my parents' life. It is very important to remember.
0: Das war ein Ausschnitt aus der Doku Die übersehenen Kämpfer. Wir haben im Beitrag schon mehrmals über sie gesprochen. Die Menschen, die in Tschernobyl gearbeitet haben. Die Menschen, die das Feuer gelöscht haben, die Umgebung gesäubert. Die Menschen, die den Sarkophag gebaut haben, kontaminierte Gebäude, Wälder und Gerätschaften abgerissen und begraben haben. Menschen, die Straßen gebaut haben, Ärztinnen, LehrerInnen, Köchinnen, WäscherInnen, FahrerInnen, Bauarbeiterinnen jeglicher Couleur. All diese Menschen, die damals geholfen haben, die Welt vor einer noch größeren Katastrophe zu retten, heißen LiquidatorInnen. Das sind Menschen, die nach der Nuklearkatastrophe von Tschernobyl an der Eindämmung des Unglücks beteiligt waren, um die ionisierende Strahlung zu liquidieren. Daher der Name. Insgesamt gibt es etwa 800.000 Menschen. Tatsächlich gibt es keine genaue Anzahl.
3: Einmal kommen wir spätabends zurück. Wir arbeiteten immer 12 Stunden am Tag, ohne freie Tage. Zum Ausruhen blieb nur die Nacht. Wir fahren also in unserem Schützenpanzerwagen. Jemand geht durch ein leeres Dorf. Wir kommen näher. Ein junger Mann mit einem Teppich auf dem Rücken. In der Nähe ein Schiguli. Wir halten an. Der Kofferraum ist voll von Fernsehen und Telefonapparaten. Der Schützenpanzerwagen stößt zurück und drückt den Schiguli platt wie eine Konservenbüchse. Keiner sagt ein Wort. Wir begruben den Wald. Wir sägten die Bäume bis auf 1,5 Meter ab, wickelten die Stämme in Plastikfolie und wälzten sie in einen Mugolnik. Ich konnte nachts nicht schlafen. Wenn ich die Augen zumachte, sah ich, wie sich etwas Schwarzes bewegte, drehte, wie lebendig, lebende Erdschichten mit Käfern, Spinnen, Würmern drin. Ich kannte ihre Namen nicht, ich wusste nicht, wie sie heißen. Einfach Käfer und Spinnen, Ameisen. Kleine und große, gelbe und schwarze, so bunte. Bei einem Dichter habe ich mal gelesen, dass Tiere ein Völkchen für sich sind. Ich habe sie zu Dutzenden, zu Hunderten, zu Tausenden umgebracht, ohne ihre Namen zu kennen. Ich habe ihre Behausungen zerstört, ihre Geheimnisse, habe begraben, begraben. Die Männer haben Wodka getrunken, Karten gespielt, waren hinter Frauen her, haben Kinder gezeugt. Haben viel über Geld gesprochen. Aber für Geld wurde dort nicht gearbeitet. Kaum einer machte es nur für Geld. Gearbeitet, weil es sein musste. Man sagte uns, arbeitet. Fragen wurden nicht gestellt. Wir träumten von Beförderungen. Wir tricksten, klauten, hofften auf versprochene Vergünstigungen, auf eine Wohnung außerhalb der Warteschlange, um aus der Baracke herauszukommen, auf einen Kindergartenplatz. Ein Auto. Einer von uns war feige, der hatte Angst, das Zelt zu verlassen und schlief sogar in einem selbstgemachten Gummianzug. So ein Feigling. Er wurde aus der Partei ausgeschlossen. Er rief, ich will leben.
0: An diese Menschen denkt heute kaum jemand mehr. Erinnert wird vielleicht an den Orten, aus denen sie gekommen sind. Denkmäler gibt es in Belarus, in der Ukraine, in Tadschikistan und anderen Orten. Aber eben nur an den Orten, wo die Menschen herkamen. Der Rest der Welt spricht oder denkt und erinnert selten an sie. Dabei waren das die Menschen, die ein größeres Unglück verhindert haben, die das Feuer gelöscht, den Sarkophag gebaut und die Strahlung eingeschlossen haben. Ohne sie wäre Tschernobyl eine noch viel größere Katastrophe geworden und wir verdanken ihnen viel. Viele kämpften um Anerkennung. Ja, es gab Medaillen am Anfang für viele, aber die konnten keine Leben retten. Viele Menschen kämpften jahrzehntelang um medizinische Versorgung, um das Nötige für den Alltag. Viele kämpften gegen soziale Isolation und Ausgrenzung. Die Entschädigung wurde damals in der ehemaligen Sowjetunion festgelegt. Nach dem Zerfall dieser lag die Aufgabe bei den einzelnen Nationalstaaten. Die Zahlungen und Unterstützung ist immer weniger geworden. Dabei haben diese Menschen ihr Leben riskiert. Über die Todeszahlen wird bis heute gestritten. Und es wird wohl nie abschließend geklärt. Ein offizieller Bericht der Internationalen Atomenergiebehörde und der Weltgesundheitsorganisation geht von weniger als 50 Toten aus, die direkt in Verbindung mit dem Unfall stehen. Und schätzungsweise 4000 Menschen, die infolge der Katastrophe an Krebs starben. In einem 2006 veröffentlichten Other Report on Chernobyl ist von bis zu 60.000 Krebstodesfällen die Rede. Der Blick geht hierbei oft nur nach Russland, Belarus und in die Ukraine. Tatsächlich wurden Liquidatoren aus vielen ehemaligen Sowjetrepubliken rekrutiert. Alexei Jablokow von der Russischen Akademie der Wissenschaft geht von weitaus größeren Opferzahlen durch Tschernobyl aus, nämlich 1,44 Millionen Toten weltweit.
3: Ich habe keine Angst mehr vor dem Tod, dem konkreten Tod, aber ich weiß nicht, wie ich sterben werde. Ein Freund ist gestorben. Er wurde immer dicker, schwoll an, wie ein Fass. Und ein Nachbar, der war auch dort gewesen, als Kranfahrer. Er wurde ganz schwarz wie Kohle und ist bis auf Kindergröße zusammengeschrumpft. Ich weiß nicht, wie ich sterben werde. Wenn ich um einen Tod bitten könnte, dann würde ich mir einen normalen Tod wünschen, keinen Tschernobyl-Tod. Nur eins weiß ich genau. Mit meiner Diagnose lebe ich nicht lange. Wenn ich nur spüren würde, wann es soweit ist. Eine Kugel in den Kopf. Ich war auch in Afghanistan. Das ist leichter mit der Kugel.
0: In der Sendung haben wir bisher sehr viel zurückgeschaut. Was ist historisch passiert, konkret in Tschernobyl? Die Konsequenzen davon ein Stück weit betrachtet, darüber gesprochen, wie in Belarus dagegen protestiert wurde. Das ist alles, ist das irgendwie weit weg und lange her, aber tatsächlich ist Tschernobyl ein Ort, der nach wie vor eine Relevanz hat.
4: Na, ich denke, die größere Nachrichten in den letzten Monaten oder in den letzten Jahren waren über den Krieg und was Krieg macht mit diesem Gebiet überhaupt. Und da kommt wieder diese Geschichte mit Angst. Und ich denke, es kommt auch parallel zu Verständnis, dass Russland, also vielleicht irgendwann, also in Vergangenheit, wenn Sowjetunion da war, hat Russland belarussische Bürger und also Ukrainer als Teil des Imperiums gesehen und etwas, was ressourcenmäßig geschützt werden muss. Ne? Jetzt ist es nicht so. Und da kommt dann Angst, dass sie können also ganz viel Schaden einrichten. Also nicht so, wie es war vorher, so einfach etwas passiert und dann wir würden es probieren zu vergraben stattdessen. Also sie würden mit Absicht Schaden machen. Und da haben wir gesehen, diese Geschichte mit Drohnenangriff auf Tschernobyl. Und da war auch also dann Überlegung, ey, theoretisch, sie können es ausnutzen, um Leute zu terrorisieren. Also sie können weiter Atomenergie und Atomkraften nutzen, um Sachen kaputt machen. Also das ist also schon ein größerer Angriffspunkt. Also so ist es, ich denke, im Kopf, dass also Tschernobyl ist nicht etwas, was in Vergangenheit, aber es ist etwas, was wir haben erobert aus Sowjetimperium und es bleibt dort und wir müssen mit dieser Situation weiterleben, auch mit diesen Territorien, die komplett verschmutzt sind. Das ist alles also, was nicht nur in unsere Generation würde weggehen, stattdessen also es ist noch Generationen nach uns würden Tschernobyl erinnern, weil es ist so ziemlich großer Teil des Landes, die unbenutzbar ist und diese größere, ich würde nicht sagen eine Bombe, aber diese größere nukleare Scheiß, die steht in der Mitte von Europa und niemand weiß, was mit denen zu machen und nur unter einfach irgendwelche Beton zu vergraben und dann nächste kommt und muss es Neues etwas machen mit dieser ganzen Geschichte. Und es ist sehr komplizierte Gespräche, weil während diese Widerstandssituation, ne, gegen belarussische Atomkraftwerk, wir haben auch gesehen, wie krass ist diese Atomlobby im Fall von Belarus von Rosatom, die probiert es also zu zeigen, dass Tschernobyl war also ganz kleine Sache, nur ein paar Dutzende Leute gestorben, alles ist tippitoppi und so weiter. Und ich denke, das ist auch also sehr gefährlich und wir wissen nicht, was die Konsequenzen von Tschernobyl, die kommen dann in 30, 40, 50 Jahren für Leute, die wohnen in Gebieten oder nahe zu diesen Gebieten. Und es gibt Gefahr, dass wir würden das nie rausfinden, weil Leute, die haben diese Information, die haben Zugang zu dieser Information, würden diese Information nie geben und würden es als streng geheim für immer halten. Wie es ist mit größeren Imperien, die wollen nie dann irgendwelche Fälle bearbeiten, stattdessen einfach probieren, es zu vergessen. Und ich denke, mit Tschernobyl, es ist sehr kompliziert zu vergessen.
0: Es ist auch ähnlich wie in Fukushima, wo diese ganzen Firmen oder dort auch in Fukushima ja genauso die Frage der, wie viele Leute waren eigentlich betroffen, dieselbe Debatte war, dieselbe nicht geklärte Debatte war und auch ganz viele Unklarheiten über das eigentliche Ausmaß von dem, was da eigentlich letztendlich passiert ist, gibt. Am Beispiel von Belarus können wir eigentlich sehen, dass Menschen nicht so viel aus der Geschichte gelernt haben, weil der Umgang und der Neubau mit dem Atomkraftwerk, würde ich sagen, im Vergleich dazu, wie mit der Gesellschaft umgegangen wird, wie eben genau diese ganzen Konsequenzen und Folgen von Tschernobyl nicht bearbeitet wurden, weder auf einer sozialen Ebene noch auf einer medizinischen Ebene, sondern am Ende ist es kapitalistische Interessen oder imperiale Interessen, die solche technischen Projekte ermöglichen.
4: In erster Linie, ich würde sagen, dass es nicht so, Menschheit lernt nichts. Es ist ganz spezifische Leute, die machen diese Entscheidungen. Entweder ist es vielleicht ein bisschen größere Gruppe oder im Fall von Belarus sehr kleine Gruppe, die würde das entscheiden. Und unser Lernprozess als Gesellschaft, als Menschheit ist sehr behindert von dieser kleinen Gruppen von Menschen, die haben mehr Macht, um unsere Lernprozess zu überschreiben und zu sagen, nee, das ist alles Quatsch, alles ist gut. Und in diesem Fall, Informationskrieg spielt sehr größere Rolle. Und deshalb, also wir verlieren unsere Möglichkeit zu lernen als Gesellschaft, wenn Leute entscheiden. Da kommt dann so noch dazu eine Schicht. Es gibt ziemlich krassere Teile der Gesellschaft mit sehr viel Macht, Geld, whatever haben sie, die ist nicht interessiert in diese Unterrichten von Geschichte. Sie sind mehr interessiert in Profiten, die würden nicht nur heute produziert, aber was kommt morgen? Und im Fall von diesen Profiten denken sie nicht so viel an Konsequenzen. Und das haben wir also gelernt durch die letzten 20 Jahren von ökologischer Kampf gegen Klimakatastrophe. Das kapitalistische Kerne interessiert sich nicht um, was passiert dann mit die ganze Gesellschaft. Also sie würden dann an Mars irgendwelche Kolonie bauen oder in Bunker sich vergraben. Ganz viele Leute haben gelernt, dass es gibt Klimakatastrophe und dann es gibt ganz wenig Leute, die sagen nein. Und manche sagen aus ideologischen Gründen nein und manche sagen einfach aus Profitgründen nein. Und wollen weiter Maschine führen. Und deshalb also haben wir heutzutage zum Beispiel dieser größere Boom mit KI, die braucht super viel Energie. Und plötzlich dann kommen irgendwelche Typen und sagen, ah ja, wir können kleine Atomkraftwerke bauen für Google Datazentrum. Und dann du denkst, ja, weil alle wollen krassere technologische Sprung schaffen und niemand denkt, es kann Konsequenzen kommen. Ich denke, wir würden uns in andere Katastrophen finden, sehr locker, weil am Ende also Leute, die fahren, dieser Zug, an dem wir alle sitzen, sind nicht Leute, die können, wie man fährt, Zug und nicht wissen, was Zug ist überhaupt und dass wir sind alle irgendwie auf dieser Erde und würden alle zusammen sterben, wenn alles ist scheiße. Und ich denke also, da gibt es auch Analogie zwischen dieser Atomkraftwerken, eine Atomgeschichte, dass es wird so Leben verändern, dass wir würden leben in einem Paradies. Haben nicht geschafft bis jetzt, wie wir sehen. Ne? Und mehr Menschen, die ich kenne, haben geleidet von diesem Paradies. Genauso hören wir heute KI-Geschichten, ne? Dass also es wird ein neuer Paradies, es wird eine neue Paradigma, wie Leute leben miteinander und so weiter. Und natürlich wird das also ziemlich viele Sachen im Leben verändern. Die Frage ist, ob es muss so schnell gemacht werden, wie es ist jetzt gefordert und dann super gefährlich sein. Oder du kannst Sachen entwickeln im Laufe, wo alles wird also sicher gemacht und wir würden dann zu irgendwelchen Lösungen kommen, die würden nicht die ganze Menschheit kaputt machen, diese Planete machen kaputt, die ganze Leben auf dieser Planete machen. Weil also ich halte am Ende modernen Kapitalismus verantwortlich für Klimakatastrophe, aber auch für solche Sachen wie Tschernobyl. Und Leute können sagen, ja, Tschernobyl war ein kommunistisches Land und bla bla bla. Denn also dieser Kampf für ideologische Gewinn über wer ist zuerst am meisten produktiv und so weiter, das war auch Kampf in dieser kapitalistischen Welt und kommunistischer russischer Reich oder egal wie heißt es, also war auch nicht kapitalistlos sozusagen.
0: Weil das diese Verknüpfung gerade mit diesen, ich fand es spannend, dass du vorhin gesagt hast, um vielleicht nochmal so eine andere Richtung zu gucken, dass genau diese Kritik an autoritären Regimen auch eine Kritik an zentralisierter Energie ist und dieser Form von Energie. Und ich denke, das ist sowas, finde ich, was wir uns mitnehmen müssen, warum es wichtig ist, weiterhin gegen Atomkraft zu protestieren und auf die Straße zu gehen.
4: Was kommt auch dazu, ist diese Paradigmen von wie interagierst du mit der Welt. Deshalb also diese konservative Kräfte sind so begeistert von all diesen Megaprojekten, weil es ist so Gefühl, ah ja, wir haben Probleme mit Energie, wir würden eine größere Dinge bauen und dann alles wird gut. Und ich denke, wir müssen weg von dieser Paradigmen insgesamt gehen, wenn wir wollen überleben in dieser Planete, weil Verantwortung muss dann gehalten werden, nicht in dieser, ah, jemand kommt und rettet uns, jemand kommt und baut diese größere Dinge, die wird alle gut machen. Stattdessen, also wir müssen alle überlegen, was bedeutet das, dass wir konsumieren super viel Energie und machen irgendwelche Bitcoin-Scheiß und generieren irgendwelche Scheiß für unsere TikTok und so weiter. Also wie viel Schaden macht diese westliche Gesellschaft, diese erste Welt sozusagen an die ganze Welt? Und ja, also das muss gebrochen werden. Und ich denke, Kampf gegen diese Energiemehrgeprojekten ist verknüpft an dieser Kampf. Für Gerechtigkeit, für also Gleichheit in Gesellschaft gegen kapitalistische Denkmuster und gegen autoritäre Staaten, die würden dann das unter Kontrolle halten.

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2: Ein herzliches Willkommen bei Beates Ampel. Heute kommt mal ein Mitschnitt eines Kongresses, der öffentlich nicht so bekannt ist, aber mal einen Einblick gibt in die Denkweise von ganz anderen beruflichen Professionen und was machen die dann so. Es geht dabei um Supervision. Manche von euch wissen ja nicht, was das ist. Das klingt erstmal ein bisschen unbekannt. Supervision bedeutet eigentlich nur, dass Reflexionsarbeit gemacht wird. Das macht man in der Arbeitswelt oder es gibt politischen Welt. Es wäre wunderbar, wenn PolitikerInnen sich auch mal supervidieren würden und mal reflektieren würden und klären würden, was sie so alles immer machen und von sich geben und auch mal Kontakt bekommen mit ihrer tatsächlichen beruflichen Beschränktheit oder persönlichen Beschränktheit. Ja, also heute geht es um einen Vortrag einer sehr, sehr, sehr klugen Frau, nämlich Renate Ritter. Renate Ritter ist schon, wie man das nachher an der Stimme erkennen wird, von älteren Semester. Sie ist Psychologin, Psychotherapeutin, Psychoanalytikerin, freie Dozentin, Lehrtherapeutin, Lehrsupervisorin. Also sie arbeitet nur noch ganz wenig als Supervisorin. Ganz wenige Aufträge macht sie da nur noch, auch aus Altersgründen. Und ihre Arbeitsweise beschränkt sich da eher so auf den Wissenstransfer für kommende Generationen, für Supervisor. Ich kenne das auch aus meiner Arbeit, wenn man so mit Teams arbeitet, dann sind die, wenn sie einen noch nicht so kennen, immer ein bisschen angespannt. Was macht denn da jetzt? Jetzt kommt dann der Supervisorin. Was macht die da eigentlich jetzt mit uns? Wird das gefährlich? Wird das nicht gefährlich? Wird natürlich nicht gefährlich, aber ihr könnt mal in dieser Sendung teilhaben, was Supervisoren so denken, sprechen, wie sie ihre Analyse machen, ihre Diagnose und ob die überhaupt eine Handlungsempfehlung geben oder ob sie es wirklich schaffen, dass die Menschen, die mit ihnen arbeiten, aus sich heraus sich regeln können, sich reflektieren können, sich auch möglicherweise in ihrer Betrachtungsweise erweitern können oder eben nicht. Also um es ganz klar zu sagen, Supervision ist nicht unbedingt ein gesetzlich formiertes Format, aber man braucht dafür in der Tat eine sehr große Ausbildung. Und der Mitschnitt, der kommt von einem Weiterbildungskongress für Supervisor. Der fand 2026 in Hamburg im Institut für soziale Interaktion statt. Das findet so einmal im Jahr, machen den großen Kongress ein ganzes Wochenende und bedienen und reflektieren dann immer Themen, die möglicherweise oder ganz sicher top aktuell sind und auch Supervisor in ihrer Arbeit natürlich auch an Grenzen bringen. In dem Kongress ging es um Neuausrichtung und Transition und es geht um Transition, Fundamente und Neubauten, weil wir bewegen uns ja oder wir leben in einer Zeit von Multifunktionskrisen und das macht natürlich vor den Menschen keinen Halt und führt auch zu denkwürdigen oder bedenkenswürdigen Übersprungshandlungen, so will ich das mal sehen. Also das, mit der Übersprungshandlung, das sind manchmal so ganz kleine Sachen. Ne? Also diese Woche habe ich mich doch tatsächlich mit einem CDU-Parteimitglied unterhalten und die Person war so ganz entsetzt, weil ich so ein bisschen Bedenken habe hier, was da in Sachsen-Anhalt und Mecklenburg-Vorpommern und Berlin und die ganzen Wahlen und was ist hier eigentlich los in diesem Land. Wir unterhielten uns auf jeden Fall über die AfD und dann sagte diese Person, obwohl in Mecklenburg-Vorpommern sind sie ja nun tatsächlich die CDU, haben sie ja 5%-Hürde nicht geschafft und ich habe gedacht, vielleicht ist das jetzt der Moment und die Zeit, in der man einfach auch mal mit CDU-Mitgliedern reflektieren kann, was die gerade parteipolitisch auf die Plattform legen und ob man überhaupt sagen kann, dass sie noch die richtigen Worte finden oder eben nicht oder ob man das nicht verlangsamen kann. Wie dem auch sei, auf jeden Fall sagte diese CDU-Person dann zu mir, sag mal, kannst du dir wirklich vorstellen, dass wenn die AfD hier flächendeckend überall in die Parlamente einzieht und tatsächlich hier die Macht hätte, das Geschehen alleine zu lenken. Kannst du dir wirklich vorstellen, dass die dann in der Lage sind oder das überhaupt wollen, die Demokratie oder auch Demografie und Remigration und alles, was sie immer so von sich geben, dass sie das wirklich durchziehen? Na, ich irgendwie sage, na ja, also 1933 hat das genau 6 Wochen gedauert. Da war die kritische Intelligenz weggesperrt. Und das dauerte insgesamt von März bis September, bis der ganze Staat gleichgeschaltet war. Und das, was dann kam, war eben auch nicht mehr aufhaltbar. Und darüber haben wir uns natürlich so ein bisschen unterhalten. Und ich merkte dann aber auch, okay, so ganz wirklich kommt das nicht an. Das scheint irgendwie ein Fall zu sein von Treue und Glauben. Und in der Supervision ist das natürlich auch ein Thema, gesellschaftliche Veränderungen, die kriegen ja auch in ihrer Arbeit, häufig gibt es sowas in Krankenhäusern, Kliniken, in der Sozialarbeit, in der Psychotherapie, lassen sich Leute supervidieren, um sozusagen zu reflektieren, was sie hören und was man da in der Handlungsauflösung irgendwie anbieten kann.

entschieden, ich mache heute mal was zum Thema Transition, Fundamente und Neubauten. Wenn die Welt um dich herum durcheinander gerät, wie kann man sich denn da ausrichten und wie kann man da überhaupt ins Sprechen und in den Diskurs zurückfinden, wenn doch alles drunter und drüber geht? Die normale Supervision findet ja immer so im Rahmen von Fallarbeit statt und dann wird irgendwie das Ganze natürlich wie immer debattiert und es wird verglichen und bestritten und das war jetzt hier ein psychodramatischer Gesundheitskongress. Da wird natürlich viel szenisch gearbeitet, eben gar nicht so viel mit Sprache und schon gar nicht kommen diese Psychodramatiker auf die Idee, irgendwelchen Menschen Lösungen vorzukauen. Und das ist einmal eine ganz andere Form der Bearbeitung von Konflikten und Arbeitsanforderungen. Und der Begriff Transition hat natürlich wie immer in der Sprache unterschiedliche Bedeutung, je nachdem, wie man ihn sozusagen in welchen Kontext packt. Die Politikwissenschaft verwendet den Begriff anders als die Medizin, die Pädagogik, die Psychologen oder die Flugsteuerung. Und die Worte sind ja wie immer Sprache und das hat natürlich auch immer im unterschiedlichen Kontext unterschiedliche Bedeutung. Heute, hier und jetzt in dieser Sendung geht es also um die Reflexionsarbeit im Supervisionskontext. Und hier geht es um die persönliche und organisationelle Entwicklung von Menschen, von arbeitenden Menschen in der betrieblichen Arbeit. Supervision hat nun zum einen Ziel, Dinge besser zu verstehen. Man muss ja nicht immer mit allem einverstanden sein, aber sein Gegenüber wenigstens zu verstehen in dem, was die Person beabsichtigt hat in ihrer Sendung und nicht darauf rumzukauen und zu streiten in dem, was der Mensch selber verstanden hat. Das ist eine völlig neue Umgangsweise in der Konfliktarbeit und ohne sowas kann man auch tatsächlich gar keine Konflikte bearbeiten. In den sogenannten Transitionsphasen strebt man also nach Veränderung, in denen Menschen als Subjekte beteiligt werden und eben nicht als Objekte mit Stellenbeschreibung, Funktionsschlüssel und 0,1 Stellenanteil für dies und 0,01% für das, wie das so in der Arbeitswelt üblich ist, sondern das Subjekt oder das Subjekt Mensch ist natürlich immer eine Person mit ganz eigenen Moralvorstellungen, Kulturbegriffen und etc. Also es geht irgendwie natürlich darum, immer wie immer zu reflektieren, was ist meine Aufgabe, was ist meine Rolle hier, wer bin ich jetzt gerade und was soll ich tun? Und die Konfliktarbeit in Zeiten der Ambiguität bedeutet Mehrdeutigkeit, kann eben auch mal ganz anders bearbeitet werden. Also es kann ja sein, dass die Gesellschaft in der heutigen Umbruchsphase, die ja wirklich unbestritten im Raum ist, gar nicht mehr so laut und miteinander konkurrieren und streiten oder kämpfen muss. Vielleicht ist es eher an der Zeit, mal nachzudenken und Mehrdeutigkeit und Unterschiedlichkeit zu erkennen und auch neu zu sortieren in der Absicht, wie geht es eigentlich jetzt weiter? Ja, und worin könnte möglicherweise eine Regelung gefunden werden, mit der man hier wenigstens nicht das Unternehmen verlässt und auch nicht aus jedem Arbeitsplatz ein psychisches Gefängnis baut. Also es geht diesmal nicht um Position und um politische Positionierung. Diesmal geht es um die Arbeit mit Menschen und Menschen, wenn man mit ihnen arbeitet, da geht es immer um Selbstwert und Identität von Personen. Wir befinden uns nämlich in so einer Phase, in der alles weggecancelt wird. Also so wie mal jemand so spricht, wie man das nicht hören mag oder Sachen sagt, die man auch nicht hören will, geht's ja immer, auf jeden Fall in meiner Wirklichkeit, in meiner politischen Wirklichkeit, erlebe ich das in Windeseile darum, dass Menschen sozial ausgeschlossen werden, einfach wegen ihrer Andersartigkeit. Und
dass man sie möglichst sozial isoliert, anstatt zu gucken, wie man die wieder in das gesellschaftliche Miteinander zusammenfügt, damit wir gemeinsam in dieser Welt weiterleben können. Also, nur damit ihr versteht, um was es geht um Transitionsprozesse. Das ist ein Sprung in eine gemeinsame Wirklichkeit nach gesellschaftlichen und betrieblichen Krisen. Wenn sowas aufläuft, dann muss man wie nach Corona schauen, wie kommen wir wieder zusammen und wie geht das hier gemeinschaftlich weiter. Ich meine, in der Arbeitswelt ist man nochmal ein bisschen einfacher, weil da vergessen die Menschen ganz oft, dass das hier Arbeitsplatz ist, der eigentlich nur zur Einkommenssicherung, der Einkommenssicherung dient, und manche Leute verdienen ja unglaublich viel Geld irgendwie mit ihrer Arbeit, während andere nicht mehr ihre Lebenskosten bezahlen können und auch vergessen, dass sie nicht in ihrer Familie sind oder unter Freunden, sondern dass sie eigentlich nur im ganz normalen Produktionsprozess befinden. Und der einzige Grund, warum sie wirklich morgens aufstehen, tatkräftigerweise der Grund ist, dass sie bis zum Ende des Monats irgendein Entgelt bekommen, mit dem sie gucken müssen, wie sie dann am Ende des Monats überleben oder ob sie noch 10-mal essen gehen können. Ich kenne wirklich ArbeiterInnen, die verdienen auch so viel Geld, dass sie das zum Standard haben und finden, das gehört zur Menschwerdung dazu, dass man mindestens 3-mal die Woche essen geht. Und man muss auch mindestens 3 Autos haben und 3 Carports, und man muss auch mindestens 3-mal im Jahr irgendwo in Urlaub fliegen. Nur dann lohnt es sich überhaupt noch aufzustehen und zur Arbeit zu gehen. Also, in dem Kontext für den nun startenden Vortrag geht es eben um den Umgang mit betrieblichen und gesellschaftlichen Veränderungen. Der demografische Wandel klopft an und wir werden alle nicht drumherum kommen. Und selbst diejenigen, die sagen, das gibt's doch gar nicht, ich sag euch, ich verspreche es euch, ab 2030 macht das einmal pling und dann ist er da. Und wer ihn dann noch leugnet, der wird ja schon sehen, was er davon hat. Also ich sag mal, in diesem Sommer war es ja so heiß, dass tatsächlich Leute mal überlegt haben, kann da was dran sein, dass wir eine Klimakrise haben? Kann das möglich sein, dass es jetzt immer so heiß ist und dass hier die Seen ihr Wasser verlieren und so? Ich will euch da gar nicht erwärmen, es gibt aber genügend Leute, für die ist, und ich würde mal sagen, das ist die Mehrheitsgesellschaft, für die ist alles bestens, alles in Ordnung. Das müssen alle KritikerInnen auch zur Kenntnis nehmen. So, nun empfehle ich euch, dass ihr einfach euch was zu essen holt, vielleicht noch eine Decke, euch schön aufs Sofa schmeißt und tatsächlich mal lauscht, was dann so eine wirklich schlaue, kluge Frau, Renate Ritter, selten zu hören in der Öffentlichkeit, aber in Fachkreisen natürlich sehr bekannt, hochgeschätzt, und alle freuen sich, wenn sie Vorträge hält, insbesondere in Hamburg, dann kann man dann nämlich eben mal vorbeifahren. Aber wir machen jetzt mal so 3-4 Musikstücke und dann geht es los mit diesem wunderbaren Vortrag.

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0: Freuen Sie sich jetzt mit mir auf den Hauptvortrag von Renate Ritter. In Transition, Fundamente und Neubauten. Liebe Renate, du bist auf unseren Kongressen nun schon, ich glaube, zum 5. Mal als Hauptreferentin und Workshopleitende vertreten. Als Psychoanalytikerin und Psychodramatikerin, als Autorin, Ausbilderin, Fortbildnerin und Lehrsupervisorin an staatlich anerkannten Instituten bist du in Hamburg und überregional tätig. Du hast im Laufe deiner freiberuflichen Tätigkeit einen besonderen Arbeitsschwerpunkt in der Anwendung der Psychoanalyse auf interaktionelle Fragestellungen in unterschiedlichen gesellschaftlichen Gruppen und Organisationen entwickelt. Ich glaube, auch heute sitzen hier viele Menschen, die deinen besonderen Vortragsstil sehr schätzen. Wir auch. Du teilst mit uns dein umfangreiches Wissen, deine fachliche, psychoanalytisch hochfundierte Expertise, deine Gedanken und hast als Psychodramatikerin und Supervisorin deine ganz eigene szenisch-kreative Arbeitsweise mit und in Gruppen und Großgruppen entwickelt. Bei allen schwierigen Lagen und schier unüberwindbar erscheinenden Hürden habe ich dich immer als eine Verfechterin des Auslotens von Möglichkeitsräumen und des Verstehens kennen und schätzen gelernt. Ein bisschen ist es so, ich hoffe, ich darf das sagen, dass du für das Easy ein kleines Fundament bist. Und man braucht Fundamente, um auch etwas Neues zu bauen. Daher freue ich mich auch heute auf das, was du uns zu sagen hast, und gern übergebe ich dir nun das Wort.
1: Ein kleines Fundament. Okay, ganz vielen Dank, liebe Christa, lieber Alfred und auch lieber Paul. Und liebe Gäste, ich möchte als erstes mich vergewissern, dass ich gut zu hören bin. Ist das so? Ja? Okay, gut. Prima. Ja, ich beginne jetzt einen Vortrag. Wir werden danach eine Pause machen. Eine szenische Bearbeitung mit Jessica Schuch. Und zum Abschluss werde ich einen zweiten Vortragsteil halten, in dem es dann um praktische Arbeit geht, um ein Fallbeispiel. In Transition. Ich fange mit den Übergängen und Transitionen mal ganz im Individuellen an. Wir haben viel Wissen über Transitionen, weil wir sie die ganze Zeit erleben. Die Entwicklung bis hin zur Adoleszenz, der weite Bereich der Lebensmitte und der Bereich der Alterung bis hin zum Hochbetagten. Auf diesem Weg haben wir Begleitung. Der Körper ist der Organisator. Er erledigt das sozusagen für uns. Denn die einzelnen Stationen folgen der Biologie und der hormonellen Lage. Zur Adoleszenz als Transitionsphase gehört die Ausweitung, Exploration und Entwicklung der Rollen, die in der Fülle der Möglichkeiten. Das Alter von etwa 35 bis 55 markiert die Lebensmitte. Wir haben eben gehört, man kommt dann nicht mehr so zum Salsa-Tanzen, aber es fand sich was anderes. Das ist eine Überfülle der gelebten Rollen. Das ist Rollen und Verpflichtungen gegenüber Kindern, Eltern, gegenüber sich selbst, Umgang mit gleicher Generation, berufliche Bewährung. Diese Lebensmitte, und ich nehme an, dass die meisten hier im Raum dort sind, eine Zeit maximaler Beanspruchung. Und dann noch die Verpflichtung, die gesellschaftliche Verantwortung zu übernehmen. In der nächsten Transitionsphase geht es um die Veränderungen und die Rückgabe der Rollen im Alter. Auch das eine nicht so einfache Transitionsphase. Alle diese Schwellenphasen sind labil und haben immer innere Umbauprozesse. Auf diesem Weg dieser persönlichen Entwicklungen und Transitionsphasen geht es immer wieder auch um die Regulation des Selbstwertes und Fragen der Identität. Wer bin ich hier? Wo ist hier mein Platz? Mit diesen Fragen sind wir dann in der Therapie oder im Coaching mit unseren Klienten beschäftigt. Harald Welzer sagt dazu, individuelle Lebensentwürfe haben doch meist eine lineare Struktur. So mit Sätzen wie, wenn nichts dazwischen kommt. Oder wenn die Gesundheit mitmacht. Man möchte schon gerne Subjekt des Geschehens sein. Und ein Abweichen vom Linearen, wenn es nämlich nicht mitmacht, das erscheint dann als Angriff und Krise. Ich habe das beschrieben, um deutlich zu machen, wir kennen uns bestens aus mit Transitionsprozessen, ganz persönlich. Wir nennen diese Phasen dann Pubertätskrise, Midlife-Crisis, Burnout, Sinnkrisen. Und die Entwicklung, die wir nehmen auf diesem Weg, erfordert jeweils eine innere Neukonstruktion in der Annahme der Rollen. Und auch zum Teil in einer Anerkenntnis von Begrenztheit und Endlichkeit. Menschen ändern sich auch nicht unbedingt durch Einsicht und Erkenntnis, sondern meist erst ja nach der Veränderung ihrer Lebensumstände. Man bleibt doch gerne in vertrauten, wenn auch unbefriedigenden Verhältnissen. Also ich nehme an, Sie auch. Ich sprach sozusagen von mir, ne? Okay. Wir stehen derzeit mit unseren Organisationen und Institutionen in gesellschaftlichen Transformationen, und zwar auf allen Gebieten. Ökonomisch, ökologisch, technologisch, kulturell und auch moralisch. Cornelia Edding in einem Artikel in der Zeitschrift Forum Supervision stellt die Frage, haben Organisationen auch eine Biografie? Und ja, haben sie. Organisationen haben auch einen Lebenslauf. Sie haben also mit anderen Worten Entwicklungsstufen, Krisenzeiten und eine Pathologie. Wichtig ist dieser Gedanke vor allem bei Veränderungsprozessen, um den Widerstand dagegen zu verstehen. Sie werden es aus Ihrer Arbeit auch kennen. In vielen Einrichtungen zeigt sich nach der Pandemie und in Zeiten gesellschaftlicher Umbrüche Beängstigung und Labilisierung. Arbeitswelten verschwinden, Ordnungen zerfallen und wenn sogar Gletscher schmelzen, dann büßt das Fortschrittsnarrativ an Glaubwürdigkeit ein. Manfred Prisching mit einer Professur in Graz beschreibt in seinem Buch Verlorenheit, Europa während der letzten Jahrzehnte wie eine Anomalie in der Welt. Drei tragende Säulen gab es: Wirtschaftswachstum, verlässliche Demokratie und Sozialpolitik. Und das bedeutete Wohnen, Arbeiten, Bildung, Generationenvertrag, Rechtssicherheit waren verlässlich vorhanden. Verlorenheit bedeutet, dass gesellschaftliche Stabilitätskonstruktionen ins Wanken geraten sind. Er nennt das eine Erosion der Normalität. Denken wir mal an das Stadtbild oder an den Schienenverkehr. Elemente der Verbindungen sind beschädigt an so einfachen Orten. Und Verlorenheit schafft eine Besorgnis um die Gefährdung grundlegender Bedürfnisse, die wir bislang als selbstverständlich angesehen haben. Eine Angst entsteht vor dem Verlust von Sicherheit, Wohlstand und der Beschädigung unserer Lebensgrundlagen. Sie merken, dass ich in diesem Teil des Vortrags sozusagen vom Blatt singe. Also es wird nichts hier in diesem Raum stattfinden, was szenische Bearbeitung betrifft. Ich hoffe, das ist okay. Reckwitz in seinem Buch Verluste, ein Grundproblem der Moderne, beschreibt, wie ein Fortschrittsnarrativ auch dadurch zusammenfällt, dass die Schädigungen der Vergangenheit sichtbar werden. Zum Beispiel in der Aufdeckung des umfangreichen Missbrauchs in den Kirchen, in sozialen Einrichtungen, im Umgang mit indigenen Gruppen. Andere Kreise, die das zu bewältigen versuchen, die sehen vermeintlich bessere, frühere Verhältnisse, die man beschwören könnte und wiederherstellen, auch wenn sie auch auf einem Berg von Schädigungen sitzen. Das ist dann die Stimme Make my country great again, als wäre es das gewesen. Wandel ist also ängstigend, vor allem wenn es nicht innerlich dorthin drängt, sondern aufgedrängt wird. Und wir sind in einem Zwischenraum, Transition war ja auch der Begriff, in einem Zwischenraum der Labilität. Und eine tragfähige Form ist erst gefunden, wenn sich neue Strukturen dauerhaft wieder etabliert, stabilisiert haben. Für uns ist das, wenn ich so sage, auf nahezu allen Gebieten, die Digitalisierung nahezu sämtlicher Lebensbereiche, die Energiewende, die Migrationsbewegungen, die demografischen Veränderungen. Und es braucht dann Aushandlungsprozesse, die in eine gesellschaftlich wieder akzeptierte Richtung führen können. Die alte Ordnung ist zerstört oder aufgehoben. Und das Neue ist noch nicht in Sicht. Es wird sich formen. Woody Allen drückt dann seine Verfassung so aus. Er sagt, woher kommen wir? Wohin gehen wir? Ist es weit bis dahin? Muss ich damit? Ja. Und wenn Befremdung und Ängstigung keinen Resonanzraum erhalten, dann strömen Affekte ein, wie existenzielle Angst, Erleben von Hilflosigkeit, ambivalente Räume gehen verloren. Jeder Übergang, auch der sehr gut vorbereitete, führt in Phasen der Labilität. Weil in diesen Phasen alles, was bisher latent im jungschen Sinne ein Schatten war, plötzlich hell beleuchtet wird. Darauf müssen wir und unsere Klientensysteme gefasst sein. In diesen Zwischenraum fließen zum Beispiel Wahnbildungen ein, Fake News, Desinformation, alternative Fakten, ein Verrücktmachen über unsere Verankerung in der Realität. Und in Zeiten des Wandels entstehen neben der individuellen, persönlichen Angst und Abwehr auch kollektive Prozesse, die ganze Gruppen erfassen können. Formen wie Spalten, Verschwören, Fundamentalismus. All das gesellschaftliche Abwehr statt Auseinandersetzung mit der labilen Realität. Es sind Formen, die wir erleben, verstärkt nach der Pandemie, in Organisationen wie in Gesellschaft. Spaltung. Eine Gruppe schreibt der anderen Gruppe alles Negative zu. Oder sie tun es wechselseitig und machen die jeweils anderen zum Gegner. Während der Pandemie. Impfbefürworter, Impfgegner. Die da oben, die da unten. Der gesunde Menschenverstand, die Wokeness. Also als käme alles in diesen beiden gegensätzlichen Benennungen unter. Gruppendynamisch wissen wir, dass man die jeweils andere Gruppe nicht mit Verachtung, Beschimpfung und moralischer Belehrung erreicht, sondern indem man sich dafür interessiert, was zu ihrer Entstehung geführt hat. Statt zu denken, dass die anderen einfach immer falsche Anliegen hätten. Denn dahinter geht es um existenzielle Angst auf beiden Seiten. Impfbefürworter, Impfgegner. Beide hatten existenzielle Angst. Das haben wir in den Spaltungsprozessen gesehen, in den Fronten, die quer durch Familien und Belegschaften gegangen sind. Ich nehme an, dass Sie Spaltungsprozesse auch in Ihren Supervisionsprozessen sehen werden. Nicht? Dass man den Eindruck hat, mit dem Abspalten und auf die anderen projizieren, könne man etwas loswerden. Eine andere gesellschaftliche Abwehrform kommt in dem Begriff Cancel Culture unter. Und das meint den sozialen Ausschluss von Personen oder Organisationen, weil deren Meinungen und Gedanken seien unzutreffend. Die Person hätte die falsche Gesinnung und muss deshalb ausgeschlossen werden von einem Vortrag oder von einer Buchveröffentlichung. Sie hat kein Recht, sich in einen Diskurs einzubringen. Dieses Canceln, der Ausschluss, der ist so tiefgreifend, weil wir für unsere Identität ja Kontexte der Anerkennung brauchen, einen dialogischen Rahmen. Denn Identität wird relational validiert. Und so entsteht auf Dauer ein Untergrund dessen, was gedacht wird und nicht mehr gesagt. In letzter Zeit waren Kollegen, die davon betroffen waren, zum Beispiel der Psychoanalytiker Bernd Arbeck, der sich zu sexuellen Verhältnissen äußern wollte, und Susanne Schröter, die Islamwissenschaftlerin. Eine andere gesellschaftliche Abwehrform, ich nenne die mal Sentimentalisierung anhand des Bildes von Heimat. Menschen haben ja ein Bedürfnis, sich zugehörig und verwurzelt zu fühlen, in einem gemeinsamen Habitus. Und der Begriff Heimat eignet sich wegen seiner emotionalen Bedeutung. Man kann ihn projektiv aufladen. Und häufig ist er dann der Ausdruck von Befremdungsangst. Denn Menschen sprechen vor allem dann über Heimat, wenn sie meinen, sie verloren zu haben. Und das Sprechen darüber ist ein Ausdruck für kollektive Entwurzelungsgefühle und für den befürchteten Verlust kultureller oder regionaler Identität. Ich weiß nicht, ob jemand von Ihnen mal diese exzessiv fröhlichen Heimatfilme der 50er Jahre gesehen hat. Vielleicht haben Sie die gesehen. Viele von Ihnen sind nicht in der Altersstufe, aber haben die dann vielleicht trotzdem mal gesehen. Exzessiv fröhlich nenne ich die, die eine völlig bunte und heile Welt zeigten. 5 bis 10 Jahre nach dem Krieg. Und wer seinerzeit aus dem Kino kam, der stand vor Trümmern. Das war die Wahrheit. Und im Kino lief die komplette Verleugnung. Der weiße Holunder hießen die. Oder wenn der Flieder wieder blüht oder so. Ja. Oder die Katrein in irgendeinem Gastein. Also. Eng damit verbunden ist Fundamentalismus. Und Fundamentalismus meint das Bedürfnis von Menschen, ihr Fundament zu schützen. Grundanschauungen und Werte. Ich finde das nachvollziehbar, aber schwierig wird es, wenn das gleichzeitig gekoppelt ist an das Verlangen nach der unbedingten Wahrheit. Indem man nämlich alles Widersprechende ausschließt. Die komplette Verleugnung des Klimawandels zum Beispiel ist ein fundamentalistisches Manöver. Und natürlich hilft es nicht und die Realität wird uns belehren. Als letztes möchte ich noch als eine der gesellschaftlichen Abwehrformen erwähnen, Verschwörung. Verschwörung meint, man sucht nach Deutungen für die Diskrepanz zwischen der jetzigen Situation, wo es labil ist und in der Transition, und den Wünschen, wo man hin möchte. Und in dieser Lücke, da wird einem raunend mitgeteilt, nichts passiert durch Zufall. Da ist eine Gruppe, die im Hintergrund die Strippen zieht. Es geht um die Aufdeckung geheimer Muster. Ja, das tun Menschen, die sich ohnmächtig fühlen und die Machtzuwachs erleben in diesem geheimen Wissen. Es ist fatal, dass diese Abwehrformen zwar die Komplexität reduzieren, aber auch sie können die Affekte, um die es geht, nicht wirklich binden, sondern sie verstärken sie fast eher. Und das merkt man an der zunehmenden Destruktivität mancher Äußerungen. Dazu kommen diese verstärkenden medialen Räume, in denen die eigene Ohnmacht sich durch die Selbstdarstellung im aggressiven Shitstorm zur Aktion wandelt. Vergleichsweise gefahrlos. Und das ist erstaunlich, ein Wahnbildungspotenzial in einer Welt, die im Digitalen so sehr auf Berechenbarkeit und Logik setzt. Ich habe diese Abwehrformen in ihrer destruktiven Wirkung beschrieben, aber ich möchte auch festhalten, dass die Motivation dahinter auch ein Wunsch nach Schützen gemeinsamer Werte ist, aber eben mit Mitteln, die dem Kollektiv unzuträglich sind. Eben weil die Dinge nie nur eine Perspektive haben. Als Supervisorinnen können wir nicht bei Ablehnung und Ausschluss stehen bleiben, sondern wir werden in der Arbeit versuchen, triangulierend die Motivationslagen zu verstehen. Ich werde etwas dazu im zweiten Vortragsteil nach der szenischen Arbeit aufgreifen. Ich habe bisher diese Abwehrformen in unserer fachlichen Sprache beschrieben. Ich hätte sie auch in der Sprache des politischen Diskurses benennen können und Parteinamen ins Spiel bringen können. Das haben Sie wahrscheinlich ergänzt. Aber ich suche, auch wenn ich in Parteien zum Beispiel arbeite, nach einer Sprache, die versuchen kann, im Bearbeitbaren zu bleiben. Diese Abwehrformen sind politisch relevant, weil sie für verschiedene Interessen populistisch benutzt werden können. Populismus meint ja ein Ausnutzen von vorhandenen labilen Stimmungslagen für die eigenen Zwecke. Da kommt dann so eine Stimme, die sagt, I am your voice. Nicht? Ich kann diese Stimmungslagen gut brauchen. Und mach mich zur Stimme davon. Über die Zerstörung von Gesellschaften, die sich auf solche Abwehrformen gründen, haben wir schon vor Jahrzehnten bei George Orwell und Aldous Huxley gelesen. Die beschreiben nämlich beide gesellschaftliche Transformationen mit unterschiedlichem Ausgang. Schöne neue Welt. Das ist eine ruhig gestellte, drogengesättigte, regressive Welt. Und 1984, das ist ein Entwurf einer auf Gewalt und Versklavung gegründeten Gesellschaft. Beide Autoren blicken in ihren Utopien Jahrzehnte voraus mit diesen Entwürfen. Sie zeigen Dystopien und sie leuchten sehr dunkle Räume aus. Aber sie zeigen auch, wohin der Weg gehen könnte. Realität anzuerkennen meint, dass wir in einem grundlegenden Wandel sind, geopolitisch, wirtschaftlich und technisch. Und der Zwischenraum der Labilität, in dem wir sind, der ist beträchtlich groß. Und eine neue Form ist erst gefunden, wenn sich Strukturen wieder dauerhaft stabilisieren und etablieren. Soweit aus den Kammern des Schreckens. Ja, es geht, vielen Dank für den Applaus zwischendurch. Ja, wunderbare Idee. Ja, aber das wäre ein Zwischenklatschen, denn so kann ich nicht enden. Ne? Aber ich finde es notwendig, dass wir dafür Begriffe finden, für das, wo wir sind. Nicht? Und wenn wir nicht politische Begriffe nehmen wollen, sondern Begriffe, mit denen wir auch in der Arbeit was anfangen können, dann finde ich die jedenfalls, die ich Ihnen hier vorgeschlagen habe, sehr tauglich. Oder nutze die auch in meiner Arbeit. Und es ist schon notwendig, auf diese Zustände auch zu schauen und dazu eine Haltung zu gewinnen. Aber die nächste Frage ist, was haben wir zur Verfügung? Wie können wir bestehen? Und da gucke ich zunächst mal, was wir aus den Räumen haben, die sich aus der Vergangenheit für uns öffnen. Auf dem Büchertisch liegt das Buch von Vera Cuttermann, Auf dem Sonnendeck der Titanic. Das empfehle ich Ihnen sehr. Das ist eine Auseinandersetzung mit unserer jetzigen Zeit von einer Kollegin, sehr sorgfältig geschrieben. Und Vera Cuttermann, also in diesem Buch Auf dem Sonnendeck der Titanic, hat über den Beginn des Baus von Kathedralen geschrieben. Und sie schreibt, der erste Baumeister verpasst das Bauwerk um Jahrhunderte und hat doch all seins zur Verfügung gestellt. Und die späteren Bauherren und Arbeiter, die auch einige hundert Jahre, wenn wir an den Kölner Dom denken, die auch einige hundert Jahre vor der Fertigstellung unverdrossen am Werk weitergearbeitet haben, ohne je in ihrem Leben die fertige Kathedrale zu sehen. Und sie meint also Impulse, die lange in die Zukunft gerichtet sind. Das Kathedralendenken über die Zeit hinaus. Und das meint Verantwortung zusammen mit Hoffnung, Bindung und Kreativität. Wer hat 1945 im Elend der Schuld und Zerstörung sich denken können, dass es lohnt und dass es möglich ist, für Jahre später einen Boden für eine andere Generation wieder aufzubauen? Allerdings hat diese Generation ja nun wieder ganz andere Nöte und Fragestellungen. Und da haben die Fridays for Future einige Zeit diese Rolle übernommen, die Zukunft vorzuarbeiten mit den durchaus im Bau befindlichen Kathedralen. Florence Gaub in ihrem Buch Zukunft, eine Bedienungsanleitung, sagt, oft sind wir in der Gegenwart so absorbiert, dass wir vergessen, dass es die Zukunft überhaupt gibt. Die Gegenwart hat Vorfahrt. Notsituationen blockieren den Weg. Krisen erfordern sofortige Aufmerksamkeit. Und dann verlassen wir die Zukunft, um im Hier und Jetzt zu sein. Und im Jetzt werden dann Entscheidungen getroffen, die nicht gut für die Zukunft sind. Und sie gibt das Beispiel, das wir alle kennen, wenn wir hungrig sind, bestellen wir zu viel zu essen. Im Jetzt werden dann Entscheidungen getroffen, die nicht so sinnvoll sind. Wir ziehen das Bekannte dem Unbekannten vor. Es sei denn, wir haben die Verfassung eines Pioniers oder eines Baumeisters. Das Kathedralendenken hat diese Qualität, weil es unserem Tun weit im Voraus Sinn verleiht für die grundlegenden Bedürfnisse, die Menschen haben werden. Was tun Forscher anders? Die kümmern sich auch um die grundlegenden Bedürfnisse, die Menschen haben werden. Eine andere Stimme, die ich im Jetzt höre und die zu uns spricht, ist die von Mark Carney. Mark Carney ist der kanadische Premier. In seiner Rede in Davos beim Weltwirtschaftsforum im Frühjahr diesen Jahres. Und er hat im Großraum des politischen Bereiches gesprochen. Ich habe einige der Sätze aus seiner Rede nebeneinander gestellt. Er sagt, wir leben in einer Zeit großer Machtkonflikte und die auf allgemein anerkannten Regeln basierte Ordnung schwindet. Da hat ein Land, das sich nicht selbst versorgen und verteidigen kann, wenige Optionen. Die Macht der weniger Mächtigen beginnt mit Ehrlichkeit. Wir öffnen uns der Realität von Brüchen und Entwicklungen, und suchen unseren Ort der Wirksamkeit. Wir machen uns nichts vor. Wir haben Angst und wollen bereit sein, die Realität anzuerkennen, ob sie uns passt oder nicht. Wir warten nicht auf eine Welt, wie wir sie uns wünschen, sondern wir stellen uns so ein, dass unsere Werte darin vorkommen, und dann verfolgen wir variable Geometrie. Das tun wir nicht naiv, sondern wir bilden unterschiedliche Koalitionen, Thema für Thema, mit Partnern, die genügend gemeinsame Basis haben, um gemeinsam zu handeln. Dieser Begriff variable Geometrie, der hat sehr viele Menschen beschäftigt. Du hast von Faltungsräumen gesprochen. Als ich dich das hab sagen hören, dachte ich, wir sprechen vom Gleichen. Ne? Ja, aber das, so ist es. Wir suchen ja alle unterschiedliche Begriffe, um zu verstehen und um beschreiben und festhalten zu können. Und manche sind bildhafter, aber manche sind einfach zwei so wichtige Bilder, dass man sie nebeneinander stellt. Also ein Faltungsraum. Ich habe es mir auch notiert. Philipp Stab in seinem Buch über Anpassung und auch Nathalie Knapp in ihrem Buch Der unendliche Augenblick vertreten so Haltungen, in denen es darum geht, wir müssen nicht bei den Verlust- und Entbehrungsängsten stehen bleiben. Es ist auch ein Perspektivwechsel statt weg von hin zu. Und das kreative Potenzial zu schätzen, wenn eine Phase der Verunsicherung neues Denken und neue Verhaltensweisen hervorbringt. Das ist für Menschen, die unter Angst stehen, unter Existenzangst stehen, leicht gesagt. Und doch, finde ich, sollten solche Worte in den Raum kommen, damit wir uns damit identifizieren können und damit wir auch Worte zur Verfügung haben. So vielfältig wie diese und all die anderen Autoren, die zurzeit veröffentlichen, beschäftigt sind, in Transitionszeiten einen Boden zu bereiten, uns Worte zu geben, Denkformen zu geben, brauchen wir auch die Gesellschaft der verschiedenen Menschen und deren Blicke auf das Geschehen. Und wir sehen da besorgte, zweifelnde, ängstliche, einige von uns als Pioniere und Eroberer, Nutznießer und gerne auch einen Hausmeister. Das ist derjenige unter uns, der an die Ordnung der Dinge glaubt. Kaum ist eine Gewissheit erreicht, wird alles verkabelt und es wird einmal feucht durchgewischt. Und dann ist wieder ordentlich. Ja, auch das. Alle diese Elemente, die Menschen gemeinsam in den Raum bringen, in ihrer Vielfalt. Und schließlich und zum Abschluss dieses Teils möchte ich noch drauf schauen, was leitet uns in die Zukunft? Und ich zitiere dazu einiges aus dem Buch von Corinne Pelluchon. Und das Buch heißt Die Durchquerung des Unmöglichen. Sie ist eine französische Philosophin und sagt, dass der fehlende Schritt zu einer Änderung für uns nicht auf einen Mangel an geteilten Überzeugungen zurückzuführen ist, sondern auf einen Mangel an Hoffnung. Aktive Hoffnung. Aktive Hoffnung rechnet mit Widerständen und Rückschlägen. Man müsse alle Verluste und Gefühle durchqueren, um dem Unerwarteten Platz machen zu können. Und sie nennt das eine Praxis wie Gartenarbeit, dass wir uns eher den Hoffnungen zuwenden als den Ängsten. Es ist durchaus ungewiss, ne? Und sich klar machen, dass es um einen zivilisierenden Weg geht und der Weg auch nie gerade verläuft und außerdem sehr lang ist, das hatte ich schon gezeigt. Zu aktiver Hoffnung gehört, dass wir die Strukturen der Kontinuität und Dauer weiterbauen und pflegen. Unsere sozialen Praktiken, Versprechen, Treue, Verbindlichkeit, Berechenbarkeit. Die bejahenden Formen wählen in den Künsten, in tragfähigen Gemeinschaften, in Räumen der Resonanz. Was ist das anderes, was wir hier gerade machen, mit eurer Hilfe? Das gestaltbare Schauen, die Kreation, das Projekt, das Engagement. Jede bewusste Handlung sendet das Signal, ich bin nicht machtlos. Diese Haltung der aktiven Hoffnung vertritt auch eine andere Autorin, werden vielleicht einige kennen, Joanna Macy, in ihrer Arbeit zur aktiven Hoffnung. Sie sagt, es ist eine aktive Hoffnung geschieht durch Handeln. Und es ist eine Anleitung, uns auf das zu fokussieren, was wir uns wünschen, was geschehen soll. Und sie blendet Krisen und Ängste nicht aus, sondern beginnt dort, wo Realität auch schmerzt oder verunsichert. Und außerdem muss ich auch sagen, der Bau der Kathedralen war auch kein Zuckerschlecken zu Zeiten. Und sie waren in aktiver Hoffnung. Wir haben als Einzelne keine Macht, aber Wirkung. Und Bindung ist eine Gegenspielerin der Ängste. Ich bin am Ende dieses weiten Bogens in meinem ersten Vortragsteil. Und weil Sprachkürze Denkweite gibt, fasse ich jetzt diesen Vortrag in zwei kurzen Sätzen zusammen.
2: Ja, ich mache es Ihnen einfach, ne?
1: Der erste Satz stammt von 1657. Also so einfach ist es auch wieder nicht, ne? Also er stammt von 1657 von Misuta Masahide. Seitdem die Scheune zu Asche wurde, kann man wieder den Mond sehen. Und der zweite Satz stammt von Hilde Domin aus einem ihrer Gedichte. Ich setzte den Fuß in die Luft und sie trug. Ja, ich danke Ihnen für Ihre Aufmerksamkeit. Und wir sehen uns, Sie machen zwischendurch spannende Dinge. Und wir sehen uns im zweiten Vortragsteil dann wieder. Ganz vielen Dank. Dankeschön.
3: 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Und das war jetzt der Hauptfachvortrag von Renate Witter zum Thema Transition, Fundamente und Neubauten. Ein Vortrag über Reflexion von Dingen, die überwunden werden müssen. Und dass man einen Sprung in die gemeinsame Wirklichkeit macht. Und jetzt hören wir ein bisschen Musik und dann hören wir noch den zweiten Teil. Was hat sie dann in ihrer Arbeit mit ihrer wunderbaren Erkenntnis erkannt?

0: Ja, und es war eindrucksvoll so zu sehen, dass alle diese Stimmungen und Affektlagen und Haltungen gleichzeitig sind, im Raum sind und auch in der Person sind. Und die Einfalt und die Einfachheit, als hätte man nur eine Haltung, das ist schwierig. Aber es spricht doch gar nichts dagegen, sowohl ein Pionier zu sein, wie auch jemand mit Angst. Alles das, was Sie hier gleichzeitig auf der Bühne hatten. Ja, das war eine weitere Erkundungsstufe zu unserem Thema. Ich hatte ja vorhin eher allgemein gesprochen und geschaut, unser Thema so in gesellschaftliche Bewegungen einzuordnen, weil das ist ja der Kontext, aus dem heraus wir in unsere Arbeit gehen. Und das ist auch der Kontext, aus dem heraus unsere Klienten zu uns kommen und unsere Supervisanten, dafür ein Gefühl zu entwickeln. Dann haben Sie jetzt eben noch mal etwas erforscht. Also es war ganz viel von Transition bisher die Rede. Ich fand es wichtig, auch zu schauen, kann das mit unserer täglichen Arbeit zu tun haben? Wie kann das beitragen, das, was wir bisher hier so wahrgenommen und erlebt haben? Und ich wollte dazu ein Fallbeispiel aus meiner Arbeit schildern und fange aber ein bisschen allgemeiner an. Ich lese wieder vom Blatt, wie Sie merken. Also für eine Psychodramatikerin ist es schon irgendwie erstaunlich, ne? Wie lange ich hier stehe und die ganze Zeit ins Papier gucke. Aber es ist nun mal so. Und hier stehen auch schon ein paar Stühle, also es wird ein bisschen was auch bewegt. Ja, ich weiß nicht, wie es Ihnen geht. Zu meinem Erfahrungsbereich gehören neben den Engagierten auch die müden Teams, die zur Supervision just überhaupt gar kein Anliegen haben, sondern die eher Hunger haben, weil es die Mittagszeit ist. Die auch keine Lust haben, den immer gleichen Mangel ihrer Organisation auszubreiten, sich in Streitigkeiten aufzureiben. Teams, die ihr Unbehagen, ihre Affekte und Vorwürfe loswerden wollen. Und Zugehörigkeit in solchen Teams wird eher in gemeinsamer Klage erlebt, als in Bindung an die Aufgabe. Und ich frage mich dann oft, wie geeignet eigentlich diese etablierten kontinuierlichen Settings sind, die in vielen Fällen wie ein Echoklageraum Ausdruck von Hilflosigkeit sind, statt der Verbindung zum Gemeinsamen und der Entwicklung. Die Teilnehmer verharren in Affektlogik, in depressiven Gestimmtheiten, in Mutlosigkeiten. Ich nehme an, Sie kennen das auch aus Ihrer Arbeit. Und wenn dann noch eine sehr geringe Frequenz der Supervision dazukommt, wie können solche Settings der Supervision dann einen guten Arbeitsraum geben? Ich habe an dieser Stelle den Eindruck, dass wir uns in einer gewissen Verlässlichkeit der Settings auch eingerichtet haben, statt mit der Vielfalt unserer Erfahrung in Transitionszeiten auch über bisherige Vereinbarungen hinauszugehen. Natürlich weiß ich, dass die langjährig verabredeten Settings es uns ersparen, immer neu verhandeln zu müssen und dass sie uns einen bequemen Anteil des Einkommens über längere Zeit konstant ermöglichen. Auch das ist ja ein Teil unserer Arbeit. Das spricht für das Beibehalten langjährig erprobter Arbeitsformen. Und ich weiß natürlich auch, welchen Fortschritt es bedeutet, dass zum Beispiel Kliniken und andere Einrichtungen Supervision in den Verträgen festgeschrieben haben. Und doch führt manchmal genau diese Berechenbarkeit in einen Verlust an Bedeutung. Ein Setting ist ein Wirkfaktor in der Bearbeitung. Und zu unserem professionellen Handeln gehört es, mit dem Vorschlag geeigneter Settings eine relevante Bearbeitung der Lagen und der kreativen Öffnung zu ermöglichen, also den passenden Raum zu schaffen. Und das meint Settings, die die Ermüdung des immer gleich Erwartbaren durchbrechen und die Situation aufladen mit Energie und Neugier. Ja, was heißt das also? Für mich heißt es, den geeigneten Raum zu etablieren. Es kann bedeuten, dass ich Settings vorschlage, die das Geschehen in einen erweiterten Kontext setzen und sichtbar machen können. Für mich heißt das, wo immer es geht, die Großgruppe in einer Organisation. Und in dieser Großgruppe setze ich dann einige Regeln fest. Wenn Sprache zur Abwehr gebraucht wird, arbeiten wir in einem Sprachwechsel, das heißt nur noch szenisch, in räumlichen Figuren. Damit möchte ich aussteigen aus der Verwendung der Sprache. Sie werden das kennen, ne? Wenn Sprache verschleiert oder eigentlich die Abwehr formuliert. Eine Kommunikation, rege ich da an, die den Raum nicht verengt durch Rede und Gegenrede. Sie werden das auch kennen. Jemand sagt etwas, stellt eine Behauptung auf und schon wird's richtig gestellt und schon wird's diskutiert. Und man ist überhaupt nicht mehr dabei zu spüren, was überhaupt da verhandelt wird. Also ein Raum, der sowohl eigenes Erleben wie auch die Entwicklung der gemeinsamen Szene zulässt. Und meine Arbeit liegt nicht im Deuten oder Erklären, sondern meine Rolle ist es, den Raum herzustellen und zu halten, in dem etwas möglich werden kann. Also, dass die gemeinsame Verantwortung deutlich wird. Die Chance, aus den gewohnten Argumentationsformen auszusteigen. Denn es geht darum, wieder Verbindung zu spüren an der gemeinsamen Aufgabe. Diese Arbeitsauffassung hat durchaus Nebenwirkungen. Wir werden dann nämlich sehen, dass das in manchen Organisationen gar nicht möglich sein wird. Wegen ihrer Konstruktion, wegen der Zusammensetzung der Belegschaft. Und ich finde, dann kann es wichtig sein, dies nicht durch weiteres Arbeiten ins sozusagen Leere hinein zu validieren. Aber auch da gilt, wie in Ihren Aufstellungen eben, gleichzeitig auch das Gegenteil. Denn andererseits habe ich in solchen Situationen manchmal Mitarbeiter erlebt, für die die Supervision der einzige Ort der Verbindung war und der darin einfach einen Wert hatte, den ich dann auch anerkennen musste. Ja, zu dem Beispiel. Es geht um einen langjährigen Chefarzt, der war sehr angesehen in der Region, der hat die psychiatrische Klinik etabliert und verlässt nun nach Jahren die Klinik. Und für seinen jungen Nachfolger ist das die erste... das war Ihr Geräusch. Ich war eben unsicher, ob ich hier Geräusche mache. Okay. Für seinen jungen Nachfolger ist das die erste Leitungsposition. Er ist sehr ambitioniert. Er bringt ein Arbeits- und Forschungsinteresse mit für ADS und für das Autismus-Spektrum. Das ist neu in dieser Klinik. Die hat eher die Arbeit mit Borderline und Traumafolgestörungen als Schwerpunkt. Er engagierte mich zur Leitungsberatung und er berichtet dann nach kurzer Zeit einen ganz heftigen Konflikt zwischen einer Psychologin und einer Stationsleiterin. Und dieser Konflikt ist nicht zu befrieden. Und jetzt dachte er dran, auf dieser Station einige Supervisionssitzungen zusätzlich einzufügen, weil bisher wird auf der Station auch ausschließlich Fallarbeit supervidiert. Er schildert mir das, diese Konfliktlage, sehr ausgiebig. Ich höre gar nicht so genau hin auf seine inhaltliche Beschreibung des Konflikts. Ich versuche mehr so eine Idee drüber zu kriegen. Spricht er von Aggression zwischen den beiden oder spricht er schon von Destruktion? Bei Aggression geht es ja um die Sicherung von Territorium und Status. Und wenn das Ziel erreicht ist, das mit diesem Verhalten beabsichtigt war, dann findet Aggression ein Ende. Aber wenn Aggression die Möglichkeit verliert, für die sie aktiviert wurde, nämlich Territorium und Status zu sichern, dann verwandelt sie sich leicht in Destruktion. Und das wäre psychodynamisch etwas sehr anderes, weil bei destruktiven Prozessen geht es um die Regulation des Selbstwertes. Das sind dann so Elemente wie Kränkung, Abwertung, Ausschluss aus Kontexten der Anerkennung. Das ist eine sehr gefährliche Linie in einer Organisation, weil dann ganze Gruppen in Gefühlsansteckungen erfasst werden können. Also ich achte mehr auf solche Dinge, während er erzählt. Er bleibt jedenfalls so dabei, es ist ein Konflikt zwischen diesen beiden Frauen, die sind sehr unterschiedlich. Die eine hat da schon sehr lange gearbeitet und genießt wirklich Respekt. Die andere, die Psychologin, ist beseelt von ihrer frisch erworbenen Approbation. Und die Pflege auf dieser Station hat Mühe mit den vielen Borderline-Patientinnen, die so viel Agieren auf die Station bringen. Die Pflege möchte gerne mit DBT-Gruppen arbeiten, dialektisch-behavioral, also Fertigkeitentraining mit den Patienten machen, Übungen zur Emotionsregulierung. Die Therapeutin hat eine Fortbildung für Traumafolgestörungen gemacht. Und sie entlässt ihre Patientinnen aus der Einzelsitzung mit der Aufforderung, dass sie ihre Belange für sich behalten und nicht mit anderen darüber sprechen dürfen, um Ansteckungsprozesse zu vermeiden. Das triggert aber nun gerade die Affektlage auf der Station. Und in der Folge gibt es auf dieser Station ein ganz starkes Agieren, eine unzuträgliche angespannte Stimmung. Und das soll eben mit dieser Supervision dieser beiden so gegensätzlichen Frauen betrachtet werden. So sieht es der Chefarzt. Ich sehe hier einen sehr komplexen Transitionsprozess, von dem er auch ein Teil ist. Einen ungeklärten Zwischenbereich, in dem nämlich das Alte nicht mehr gilt und das Neue nicht erkennbar ist. Und außerdem die Konzeptlage unklar ist. Und ich denke, es könnte gut sein, mit aktiver Hoffnung das Neue in den Blick zu nehmen und zu schauen, wie es für alle Beteiligten erkennbar wird. Und wegen dieser Vielschichtigkeit der Lage schlage ich ihm eine Großgruppe für die gesamte Abteilung vor, also auch für die anderen Stationen. Er ist neugierig, er hat nur ein bisschen Sorge wegen seiner Position. Ich sage ihm dann, dass das auch eine Chance ist, die gesamte Klinik bei der Arbeit zu erleben. Wir verabreden 3 Zeitstunden und eine Folgesitzung. Das ist natürlich ein erheblicher Aufwand in einer Klinik. Und dass sie sich dann also zeitlich und räumlich organisieren müssen und diesen Aufwand treiben für etwas, das regt bereits sehr viel an, sehr viel Erwartung. Sie schaffen es, einen großen Raum herzustellen. Ich glaube, es waren etwas über 50 Leute dann anwesend. Einen Raum, einen Turnraum im Dachgeschoss dieser Klinik. Und ich beginne damit mit dem, was mir abverlangt wurde oder was mir angeboten wurde, nämlich mit dem Konflikt zwischen 2 Frauen. Das heißt, ich richte diesen Raum ein. Ich stelle 2 Stühle gegeneinander für die beiden Frauen. Ich stelle einen Stuhl für den früheren Chefarzt, weil wir haben hier einen Transitionsprozess, einen Übergang von. Ich stelle einen Stuhl für das, was in der Erzählung bisher nicht vorkam. Und das sind die Patienten. Und ich stelle einen Stuhl, der auch in der Erzählung bisher nicht vorkam. Für die Organisation, den Geldgeber, den Träger, Ich beginne also mit dem offensichtlichen bisherigen Lösungsversuch. Und der war so benannt, zwei Frauen können sich nicht einigen und blockieren das Geschehen. Und ich bitte im Angesicht der Großgruppe diese beiden Frauen auf die Bühne und bitte sie, ihren Stuhl zu wählen. Ich möchte nicht, dass sie sich auf diesen Stuhl setzen, sondern ich fordere sie auf, jeweils hinter diesem Stuhl zu stehen. Und das hat zur Folge, dass sie nicht in der Energie dieser Auseinandersetzung stecken bleiben, sondern die Ebene des Denkens auch offen bleibt, dass sie über das Geschehen sprechen können. Deshalb sitzen sie nicht, sondern sie stehen hinter den Stühlen ihres Konflikts. Und ich bitte sie, nur mit einem Satz zu sagen, wie es ihnen gerade geht. Nichts verteidigen, nichts erklären. Das machen sie. Wenn ich so in die Gruppe gucke, dann denke ich, einige Anwesende sind auf ein Spektakel gefasst. Die kennen Großgruppenarbeit ja auch nicht. Die denken jetzt vielleicht hier Zweikampf oder so. Und die fühlen sich als Zuschauer im Raum. Und dann fange ich mit ihnen an, das Unmögliche zu durchqueren. Ich spreche dann alle an und bitte sie alle im Raum, stellen Sie sich. Stellen Sie sich in diesen Bezugspunkten, wo stehen Sie? Ich achte dabei auch auf meine Wortwahl, weil ich da relativ wenig spreche, sind die Worte bedeutsamer als so wie jetzt hier, ne, wo ich viel spreche. Und so ein Wort wie stellen Sie sich, nehme ich aus dem Zusammenhang, dass ich denke, es geht hier um Aggression. Sich stellen. Nee, also ich versuche auch, den Raum auch sprachlich herzustellen. Sich zu positionieren, sich zu stellen. Und das dauert eine Weile, bis sie alle so Positionen gefunden haben. Ich spreche im Folgenden die Personen an, wie stehen sie hier? Und ich hatte schon gesagt, die Kommunikation ist so, es wird nur über sich selbst gesprochen. Jede Person ist als Subjekt ihres Belanges im Raum und sagt nicht, ich stehe hier und finde das da ganz doof oder sowas. Nur für sich selbst sprechend. Und in diesen Interviews, die ich mache, wird deutlich, dass diejenigen, die von der Pflege im Raum sind, die diese DBT-Idee haben, dass die gerne in ihrer Wichtigkeit und in ihrem Beitrag gesehen werden wollen. Ich bin hier so lange, sagt jemand. Ich bin hier so lange und arbeite an der Basis. Die Ärzte, ärztlichen Therapeuten, die im Raum sind und die über ihre Mittel, über ihre Therapie sprechen, wie schwierig manchmal Begegnungen mit Patienten sind, und wie unsicher sie sind darüber, wie dem richtig zu begegnen ist. Andere, die ich interviewe, sprechen so von Hoffnung. Nach langer Zeit könnte mal wieder etwas Bewegung in die Klinik kommen. Es war ja eine wichtige Zeit, aber es gibt ja auch neue Dinge im Raum. Und 3 Stunden sind nicht viel mit so vielen Leuten, die diese Art von Arbeit ja auch gar nicht gewohnt sind. Das heißt, ich mache nur noch eine weitere Intervention. Und es ist auch so, da sie diese Arbeit nicht gewohnt sind, ist das psychisch absolut herausfordernd. Nicht für uns klingt das relativ wenig. Wenn ich sagen würde, stehen Sie bitte mal auf und wie stehen Sie hier, könnten Sie mir Auskunft geben. Aber Menschen, die das nicht gewohnt sind, für die ist es schon ein riesiges Abenteuer, in diesem großen Kreis zu sitzen und Auskunft über sich als Subjekt zu geben. Wo mag das hinführen? Also es ist sehr aufregend und kostet die sehr viel psychische Energie. Und deshalb sind die Interventionen ganz knapp und ganz einfach und nicht auf keinen Fall viele. Und die zweite Intervention ist dann nur, wenn, also Sie merken, ich habe mich nicht um die beiden Kontrahentinnen irgendwie groß gekümmert, ne? Ich lasse das Bild wirken, dass es da um was anderes noch geht. Ich sage Ihnen, Sie können das Bild ändern und zeigen Sie, wo Sie alle sein würden und stehen würden, wenn das nutzbar wäre. Das führt zu einigen Veränderungen in dem Bild und ich will das jetzt gar nicht weiter diskutieren. Es kommt mir nur darauf an, zu sagen, dass diese einfachen Bewegungen im Raum in einer großen Gruppe dabei helfen können, diese deutlich zu machen, dass die beiden Protagonistinnen sind für die Transition, in der die Klinik ist. Und dass es nicht gut wäre, diese beiden Protagonistinnen, diese beiden Frauen das ausfechten zu lassen in dieser Veränderungszeit, sondern wenn man diese Konfliktlage zwischen den beiden, ja, die ist real, die besteht, aber wenn man die aufnimmt in die größere Lage, in der diese Menschen tatsächlich sind. Die sind in einer Transitionszeit. Der frühere Chef war 16 Jahre dort. Das ist eine riesig lange Zeit, in der ganz andere therapeutische Konzepte entwickelt wurden und das Klientel sich auch verändert hat. Also man auch anders darüber vielleicht diskutieren und denken möchte. Und wenn eine Gruppe das dann so zu lösen versucht, dass diese beiden Frauen das ja mal austragen können, so ein Konzeptgegensatz, ne, finde ich eher destruktiv. Also von daher ist es so ein Versuch, mit Hilfe eines Settings dahin zu kommen, zu verstehen, dass die beiden etwas für die gesamte Abteilung tun, übernommen haben. Das habe ich in dem Fall auch angesprochen. In den Interviews, die ich noch in der Großgruppe gemacht habe, kriegte der neue Chefarzt zum Beispiel auch eine Reihe von Hinweisen. Also, dass der bisherige Chefarzt hat ja einiges auf dem kleinen Dienstweg geregelt. Aber wie wird das denn jetzt geregelt? Wie hat man denn jetzt ein Standing? Oder dass von den Ärzten kam mit ADS, wie soll man sich auf die Behandlung eigentlich einstellen? Das ist ja sehr in der Diskussion. Ne? Also wirklich wichtige Fragen in der Entwicklung einer Klinik. Als das so deutlich wird, dass das Gespräch nach meinen Interviews eher dorthin geht, habe ich was ganz Interessantes beobachtet. Ich bin ja in solchen Settings sehr zurückhaltend, weil ich habe ja gesagt, ich richte den Raum ein und ich überlasse es Ihnen als Subjekten, dass Sie das herstellen, was Sie brauchen in diesem Raum. Und hier war es so, dass ich plötzlich so, als ich da so stand, darüber nachdachte, die Arbeit mit Traumafolgestörungen und die Agierfelder. Und das wäre doch im Grunde gut, wenn Sie dafür eine eigens gewidmete Station hätten. Weil mit Traumafolgestörungen geht man ja anders um als mit anderen Störungen. Und ich war drauf und dran, das rauszuplappern. Also da dachte ich so, die haben mich angeregt, ne? Also die haben mich angeregt in ihrem Transitionsprozess und ich hatte plötzlich auch Lust, da meinen Senf dazu zu geben. Ja, habe ich nicht gemacht, ne? Habe ich nicht gemacht. Aber ich fand das schon sehr interessant, dass ich da aus meiner Rolle so ausgestiegen bin und dann plötzlich anfing, auch so inhaltlich nachzudenken. Vieles, was noch eine Rolle spielte, also sich zu verabschieden von hier, um überhaupt für anderes frei zu sein, zu bedenken, dass die Organisation für die Entwicklung sehr viel mitzureden hat. Und die Organisation hatte ihnen eine Menge Gelder für Fortbildung zur Verfügung gestellt. Also das zum Beispiel zu würdigen, das war bis dahin gar nicht gewürdigt worden. Eben was ich geschildert habe, dieses Nachdenken beginnen, wer sind überhaupt unsere Patienten? Wer sind überhaupt die Partner der Behandlung? Was brauchen die wohl? Also diese beiden waren über weite Strecken völlig entlastet und waren durch ihre Position hier hinter diesen Stühlen für ihr Thema sehr aufmerksam und standen in diesen verschiedenen Stimmen, in den Dingen, die so gesagt wurden, und waren gar nicht mehr so wichtig. Und deshalb habe ich zum Abschluss, als alle anderen sich setzen konnten, habe ich diese beiden hier auf der Bühne belassen. Und dann habe ich das Offensichtliche angesprochen. Ich habe das gewürdigt, dass sie eine wichtige Auseinandersetzung angestoßen und auf sich genommen haben. Und das habe ich deshalb so benannt, um ihnen den Weg zueinander und in die Station zurück ein Stück zu ebnen. Weil es ist sehr deutlich geworden, dass durch die Transitionsphase im Chefarztwechsel ein Zwischenraum entstanden war, in dem Verborgenes aufbricht, eine Neuordnung der Rollen. Etwas, was bisher unter dem Eindruck dieser auch etwas einschläfernden, sehr guten Leitung, die mit ihm hatten, was da verborgen war und was sich jetzt irgendwie auch seinen Weg sucht. 16 Jahre, das ist eine lange Zeit. Wenn Sie mal überlegen, wir hatten zweimal Bundeskanzler, jede von denen hat 16 Jahre, insgesamt 32 Jahre, dieses Amt ausgeübt. Das ist eine sehr lange Spanne und das ist auch eine einschläfernde Spanne. Also eine Spanne, in der alles seinen richtig guten, geordneten Gang geht. Aber man nicht mehr so richtig mitkriegt, was eigentlich sonst noch da ist. Gut, die positive Seite ist natürlich die Berechenbarkeit und die Kontinuität. Aber es schleichen sich dann auch so Dinge ein. Ich denke, dass diese beiden Frauen ein ganzes Stück entlastet waren, auch durch diese Beschreibung der Situation. Und für dieses Team war es so, da war also nun die Scheune abgebrannt und sie konnten den Mond sehen. Was nicht bedeutet, dass es ohne Streit weiterging, um Besitzstände, um Bedeutungen. Also dieser Mond, der wurde zu Zeiten auch zu einer Sichel. Und doch kann man ja nicht dahinter zurückgehen, dass es eine Erfahrung darüber war, wie aus einem dyadischen Streit von Protagonistinnen eine Sicht geöffnet werden konnte in Richtung auf eine Neuorganisation, und zwar des Kontextes. Denn die Würdigung von Chefs, Sie kennen das vielleicht auch aus Aufträgen, diese Würdigung von Chefs, die eine Klinik oder eine andere Organisation lange geprägt haben, das verdeckt manchmal auch, dass sie die Klinik oder den Ort nach ihrem Bild geprägt haben und es in der Transitionsphase mit Recht nach Öffnung und Änderung verlangt, nach Entwicklung. Auf den Unterschied und auch auf die inhaltlichen Unterschiede zwischen diesen beiden Protagonistinnen gehe ich gar nicht ein. Also das, was eigentlich hierher geführt hat, hebe ich überhaupt nicht hervor. Ich gehe nur auf ihren Anteil am gruppendynamischen Geschehen ein, eben dass sie etwas zur Sprache gebracht haben und dafür gesorgt haben, dass die anderen alle hier im gleichen Raum sind. Es geht mir auch nicht darum, dass die beiden sich vertragen, sondern dass sie verstehen, was es heißt, Teil eines Ganzen zu sein und darin eine Rolle zu spielen. Ich könnte mir vorstellen, dass Sie vorhin in diesen Bildern, dass Sie da so was Ähnliches erlebt haben. Ich sah zwischendurch so eine Gruppe an mir vorbeigehen, die ganz ängstlich war. Ich könnte gucken. Also Teil eines Ganzen zu sein und darin eine Rolle zu spielen. Teil einer Organisation zu sein heißt ja, dass man das persönliche Leben immer auch abgleicht mit dem Teil, der Organisation gebührt. Man nennt das dann Loyalität zum Beispiel. Ne? Sonst kämen manche Konflikte auch gar nicht zum Ende. Die Chance besteht in der Triangulierung. Deshalb hatte ich hier als Triangulierungsmöglichkeiten das Klientel symbolisiert und auch die Organisation. Was sie erlebt haben, war eine Vergewisserung darüber, dass sie sich bei allem Streit auch positiv verhalten können. Das ist auch ein bisschen das, was sie eben erlebt haben. Alles gleichzeitig. Nicht? Also diese Vorpreschenden und die Ängstlichen und die Kritischen, alles ist ja gleichzeitig vorhanden. Das Geschehen haben sie mit den Füßen erkundet. Die Bewegung erschließt den Raum. Und die Bewegung erschließt auch das Überschreiten von Grenzen und die Durchquerung des Unmöglichen, wie Peluchon das genannt hat. Sie haben in diesen kurzen 3 Stunden eine ziemliche Leistung erbracht, wenn man sich das mal überlegt, was sie alles ausbalancieren mussten. Welche Widersprüche, Veränderung und Bewahrung, Stabilität und Beweglichkeit, eigenes und Gesamtinteresse und Reattachment. Also das ist schon sehr viel. Man kann es auch Resilienz der Organisation nennen, woran sie da gearbeitet haben. Weil die entsteht durch die Gestaltung von Strukturen und Zusammenarbeit. Aber ich will das mit der Resilienz der Organisation und der ISO-Norm gar nicht so ausführen. Ich beende diesen Teil lieber mit Otto Scharmer, der uns ja mit der U-Funktion vertraut ist. Und er, ohne dass er das kennt, was ich hier vorgestellt habe natürlich, aber er nennt sowas die Kultivierung des sozialen Bodens. Wenn nämlich die gemeinsame Realität trägt, wenn Menschen miteinander kommunizieren, wenn sie gemeinsam wahrnehmen und auf dieser Grundlage handeln können. Das nennt er den sozialen Boden. Und er bringt das damit in Verbindung, dass er in einer bäuerlichen Familie aufgewachsen ist und von daher einfach weiß, wenn die Sachen, die hervorkommen, gut sein sollen, dann muss der Boden gut sein. Und als letzten Satz dieser Arbeit, die ich mit Ihnen zusammen mache, wie wäre es, wenn wir an Zukunftsvisionen nicht nur deshalb arbeiteten, weil wir den Wald oder den Buckelwal oder das Klima retten wollen, sondern weil wir mit den Mitteln, über die wir verfügen, doch einiges an aktiver Hoffnung fördern können als unseren Beitrag, den außer uns so niemand tun kann. Okay, so viel. Dankeschön. Dankeschön. Ganz vielen Dank.
1: Das war der Fachvortrag von Renate Ritter aus einem Gesundheitskongress für Supervisoren. Und da geht es dann um die Frage der Transition von Fundamenten und Neubauten von allem, was den Sprung in die Zukunft und Zuversicht machen könnte. Jetzt haben wir noch ein paar Minuten und das ist auch gut so, sodass wir hier die restliche Zeit mit Musik verbringen können. Und dann wünsche ich euch eine gute Zeit und wir hören uns wieder im Oktober. Alles Liebe, hier ist Beatis Ampel.

Dann sage ich mal Tschüss und wir hören uns wieder im nächsten Monat. Und vielen Dank für die Spenden. Wir brauchen sie wirklich dringend, weil wir hier langsam wieder Zahlungsschwierigkeiten kriegen mit unserer Miete. In diesem Sinne, vielen Dank fürs Zuhören.

zu How to Survive in the Art World of Hamburg. Ist die zweite Sendung der No Room Gallery und kann zur Einstimmung zu dem Workshop an diesem Wochenende verstanden werden. Im Zentrum steht der Text Überleben trotz Kunst von Henrik Meyer von der Künstlergruppe Reinigungsgesellschaft. Hier betreibt Henrik Meyer eine mit Anekdoten gespickte persönliche Inventur der Tätigkeiten, denen Künstler aus der Kunstgeschichte nachgingen, um, sagen wir mal, über die Runden zu kommen. Viele aus dieser pittoresken Aufzählung haben es dann doch geschafft, von der Kunst zu leben. Über den Kunstmarkt gelingt dies, je nachdem, wen und wo man fragt, aber nur 3 Promille bis 2% der hoch ausgebildeten Künstlerinnen. Ich weiß nicht, welche Berufe noch so eine bedenkenswerte Quote haben. In Vorbereitungsserie How to Survive in the Art World of Hamburg bin ich aus Reihen der Kulturbehörde darauf hingewiesen worden, dass man noch weiß, dass wenn man Kunst studiert, ist man danach arbeitslos. Henrik Meyers Text könnte als Beleg dafür verstanden werden, wenn man sich nicht auch seine Forderungen am Ende des Textes anhört. Und doch ist die Nähe von Künstlerinnen und Arbeitslosigkeit mehr als ungenau. Keine Künstlerin, kein Arbeitslos. Künstler haben immer was zu tun. Würde man als Künstler zum Arbeitsamt gehen und sagen, ich weiß nicht, was ich machen soll, könnten die dort mit den Künstlerinnen nichts anfangen. Bestenfalls gibt es eine Umschulungsmaßnahme, aber sicherlich nicht Impulse zur Verbesserung der wirtschaftlichen Situation der künstlerischen Praxis. 2 Lücken können an dieser Stelle geschlossen werden. Einen wird ein langjähriger Mitarbeiter der Agentur für Arbeit am Workshop der No Room Gallery an diesem Wochenende teilnehmen. Zum anderen möchte ich die wirtschaftliche Situation von Künstlerinnen in Hamburg kurz skizzieren. In Hamburg gibt es sicherlich über 1000 ausgebildete Künstlerinnen. Von Seiten der Hochschule für Bildende Künste sind die Absolventinnen nach 3 Jahren Studium als Solo-Selbstständige anzusehen. Aber was heißt das? Welche Möglichkeiten haben die Solo-Selbstständigen? Ein für die Hamburger Künstlerinnen relevanter Kunstmarkt ist nicht. Die Zahlen schwanken, wie gesagt. Ich gehe davon aus, dass 1% der professionell ausgebildeten Künstlerinnen vom Markt leben können. Die Zahl der Hamburger Künstlerinnen, die eine Professur haben, ist mehr als überschaubar. Über Stipendien, Preise, Wettbewerbe, Ausschreibungen und Projektmittel werden schätzungsweise 1 Million Euro in Hamburg vergeben. Das wären pro 1000 professionell ausgebildeter Künstlerin 1000 Euro im Jahr, 800 Euro im Monat. Und davon müssten dann zum Teil auch noch Materialien, Transporte, Mieten bezahlt werden. Nach dieser Schätzung reichen alle Möglichkeiten und Mittel insgesamt für 50 bis 80 Künstlerinnen in Hamburg. Mit Geldern außerhalb von Hamburg reicht es vielleicht für 100. Das wirft Fragen auf. Wie man anderen mindestens 900 professionell ausgebildeten Künstlerinnen, welche Wirtschaftsmodelle liegen den künstlerischen Praxen dieser Solo-Selbstständigen denn konkret zugrunde? Zugrunde meint, es muss ja Wirtschaftsmodelle geben, aber offen, geplant, geschweißt, ausgebildet, vermittelt und erworben sind diese so gut wie nie. Und so hat die No Room Gallery in den letzten Wochen Gespräche mit Hamburger Künstlerinnen über ihre wirtschaftliche Situation, aber vor allen Dingen über ihre Wirtschaftsmodelle geführt. Für die Gespräche wurden Künstlerinnen angefragt, die in Hamburg eine hohe Sichtbarkeit haben und bei denen Fragen nach Wirtschaftsmodell vielversprechend erscheinen. Diese Gespräche hat die Hamburger Künstlerin und Infografikerin Carla Cray in Schaubilder übersetzt. Diese werden auf einer Ausstellung vor dem Workshop ab 18 Uhr gezeigt und bilden die Grundlage
für gemeinsame Analyse, Befragung der Wirtschaftsmodelle nach Potenzialen, Ansatzmöglichkeiten, Verstärkungen, übersehenen Chancen und auch ihre Verbreitbarkeit. Die Teilnahme an dem Workshop steht jedem Interessierten offen und ist kostenlos. Gefördert wird How to Survive in the Art World durch die Behörde für Kultur und Medien. Der Workshop beginnt jetzt am Freitag um 19 Uhr, ab 18 Uhr ist die Ausstellung. Um eine Anmeldung zum Workshop am 2. und 3. Oktober wird gebeten, eine Mail an artworld@noroomgallery.com. Ich wiederhole, artworldroomgallery.com. Nach einer kurzen Musik wird der Henrik-Meyer-Text von Erich Minnich gelesen. Darauf folgen Ausschnitte aus einem Gespräch mit Henrik Meyer von der Künstlergruppe Reinigungsgesellschaft zu Kunst und Wirtschaft.

Überleben trotz Kunst. Leonardo da Vinci war betrübt. Er saß in seinem Mailänder Atelier und arbeitete Madonna in der Felsengrotte. Er tat dies zum zweiten Mal. Seit 12 Jahren hatten ihn seine Auftraggeber von der Bruderschaft der unbefleckten Empfängnis nicht bezahlt, weil das erste Bild, abweichend vom Vertrag, keine sichtbaren Heiligenattribute zeigte. Nun hatte er sich an eine zweite Fassung gemacht, die den religiösen Vorgaben stärker entsprach und Heiligenscheine beinhaltete. Er brauchte das Geld. Künstlerische Freiheit, das wusste Leonardo, ist ein rares Gut. Bei seinem Brotherren Ludovico Sforza, dem Herzog von Mailand, hatte er sich in seinem Bewerbungsschreiben als Militäringenieur eingeführt. Von der Anstellung am Fürstenhof hatte er sich finanzielle Sicherheit und Status verschafft.

mit Brotjobs abmühte, während die Kunstgeschichte ihren Lauf nahm. Piet Mondrian subventionierte zum Beispiel seine radikal abstrakte Kunst mit dem Malen von Blumenbildern auf Bestellung. Salvador Dali arbeitete zeitweise als Schaufensterdekorateur, genauso wie Andy Warhol. Jackson Pollock soll Hausmeister und Reinigungskraft in einem Museum gewesen sein, aus dem später das Guggenheim hervorging, das seine Werke ausstellte. Sein Kollege Mark Rothko unterrichtete Kinder in Kunst. Er verlor den Job jedoch, weil sein Unterricht als zu kompliziert galt. Jeff Koons arbeitete in den frühen 1980er Jahren gleichzeitig an der Wall Street und als Künstler. Ähnlich war Paul Gauguin vorgegangen. Er finanzierte den Beginn seiner Karriere als Maler mit den Einnahmen, die er zuvor als Börsenmakler gemacht hatte. Der britische Künstler Damien Hirst hatte gar einen Job in einer Leichenhalle. Dazu passt, dass er seinen Durchbruch mit Tierpräparaten in Formaldehyd erreichte. Noch konsequenter ging seine Kollegin Tracy Emin vor. Sie machte ihre prekären Lebensumstände praktisch zum Material ihrer Kunst. Nicht allen gelingt es, ihren Überlebenskampf in eine künstlerische Praxis zu überführen. Als ich eine Zeit mit einem Stipendium in New York verbrachte, erlebte ich, wie aufstrebende KünstlerInnen und Künstler ihren Lebensunterhalt damit verdienten, Hunde auszuführen, Yogakurse zu veranstalten oder selbstgebackene Cookies zu verkaufen. Neulich traf ich in der Berliner U-Bahn einen Studienkollegen vom Kunststudium. Wir hatten uns seit Jahren nicht gesehen und begrüßten uns enthusiastisch. Mein Ex-Kommilitone war kontinuierlich freischaffend als bildender Künstler tätig gewesen. In den sozialen Medien hatte ich seine Aktivitäten verfolgt und war immer wieder neidisch geworden. Auf seine vielen Ausstellungen und all die interessanten Projekte, in die er verwickelt war. Aber Jan, das war sein Name, sah bei näherer Betrachtung schlecht aus. Er blickte unruhig aus gehetzten Augen. Sein Käppi war verblichen und der Kragen seines T-Shirts war ausgeleiert wie der Gummi einer alten Unterhose. »Und wie läuft's bei dir so?«, fragte Jan. »Ganz okay«, sagte ich. »Aber die Künstlersozialkasse sitzt mir im Nacken. Weil ich als Künstler zu wenige Einnahmen habe und meinen Lebensunterhalt mit Unterricht an einer Schule verdiene, will die KSK meine Mitgliedschaft beenden.« »Bei mir läuft es auch beschissen«, sagte Jan. »Ich reiße zwar eine Ausstellung nach der anderen, aber verdiene kaum etwas. Die Realität ist, dass ich sogar die Transportkosten zur Hälfte selbst tragen muss. Inzwischen komme ich wegen der vielen Nebenjobs kaum zur eigentlichen Arbeit.« Unter dem Arm geklemmt, schleppte Jan ein paar Holzplatten mit. »Die Platten habe ich gerade in der Landesvertretung von Baden-Württemberg abgestaubt«, erklärte er. »Da habe ich heute aushilfsweise gearbeitet und eine Bühne gebaut, die für einen Empfang gedacht ist.« Aber selbst diese Aushilfsjobs werden inzwischen knapp. Wegen der Kürzungen im Kulturbereich wird die Auftragslage immer mieser. Es gibt weniger Aufträge und mehr Leute, die es nötig haben. Dabei muss ich eigentlich 600 Euro pro Monat zusätzlich heranschaffen. Meine Partnerin ist mit unseren zwei Kindern ins Ausland gegangen und erwartet, dass ich sie unterstütze. Ich musste unwillkürlich an Georg Büchners literarische Figur Woyzeck denken. Ein einfacher Mann, der sich zwischen zahllosen, aussichtslosen Nebenerwerben zermürbt. Vor dem Aussteigen aus der U-Bahn berichtete mein Kollege Jan noch, dass seine eigentliche Einnahmequelle zurzeit darin bestand, einem erfolgreicheren Künstler dabei zu helfen, sein überteuertes Lager aus der Hauptstadt in eine preiswertere, ländliche Kleinstadt zu verlegen. Am Alexanderplatz trennten sich unsere Wege. Während Jan mit den Holzplatten unter dem Arm den Waggon verließ, dachte ich an meinen Freund Tommy, einen Künstler in New York. Auch Tommy hat sich, so wie Jan, als Kunstlagerist verdingt. Er verdiente seinen Unterhalt als Mitarbeiter eines reichen New Yorker Kunsterben, indem er den Nachlass dessen Mutter
einer Bildhauerin ordnete. Zu Tommys Glück zog sich die Tätigkeit über Jahre hin, weil der Kunsterbe schrecklich neurotisch war und immer wieder neue Möglichkeiten ersann, die Werke seiner Mutter zu ordnen. Als etwa die Sortierung der Boxen nach Größe abgeschlossen war, sollte alles neu arrangiert werden, indem die Jahreszahlen der Entstehung als neues Kriterium verwendet wurden und so weiter. Alphabetisch, nach Titel oder nach Technik. Die Bronzegüsse separat von den Steinskulpturen. Das absurde Umschichten nahm kein Ende und Tommy hatte eine finanzielle Verschnaufpause, in der er frei schaffen konnte, wenn er nicht gerade Boxen stapelte. Auch ich habe meine freien Kunstprojekte jahrelang durch schräge Nebenjobs querfinanziert. Ich war Möbelschlepper, Kurierfahrer und Bauhelfer. Ich begleitete auch Reisebusse mit Rentnern zum Nürnberger Christkindlmarkt. Während eines Auslandssemesters am Royal College of Art in London hatte ich einen Job in einer Steuerkanzlei. Die Arbeit bestand darin, einen Raum voller Kartons mit Spesenabrechnungen von Bankmanagern abzuarbeiten. Die Mehrwertsteuerbeträge wurden damals von Hand in Listen eingetragen, damit die Banker die Steuer für ihr Luxusleben zurückerstattet bekommen konnten. Von dem geringen Stundenlohn, den ich mit dieser halblegalen Beschäftigung verdiente, zahlte ich die Miete für ein Zimmerchen im East End. Einen einträglicheren Job hatte ich später als junger Videokünstler mit meinem Studienkollegen Martin. Im Auftrag zwielichtiger Autohändler erstellten wir eine Art Werbevideo, das den Verkauf ausrangierter Busse aus deutschen Verkehrsbetrieben in Richtung Osteuropa ankurbeln sollte. Der Auftraggeber, ein stämmiger Typ im mittleren Alter, zahlte bei Übergabe des Videos in bar und zog ein Päckchen Scheine direkt aus der hinteren Hosentasche. Mit Martin betätigte ich mich später finanziell halbwegs einträglich im Bereich Bauzaunverschönerung. Aber das war ein Tiefpunkt. Ich kenne KünstlerInnen und Künstler, die ihr Geld im Telefonmarketing oder als Versuchsperson bei Medikamententests verdienten. Das alles verdient Respekt. Ziemlich bizarr fand ich aber einen Typen, der einst vorgab, Künstler zu sein. Seine Einnahmen erzielte die zwielichtige Gestalt mit privater Parkraumbewirtschaftung. Er herrschte über ein Imperium gepachteter städtischer Brachen, die er nutzte, um Gebühren für das Abstellen von Fahrzeugen zu erheben. Das Resultat war, dass der Typ vom Künstler zum Geldeintreiber wurde, mit allen negativen Konsequenzen für den Charakter. Wer sich vor moralischer Erosion schützen will, muss sich eben einen Nebenjob in einer Umgebung suchen, die der Besserung des Menschen dient. Ich habe gehört, dass die Aussichten, einen kreativen Nebenerwerb als Workshopleiter in einem Gefängnis zu ergattern, gar nicht schlecht sein sollen. Zu Ohren gekommen sind mir auch Berichte von Kunstschaffenden, die ihr Geld in der Alten- oder Krankenpflege verdienen. Immer wieder ist zu vernehmen, dass in diesem Arbeitsfeld dringend Arbeitskräfte benötigt werden. Aber es scheint nicht einfach zu sein, da einen Fuß in die Tür zu bekommen. Ein Bekannter aus Kunstkreisen, der sich einmal um eine Stelle als Altenpfleger bemüht hatte, erhielt eine Absage. Es hieß, er sei durch sein Kunststudium überqualifiziert. Jobs, bei denen die künstlerische Qualifikation etwas zählt, sind rar. Aber es gibt sie. Ein anderer Bekannter, ein Maler aus Leipzig, hat es tatsächlich geschafft, als hochbezahlter Stratege für Change Management in einer sehr bekannten Unternehmensberatung Fuß zu fassen. Das war vor Jahren. Über seine künstlerische Entwicklung habe ich nie wieder etwas vernommen. Manche Leute haben auch die Seite gewechselt und sind aus dem Lager der Kunstherstellenden zu den Subventionsgebern oder Lobbyisten übergetreten. Ich habe erlebt, wie aus einer vielversprechenden Performance- und Installationskünstlerin eine Sachbearbeiterin in der Kulturverwaltung einer Großstadt wurde. Bedenklich ist auch der Werdegang eines couragierten Künstlers aus Baden-Württemberg. Er wurde als Vertreter eines Berufsverbandes zum professionellen Funktionär.
Kulturpolitik statt Kunst stand da ganz oben auf seiner To-Do-Liste. Ich kenne auch Kunstschaffende, die versucht haben, ihr Glück auf dem Land zu finden. Von wenigen hat man seitdem wieder etwas gehört. Die Landwirtschaft scheint als Booster für eine künstlerische Laufbahn nur ausnahmsweise geeignet zu sein. Der große Anreger des Impressionismus, der Maler Camille Pizarro, gehört dazu. Im Jahr 1884 bezog Pizarro mit seiner Familie ein Haus in der ländlichen Gemeinde Irani bei Paris. Dort entstanden neben Bildern der Umgebung zahlreiche Ansichten des Gartens. Der von seiner Frau Julie bewirtschaftete Nutzgarten war jahrelang die Existenzgrundlage der Familie, bis diese von den Gemäldeverkäufen leben konnte. In den Bildern Pizarros ist Julie oft bei der Gartenarbeit zu sehen. Ich frage mich, ob es KünstlerInnen und Künstler, die aus wohlhabenden Verhältnissen stammen, leichter haben, sich ihrem Schaffen zu widmen. Sicher ist ein Erbe oder Vermögen kein Nachteil, aber das trifft nicht immer zu. Ich kenne eine Künstlerin, die ein ganzes Pharmaunternehmen geerbt hat. Das bedeutet eigentlich nur, dass der Brotberuf neben der Kunst zwar weniger prekär ist, aber trotzdem Lebenszeit beansprucht, die für die Ateliertätigkeit verloren geht. Ich erinnere mich auch noch gut an den Besuch bei einem Künstlerfreund, der ein Mietshaus in Berlin geerbt hatte. Plötzlich saß er nicht mehr in seinem Atelier, sondern als Verwalter an einem mit Papier eingedeckten Schreibtisch. Er trug Verantwortung als Bauherr und führte misstrauische Telefonate mit säumigen Mietern seines Mehrfamilienhauses. Was bleibt also noch als Strategie, um vor dem großen künstlerischen Durchbruch nicht in Armut zu versinken? Ist eine Geldheirat vielleicht die Lösung? Der niederländische Maler Hieronymus Bosch ehelichte beispielsweise im Jahr 1475 die wohlhabende Aleid Goyerts van den Meerwenne. Durch ihr Vermögen und ihre Kontakte wurde Hieronymus unabhängig und zum geachteten Mitglied der Gesellschaft seines Wohnorts Herzogenbosch. Auch Hans Holbein, der Jüngere, machte sein Glück durch Heirat. Er ehelichte die vermögende Basler Witwe Elisabeth Meyer. Dies erleichterte dem süddeutschen Holbein den Beitritt zur Basler Malerzunft, was mit Aufträgen für Porträts und Sakralkunst verbunden war. Aber Vorsicht! Nicht immer ist eine Hochzeit die Rettung. Als die erfolgreiche Barockmalerin Judith Leister 1636 mit ihren Kollegen Jan Mienze Molinaire den Bund der Ehe einging, bedeutete dies das Aus für ihre Laufbahn. Fortan musste sie Hausarbeit und Kinderbetreuung übernehmen, während ihr weniger talentierter Mann kontinuierlich am Kunstmarkt präsent blieb. Die Liste der Menschen zwischen Kunst und Überleben ließe sich fortsetzen. Mir fällt noch das Lamento einer Berliner Punk-Künstlerin ein, die sich erhofft hatte, in einem besetzten Haus mit solidarischen Strukturen künstlerische Unabhängigkeit und Freiheit zu erlangen. Aber nach Jahren in der Kommune zog sie das bittere Fazit, dass die Sitzungen im Plenum ihr alle Kraft genommen und das gemeinschaftliche Leben ihre Karriere ausgebremst hatte. Kehren wir also zurück in Leonardos Mailänder Atelier. Er sitzt vor der Leinwand und malt der Madonna einen Heiligenschein. Dann beginnt er mit Entwürfen für ein monumentales Reiterdenkmal, das der Herzog bei ihm in Auftrag gegeben hat. Er weiß noch nicht, dass auch dieses Projekt scheitern wird. Für den Abguss wird keine Bronze aufzutreiben sein. Das Metall wird für die Anfertigung von Waffen gebraucht werden. Waffen sind auch heute wieder wichtiger als Kunst. Die Bedürftigkeit der Bundeswehr ist ein allgemein akzeptiertes Narrativ. Ich habe aber noch nie einen Soldaten abgezweigte Holzplatten durch die Stadt tragen sehen. Es ist mein Künstlerkollege Jan, der die Bühnenreste aus der Landesvertretung über den Alexanderplatz schleppt. Prekarität in der Kunst
ist ein strukturelles Problem, das mehrere Ebenen hat. Finanzierung, Sozialabsicherung, Marktzugang und Sichtbarkeit. Hier sind Vorschläge, wie man vernünftig gegen den Missstand vorgehen kann. Öffentliche Förderprogramme sollten ausgebaut und nicht gekürzt werden. Der Zugang zur KSK muss erleichtert, die Beitragshöhe flexibilisiert und die Leistungen ausgeweitet werden. Eine Grundsicherung für KünstlerInnen sollte eingeführt werden. Verbände und Institutionen haben längst verbindliche Mindesthonorare für Ausstellungen und künstlerische Leistungen definiert. Museen, Galerien und Auftraggeber dürfen diese nicht unterwandern, sondern müssen offenlegen, wie viel KünstlerInnen tatsächlich für ihre Arbeit erhalten. Kommunen sind dafür verantwortlich, dass preiswerte, zentrumsnahe Atelierplätze vorhanden sind und erhalten bleiben. Und schließlich geht es um kulturelle und gesellschaftliche Anerkennung. Künstlerverbände müssen bei Kulturpolitik, Subventionen und Förderprogrammen stärker mitsprechen. Statt der verbreiteten Auffassung, Kunst sei ein freiwilliges Add-on, braucht es mehr echte Wertschätzung für künstlerische Arbeit. Damit ist das Produzieren von Kunst gemeint.

0: würde sagen, um die 2000er rum gab es ja ganz viele Ansätze, wo künstlerische Handlungskompetenz in andere gesellschaftliche Bereiche reingegangen ist. Und ich betone da Handlungskompetenz, weil man hat dann nicht irgendwie Artefakte quasi irgendwo platziert, sondern Künstler eingeladen, etwas zu bewirken, etwas zu verändern.
1: Ist ja der Ansatz, dass Kunst jetzt nicht nur relevant ist im künstlerischen Bereich, sondern dass es genauso, sagen wir mal, eine Wirkung geben kann in anderen Bereichen. Ja? Also genauso dieser Bereich Wissenschaft, das ist ja zur selben Zeit auch entstanden, Kunst und Wissenschaft, so ein Extradiskurs mit Biotech-Firmen und so weiter. Also da ist ja auch noch viel entstanden aus Kunst heraus. Und dann natürlich auch der ganze Bereich der, sage ich mal, sozial aktiven Künste. Also da, wo es um urbane Interventionen geht, um Partizipation. Und ich finde, das ist ein Feld, das hat sich gehalten. Ich glaube, das ist auch noch sehr lebendig. Das steht natürlich jetzt von anderer Seite wieder unter Schuss, weil es, sagen wir mal, schon sehr etabliert ist. Sagen wir mal, hat ja jedes Museum und die haben ja auch schon ihre Partizipationsprogramme. Also da habe ich so das Gefühl, dass dieser künstlerische Bereich jetzt im Augenblick gerade so vor der Herausforderung steht, die, sagen wir mal, den Wertekern zu bewahren und sich nicht vereinnahmen zu lassen. Das war eigentlich so die Einschätzung derzeit.
0: Achtung findet, aber ja eigentlich immer noch relevant ist.
1: Ja, also wenig Beachtung weiß ich jetzt gar nicht. Also es ist ja doch schon, sagen wir mal, im künstlerischen Bereich und wenn man jetzt auch so sieht, was weiß ich, so Kommunen und so weiter, also da gibt es ja schon, sagen wir mal, ein sehr entwickeltes Entwickeln, was weiß ich, zum Beispiel, wenn es um City-Stadtteilmanagement geht, da spielt das ja eine große Rolle. Zum Thema Wirtschaft habe ich ja eigentlich schon gesagt, dass es eigentlich ein bisschen die Blütezeit vorbei ist.
0: Das ist einerseits ist das vorbei. Die Fragen stellen sich ja trotzdem immer noch. Also spätestens dann, wenn es um die Finanzierung von künstlerischer Arbeit geht.
1: Okay, also wenn es ums Überleben geht.
0: Also das Medium der Kunst ist auch immer ihre Finanzierung. Und dann kann man sagen, das thematisiert man nicht mit.
1: Okay. Gut, du hast ja nach der Reinigungsgesellschaft gefragt. Die Reinigungsgesellschaft, die ist entstanden aus einem Bedürfnis heraus, sagen wir mal, ein Vehikel zu konstruieren, mit dem künstlerische Praxis in irgendeiner Form erstmal kollektiv ablaufen kann. Also nicht nur eine Person ist sozusagen verantwortlich, sondern mehrere. Und zweitens immer mit der Frage, also wie wirkt das in das gesellschaftliche Leben hinein? Also nicht nur sozusagen die Kunst als Bezugspunkt, sondern auch, sagen wir mal, Gerechtigkeitsfragen oder Fragen des Zusammenlebens in Städten oder auf dem Land. Also all diese Dinge, die sollten von Anfang an mitgedacht werden. Deswegen auch der Name Reinigungsgesellschaft. Also am Anfang hatten wir mal sozusagen einen Projektraum in der Wäscherei. Das war aber nur ein Jahr und irgendwann haben wir festgestellt, das mit der Wäscherei können wir sein lassen, weil Reinigung ist ja auch so ein Prozess der Erneuerung und der Werterhaltung und Pflege. Und irgendwie fanden wir das ganz passend, wenn das sozusagen in einem Kompositum auftaucht mit Gesellschaft. Deswegen haben wir den Namen über all die Jahre auch behalten. Und der ist ja schließlich auch so eine Art Programm geworden. Gleichzeitig ist es ja so, wenn man jetzt mit diesem Ansatz daherkommt, ist man ja erstmal raus aus dem ganzen, sagen wir mal, Galeriegeschäft. Also da geht es ja nicht um Projekte im urbanen Raum und so weiter oder nur peripher. Da befindet man sich in einem anderen Sektor, da muss man sich umschauen, wie man das finanziert. Wir haben festgestellt, eine gute Möglichkeit, so einen Ansatz zu verfolgen, ist so eine Art Kunst im öffentlichen Interesse. Als Künstler hat man es ja ganz gut. Es gibt ja viele Möglichkeiten, wo man, sagen wir mal, Projektmittel herbekommen kann, oder wenn man mit Institutionen zusammenarbeitet, dann gibt es halt auch entsprechende Budgets. Und also da ist man sozusagen auf einem Projektkunstmarkt unterwegs. Das hat eigentlich lange Zeit ganz gut funktioniert. Im Augenblick ist es ja so, dass in Berlin, sagen wir mal, diese Möglichkeiten eher rückläufig sind, weil diese Bereiche eben da nicht mehr, da ist kein Aufwuchs mehr, da wird eher gekürzt.
0: In Hamburg noch nicht?
1: Ja, das freut mich sehr zu hören. Also mein Eindruck ist, da muss man auch sehr viel Glück haben und sehr geschickt sein, um auf diesem, sagen wir mal, zweiten Kunstmarkt durchgängig erfolgreich sein zu können.
0: Beschreib nochmal den zweiten Kunstmarkt. Also der erste sind Galerien,
1: ja,
0: Messen.
1: Also den ersten, den hatte ich so beschrieben, ja, mit Galerie und Messen. Und der zweite, das ist halt dann eher so, sagen wir mal, Landesmittel, Landesprojektmittel oder das Goethe-Institut mit so den Programmen. Ja, oder eben, es gibt ja auch, sagen wir mal, Kunstinstitutionen, die Kunstprojekte produzieren. Die investieren ja auch nicht nur in Flachware.
0: Ja.
1: Und ich würde mal sagen, das ist so ein zweiter Markt. Wenn man Glück hat, kann man darauf eine künstlerische Karriere aufbauen. Ich würde aber niemanden raten, sich allein darauf zu verlassen. Also das ist ja ein bisschen auch der Kern des Textbeitrags, Überleben trotz Kunst. Da geht es ja auch darum, mal so eine Gesamtschau zu halten, welche Anstrengungen eigentlich notwendig sind oder was einem so begegnen kann, was so jenseits dieser zwei Möglichkeiten, die gerade genannt wurden, besteht, um Einkommen zu generieren. Also da wird es ja dann prekär, aber ich finde,
0: es ist
1: natürlich auch eine eigene, es ist ja im Prinzip auch so eine Art eigene Lebenssphäre, in der sich viele Leute ganz gut auskennen. Und also ich würde mal sagen, das ist ja auch so eine Art Biotop. Man wählt eine künstlerische Produktionssphäre, die nicht abgesichert ist. Also das würde ich schon eher als eine Formulierung sehen, wo sich sicher viele Leute identifizieren. Der Wunsch ist natürlich immer da, das Prekäre zu überwinden und sozusagen da auch in stabilen Verhältnissen zu landen oder irgendwie genügend Mittel zu haben, um überhaupt handeln zu können. Es ist halt problematisch, wird es halt an einer Stelle, wenn sozusagen wenn so eine Art gesellschaftliche Umverteilung von Risiken stattfindet. Also das ist ja sozusagen die andere Linie, dass wir, sagen wir mal, in einer Gesellschaft leben, die sozusagen sich liberalisiert hat und wo natürlich, sagen wir mal, durch Deregulierung Risiken, die einstmals von der Gemeinschaft getragen wurden, jetzt sozusagen einzelnen Personen zugemutet werden. Das ist, glaube ich, eine Ursache für viel gesellschaftlichen Unmut. Also das ist, glaube ich, nochmal eine ganz andere Linie, gesellschaftliche Entwicklung, die weit über dieses künstlerische Konzept der Unsicherheit hinausgeht.
0: Das Verhältnis vom ersten und zweiten Kunstmarkt, das würde mich nochmal interessieren.
1: Also erster und zweiter Kunstmarkt, also ich nehme das einfach subjektiv wahr. Es gibt, also wir alle kennen das ja, dieses Geschehen, an dem sich viele Leute beteiligen, die jetzt im Umfeld von Messen und Galerien unterwegs sind. Das ist ja, sagen wir mal, das wird ja auch gesellschaftlich am stärksten wahrgenommen als die künstlerische Sphäre an sich. Deswegen heißt es erster Kunstmarkt, aber es, also mit diesem Modell sind ja auch viele, sagen wir mal, künstlerische Produzentinnen unzufrieden. Und weil es ja auch eng ist und sagen wir mal nach Marktgesetzen funktioniert. Und deswegen hat sich ja da noch so eine, sagen wir mal, eine andere Sphäre etabliert, die ein bisschen andere Spielregeln hat. Und die nenne ich jetzt einfach mal zweiter Kunstmarkt, ohne da eine Hierarchisierung aufbauen zu wollen. Aber das ist, glaube ich, der Versuch, sich ein bisschen zu befreien von den Konventionen der tradierten Art von Kunst zu leben. Und da kommen wir halt in diesen Projektbereich rein und in diese Sachen, die, sagen wir mal, oft mit Antragswesen verbunden sind. Also man denkt sich ein Projekt aus, man schreibt ein Konzept und dann sucht man sich halt Leute, die daran interessiert sind, um das zu finanzieren.
0: Naja, es gibt, also ich würde jetzt sagen, ich würde das jetzt eigentlich nochmal anders beschreiben wollen. Ich würde jetzt einfach sagen, der erste Kunstmarkt ist für Künstler fast uninteressant. Wenn ich mir das in Hamburg angucke, wer vom ersten Kunstmarkt leben kann, sind das vielleicht 10 bis 20 Künstler.
1: Also ich finde, die Zuspitzung gefällt mir. Das würde ja heißen, dass dann irgendwie 97% auf andere Möglichkeiten angewiesen sind. Und
0: das
1: ist jetzt das Interessante, ne?
0: Das ist der Ausgangspunkt gewesen von How to Survive in the Art World of Hamburg, zu sagen, irgendwie, wie machen die Künstler das, wenn die Gelder eigentlich vorne und hinten nicht reichen, beziehungsweise es eben eigentlich gar keinen relevanten Kunstmarkt gibt, aber man trotzdem mindestens 1000 hochqualifiziert ausgebildete professionelle Künstlerinnen in Hamburg hat. Ich vermute mal, auch von dem zweiten Kunstmarkt können nur 3-5% leben. Bleiben dann immer noch.
1: Höchstwahrscheinlich ist es genau so, aber ja. Ich würde mal sagen, sehen wir doch einfach mal die Chancen. Also ich glaube, wenn es eng wird, wird man ja auch sozusagen erfindungsreich. Es gibt ja sozusagen dann künstlerische Konzepte, die darauf basieren, sozusagen die eigenen Produktionsbedingungen auch wieder zum Thema zu machen. Also dieser ganze Bereich der urbanen Künste und Projektkünste und so weiter, das hat ja ein Stück weit auch was damit zu tun, dass man sich ganz bewusst auf so einen, sagen wir mal, Produktionsrahmen bezieht, der eben mit Öffentlichkeit zu tun hat. Also ich finde, das ist ja eigentlich eine ganz positive.
0: Der wird ja von der Öffentlichkeit bezahlt.
1: Hat sich ja die Kunst auch emanzipiert. Ja. Das ist ja eine ganz wesentliche Sache. Und natürlich kann man sagen, ja, das reicht ja jetzt auch nicht. Das reicht auch nicht sehr weit. Aber ich glaube, der Erfindungsreichtum geht ja weiter. Und also das ist, glaube ich, das Spannende. Da gibt's ja sagen wir mal, verschiedenste Modelle, wohin dann Leute auch sich entwickeln oder abwandern. Ja? Eben diese Möglichkeit zu überleben mit einer künstlerischen Qualifikation, das ist natürlich, sagen wir mal, auch eine Art Labor, ein Experiment, ja? Von dem niemand so richtig weiß, wie geht's denn aus. Also Sicherheiten gibt es wenige, aber es gibt zumindest einen gewissen Reichtum an Ideen und Reichtum an Lebenswegen.
0: Also wir hören jetzt zum Abschluss nochmal den Text von dir. Im Endeffekt ja ist das eine lange Auflistung davon, was Künstler alles gemacht haben, um an Geld zu kommen, weil sie sich von der Kunst erstmal direkt nicht finanzieren konnten. Willst du dem Text noch was vorausschicken?
1: Das ist jetzt eine sehr spontane Frage. Also der Text trägt ja die Überschrift Überleben trotz Kunst. Und ich will einfach dieses Trotz nochmal stark machen. Also das ist ja so eine Art Energievokabel. Und also darauf kommt es mir auch ein bisschen drauf an. Ja? Also dieser Text zählt ja sozusagen Dinge auf, die jetzt nicht lustig sind oder nicht attraktiv sind, aber mir geht es um die Energie des Trotzes, die ich damit verbinde.
2: Überleben trotz Kunst. Leonardo da Vinci war betrübt. Er saß in seinem Mailänder Atelier und arbeitete an dem Gemälde Madonna in der Felsengrotte. Er tat dies zum zweiten Mal. Seit 12 Jahren hatten ihn seine Auftraggeber von der Bruderschaft der unbefleckten Empfängnis nicht bezahlt, weil das erste Bild, abweichend vom Vertrag, keine sichtbaren heiligen Attribute zeigte. Nun hatte er sich an eine zweite Fassung gemacht, die den religiösen Vorgaben stärker entsprach und Heiligenscheine beinhaltete. Er brauchte das Geld. Künstlerische Freiheit, das wusste Leonardo, war ein rares Gut. Bei seinem Brotherrn Ludovico Sforza, dem Herzog von Mailand, hatte er sich in seinem Bewerbungsschreiben als Militäringenieur eingeführt. Von der Anstellung am Fürstenhof hatte er sich finanzielle Sicherheit und Status versprochen. Befasst war er dann mit der Konstruktion von technischen Gerätschaften. Er musste aber auch Hoffeste organisieren und Entwürfe für Bühnenbilder liefern. Kein Wunder, dass ihm sein anspruchsvollstes Mailänder Projekt nicht gelang. Das Wandgemälde im Kloster Santa Maria delle Grazie mit dem heiligen Abendmahl war aufgrund seiner missratenen Maltechnik von Beginn an dem Verfall preisgegeben. Leonardo da Vinci war nicht der einzige Kunstschaffende, der sich mit Brotjobs abmühte, während die Kunstgeschichte ihren Lauf nahm. Piet Mondrian subventionierte zum Beispiel seine radikal abstrakte Kunst mit dem Malen von Blumenbildern auf Bestellung. Salvador Dali arbeitete zeitweise als Schaufensterdekorateur, genauso wie Andy Warhol. Jackson Pollock soll Hausmeister und Reinigungskraft in einem Museum gewesen sein, aus dem später das Guggenheim hervorging. Sein Kollege Mark Rothko unterrichtete Kinder in Kunst. Er verlor den Job jedoch, weil sein Unterricht als zu kompliziert galt. Jeff Koons arbeitete in den frühen 1980er Jahren gleichzeitig an der Wall Street und als Künstler. Ähnlich war Paul Gauguin schon im 19. Jahrhundert vorgegangen. Er finanzierte den Beginn seiner Karriere als Maler mit den Einnahmen, die er zuvor als Börsenmakler gemacht hatte. Der britische Künstler Damien Hirst hatte gar einen Job in einer Leichenhalle. Dazu passt, dass er seinen Durchbruch mit Tierpräparaten in Formaldehyd erreichte. Noch konsequenter ging seine Kollegin Tracy Emin vor. Sie machte ihre prekären Lebensumstände praktisch zum Material ihrer Kunst. Nicht allen gelingt es, ihren Überlebenskampf in eine künstlerische Praxis zu überführen. Als ich eine Zeit mit einem Stipendium in New York verbrachte, erlebte ich, wie aufstrebende Künstlerinnen und Künstler ihren Lebensunterhalt damit verdienten, Hunde auszuführen, Yogakurse zu veranstalten oder selbstgebackene Cookies zu verkaufen. Neulich traf ich in der Berliner U-Bahn einen Studienkollegen vom Kunststudium. Wir hatten uns seit Jahren nicht gesehen und begrüßten uns enthusiastisch. Mein Ex-Kommilitone war kontinuierlich freischaffend als bildender Künstler tätig gewesen. In den sozialen Medien hatte ich seine Aktivitäten verfolgt und immer wieder war ich neidisch geworden auf seine vielen Ausstellungen und all die interessanten Projekte, in die er verwickelt war. Aber Jan, das war sein Name, sah bei näherer Betrachtung schlecht aus. Er blickte unruhig aus gehetzten Augen, sein Käppi war verblichen und der Kragen seines T-Shirts war ausgeleiert, wie der Gummi einer alten Unterhose. »Und wie läuft's bei dir so?«, fragte Jan. »Ganz okay«, sagte ich, »aber die Künstlersozialkasse sitzt mir im Nacken, weil ich als Künstler zu wenige Einnahmen habe« und meinen Lebensunterhalt mit Unterricht an einer Schule verdiene, will die KSK meine Mitgliedschaft beenden. Bei mir läuft es auch beschissen, sagte Jan. Ich reise zwar eine Ausstellung nach der anderen, aber verdiene kaum etwas. Die Realität ist, dass ich sogar die Transportkosten zur Hälfte selbst tragen muss. Inzwischen komme ich wegen der vielen Nebenjobs kaum zur eigentlichen Arbeit. Unter den Arm geklemmt, schleppte Jan ein paar Holzplatten mit. Die Platten habe ich gerade in der Landesvertretung von Baden-Württemberg abgestaubt, erklärte er. Da habe ich heute aushilfsweise gearbeitet und eine Bühne gebaut, die für einen Empfang gedacht ist. Aber selbst diese Aushilfsjobs werden inzwischen knapp. Wegen der Kürzungen im Kulturbereich wird die Auftragslage immer mieser. Es gibt weniger Aufträge und mehr Leute, die es nötig haben. Dabei muss ich eigentlich 600 Euro pro Monat zusätzlich heranschaffen. Meine Partnerin ist mit unseren zwei Kindern ins Ausland gegangen und erwartet, dass ich sie unterstütze. Ich musste unwillkürlich an Georg Büchners literarische Figur Wojtek denken. Ein einfacher Mann, der sich zwischen zahllosen, aussichtslosen Nebenerwerben zermürbt. Vor dem Aussteigen aus der U-Bahn berichtete mein Kollege Jan noch, dass seine eigentliche Einnahmequelle zurzeit darin bestand, einem erfolgreicheren Künstler dabei zu helfen, sein überteuertes Lager aus der Hauptstadt in eine preiswertere, ländliche Kleinstadt zu verlegen. Am Alexanderplatz trennten sich unsere Wege. Während Jan mit den Holzplatten unter dem Arm den Waggon verließ, dachte ich an meinen Freund Tommy, einen Künstler in New York. Auch Tommy hat sich, so wie Jan, als Kunstlagerist verdingt. Er verdiente seinen Unterhalt als Mitarbeiter eines reichen New Yorker Kunsterben, indem er den Nachlass dessen Mutter, einer Bildhauerin, ordnete. Zu Tommys Glück zog sich diese Tätigkeit über Jahre hin, weil der Kunsterbe schrecklich neurotisch war und immer wieder neue Möglichkeiten ersann, die Werke seiner Mutter zu ordnen. Als etwa die Sortierung der Boxen nach Größe abgeschlossen war, sollte alles neu arrangiert werden, indem die Jahreszahlen der Entstehung als neues Kriterium verwendet wurden. Und so weiter. Alphabetisch, nach Titel oder nach Technik, die Bronzegüsse separat von den Steinskulpturen. Das absurde Umschichten nahm kein Ende und Tommy hatte für einige Jahre eine finanzielle Verschnaufpause, in der er freischaffen konnte, wenn er nicht gerade Boxen stapelte. Auch ich habe meine freien Kunstprojekte jahrelang durch schräge Nebenjobs querfinanziert. Ich war Möbelschlepper, Kurierfahrer und Bauhelfer. Ich begleitete auch Reisebusse mit Rentnern zum Nürnberger Christkindlmarkt. Während eines Auslandssemesters am Royal College of Art in London hatte ich einen Job in einer Steuerkanzlei. Die Arbeit bestand darin, einen Raum voller Kartons mit Spesenabrechnungen von Bankmanagern abzuarbeiten. Die Mehrwertsteuerbeträge wurden damals von Hand in Listen eingetragen, damit die Banker die Steuer für ihr Luxusleben zurückerstattet bekommen konnten. Von dem geringen Stundenlohn, den ich mit dieser halblegalen Beschäftigung verdiente, zahlte ich die Miete für ein Zimmerchen im East End. Einen einträglicheren Job hatte ich später als junger Videokünstler mit meinem Studienkollegen Marvin. Im Auftrag zwielichtiger Autohändler erstellten wir eine Art Werbevideo, das den Verkauf ausrangierter Busse aus deutschen Verkehrsbetrieben in Richtung Osteuropa ankurbeln sollte. Der Auftraggeber war ein stämmiger Typ im mittleren Alter. Er zahlte bei Übergabe des Videos in bar und zog ein Päckchen Scheine direkt aus der hinteren Hosentasche. Mit Marvin betätigte ich mich später finanziell halbwegs einträglich im Bereich Bauzaunverschönerung. Aber das war ein Tiefpunkt. Ich kenne Künstlerinnen und Künstler, die ihr Geld im Telefonmarketing oder als Versuchsperson bei Medikamententests verdienen. Das alles verdient Respekt. Ziemlich bizarr fand ich aber einen Typ, der einst vorgab, Künstler zu sein. Seine Einnahmen erzielte die zwielichtige Gestalt mit privater Parkraumbewirtschaftung. Er herrschte über ein Imperium gepachteter städtischer Brachen, die er nutzte, um Gebühren für das Abstellen von Fahrzeugen zu erheben. Das Resultat war, dass der Typ vom Künstler zum Geldeintreiber wurde, mit allen negativen Konsequenzen für den Charakter. Wer sich vor moralischer Erosion schützen will, muss sich eben einen Nebenjob in einer Umgebung suchen, die der Besserung des Menschen dient. Ich habe gehört, dass die Aussichten, einen kreativen Nebenerwerb als Workshopleiter in einem Gefängnis zu ergattern, gar nicht schlecht sein sollen. Zu Ohren gekommen sind mir auch Berichte von Kunstschaffenden, die ihr Geld in der Alten- oder Krankenpflege verdienen. Immer wieder ist zu vernehmen, dass in diesem Berufsfeld dringend Arbeitskräfte benötigt werden. Aber es scheint nicht einfach zu sein, da einen Fuß in die Tür zu bekommen. Ein Bekannter aus Kunstkreisen, der sich einmal um eine Stelle als Altenpfleger bemüht hatte, erhielt eine Absage. Es hieß, er sei durch sein Kunststudium überqualifiziert. Jobs, bei denen die künstlerische Qualifikation etwas zählt, sind rar. Aber es gibt sie. Ein anderer Bekannter, ein Maler aus Leipzig, hat es tatsächlich geschafft, als hochbezahlter Stratege für Change Management in einer sehr bekannten Unternehmensberatung Fuß zu fassen. Das war vor Jahren. Über seine künstlerische Entwicklung habe ich nie wieder etwas vernommen. Manche Leute haben auch die Seite gewechselt und sind aus dem Lager der Kunstherstellenden zu den Subventionsgebern oder Lobbyisten übergetreten. Ich habe erlebt, wie aus einer vielversprechenden Performance- und Installationskünstlerin eine Sachbearbeiterin in der Kulturverwaltung einer Großstadt wurde. Bedenklich ist auch der Werdegang eines couragierten Künstlers aus Baden-Württemberg. Er wurde als Vertreter eines Berufsverbands zum professionellen Funktionär. Kulturpolitik statt Kunst stand von da an ganz oben auf seiner To-Do-Liste. Ich kenne auch Kunstschaffende, die versucht haben, ihr Glück auf dem Land zu finden. Von wenigen hat man seitdem wieder etwas gehört. Die Landwirtschaft scheint als Booster für eine künstlerische Laufbahn nur ausnahmsweise geeignet zu sein. Der große Anreger des Impressionismus, der Maler Camille Pissarro, gehörte dazu. Im Jahr 1884 bezog Pissarro mit seiner Familie ein Haus in der ländlichen Gemeinde Erani bei Paris. Dort entstanden neben Bildern der Umgebung zahlreiche Ansichten des Gartens. Der von seiner Frau Julie bewirtschaftete Nutzgarten war jahrelang die Existenzgrundlage der Familie, bis diese von den Gemäldeverkäufen leben konnte. In den Bildern Pissarros ist Julie oft bei der Gartenarbeit zu sehen. Ich frage mich, ob es Künstlerinnen und Künstler, die aus wohlhabenden Verhältnissen stammen, leichter haben, sich ihrem Schaffen zu widmen. Sicher ist ein Erbe oder Vermögen kein Nachteil, aber das trifft nicht immer zu. Ich kenne eine Künstlerin, die ein ganzes Pharmaunternehmen geerbt hat. Das bedeutet eigentlich nur, dass der Brotberuf neben der Kunst zwar weniger prekär ist, aber trotzdem Lebenszeit beansprucht, die für die Ateliertätigkeit verloren geht. Ich erinnere mich auch noch gut an den Besuch bei einem Künstlerfreund, der ein Mietshaus in Berlin geerbt hatte. Plötzlich saß er nicht mehr in seinem Atelier, sondern als Verwalter an einem mit Papier eingedeckten Schreibtisch. Er trug Verantwortung als Bauherr und führte misstrauische Telefonate mit säumigen Mietern seines Mehrfamilienhauses. Was bleibt also noch als Strategie, um vor dem großen künstlerischen Durchbruch nicht in Armut zu versinken? Ist eine Geldheirat vielleicht die Lösung? Der niederländische Maler Hieronymus Bosch ehelichte beispielsweise im Jahr 1475 die wohlhabende Aleid Goyerts van den Merwene. Durch ihr Vermögen und ihre Kontakte wurde Hieronymus unabhängig und zum geachteten Mitglied der Gesellschaft seines Wohnorts St. Hertigens Bosch. Auch Hans Holbein, der Jüngere, machte sein Glück durch Heirat. Er ehelichte die vermögende Basler Witwe Elisabeth Meyer. Dies erleichterte dem süddeutschen Holbein den Beitritt zur Basler Malerzunft, was mit Aufträgen für Porträts und Sakralkunst verbunden war. Aber Vorsicht! Nicht immer ist eine Hochzeit die Rettung. Als die erfolgreiche Barockmalerin Judith Leister 1636 mit ihren Kollegen Jan Miense Molinier den Bund der Ehe einging, bedeutete dies das Aus für ihre Laufbahn. Fortan musste sie Hausarbeit und Kinderbetreuung übernehmen, während ihr weniger talentierter Mann kontinuierlich am Kunstmarkt präsent blieb. Aber nach Jahren in der Kommune zog sie das bittere Fazit, dass die Sitzungen im Plenum ihr alle Kraft genommen und das gemeinschaftliche Leben ihre Karriere ausgebremst hatte. Kehren wir also zurück in Leonardos Mailänder Atelier. Er sitzt vor der Leinwand und malt der Madonna einen Heiligenschein. Dann beginnt er mit Entwürfen für ein monumentales Reiterdenkmal, das der Herzog bei ihm im Auftrag gegeben hat. Er weiß noch nicht, dass auch dieses Projekt scheitern wird. Für den Abguss wird keine Bronze aufzutreiben sein. Das Metall wird für die Anfertigung von Waffen gebraucht werden. Waffen sind auch heute wieder wichtiger als Kunst. Die Bedürftigkeit der Bundeswehr ist ein allgemein akzeptiertes Narrativ. Ich habe aber noch nie einen Soldaten abgezweigte Holzplatten durch die Stadt tragen sehen. Es ist mein Künstlerkollege Jan, der die Bühnenreste aus der Landesvertretung über den Alexanderplatz in sein Atelier schleppt. Prekarität in der Kunst ist ein strukturelles Problem, das mehrere Ebenen hat. Finanzierung, Sozialabsicherung, Marktzugang und Sichtbarkeit. Hier sind Vorschläge, wie man vernünftig gegen den Missstand vorgehen kann. Öffentliche Förderprogramme sollten ausgebaut und nicht gekürzt werden. Der Zugang zur Künstlersozialkasse muss erleichtert, die Beitragshöhe flexibilisiert und die Leistungen ausgeweitet werden. Eine Grundsicherung für KünstlerInnen sollte eingeführt werden. Verbände und Institutionen haben längst verbindliche Mindesthonorare für Ausstellungen und künstlerische Leistungen definiert. Museen, Galerien und Auftraggeber dürfen diese nicht unterwandern, sondern müssen offenlegen, wie viel KünstlerInnen tatsächlich für ihre Arbeit erhalten. Kommunen sind dafür verantwortlich, dass preiswerte, zentrumsnahe Atelierplätze vorhanden sind und erhalten bleiben. Und schließlich geht es um kulturelle und gesellschaftliche Anerkennung. Künstlerverbände müssen bei Kulturpolitik, Subventionen und Förderprogrammen stärker mitsprechen. Statt der verbreiteten Auffassung, Kunst sei ein freiwilliges Add-on, braucht es mehr echte Wertschätzung für künstlerische Arbeit. Und damit ist das Produzieren von Kunst gemeint.

Das war das John Barry Orchestra von einer Compilation The Best of Bond, James Bond Films on Her Majesty's Secret Service. Es ging also um Geheimagenten. Ich hoffe, ich verharmlose mit dieser Musik nicht das Thema, die Ankündigung, die ich jetzt machen will. Denn im Hafenklang gibt's am Dienstag kein Konzert, sondern eine Veranstaltung. Sie heißt Nur für den Dienstgebrauch, rechter Terror und die Geheimdienste. Der Journalist und Historiker Friedrich Bursche, so hier der Text, geht dabei verschiedenen Fragestellungen nach, die sowohl den NSU-Komplex im Speziellen auch als Sicherheitsbehörden und Geheimdienste im Allgemeinen betreffen. Wir erinnern uns ja, dass im Zusammenhang mit dem NSU V-Männer des Verfassungsschutzes an Tatorten aufgetaucht waren, zum Beispiel, und ähnliche finstere Dinge passiert sind. Das also am Dienstag ab 19 Uhr im Goldenen Salon des Hafenklangs. Rechter Terror und die Geheimdienste. Vielleicht ist der folgende Titel von Abwärts, Agent, von der Platte Der Westen ist einsam, nicht ganz so harmlos wie eben das John Barry Orchestra.

0: am Dienstag, 29.09., gehe ich aber in die Fabrik. Da tritt die fünftbeste Band Deutschlands auf, nämlich Pisse, beginnt 20 Uhr. Ihr habt eben den Titel Fette Ärsche von der LP Praktikum in der Karibik gehört. Und es folgt ein weiterer Song von Pisse, Alt sein. Das ist, glaube ich, als Single nur rausgekommen.
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Ich finde mich nicht mehr zurechte, sagt der Vater von Götz George zu Beginn des Songs. Das stammt aus dem Film Berlin-Alexanderplatz. Es wird zusehends schwieriger, sich zurechtzufinden. Zumindest einen hübschen Song hat die Band Of Horses mal rausgebracht. Is There a Ghost? Den spiele ich auch gleich mal ab. Die werden am Mittwoch dann, Einlass 19 Uhr, in der Großen Freiheit auftreten. Ja, eine klassische Indie-Band, Gitarren, schöner Gesang. Das also am Mittwoch. Is There a Ghost? Ja, welche Geister gehen momentan rum oder sind wiedergeboren? Band of Horses in der Großen Freiheit.

Ich würde das, was Richard von der Schulenburg, RVDS, macht, als Library Music kategorisieren. Da haben sich ja auch englische Label wie Ghostbox mit beschäftigt. Richard von der Schulenburg wird am Donnerstag, dem 1.10. im Beek, das jetzt wieder seine Pforten öffnet, auftreten. Außerdem Anouk Kellner aus Brüssel und Sholto Dobi aus Vilnius. Und zu Beginn gibt es etwas ganz Besonderes, nämlich einen Soundride. Siedel und Ciao aus Wien machen mit Radfahrern, Radfahrerinnen, die sich vorher aber angemeldet haben, eine Fahrt, und die bekommen Instrumente, windgetriebene Instrumente auf ihre Helme installiert. Und man fährt dann rum und hört sich die Sounds an, die durch den Fahrtwind entstehen. So habe ich das hier verstanden, was hier steht. Der Soundride beginnt um 19.15 Uhr. Komm mit Fahrrad und bring einen Helm mit. Und wer sich da nicht für anmelden will, der kann aber dann trotzdem schon ins Beek gehen, denn es gibt ja auch ein DJ-Set vorher und dann gibt es halt die Konzerte. Das Stück, was ihr von Richard von der Schulenburg eben gehört habt, hieß Roland's Nightwalk. Da hat er auf einer Platte verschiedenen elektronischen Instrumenten bzw. Firmen ein Denkmal gesetzt. Da ging es um Roland Synthesizer. Blick nach Sengal oder Schengal. Feministische Einordnung eines Genozids. Ich lese mal kurz aus dem Text vor. Vor gerade einmal 12 Jahren brach der IS in Sengal ein und verübte einen Genozid an der dort lebenden jesidischen Bevölkerung. Der 3. August 2014 markierte den 74. Genozid und wird Ferman genannt. Während des Fermans wurden 10.000 Menschen ermordet und 40.000 vertrieben. Insbesondere Frauen und Mädchen wurden zur Zielscheibe dieses Massenmordes. So wurden sie auf Sklavenmärkten an IS-Mitglieder verkauft, lebten in Gefangenschaft und wurden körperlich und sexuell missbraucht. Das scheint eine Eigentümlichkeit des Islamismus zu sein. Die Erniedrigung, der Missbrauch weiblicher Körper. So wie es ja auch am 7. Oktober passiert ist. Der Vortrag wird gehalten von Roida Aslan, ist Juristin mit Schwerpunkt im Völkerrecht, und Dr. Leila Ferman. Sie wurde als Tochter jesidisch-kurdischer Eltern in Deutschland geboren. Es findet statt im Kölibri am 1.10. Donnerstag, also um 19.30 Uhr. Die Rosa-Luxemburg-Stiftung ist wohl auch verantwortlich dafür. Es gibt am folgenden Tag, am Freitag, eine Filmvorführung, Letters from Sengal, im Lichtmess-Kino ab 19 Uhr. Der Film ist auf Kurdisch mit deutschen Untertiteln. Anmeldung notwendig. Ich denke, da passt ganz gut ein Titel von Rosa C., selber eine kurdische Musikerin, von ihrer Veröffentlichung Ifya, das gleichnamige Stück.

Nach Ephia von Rosa CE habt ihr den Titel 2030 von Rami Abadir gehört. This is Cairo, not the Screamers, heißt die Veröffentlichung. Abadir ist das Solo-Projekt des in Kairo geborenen Musikers Rami Abadir. Er beschäftigt sich oder wird angeregt, inspiriert von der kulturellen Umgebung Kairos, koptisch, syrisch, maronitisch, griechisch-orthodox und katholische Chörgesänge, die er gehört hat, als er in der Stadt aufwuchs. Rami Abadir wird am Donnerstag, dem 1.10. ab 19.30 Uhr im Hafenklang auftreten. Die Veranstaltungsreihe heißt Upstream. Echo mit zusammen mit Dylan Kerr und Morgan Garrett. Von denen habe ich leider keine Musik zum Kennenlernen. Und jetzt ganz andere Musik.

Mit dem eben gehörten Titel sind wir über die wackelige Gangway auf die MS Stubnitz gekommen. Ihr hörtet jetzt eben Scheich in China mit dem Titel Zahn. Scheich in China wird nicht als solcher auf der MS Stubnitz auftreten, sondern zusammen mit dem Berliner Gitarristen Dominik Bucher als Arschgesichter des Todes. Genialer Name. Außerdem Nightfish aus Schweden, die machen mir so Gabba, während Arschgesichter des Todes, ja, Experimental Black Metal machen. Also doch andere Musik als die, die ihr eben von Scheich in China gehört habt, obwohl er auch zum Teil doch sehr krachige Sachen macht. Zum Beispiel auch mit Ex-Kopf. Das am Donnerstag ab 20.30 Uhr auf der MS Stubnitz. Da mache ich dann gleich weiter. Am Sonnabend gibt es ein Dreierkonzert auf der MS Stubnitz. Guts Pie Earshot, Die Behörde und die Band Nein Danke. Das ist dann eher Punk, wobei das Musikstück, das ich von Guts Pie Earshot ausgesucht habe, ja eher ein Chanson ist. Ihr hört, von der Behörde habe ich nichts, aber ihr hört jetzt hintereinander die Seeräuber Jenny aus der Drei-Groschen-Oper von Guts Pie Earshot und Nomi und Aino. Dann zwei Titel von Nein Danke, Ich bin ein Mann und Wir leisten nicht.

Ja, Punk hat sich lange gehalten. Zum Schluss werden wir nostalgisch. Nach Punk gab's ja Anfang der 80er dann New Wave und auch Positive Punk. Später entwickelte sich das dann zum Gothic. And also the Trees waren damals so eine bekannte Band. Die treten am 4.10., das ist der Sonntag, im Logo auf. Von ihrer ersten Platte, die genauso wie die Band hieß, das Stück Talk Without Words. Und weil die Eng zusammen mit Cure waren, oft mit ihnen zusammen aufgetreten waren, spiele ich von The Cure danach noch ein Stück, A Forest von 17 Seconds. Ich wünsche allen, die zugehört haben, eine erträgliche Woche und sage Tschüss.

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